Gottes Liebe, Weisheit und Gerechtigkeit. Kaum haben wir die Urlichtstrahlung in unsere Seele und in unsere Körperzellen hineingedacht oder hineingesprochen, meldet sich schon der uns bekannte Wegbegleiter, der Seismograph. Haben wir ihn in den zurückliegenden Urlichtstrahlungen an- und aufgenommen, dann erleben wir seine Arbeit in unserer Seele und in unserem Unterbewusstsein. Seine Arbeit beginnt, indem er aus der Seele oder aus dem Unterbewusstsein den Gegensatz zu den göttlichen Eingaben anstößt und ans Tageslicht, das heißt ins Oberbewusstsein befördert. Aus unserem Gewissen steigt ein sogenanntes mulmiges Gefühl, ein ungutes Gefühl empor, das uns zur Bereinigung alles Unguten veranlassen uns quasi antreiben möchte. Entweder nehmen wir die Impulse an und lassen sie zu uns sprechen, oder wir verdrängen sie. Schenken wir unserem Begleiter, dem Seismographen, der für manchen von uns zu einem guten Freund geworden ist, Gehör. Und schenken wir ihm die ihm gebührende Aufmerksamkeit, dann spiegelt er uns unsere Gegensätzlichkeiten entweder in Bildern zu oder er gibt sie uns als Gedanken in unser Unterbewusstsein ein. Der Seismograph, der unser Gewissen ist, wirkt entsprechend unseren Reaktionen. Entweder sind wir für ihn oder gegen ihn. Dementsprechend verhält er sich auch. Haben wir den Seismographen in unser Denken und Verhalten aufgenommen und arbeiten wir mit ihm, dann weist er uns auch auf unser Zellgedächtnis hin. Beachten wir Folgendes. Sind wir schon zu unseren allzu menschlichen Eingaben geworden? Weil das Gegensätzliche, das uns unfrei machte, zur Gewohnheit wurde, dann haben es die entsprechenden Körperzellen aufgenommen und arbeiten gegen uns, also gegen unseren Körper. Das bedeutet, dass es dann auch um einiges schwerer sein wird, dem Zellgedächtnis positive Informationen zukommen zu lassen. Warum? Weil unsere Eingaben einen systematischen Verlauf nehmen. Zuerst arbeitet jeder von uns mit den 5 Sinneswahrnehmungen Hören, Sehen, Riechen, Schmecken und Tasten und dann mit den 5 ausführenden Komponenten Fühlen, Empfinden, Denken, Sprechen und Tun. Das sind also die sensitiven Werkzeuge unseres Körpers, mit denen wir arbeiten. Zuerst speisen wir unser Oberbewusstsein, dann unser Unterbewusstsein.
Über das Unterbewusstsein geht es in die Seele und in die Speicherplaneten. Gleichzeitig programmieren wir die entsprechenden Körperzellen. Sie halten fest, was wir ihnen eingeben und wirken damit auf unseren Körper ein, zum Beispiel auf die Lunge, den Magen, je nach der energetischen Schwingung, die vom Gehirn als Signal gleich Impuls kommt. Das ist der Weg, auf dem sich Negativprogramme zu Krankheiten im Körper, zu Nöten oder Schicksalsschlägen aufbauen. Jeder von uns ist also selbst der Urheber seines Schicksals. Er kann aber auch ein rechtzeitiger Bereiniger seiner geschaffenen Ursachen sein. So kann gesagt werden: Was in den verschiedenen Bereichen der Zellverbände schwingungsmäßig vorliegt, kann uns entsprechend als Schicksal treffen, wenn wir die Ursache nicht rechtzeitig erkennen und beheben. Was uns der Seismograph, unser Gewissen, zuspiegelt oder zuspricht, sollten wir deshalb nicht mit der Begründung abtun: Das, was zu tun wäre, habe noch Zeit. Denken wir daran, wir speichern unablässig. Liebe Brüder, liebe Schwestern, noch einmal möchte ich uns den heute gegebenen Aspekt unseres göttlichen Erbes nahebringen. In meinem göttlichen Erbe ist das Tatwerk der göttlichen Liebe, Weisheit und Gerechtigkeit. In meinem Denken, Reden und Tun erfüllt sich Gottes Liebe, Weisheit und Gerechtigkeit. Gott, unser Vater, möchte, dass wir zu ihm zurückkehren. Er strahlt uns unermüdlich sein Urlicht zu, das mit dem Erlöserlicht des Christus Gottes in uns verbunden ist. Nützen wir diese wunderbare Chance, bevor diese Welt vergeht. Liebe Brüder, liebe Schwestern, in geistiger Verbundenheit einen herzlichen, göttlichen Gruß. Gott zum Gruß, Gabriele.

Worauf kann man in dieser Welt bauen? Wo ist in dieser Welt die Sicherheit? Ist die Sicherheit bei Menschen? Ist die Sicherheit bei Hab und Gut? Immer mehr Menschen erkennen, das Äußere, die Welt, bietet keine Sicherheit mehr. Doch einer ist da, der uns Sicherheit bietet. Es ist der Christus Gottes, der uns näher ist als Arme und Beine. Es ist der große, liebende, barmherzige Geist, der in jedem von uns wohnt. Seine Liebe und Hilfe ist immer gegenwärtig. Er ruft uns. Und wer zu ihm von Herzen kommt, der erlebt und spürt seine Gegenwart und seine Hilfe. Wir Menschen sagen, wir glauben an Christus. Doch aus unserem Glauben soll das Vertrauen an ihn wachsen. Das Vertrauen, dass er immer gegenwärtig ist, dass er uns kennt, dass er weiß, was wir benötigen. Doch wir müssen erkennen, er beachtet zuerst die unsterbliche Seele und dann die sterbliche Hülle, den Leib. Doch wenn wir ihm vertrauen, dann strömt seine Kraft durch unsere Seele. Sie strömt verstärkt in unseren Körper. Sie gibt uns Linderung, schenkt uns Heilung. Es ist der Christus Gottes, der innere Arzt und Heiler in uns. Wir Menschen tragen in uns die kosmische Freiheit. Deshalb ist jeder von uns frei, inniglich zu beten, äußerlich zu beten oder sich einwärts zu wenden, hin zu Christus in jedem von uns. Lernen wir gemeinsam, diesen großen Geist in uns zu spüren. Lernen wir, uns ihm anzuvertrauen, indem wir uns hingeben und ihm bewusst um Hilfe und um Heilung bitten. Wir Menschen können uns noch mehr vertiefen, wenn wir uns aufrecht hinsetzen, wenn wir beide Füße auf den Boden stellen und unsere Handrücken auf die Oberschenkel legen. Doch jedem steht das frei. Viele von uns wissen, dass in der Nähe unseres physischen Herzens die große Kraftquelle der Liebe und der Barmherzigkeit ist. Es ist der Christus Gottes, der in der Nähe unseres physischen Herzens
seine Kraft und Liebe sendet und auch in den Körper strahlt. Deshalb wenden wir uns nach innen, zum Kraftfeld der Liebe in der Nähe unseres Herzens. Dabei atmen wir ruhig und tief. Atmen wir einige Male tief, ja bis in den Bauchraum hinab und atmen wieder ruhig aus. Wir tun es einige Male, wir atmen ein, ziehen die Kraft des Atems bis in den Bauchraum hinab und atmen wieder ruhig aus. Dabei wenden wir uns mehr und mehr nach innen. Wir lassen es nun atmen und stellen uns das Licht des Christus Gottes in der Nähe unseres Herzens vor. Wir beten, Christus in uns, deine Liebe und Güte ist immer gegenwärtig. In diesen Minuten kommen wir mit unseren Anliegen zu dir. Wir bitten dich um Hilfe und um Heilung. Wir fühlen in das Kraftfeld der Liebe hinein und spüren, wie sich die Kommunikation zwischen Gott und uns aufbaut. Wir fühlen, dass uns der große Geist berührt. Wir spüren eine Woge des Glücks und merken, in ihm ist Sicherheit, in ihm ist Geborgenheit. In Christus, in ihm, ist das Zuhause. Christus, du kennst jeden von uns. Wir bitten dich um deinen Heilstrom, den wir in unseren Körper lenken, zu dem Organ, das wir dir in dein Licht geben. Christus, dabei legen wir die rechte Hand auf dieses Organ . Wir konzentrieren uns auf dieses Organ und spüren deine Gegenwart, dein Strom durchflutet unsere Seele. Dein Licht strahlt in unseren Körper. Dein Geist lindert und heilt.
zwischen Körper und Handfläche baut sich die helfende und heilende Kraft auf. Wir spüren die Gegenwart des großen inneren Arztes und Heilers. Und wir bejahen in Gedanken, es heilt. Es heilt. Christus heilt. Christus lindert und heilt. Es wird warm zwischen Körper und Handfläche. Wir fühlen die Kraftquelle des Christus Gottes und wir bejahen in Gedanken, es heilt. Es heilt. Immer mehr Licht und Kraft durchpulst unsere Seele und strömt in unseren Leib. Zwischen Körper und Handfläche spüren wir die Kraft. Es heilt. Bejahen wir voll Vertrauen. Es heilt. Christus in uns heilt. Christus in uns lindert. Christus in uns ist gegenwärtig.

Wir legen unsere rechte Hand wieder zurück und konzentrieren uns wieder auf das Christus-Gottes-Zentrum in der Nähe unseres Herzens. Wir fühlen hinein. Wir sagen Ja zu Christus. Und wir spüren, dass unser Körper sanft vibriert. Es ist das Licht des Christus Gottes. Er berührt jede Zelle unseres Leibes. Jedes Organ. Er berührt Muskeln, Sehnen und Bänder. Er strömt durch unsere Adern. Es baut sich das Blut auf. Alle Bausteine unseres Leibes sind durchpulst von der Kraft Christus. Wir fühlen, wie der Geist uns durchströmt. Es strömt vom Scheitel bis zu den Fußsohlen und wieder zurück. Lernen wir, den großen Geist zu spüren. Dann wächst das Vertrauen und wir sind in ihm. Daheim. Christus, abermals bitten wir dich um Linderung und Heilung von Organen, von Bausteinen des Leibes. Und legen wieder unsere rechte Hand auf den Teil unseres Körpers, den wir wählen. Darauf konzentrieren wir uns. Christus, wir bauen auf dich, du großer innerer Arzt und Heiler. Du weißt, woran es mangelt. Du hilfst uns, umzudenken, Menschen in unser Herz aufzunehmen, Menschen um Vergebung zu bitten und zu vergeben. Dann lösen sich viele Hindernisse und du strömst. Es strömt. Es heilt.

Wenn uns nun Menschen in den Sinn kommen, denen wir vergeben sollen oder um Vergebung bitten sollen, tun wir es jetzt und bleiben konzentriert. Dann fühlen wir, wie sich der heilende und helfende Strom verstärkt. Tun wir es in aller Ruhe. Und nun fühlen wir in unseren Körper hinein. Und lenken unsere Sinne auf den Kraftstrom zwischen Körper und Handfläche. Wir lernen, ihn zu spüren. Wir bejahen die Heilung. Es heilt. Es heilt. Christus in uns. Es heilt. Wir legen unsere rechte Hand zurück. Konzentrieren wir uns wieder auf das Christus-Gotteszentrum. Wir fühlen, dass sich das Vertrauen zu Christus aufbaut. Und wer möchte, kann ein inniges Ja in das große Kraftfeld der Liebe legen. Ein Ja für Christus. Ein Ja zu Christus. Wir merken die Antwort. Der Strom fließt durch die Seele, durch unseren Körper. Die Quelle der Liebe ist jedem Baustein des Leibes ganz nahe. Christus gibt Kraft. Christus macht uns Mut und Christus pocht an unser Herz und bittet uns, uns ihm anzuvertrauen. Viele von uns denken nun an Angehörige, an Verwandte, an Familienglieder. Denkt in Liebe an sie und legt sie als Bild in die große Kraftquelle der Liebe in der Nähe unseres physischen Herzens. Unser Nächster ist in uns. Wir sehen ihn als Bild im Lichtstrom des Geistes. Und bitten Christus,
ihm beizustehen. Unsere Gedanken gegenüber unseren Nächsten sind lauter. Sie fließen in das Bild ein. Und wir fühlen uns mit dem Menschen verbunden. Lernen wir, wie schön und wunderbar es ist, Frieden zu schließen, Frieden zu halten. Lernen wir, unseren Nächsten in uns aufzunehmen, für ihn zu beten. Tun wir es jetzt. Christus, du blickst nicht auf viele schön gesetzte Worte. Du schaust in unser Herz und unser Herz sagt zu dir einfach und schlicht: Danke. Danke. Großer Bruder und Erlöser, danke. Wenden wir uns auch Gott, unserem Vater, zu, dessen Geist eins in Christus ist. Und wer möchte, singt mit uns das Lied: Ich bete an die Macht der Liebe. Zur Ehre des ewigen Vaters und unseres Bruders Christus.

0: Liebe Zuschauerinnen, liebe Zuschauer, liebe Radiohörerinnen und Radiohörer, herzlich willkommen zum vierten Teil der Sendereihe Horror Astral. Warum sind wir hier auf Erden und wo geht unsere Reise hin? Hat unser Denken und Handeln hier auf der Erde weitergehende Folgen und Auswirkungen für uns? Auch über unser irdisches Leben hinaus? Diese Fragen rühren an die Grundlage unseres Lebens. Trotzdem haben die meisten Menschen keine oder nur ganz grobe oder auch falsche Vorstellungen davon. Die Sendereihe Horror Astral beleuchtet wesentliche Aspekte der Frage über den Sinn unseres Lebens und die Auswirkungen unseres Denkens und Handelns. Und das in einer bisher nie gekannten Klarheit. Bevor wir mit dem heutigen vierten Teil beginnen, wollen wir einen kleinen Rückblick über den Inhalt der bisherigen Folgen geben. Wir hörten unter anderem, der Kosmos, in dem wir leben, ist viel größer, als wir ahnen. Die sichtbare Materie umfasst davon allerdings nur einen ganz kleinen Teil. Solange wir hier auf der Erde leben, speichern wir jeden Augenblick, alles, was wir denken, reden oder tun, in unseren Seelencomputer und in den großen kosmischen Computer des Universums, sei es positiv oder negativ. Nichts davon geht verloren. Der irdische Tod bedeutet aber nicht das Ende, sondern jeder von uns lebt danach weiter. Wie? Ein bekanntes Sprichwort sagt, so wie der Baum fällt, so bleibt er liegen. Das heißt, so wie wir hier auf der Erde gelebt haben, so gestaltet sich unser Leben dann auch im Jenseits. Was bedeutet in diesem Zusammenhang aber Horror Astral, also der Titel unserer Sendereihe? Es geht um den Horror, der für uns unsichtbar im Jenseits abläuft, von dem die meisten von uns keine Vorstellung haben. Trotzdem sind diese Vorgänge für unser Leben als Mensch und auch für unser Weiterleben als Seele nach dem Hinscheiden unseres irdischen Körpers von großer Bedeutung, weil sie aus den jenseitigen, unsichtbaren Bereichen des Kosmos auf uns einwirken können. Denn das Diesseits, so wie wir es kennen, ist vom Jenseits nicht getrennt. Immer wieder wurde auch darauf hingewiesen, dass alles Energie ist und dass keine Energie verloren gehen kann. Je nach unserem Fühlen, Denken, Reden und Handeln senden und empfangen wir jeden Augenblick. Und danach gestaltet sich unser Bewusstsein. Dies gilt in gleicher Weise auch für die Seelen nach ihrem Leibestod. Da Gleiches immer wieder zu Gleichem zieht, ist unsere Antenne immer dorthin ausgerichtet, wie es unserem Fühlen, Denken, Reden und Handeln entspricht. Das gilt genauso auch für die entkörperten Seelen. Und dadurch ist es möglich, dass Seelen, die noch an ihr früheres Leben als Mensch gebunden, also erdgebunden sind, Einfluss auf Menschen nehmen, ja, sie sogar umsetzen oder besetzen können. Durch das gezielte Ansenden eines Menschen kann eine erdgebundene Seele Wünsche und Leidenschaften in ihm verstärken und den Menschen sogar bis hin zu verbrecherischem Handeln treiben, wenn in seiner Seele Gleiches oder Ähnliches vorhanden ist. Unser Leben auf der Erde ist also wesentlich gefährlicher, als wir vielleicht glauben, bis hin zu echtem Horror, wenn wir zum Beispiel Süchten oder verbrecherischen Neigungen freien Lauf lassen. Wir können aber auch auf die Stimme unseres Gewissens hören. Und auch den Seelen im Jenseits sind höher entwickelte Seelen zur Seite gestellt, die sie gemäß dem freien Willen mahnen und warnen. Gott, unser Vater, der Schöpfer allen Seins, ist nicht der Urheber dieses Horrors, sondern wir selbst gestalten unser Leben nach unserem freien Willen, entsprechend unserem Verhalten. Gott möchte nicht die Not und das Leid seiner Kinder. Im Gegenteil, erklärte durch die großen Propheten immer wieder über die Auswirkungen negativen Handelns auf und mahnte, davon Abstand zu nehmen. Denn jede Ursache hat immer auch ihre Wirkung. Und sein Sohn Jesus von Nazareth, der größte Prophet aller Zeiten, brachte uns die friedvolle Lehre der Bergpredigt und zeigte uns den Weg zurück in unsere ewige Heimat. Auch heute, in einer Zeit nie dagewesenen Umbruchs, lässt Gott, unser Vater, uns nicht allein. Aus der Feder von Gabriele stammt das Buch zur Sendereihe Horror Astral, in dem alle diese erwähnten und für unser Leben so wesentlichen Aspekte sowie viele weitere ausführlich erläutert und erklärt werden. Woher stammt aber die heutige gravierende Unwissenheit von uns Menschen über so wesentliche und für unser Leben so bedeutsame Tatsachen? Diese Frage steht am Beginn der heutigen Sendung.
1: Zu allen Zeiten sandte Gott der Ewige göttliche Wesen, die sich in Menschen einverleibten und Gottes Wort dolmetschten, um den Menschen sein Wort zu übermitteln. Der Mensch nennt die himmlischen Dolmetscher Gottes Propheten. Es sind die wahren Propheten, die Gottes Willen tun. Die ewige Wahrheit Gottes durch seine Dolmetscher, durch die Propheten, wurde zu allen Zeiten von der Priesterkaste frisiert, zugeschnitten, verfälscht und das, was noch unverfälscht vorhanden ist, der Vergangenheit zugeschrieben und so zugeschnitten und verfälscht, dass das, was sie als Gottes Botschaft präsentierte und präsentiert, ihrem Machtdenken und Machtverhalten entsprach und heute noch entspricht. Die Priesterkaste stülpte Gott dem Ewigen ihre Wunschbilder über. Sie stellte Gott dem Volk als Rachegott und Rächer dar, der seine Kinder zum Tode verurteilt, sie mit der ewigen Höllenstrafe belegt und. Im Grunde genommen waren und sind es jedoch die Priester, die das Volk mit solchen Vorstellungen in eine Zwangsjacke pressten und pressen. Gott der Ewige hingegen ist die Liebe und die Freiheit. Gott ist gerecht, aber kein Rachegott und Rächer. Wer in diese Welt blickt und sich nicht scheut, genauer hinzusehen, der erkennt, wer die Hauptschuld trägt am Zustand dieser Welt.
2: Des Öfteren lesen oder hören wir Menschen vom Fall aus dem Reich Gottes. Was ging im Reich Gottes vor sich? Es waren göttliche Wesen, die sich gegen Gottes Gesetz der Liebe, Freiheit und Einheit auflehnten. Sie wollten selbst Gott sein. Dieses Phänomen ist für uns Menschen sicherlich nichts Neues, gerade dann, wenn wir die heutige Zeit und die Machenschaften vieler Menschen betrachten, einschließlich denen ihrer Priester. Fast jeder Mensch spielt sein Spiel mit dem anderen, als wäre er Gott selbst. Doch Gott, der Ewige, spielt nicht mit seinen Geschöpfen. Jedoch die vielen Menschengötter, die dem Gott Baal, dem Rächergott, gleich sind, zeigen den Fallgedanken auf, der heißt, ich bin mir selbst der Nächste, alles nur für mich, der andere ist mir einerlei. Außer, ich kann ihn gebrauchen, gleich missbrauchen, so wie es mir gefällt. Solch ein Energieraub ist auf Erden weiter verbreitet, als man meinen sollte. Wir Menschen streben offensichtlich dem niedersten Punkt zu, der Selbstvergötterung. Nach dem Gesetz von Ursache und Wirkung werden wir als Seele so sein, wie wir als Menschen waren. Im Jenseits setzen wir unseren Selbstbetrug dann auf ähnliche Weise fort.
3: Kommen wir kurz zur Abkehr von Gottes Liebe, Freiheit und Einheit zurück. Gott, der Ewige, gab den abtrünnigen Wesen, seinen Kindern, als Leihgabe ein erhebliches Quantum an positiver, göttlicher Energie mit. Viele von uns Menschen wissen, alles ist Energie und keine Energie geht verloren. Aus dieser Leihgabe von Gott bildeten sich Fallkosmen. Wir Menschen nennen den einen den materiellen Kosmos, den anderen, der über dem materiellen Kosmos besteht, nennen wir den feinerstofflichen Kosmos. Der feinerstoffliche Kosmos ist der Aufenthaltsort der Seelen, in dem sich weitere kosmische Seelenreiche auftun. Diese heißen Ordnung, Wille, Weisheit, Ernst. Auf dem Weg zum Reich Gottes gliedern sich Güte, Liebe und Sanftmut an. Die Gestirne beider Kosmen bestehen aus unzähligen Speicherplaneten, die gerecht das Für und Wider des Menschen und seiner Seele speichern, also aufzeichnen und jeden Augenblick neu aktualisieren, je nach den Verhaltensweisen des Menschen.
4: Liebe Mitmenschen, der üble Zustand unserer Welt mit ihren Menschen ist zum einen der Gleichgültigkeit der Menschen zuzuschreiben, zum anderen ihrer Abhängigkeit von Religionen und deren Priestern. Priester aller Variationen gründeten äußere Religionen. Durch Angstmacherei vor Gott, die in unzähligen Kulten, Ritualen und Dogmen Ausdruck gefunden hat, werden Menschen an die religiöse Masche gebunden mit der Aussage, die Priestergilde allein hätte die Wahrheit. Zu allen Zeiten versuchte und versucht die Priesterkaste, den Gläubigen die Schlinge der Abhängigkeit um den Hals zu legen, mit der Gravur versehen, die heißt, du musst. Wer nicht tut, was unserer Doktrin entspricht und wer unsere Religion nicht angehört, ist auf ewig verdammt. Steht solches in Gottes Gesetz der Gottes- und Nächstenliebe, der Freiheit und Einheit geschrieben? Derartige bindenden kirchlichen Gesetzesvorschriften haben mit Gott, der die Liebe, Freiheit und Einheit ist, nichts zu tun.
2: Im Reich Gottes gibt es keine Religion, wie sich diese auch nennen mag, keine Zeremonien, keine Riten, Kulte und Traditionen. Gott, der Ewige, ist das Allgesetz. Er, der Alleine, ist in seiner Schöpfung der Schöpfer. Er ist das Leben in der Natur, in jedem Tier, aber auch in der Seele eines jeden Menschen. Gott ist der Geist der Freiheit. Seine Kraft ist das Ich Bin, Gott in uns, Gott in seiner Schöpfung, untrennbar, ewig gegenwärtig, im Ich Bin, der Ich Bin. Gott, der Ewige, hat auch keine göttlichen Wesen gesandt, die er als Menschen zu Priestern weihte. Priester missionieren für ihre Religion und binden Menschen an Menschen. Jesus von Nazareth, der Christus Gottes, forderte die Menschen auf, ihm, also Jesus, dem Christus, nachzufolgen. Er lehnte die gesamte Priestergilde mit den Worten ab: Ihr aber sollt euch nicht Rabbi nennen lassen, denn nur einer ist euer Meister. Ihr alle aber seid Brüder.
0: Jesus von Nazareth sprach, und so ist es in der Bibel der Kirchen überliefert, und das sollte uns Menschen zu denken geben. Denkt nicht, ich sei gekommen, um das Gesetz und die Propheten aufzuheben. Ich bin nicht gekommen, um aufzuheben, sondern um zu erfüllen. Er sagte nicht, ich bin gekommen, das Wort der Priester zu erfüllen. Wer Ohren hat, der höre. Doch die Masse der Menschen hörte und hört auf die Kaste von selbstgeweihten Priestern und Pfarrern. Wäre das, was die Kaste der Priester die Menschen lehrte, an das so viele Kirchengläubige glauben und an das sie gebunden sind, die Wahrheit, dann wäre es um die Erde heute besser bestellt. Sie wäre ein blühender Planet. Dann würden die Menschen Gott, den Schöpfer des Lebens, achten und schätzen, indem sie seinen Willen erfüllen. Gott, der Schöpfer, liebt seine Geschöpfe. Er ist gegenwärtig in Seele und Mensch, im Tier und in der Natur. In allen Kosmen wirkt Gott das Gesetz der Liebe, Einheit und Freiheit. Die Priester und ihre Religionsgetreuen kennen in der Regel nur das, was dem Gesetz trenne, binde und herrsche entspricht. Mit diesem trennenden und herrschenden Prinzip haben sie die Erde an den Rand des Kollaps geführt und ihre Gläubigen zu Untertanen gemacht.
3: Kein Mensch kann behaupten, Gott habe nie gesprochen oder Gott spräche heute nicht mehr. Gott, der Schöpfer des Lebens, spricht unermüdlich durch seine Schöpfung. Er sprach und spricht im Wort zu uns Menschen. Jesus war gekommen, das Gesetz und die Worte Gottes durch die Propheten Gottes zu erfüllen. Was lehrte Gott zum Beispiel durch Mose, Jesaja und durch den größten Propheten, Jesus von Nazareth, der am Kreuz auf Golgatha der Erlöser aller Seelen und Menschen wurde? Durch Mose gab Gott, der Ewige, den Menschen Auszüge aus seinem ewigen Gesetz der Liebe, Freiheit und Einheit. Gott sprach durch Mose, du sollst. Die Priesterkaste lehrt ihre Nachfolger, ihre Religionstreuen, du musst. In den 10 Geboten Gottes liegt die Freiheit, aber ebenso die Verantwortung eines jeden Einzelnen von uns. Freiheit verpflichtet auch. Wir Menschen sind freie Wesen, haben jedoch frei die Verantwortung für unser Leben übernommen.
1: Wer kennt die 10 Gebote Gottes nicht? Oder wer hat davon nicht schon einmal gehört? Aus den 10 Geboten Gottes lesen oder hören wir die Freiheit heraus und nicht den Druck der vielen Religionszugehörigen in den Kirchengesetzen aufgezwungen wurde und wird, wo es immer wieder heißt, du musst. Die Aussage, du musst, beinhaltet zugleich den Verdammungsspruch, der sinngemäß lautet, wer dieses oder jenes nicht befolgt, der ist auf ewig verdammt. Um bezüglich der vielen hier angeführten Horrorszenarien auf die Frage, warum, Antwort zu erhalten, können wir uns sowohl in den 10 Geboten Gottes informieren, als auch in dem Wort Gottes durch Jesaja und vor allem in den Lehren des Jesus von Nazareth. Die 10 Gebote Gottes. Das erste Gebot: Ich bin der Herr, dein Gott. Du sollst keine anderen Götter haben neben mir. Das zweite Gebot: Du sollst den Namen Gottes nicht verunehren. Das dritte Gebot: Gedenke, dass du den Sabbat heiligst. Das vierte Gebot: Du sollst Vater und Mutter achten. Das fünfte Gebot: Du sollst nicht töten. Das sechste Gebot: Du sollst nicht Ehe brechen. Das siebte Gebot: Du sollst nicht stehlen. Das achte Gebot: Du sollst kein falsches Zeugnis geben wider deinen Nächsten. Das neunte Gebot: Du sollst nicht begehren deines Nächsten Weib. Das zehnte Gebot: Du sollst nicht begehren deines Nächsten Hab und Gut. Die 10 Gebote Gottes geben uns Hinweise über eine gottgewollte Lebensführung. An ihnen können wir ablesen, inwiefern unsere allzu menschlichen Verhaltensweisen nicht im Willen Gottes sein können. Wer möchte, kann die 10 Gebote dem Thema Horrorastral gegenüberstellen.
4: Wenden wir uns nun Gottes Worten durch Jesaja zu. Stellen wir sie dem heutigen Gedankengut, den ich-bezogenen Wünschen, dem Malträtieren und Quälen der Tiere, dem mutwilligen Töten der Tiere und dem Verzehr von Tierfleisch gegenüber. Und nicht zuletzt den grausamen Tierversuchen. Durch den Vergleich von des Menschen heutigen Treiben zu den Aussagen Gottes durch Jesaja verstehen wir das Thema Horror Astral um vieles besser. Das Wort Gottes durch seine Propheten wird von der heutigen Priesterkaste der damaligen Zeit zugesprochen. Doch gestern ist auch heute.
2: Gott sprach zum Beispiel durch Jesaja: Was soll ich mit euren vielen Schlachtopfern, spricht der Herr. Die Widder, die ihr als Opfer verbrennt, und das Fett eurer Rinder habe ich satt. Das Blut der Stiere, der Lämmer und Böcke ist mir zuwider. Bringt mir nicht länger sinnlose Gaben, Rauchopfer, die mir ein Greuel sind. Frevel und Feste ertrage ich nicht. Wenn ihr eure Hände ausbreitet, verhülle ich meine Augen vor euch. Wenn ihr auch noch so viel betet, ich höre es nicht. Eure Hände sind voller Blut. Wascht euch, reinigt euch, lasst ab von eurem üblen Treiben. Hört auf, vor meinen Augen Böses zu tun. Lernt, Gutes zu tun. Sorgt für das Recht, helft den Unterdrückten. Verschafft den Weisen Recht, tretet ein für die Witwen. Soweit Jesaja. Und wie ist es heute, in unserer Zeit, in unserer Gesellschaft? Wer es fassen kann, der fasse es. Horror astral.
1: Weiter Auszüge des Gotteswortes durch den Propheten Jesaja. Weh euch, die ihr schon am frühen Morgen hinter dem Bier her seid und sitzen bleibt bis spät in die Nacht. Aber was der Herr tut, beachten sie nicht. Was seine Hände vollbringen, sehen sie nicht. Darum sperrt die Unterwelt ihren Rachen auf, maßlos weit reißt sie ihr Maul auf, sodass des Volkes Pracht und Reichtum hinabfährt, der ganze lärmende, johlende Haufen. Weh denen, die das Böse gut und das Gute böse nennen, die die Finsternis zum Licht und das Licht zur Finsternis machen, die das Bittere süß und das Süße bitter machen. Weh denen, die in ihren eigenen Augen weise sind und sich selbst für klug halten. Das Tun und Treiben der heutigen Menschheit, dem Wort Gottes durch den Propheten Jesaja gegenübergestellt, beleuchtet das Thema Horror astral immer deutlicher.
0: Und weiter kündete Gott durch den Propheten Jesaja den Menschen: Die Erde welkt, sie verwelkt. Die Welt zerfällt, die Erde ist entweiht durch ihre Bewohner, denn sie haben die Weisungen übertreten, die Gesetze verletzt, den ewigen Bund gebrochen. Ihre Bewohner haben sich schuldig gemacht. Darum schwinden die Bewohner der Erde dahin. Nur wenige Menschen werden übrig gelassen. Die Schleusen hoch droben werden geöffnet. Die Fundamente der Erde werden erschüttert. Die Erde birst und zerbirst. Die Erde bricht und zerbricht. Die Erde wankt und schwankt. Wie ein Betrunkener taumelt die Erde. Sie schwankt wie eine wackelige Hütte. Und auf uns Menschen bezogen: Ihre Sünden lasten auf ihr. Sie fällt und kann sich nicht mehr erheben. Stellen wir das Wort Gottes durch Jesaja dem Thema Horror astral gegenüber, so wird jede Frage, die heißt, warum lässt das Gott zu, beantwortet.
3: Das Wort Gottes durch den Propheten Jesaja. Sogar diese hier, Priester und falsche Propheten sind gemeint, schwanken, berauscht vom Wein und taumeln, betäubt vom Bier. Priester und falsche Propheten schwanken vom Bier, sind überwältigt vom Wein. Wen will der Mann denn Erkenntnis lehren, wem das Gehörte erklären? Was soll sein Gestammel, sein Pappalapapp, sein Geschwätz bald hier, sein Geschwätz bald dort? Darum hört das Wort des Herrn, ihr Spötter, ihr Sprüchemacher. Ihr habt gesagt, wir haben mit dem Tod ein Bündnis geschlossen, wir haben mit der Unterwelt einen Vertrag gemacht. Wenn die Flut kommt, erreicht sie uns nicht, denn wir haben unsere Zuflucht zur Lüge genommen und uns hinter der Täuschung versteckt. Die Aufgabe, die sich uns in Bezug auf das Thema Horror astral stellt, heißt vergleichen, vergleichen und nochmals vergleichen und sich selbst im Für und Wider besinnen.
4: Und weiter spricht Gott durch seinen Propheten Jesaja zu uns Menschen. Als Senkblei nehme ich das Recht und als Wasserwaage die Gerechtigkeit. Aber der Hagelsturm fegt eure Lügenzuflucht hinweg und das Wasser schwemmt euer Versteck fort. Euer Bündnis mit dem Tod ist dann gelöst. Euer Vertrag mit der Unterwelt hat keinen Bestand. Wenn die Flut heranbraust, werdet ihr wie zertrampeltes Weideland. So oft sie heranbraust, reißt sie euch mit. Morgen für morgen braust sie heran. Sie kommt bei Tag und bei Nacht. Darum lasst jetzt euren Spott, sonst werden eure Fesseln noch fester. Denn ich habe es von Gott, dem Herrn der Heere, gehört. Die Vernichtung der ganzen Welt ist beschlossen. Wer Ohren hat zu hören, der höre. Und wer ein Gewissen hat, dem sei es zur Lehre.
0: Gestern ist heute. Und morgen wird Horror astral noch deutlicher sein. Gottes Wort durch den Propheten Jesaja. Nun geh, schreib es vor ihren Augen auf eine Tafel. Ritz es als Inschrift ein, damit es für künftige Zeiten auf immer bezeugt ist. Sie sind ein trotziges Volk. Missratene Söhne. Söhne, die auf die Weisung des Herrn nicht hören. Sie sagen zu den Sehern, seht nichts. Und zu den Propheten, er schaut für uns ja nicht, was wahr ist, sondern sagt, was uns schmeichelt. Er schaut für uns das, was uns täuscht. Wer Ohren hat zu hören, der höre. Wer tief in die Worte blickt, der entscheide sich, für oder gegen. Gott ist die Freiheit. Wer bindet, spricht unwahr.
2: Das Wort Gottes durch seinen Propheten Jesaja an uns Menschen. Deine Augen werden deine Lehrer sehen, deine Ohren werden es hören, wenn er dir nachruft. Hier ist der Weg, auf ihm müsst ihr gehen, auch wenn ihr selbst rechts oder links gehen wolltet. Dann wirst du deine Götzen aus Silber und deine Götterbilder aus Gold entweihen. Wie Abfall wirfst du sie weg und sagst, hinaus mit euch. Dann spendet er Regen für die Saat, die du auf den Acker gesät hast. Das Korn, das auf dem Acker heranreift, wird üppig und fett sein. Gott, der Ewige, reicht seinen Kindern unermüdlich die Hand, einerlei, ob sie entkörperte Wesen, also Seelen sind, oder Menschen. Gottes Wort gilt gestern und heute.
1: Gott sprach durch den Propheten Jesaja: Wenn du der Unterdrückung bei dir ein Ende machst, auf keinen mit dem Finger zeigst und niemand verleumdest, dem Hungrigen dein Brot reichst und den Darbenden satt machst, dann geht im Dunkel dein Licht auf und deine Finsternis wird hell wie der Mittag. Und weiter heißt es: was zwischen euch und eurem Gott steht, das sind eure Vergehen. Eure Sünden verdecken sein Gesicht, sodass er euch nicht hört. Denn eure Hände sind mit Blut befleckt, eure Finger mit Unrecht. Eure Lippen lügen, eure Zunge flüstert Worte voll Bosheit. Keiner bringt gerechte Klagen hervor, keiner hält ehrlich Gericht. Man stützt sich auf Nichtigkeiten und stellt haltlose Behauptungen auf. Man geht schwanger mit Unheil und bringt Verderben zur Welt. Schlangeneier brüten sie aus und weben Spinnengewebe. Wer von ihren Eiern isst, muss sterben. Zerdrückt man eines, kriecht eine Natter heraus. Ihre Taten sind Taten des Unheils. Gewalttat ist in ihren Händen. Sie laufen dem Bösen nach. Schnell sind sie dabei, unschuldiges Blut zu vergießen. Ihre Gedanken sind Gedanken des Unheils. Scherben und Verderben sind auf ihrem Weg. Den Weg des Friedens kennen sie nicht. Auf ihren Spuren gibt es kein Recht. Sie gehen krumme Pfade. Keiner, der ihnen folgt, lernt den Frieden kennen. Wer einen Stier schlachtet, gleicht dem, der einen Mann erschlägt. Wer ein Schaf opfert, gleicht dem, der einem Hund das Genick bricht. Wer ein Speiseopfer bringt, gleicht dem, der Schweineblut spendet. Wer Weihrauch anzündet, gleicht dem, der Götzen verehrt.
4: Was Gott der Ewige durch Jesaja sprach, das gilt auch heute. Ich wäre zu erreichen gewesen für die, die nicht nach mir gefragt haben. Ich wäre zu finden gewesen für die, die nicht nach mir suchten. Ich sagte zu einem Volk, das meinen Namen nicht anrief: Hier bin ich, hier bin ich. Den ganzen Tag strecke ich meine Hände aus nach einem abtrünnigen Volk, das einen Weg ging, der nicht gut war, nach seinen eigenen Plänen, nach einem Volk, das in seinem Trotz mich ständig ärgert. Sie bringen Schlachtopfer dar in Gärten und Rauchopfer auf Ziegeln. Sie sitzen in Grabkammern und verbringen die Nächte in Höhlen. Sie essen Fleisch von Schweinen und haben Brühe von verdorbenem Fleisch in ihren Töpfen. Sie sagen: Bleib, wo du bist, komm mir nicht nahe. Wenn wir Menschen von heute das Wort Gottes von gestern durch Jesaja hören, dann wird uns allmählich bewusst: Gott ist der Gleiche, der Ewige. Gott ist unwandelbar, gestern, heute und morgen. Wer liest und zu verstehen gelernt hat, wer zu analysieren weiß, dem wird das Thema Horror astral immer geläufiger.
3: Gott, der Ewige, unser ewiger himmlischer Vater, sprach zu allen Zeiten, so auch heute, den Menschen in das Gewissen. Doch wer nicht hören will, wird irgendwann fühlen. Weiter sprach der Ewige durch Jesaja: Ich bin der Erste, ich bin der Letzte, außer mir gibt es keinen Gott. Wer ist mir gleich? Er soll sich melden, er tue es mir kund und beweise mir. Gibt es einen Gott außer mir? Es gibt keinen Fels außer mir. Ich kenne keinen. Wer Ohren hat, der höre. Wer zu analysieren versteht, blickt tiefer in die Aussage des Wortes Gottes durch Jesaja. Es lautet: Es gibt keinen Fels außer mir. Ich kenne keinen.
2: So spricht der Herr: Ich bin der Herr, der alles bewirkt, der ganz allein den Himmel ausgespannt hat, der die Erde gegründet hat aus eigener Kraft, der das Wirken der Zauberer vereitelt und die Wahrsager zum Narren macht, der die Weisen zum Rückzug zwingt und ihre Klugheit als Dummheit entlarvt, der das Wort seiner Knechte und den Plan ausführt, den seine Boten verkünden. Taut, ihr Himmel, von oben, ihr Wolken, lasst Gerechtigkeit regnen. Die Erde tue sich auf und bringe das Heil hervor. Sie lasse Gerechtigkeit sprießen, ich, der Herr, will es vollbringen.
4: Der Ewige kündet durch Jesaja die neue Zeit an, das werdende Friedensreich Jesu Christi, denn sein Sohn, unser Erlöser, der Christus Gottes, kommt im Geiste. Die Wüste und das trockene Land sollen sich freuen, die Steppe soll jubeln und blühen. Sie soll prächtig blühen wie eine Lilie. Jubeln soll sie, jubeln und jauchzen. In der Wüste brechen Quellen hervor und Bäche fließen in der Steppe. Der glühende Sand wird zum Teich und das durstige Land zu sprudelnden Quellen. An dem Ort, wo jetzt Schakale lagern, gibt es dann Gras, Schilfrohr und Binsen. Eine Straße wird es dort geben, man nennt sie den Heiligen Weg. Kein Unreiner darf ihn betreten, er gehört dem, der auf ihm geht. Unerfahrene gehen nicht mehr in die Irre. Es wird keine Löwen dort geben, kein Raubtier betritt diesen Weg. Keines von ihnen ist hier zu finden. Dort gehen nur die Erlösten. Auf den kahlen Hügeln lasse ich Ströme hervorbrechen und Quellen inmitten der Täler. Ich mache die Wüste zum Teich und das ausgetrocknete Land zur Oase. In der Wüste pflanze ich Zedern, Akazien, Ölbäume und Myrten. In der Steppe setze ich Zypressen, Platanen und auch Eschen. Dann werden alle sehen und erkennen, begreifen und verstehen, dass die Hand des Herrn alles gemacht hat.
1: Gott gab durch Jesaja Zeugnis davon, dass er alle Tiere liebt, dass er der Schöpfer aller Wesen, der gesamten Natur ist. Gott spricht in das Friedensreich hinein, denn sein Sohn, der Christus Gottes, wird im Geiste erscheinen. Dann wohnt der Wolf beim Lamm, der Panther liegt beim Böcklein. Kalb und Löwe weiden zusammen, ein kleiner Knabe kann sie hüten. Kuh und Bären freunden sich an, ihre Jungen liegen beieinander. Der Löwe isst Stroh wie das Rind. Der Säugling spielt vor dem Schlupfloch der Natter. Das Kind streckt seine Hand in die Höhle der Schlange. Man tut nichts Böses mehr und begeht kein Verbrechen auf meinem ganzen heiligen Berg. Denn das Land ist erfüllt von der Erkenntnis des Herrn. So, wie das Meer mit Wasser gefüllt ist. Denn schon erschaffe ich einen neuen Himmel und eine neue Erde. Sie werden Häuser bauen und selbst darin wohnen. Sie werden Reben pflanzen und selbst ihre Früchte genießen. Was meine Auserwählten mit ihren eigenen Händen erarbeitet haben, werden sie selber verbrauchen. Schon ehe sie rufen, gebe ich Antwort. Während sie noch reden, erhöre ich sie.
3: Die hilfreiche Hand durch den Ewigen bleibt immer bestehen. So sprach er, der Allweise, durch Jesaja. Doch meine hilfreiche Gnade bleibt für immer bestehen. Meine Gerechtigkeit wird niemals erschüttert. Hört auf mich, die ihr das Recht kennt. Du Volk, das mein Gesetz im Herzen trägt. Fürchtet euch nicht vor Beschimpfungen durch Menschen, erschreckt nicht vor ihrem Spott. Doch meine Gerechtigkeit bleibt für immer bestehen und von Generation zu Generation meine hilfreiche Gnade. Neigt euer Ohr mir zu und kommt zu mir, hört, dann werdet ihr leben. Ich will einen ewigen Bund mit euch schließen, gemäß der Huld, die ich David erwies. Wenn du um Hilfe schreist, dann sollen doch deine vielen Götzen dich retten, aber sie alle trägt der Wind davon, ein Hauch bläst sie weg. Doch wer mir vertraut, wird das Land zum Erbe bekommen und meinen heiligen Berg besitzen. Worte des Lebens. Wer es fassen kann, der fasse es. Wer es lassen will, der lasse es.
0: Liebe Zuschauerinnen, liebe Zuschauer, liebe Radiohörerinnen und Radiohörer, all der Horror, der uns umgibt, ist Realität. Aber er ist nichts im Vergleich zur Liebe Gottes, unseres Vaters. Ein unglaublicher Bogen wurde von Gabriele im Text der heutigen Sendung gespannt. Von den niedrigen Beweggründen von Priestermännern, denen es nur um Macht und Ansehen geht, zur Verheißung des Reiches Gottes auf Erden durch seine Propheten. Auch der schrecklichste von Menschen gemachte Horror hat irgendwann sein Ende. Doch was der Mensch sät, das wird er ernten. Wer auf Gott vertraut und sein Leben immer mehr auf die Erfüllung seiner Gebote ausrichtet, der baut auf Fels. Denn Gott, unser Vater, und Christus, unser Erlöser, sind immer mit uns und stehen uns bei, wenn wir tun, was sein Wille ist. An dieser Stelle möchten wir noch einmal auf das Buch zur Sendereihe Horror Astral hinweisen. Denn es lohnt sich, zum Beispiel die Zusammenhänge, die in der heutigen Sendung zu Beginn nur kurz angedeutet werden konnten, noch einmal nachzulesen und zu vertiefen. Das Buch ist über den Buchhandel erhältlich. Sie können entsprechende Informationen aber auch über Ihre Fernseh- oder Radiostation erhalten. Für heute dürfen wir uns von Ihnen verabschieden. Wir wünschen Ihnen und uns allen eine gute Zeit. Wenn Sie möchten, schalten Sie bei der nächsten Folge wieder ein, die mit Sicherheit auch wieder spannend sein wird. Bis dahin alles Gute, auf Wiedersehen und ein herzliches Gott zum Gruß.

0: Bücher für das Leben, die sich auch mit dem Tod beschäftigen. Denn unser Leben und unser Sterben und wie es nach diesem Leben für unsere Seele weitergeht, hängen eng miteinander zusammen. Was war vor diesem Leben? Was passiert mit der Seele, wenn sie den Körper verlässt? Und gehört das Urwissen über die Reinkarnation auch zur urchristlichen Lehre? Drei Bücher, gegeben von Gabriele, der Prophetin und Botschafterin Gottes in unserer Zeit, geben über diese Themen Auskunft.
1: Dein Leben im Diesseits ist dein Leben im Jenseits. Durch das Sterben ändert sich der Bewusstseinsstand des Menschen nicht. Das heißt, es geht im Jenseits für die Seele so weiter, wie der Mensch gelebt hat. Die Seele befindet sich in einer neuen Dimension, in der wir uns selbst erleben, unsere Empfindungen, wie wir wirklich sind. Wir selbst bestimmen schon jetzt, jeden Augenblick, wie es nach dem Tod weitergehen wird. Deshalb ist es wichtig, unser Leben auf der Erde jeden Augenblick zu nutzen, um uns zum Positiven zu verändern und höhere ethische Werte zu entwickeln. Denn das Gute und auch das weniger Gute nehmen wir nach dem Tod mit in die jenseitigen Bereiche.
0: Nun zu einem weiteren Titel: Das Leben und Sterben, um weiterzuleben. Wer sein Leben zu verstehen lernt, fürchtet sich nicht mehr vor dem Tod. Das ist das Thema dieses Buches, in welchem wir fundamentale Erläuterungen finden, die uns helfen, die Angst vor dem Tod zu überwinden und unser Leben bewusst zu gestalten. Es werden auch Antworten auf wichtige und aktuelle Fragen unserer Zeit gegeben, wie zum Beispiel: Wie kann man die Organtransplantation aus geistiger Sicht sehen? Gibt es die Reinkarnation? Gibt es denn eine Hölle und eine ewige Verdammnis, wie die Kirchen sie lehren? Was geschieht beim Sterben und wie lebt die Seele im Jenseits weiter? Dieses Buch erläutert viele bis jetzt unbekannte Zusammenhänge, zum Beispiel über die Reinigungsebenen und über den Ursprung und das Ziel jeder Seele. Es vermittelt Hoffnung und macht Mut, das Leben bewusst zu nutzen.

0: was ihnen verschwiegen werden sollte. Reinkarnation. Eine Gnadengabe des Lebens. Wohin geht die Reise meiner Seele? Lesen Sie in diesem Buch, dass das Wissen um die Reinkarnation schon den ersten Christen bekannt war und dann im 6. Jahrhundert von den Kirchenführern, die sich zu Unrecht als christlich bezeichneten, mit einem Fluch aus ihrer Lehre verbannt wurde. Die Reinkarnation sowie das Gesetz von Saat und Ernte sind Wahrheiten, die vielen Völkern dieser Erde bekannt sind und nicht im Widerspruch zum wahren christlichen Glauben stehen. Ganz im Gegenteil. Vielmehr hilft uns dieses Wissen, den Sinn des Lebens zu verstehen, warum wir auf Erden sind und welche Aufgabe wir hier haben, nämlich unsere Seele durch ein Leben nach den Gesetzen Gottes von ihren Belastungen zu befreien.
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Wohin wir schauen, wohin wir auch gehen, überall ist Gott, der Schöpfergeist, das redende Allbewusstsein. 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

Die Masse der Christen hat den großen Geist in sich nicht gefunden. Die Masse der Christen sucht immer noch, auch in der Frage, hat es Jesus, dem Christus, wirklich gegeben? War dieser Mann Gottes Sohn? Er war und ist Gottes Sohn. Christus brachte uns die Kraft der Erlösung. Es ist das Licht, das uns leuchtet auf dem Weg zu unserer ewigen Heimat, zu unserem ewigen Vater. Das Licht des Christus Gottes, das sagt schon das Wort Christus Gottes. Der Geist ist eine Einheit, die Kraft des Vaters und des Sohnes. Der Christus Gottes, der in uns ist, ist das Licht und der Weg. Wer sind wir? Gott ist die unendliche Kraft, die allgegenwärtige Kraft. Wir sprechen auch von der Gottheit. Was tragen wir tief in unserer Seele? Die Göttlichkeit. Ist es uns bewusst? Gott ist die Allkraft und wir tragen in uns die Göttlichkeit, die Kraft der Unendlichkeit. Wir sind also göttliche Wesen mit der unendlichen Kraft des mächtigen Geistes ausgestattet. Der Wesenskern in unserer Seele ist die Urkraft, ist die Schöpfungskraft, die wir gebrauchen können, ja gebrauchen sollen, um auf der Erde und mit der Erde zu leben als Menschen in seinem Geiste. Die Kraft Gottes ist die Liebe. Die Kraft Gottes ist die Einheit. Die Kraft Gottes ist die Freiheit. In unserer Seele ist der Wesenskern, die Urkraft, die Allkraft, das unendlich kosmische Prinzip der Liebe. Auch diese Kraft steht uns zur Verfügung, aber nicht, um unser Ego darzustellen, nicht für unser Ego reich zu werden, sondern die Kraft steht uns zur Verfügung, um mit Christus die Erde in seinem Geiste zu gestalten, mit Christus das kosmische Leben anzustreben, mit Christus die Freiheit zu erlangen, mit Christus zu erleben, was kosmische Liebe ist. Wir Menschen sind zum Teil blind für die Wahrheit. Wir sind armselig, weil wir diese große kosmische Kraft nicht anzuwenden vermögen. Sie gibt und gibt aber nur dann, wenn wir dieser Kraft näher kommen, der Urkraft in uns, unserem Erbe, um dann für die Einheit zu sein, für Menschen, für die Mutter Erde mit all ihren Lebensformen und somit für den Frieden, der nicht mit Waffen erreicht werden kann, sondern durch die Liebe, die uns Jesus, der Christus, vorgelebt hat. Und er sprach nicht, folget den Pharisäern und Schriftgelehrten nach. Er sagte, folget mir nach. Einfache und schlichte Worte, folget mir nach. Das heißt, dem Gesetz des Lebens, tut, was ich euch gelehrt habe,
und ihr schöpft aus der Kraft der Einheit. Und, wie er oft schon sagte, ihr könnt Größeres tun, als ich als Jesus getan habe. Warum? Weil die Christus-Gotteskraft in jedem von uns mehr und mehr auferstehen möchte. Jesus der Christus lehrte uns auch, dass wir einen aktiven Glauben entwickeln sollen, dass wir herausfinden sollen aus diesem toten Glauben, ich glaube, aber ich weiß nichts. Den aktiven Glauben erleben wir im Gebet, im tiefen Gebet, indem wir uns, unser allzu Menschliches, einfach mal zurückstellen und uns ein Bildgebet machen in dem Bewusstsein der Einheit und der Kraft, der Macht, die in uns ist, dass wir uns unserer Göttlichkeit bewusst werden. Denn die Göttlichkeit in uns ist unser Erbe. Wer möchte, kann nun mitbeten, um ganz allmählich diese mächtige Einheit zu spüren. Wir sollen nicht blind über diese Erde gehen. Wir sollen nicht Schwächlinge sein, sondern in Christus erstarken und diesen mächtigen Christus Gottes in uns selbst spüren und letztlich unser wahres Wesen erstarken.

erleben wir nun im Gebet die Einheit. Wer möchte, kann mitbeten. Wir setzen uns aufrecht hin, schließen unsere Augen und von Herzen zu beten. Nun machen wir uns bewusst, dass der Christus Gottes Geist die erlösende Kraft in der Nähe unseres Herzens pulsiert. Diese mächtige Christus Gottes Kraft ist die Einheit, die in allem und in allen wirkt. Wenn wir atmen, machen wir uns bewusst, jeder Atemzug, atmen wir bewusst, jeder Atemzug ist Gottes Gegenwart. Es ist das Leben und Leben ist Gott. Atmen wir bewusst, dann spüren wir Gott. Atmet durch uns, weil Gott das Leben ist. Und solange die Seele in uns ist, atmen wir, weil das Leben über den Wesenskern durch die Seele in unseren Körper strömt. Wir atmen. Es ist Gottes Odem. Gottes Kraft. Jeder Atemzug ist Gottes Gegenwart. Jeder Atemzug ist seine Liebe. Atmen wir und beobachten unseren Atem. Es ist Gottes Gegenwart. Es ist das Leben. Seine Liebe atmet durch uns. Unsere Alltagsgedanken treten zurück. Wir empfinden in das große Kraftfeld der Liebe und des Friedens hinein, in die Christus-Gottes-Kraft. In der Christus-Gottes-Kraft entsteht ein mächtiges Bild. Die Unendlichkeit. Wir empfinden über die Erde hinaus, hinein in den Kosmos. Alles ist Energie. Jede positive Energie ist die Gegenwart Gottes. Ist unser Erbe, die wir göttliche Wesen sind. Spüren wir weiter in den Kosmos hinein. Wir begegnen in uns selbst Sonnen und Planeten. Wir bewegen uns durch die Milchstraßen. Es wird immer heller, immer lichter. Wir können nur erahnen, dass die Unendlichkeit
ewiges Licht, ewige Kraft ist. Wir sind in diesem mächtigen Sein zu Hause. Es ist unser Erbe. Jeder von uns ist das Wesen der Unendlichkeit und aus der Unendlichkeit eingekerkert in den Körper Mensch. Und doch pulsiert die Unendlichkeit in uns. Sie pulsiert und leuchtet in unserem Körper. Einheit. Eine mächtige Einheit durchglüht die Seele und den Leib. Im Atem erleben wir die Einheit. Der Atem ist Leben und Leben ist Einheit. Gott ist gegenwärtig in uns. Um uns als Menschen ein kleines Bild von der Einheit zu machen, kehren wir zurück zum Erdplaneten. Im Kraftfeld der Liebe bewegt sich der Erdplanet, die Mutter Erde, auf der wir jetzt leben. Betrachten wir in uns den mächtigen Planeten Erde. Er gibt und gibt. Überall ist Leben. Überall atmet der Geist. Er atmet durch die Mineralien im Bild in uns. Entsteht das Bild von Mineralien. Jeder hat sicher ein anderes Bild, doch in den Mineralien ist der Geist. Er berührt uns. Wir empfinden in die Mineralwelt hinein. Wir spüren die mächtige Kraft. Sie ist in uns.

Allwelt atmet auch durch uns. Es ist der allgegenwärtige Geist der Einheit. Der Planet Erde trägt die Natur in einer unvorstellbaren Fülle. In uns entstehen Bilder, in jedem ein anderes Bild der Natur. Der allgegenwärtige Geist atmet durch die Natur. Er atmet in Bäumen, Sträuche und Blumen. Die Naturkraft atmet auch durch uns. Jeder Atemzug beinhaltet die Einheit, die Kraft der Natur.

Unser Atem geht ruhig und tief. Wir fühlen die Gegenwart Gottes, die Einheit in unserem Atem. Ein weiteres Bild entsteht in uns. Es ist die Tierwelt. In jedem von uns entsteht ein anderes Bild mit anderen Tieren. Und doch, alle Tiere, groß und klein, in der Luft, im Wasser, in der Erde, auf der Erde, überall ist Gottes Leben, die Allgegenwart. Mineralien, Pflanzen, Tiere sind in Gottes Einheit. Die mächtige Kraft atmet durch uns.

in unserem Inneren, auf der Mutter Erde, entwickeln sich weitere Bilder, Menschen, viele Menschen. Sie stören die Einheit. Sie sind gegen die Einheit. Und doch ist in jeder Seele, in jedem Menschen die mächtige, kosmische Allkraft, Alleinheit. Der Urgrund in jeder Seele im Menschen atmet durch uns. Es ist der Geist. Jeder Atemzug beinhaltet auch die Kraft, das Leben in der Seele jedes Menschen. Die Urkraft, der Wesenskern, der unermüdlich pulsiert und gibt, der in jedem Menschen wirkt, atmet auch durch jeden Menschen und immer als die Einheit. In unserem Inneren tut sich die Unendlichkeit auf. Das Reich Gottes, in dem die göttlichen Wesen leben, als Essenz und Kraft, atmet der Geist der göttlichen Wesen durch uns. Jede Seele in den Zwischenreichen oder Reinigungsebenen trägt die Einheit. Der Pulsschlag des Wesenskerns in jeder Seele wirkt auch in uns, in jedem Atemzug von uns. Denn unser Atem ist Leben und Leben ist Einheit. Nun beobachten wir unseren Atem. Gott ist gegenwärtig im Atem. Gottes Liebe atmet durch uns. Gott ist gegenwärtig im mächtigen Christus-Gotteszentrum in uns. Im mächtigen Gebet der Einheit erleben wir die große mächtige Gegenwart. Im Bewusstsein, dass jeder Atemzug Gottes Gegenwart ist sein strömendes Leben. Wer sucht noch? Nur der, der nicht zu glauben vermag. Doch unser Suchen hört dann auf,
wenn wir ihn in uns spüren. Dann hat er uns bewusst an die Hand genommen, der Christus Gottes, um uns zum Vater zu führen, der in seinem Geiste in uns ist.

Unsere menschlichen Gedanken sind von uns gewichen. Unser Atem geht ruhig und tief. Lassen wir die Bilder der Einheit noch einmal auferstehen. Nehmen wir uns einige Augenblicke Zeit, um die Freude zu entfalten, die Freude und das Glück. Gott ist gegenwärtig. Wir sind göttliche Wesen. Jeder Atemzug kündet von seiner Gegenwart. Vertrauen wir ihm und wir erfahren ihn und sind die glücklichsten Menschen, denn nur er kann uns glücklich machen. Beten wir einige Augenblicke in der Stille und lassen wir diese große Einheit in uns wachsen und werden. Und atmen wir bewusst.

0: Liebe Zuschauerinnen, liebe Zuschauer, herzlich willkommen zu unserer heutigen Sendung, einer Lesung aus dem großen Offenbarungswerk Das ist mein Wort, Alpha und Omega, das Evangelium Jesu, die Christus-Offenbarung, welche inzwischen die wahren Christen in aller Welt kennen. In diesem umfangreichen Werk, gegeben durch Gabriele, die Prophetin und Botschafterin Gottes in unserer Zeit, offenbart Christus heute die Wahrheit über sein Erdenleben als Jesus von Nazareth und über seine göttlichen Lehren. Aufbauend auf einem außerbiblischen Evangelium erklärt, berichtigt und vertieft Christus vieles von dem, was über die Jahre nach seinem Erdengang, bewusst oder unbewusst, falsch wiedergegeben, verschwiegen oder verfälscht wurde. So insbesondere auch seine Lehre der Gottes- und Nächstenliebe, die nicht nur in Bezug auf uns Menschen gilt, sondern alle Lebensformen wie Pflanzen, Tiere und Mineralien mit einschließt. Wir lesen aus der großen Christus-Offenbarung, das ist mein Wort, das 28. Kapitel mit der Überschrift Jesus befreit die Tiere.
1: Im Evangelium Jesu wird folgende Begebenheit aus dem Leben des Jesus von Nazareth geschildert. Es geschah an einer Stelle bei Tiberias, wo 7 Quellen sind, dass ein junger Mann ihm lebende Kaninchen und Tauben brachte, damit er sie mit seinen Jüngern verzehre. Und Jesus blickte den jungen Mann liebevoll an und sprach zu ihm: Du hast ein gutes Herz und Gott wird dich erleuchten. Aber weißt du nicht, dass Gott am Anfang dem Menschen die Früchte der Erde zur Nahrung gab und ihn dadurch nicht geringer machte als den Affen oder den Ochsen oder das Pferd oder das Schaf? Ihr glaubt, dass Moses zu Recht befahl, solche Geschöpfe zu opfern und zu verzehren. Und so tut ihr es im Tempel. Aber siehe, ein Größerer als Moses ist hier und kommt, die Blutopfer des Gesetzes und die Gelage abzuschaffen und wiederherzustellen die reine Gabe und das unblutige Opfer, wie es am Anfange war, nämlich Körner und Früchte der Erde.
0: Christus erklärt, berichtigt und vertieft das Wort. Ich kam als Jesus von Nazareth in diese Welt, um von Gott, meinem Vater, Zeugnis zu geben und von all dem, was Gott geschaffen hat. Aus dem ersten Fallgedanken, sein zu wollen wie Gott, entstand der Fall. Die Fallwesen und mit ihnen alle Kinder Gottes, die sich von ihnen durch Lockungen und Versprechungen verführen ließen, empfingen aus den gütigen Händen des Ewigen, der alle seine Kinder liebt und der sie ewig in sich als reine Wesen schaut, Teile aus geistigen Sonnen und geistigen Planeten. Diese Teile geistiger Sonnen und Planeten fielen mit den Fallwesen und wurden in unendlichen Zeiträumen des Absinkens vom Feinstofflichen zur immer gröberen Verdichtung allmählich zur Materie. Sie enthielten auch geistige Mineral-, Pflanzen- und Tierreiche, welche die gleiche Entwicklung zur Materie nahmen. Das heißt, das Licht in den geistigen Formen verringerte sich mehr und mehr. So wie es abnahm, verkleinerten sich die geistigen Körper der Kinder Gottes. Sie zogen sich immer mehr in sich zusammen. Gleichzeitig formte sich allmählich der Mensch, die äußere Hülle, die dann den lichtarmen und verkleinerten Geistleib umschloss. Wisset, der geistige Leib besteht aus geistigen Partikeln. In ihnen befinden sich die geistigen Atome, in denen die Kräfte der geistigen Wesenheiten und Eigenschaften Gottes gespeichert sind. Mit der Verringerung des Lichts begannen viele Partikel, sich ineinander zu schachteln, indem ein Partikel den anderen in sich aufnahm.
1: Christus offenbart Weiteres. Die gegensätzlichen Empfindungen, Gedanken und Handlungsweisen der Fallkinder und der von ihnen Verführten bewirkten also die Umwandlung kosmischer Energien vom Feinstofflichen zum Grobstofflichen. Je mehr sich die Fallwesen und die von ihnen Verführten durch ihre gegensätzlichen Gedanken, Wünsche und Handlungen von Gott abwandten, umso mehr nahm die Verdichtung zu, sodass der feinstoffliche Körper noch mehr verkleinerte und der grobstoffliche noch dichter wurde. Der Fall bewirkte also eine Art Mutation. Ein Teil der reinen geistigen Kräfte des Leibes verwandelte sich in niedrig schwingende Energien, aus denen dann allmählich der menschliche Körper entstand. Im Laufe dieser Zeiten wurde der Geistleib im Menschenkörper zum geistigen Energieträger für den menschlichen Organismus. Der eingezogene, das heißt auch eingeschachtelte Geistleib blieb in der Hülle Mensch und ist der Transformator der Lebenskraft für den Menschen. Ohne diesen geistigen Leib, die Seele, kann der Mensch also nicht leben. Die Mineral- und Pflanzenreiche dieser Erde empfangen ihre Lebenskraft von der Urkraft, dem Allgeist, über den geistigen Teilplaneten in der Erde, der von der Materie der Erde umschlossen wird. Die Tiere der Erde, die ebenfalls im Laufe der Verdichtung entstanden, trugen und tragen zum Ausgleich der Kräfte in der Natur bei. Einige Tierarten, die noch keine Teilseele haben, empfangen ihre Lebenskraft ebenfalls aus dem geistigen Teilplaneten in der Erde. Tierarten, die schon Teilseelen, also potenzierte geistige Partikel haben, werden von der Urkraft unmittelbar belebt, ohne Zwischenschaltung des geistigen Teilplaneten in der Erde. Gott, der Ewige, gab seinen Menschenkindern alles, die Erde mit ihren Pflanzen, Früchten, Samen und Wasserquellen, auf das sie auch ihre physischen Körper ernähren können. Die ersten Menschen ernährten sich von Pflanzen, Früchten, Samen und tranken aus den Wasserquellen. Die Tiere waren ihre Freunde und Helfer. In diesem Entwicklungsprozess entstand auch die Zeugung für irdische Körper.
0: Christus erklärt, berichtigt und vertieft weiter. Im Laufe der Zeiten verrohte das Menschengeschlecht immer mehr. Es wuchs das Begehren, das Besitzen, Sein und Haben wollen. Und damit wuchsen zugleich die Sinneslüste und Gelüste. Die Menschen verwandelten die Gaben Gottes mit immer mehr Aufwand an Zubereitung und steigerten damit ihre Gelüste und deren Befriedigung. Der Mann begann, die Frau zu begehren und nahm mehrere Frauen. Die Lust auf das Fleisch, auf den Körper der Frau, nahm zu. Der Zeugung eines Kindes ging immer mehr die Sinneslust und ihre Befriedigung voraus. So wie sich die Sinneslüste steigerten, wendeten sich die Gelüste des Menschen auch dem Tier zu. Es wurde gejagt und geschlachtet und sein Fleisch zubereitet und verzehrt. Der Mensch benahm sich nun ähnlich einem Kannibalen. Die Tiere wurden Feinde des Menschen, weil sie von den Menschen gejagt und deshalb verängstigt wurden. Durch all dies fielen die Menschengeschlechter immer mehr von Gott ab. Die Menschen betrachteten nun die Gaben Gottes, nicht nur Pflanzen und Tiere, sondern auch die Erde und ihre Mitmenschen als ihr Eigentum. Sie waren untereinander nicht mehr Brüder und Schwestern, sondern sie unterjochten ihresgleichen und nannten sie ihre Sklaven. Sie ließen sie wie die Tiere im Joch und in der Knechtschaft arbeiten und handelten sie sogar wie eine Ware. Auf diese Weise entstand der Herrenmensch.
1: Christus erklärt weiter: Die Erde teilten die Herrenmenschen in Parzellen, die sie als ihr Eigentum betrachteten, und begrenzten sich in Mein und Dein. Wer vom großen Kuchen Erde kein Stück entwendete oder nur ein kleines Stückchen Land besaß, der war der Knecht die Magd oder der Sklave des Herrn. Dieser ließ seine Mitmenschen für sich arbeiten und beutete Menschen und Tiere, seine Sklaven also, aus. Viele der Sklaven fielen vor Erschöpfung tot nieder. Ihr Leben war für den Herrenmenschen nichts wert. Es sei denn, es war eine Sklavin, die er zur Befriedigung seiner Sinneslüste nahm und sie wie einen Vogel im Käfig gefangen hielt. Der Herrenmensch bestahl seine Geschwister, indem er ihnen einen Teil der Erde vorenthielt. Im späteren Verlauf wurde die Erde in Länder aufgeteilt und es entstanden Landesgrenzen. Infolge der Verrohung der Menschheit begann die Erde sich zur Wehr zu setzen. Naturereignisse steigerten sich zu Katastrophen. Sie sind die Folgen von Gesetzesverstößen der Menschen. Diese waren den Naturkräften nun hilflos ausgeliefert und immer wieder fielen den Katastrophen Menschen zum Opfer. Da den Menschen die Einsicht in diese Entwicklung fehlte, stellten sie sich die Naturkräfte als Götter vor, die aus Willkür ihnen wohl oder übel gesonnen waren und ihnen die Katastrophen schickten. Damit wandten sich die Menschen mehr und mehr von dem einen Gott der Liebe und der Wahrheit, dem Schöpfer des Himmels und der Erde, ab, vergaßen ihn und beteten ihre Götter an. So begann der Aberglaube. Der Herrenmensch, der das Leben missachtete, der den Tieren und den Menschen, die er seine Sklaven nannte, wenig Bedeutung schenkte, brachte diesen Göttern Menschen und Tiere als Opfer dar, um sie für sich gut zu stimmen. Erkennet, das alles ist Frevel und Sünde an den Menschen und an den Naturreichen und gegen Gott, das Gesetz des Lebens.
0: Wir lesen weiter, Christus offenbart. Mit den Propheten Gottes und vielen erleuchteten Männern und Frauen, die wieder die Wahrheit zu den Menschen brachten, begann ganz allmählich die Umkehr hin zu dem einen Gott. Moses brachte von dem einen, ewigen Gott der Liebe und Wahrheit, die 10 Gebote. Er befahl den Israeliten, die Geschöpfe Gottes nicht zu töten und nicht zu verzehren. Die Israeliten hörten nicht immer auf Moses. Besonders dann, wenn ihre eigenen Ursachen als Wirkungen über sie hereinbrachen, dachten sie wieder an ihre Götter und begannen von Neuem das alte Ritual des Opferns. Immer wieder traten die Mahner Gottes auf. Immer wieder wurde dem Volk der eine Gott nahegebracht. Der große Prophet Jesaja im Himmel, der Träger der göttlichen Weisheit, verkündete den Messias, den Lebens- und Lichtbringer für alle Seelen und Menschen. Die Verkündigung erfüllte sich. Ich, Christus, kam in Jesus zu den Menschen und wurde der Menschensohn. Ich kam, um den Menschen den Weg aus Sünde und Sklaverei zu weisen. Als Jesus von Nazareth lehrte ich die Gesetze Gottes und lebte sie den Menschen vor. Die Menschheit jedoch erkannte mich nicht. Ich lehrte die Menschen, einander zu lieben, die Tiere zu lieben, die Natur zu achten, die Erde als die Mutter anzuerkennen, in deren Schoß die Menschenkinder leben und arbeiten. Ich lehrte die Menschen die Gleichheit, die Freiheit, die Einheit, die Brüderlichkeit und die Gerechtigkeit. Ich lehrte, dass sie die Erde nicht aufteilen, sondern alles brüderlich miteinander teilen sollten.
1: Christus erklärt, berichtigt und vertieft weiteres. Damit begann die Evolution. Das heißt, die Menschen wandten sich allmählich wieder Gott zu. Zuerst wurde der Götterglaube abgeschafft, dann das Menschenopfer und in den weiteren Zeitabläufen das Tieropfer. Heute in der Zeitenwende von der alten zur neuen Zeit werde ich die grausamen Tierversuche, das Schlachten der Tiere und das Verzehren ihres Fleisches beenden. O erkennet, es ist eine Zeit der Evolution, das Umstülpen des Alten, damit die Geistigkeit hervorzutreten vermag. O erfasset, ich kam als Jesus von Nazareth. Ich legte den Menschen die Gesetze aus und lebte auch das Leben im Gesetz Gottes den Menschen vor. Auf Golgatha wurde ich der Erlöser aller Seelen und Menschen. Euer Erlöser ist nun auch euer Führer in die neue Zeit, in die Zeit des Christus, der ich bin. Immer mehr Menschen wenden sich vom Schlachten und Verzehren der Tiere ab. Immer mehr Menschen sehen die Erde als Ganzes, als ihre Ernährerin, als einen Teil ihres Lebens. Sie ernähren sich von dem, was ihnen die Erde schenkt, und bereiten es auch gesetzmäßig zu. Im Laufe der Generationen wird ganz allmählich das Menschengeschlecht entstehen, das die Gesetze Gottes kennt, sie hält und sich auch entsprechend ernährt. Ich bin als Jesus von Nazareth gekommen, die Gesetze zu lehren und vorzuleben und so auch die Blutopfer und das Verzehren von Tieren abzuschaffen und die Gelage aufzuheben. Ich bin gekommen, ein neues Menschengeschlecht zu schaffen, das den Willen des ewigen Vaters erfüllt, welcher der eine Gott ist von Ewigkeit zu Ewigkeit.
0: Im Evangelium Jesu wird geschildert, wie Jesus von Nazareth die Menschen weiterlehrte. Von dem, was ihr Gott zum Opfer darbringt in Reinheit, sollt ihr essen. Aber was ihr nicht opfert in Reinheit, sollt ihr nicht essen. Denn es wird die Stunde kommen, da eure blutigen Opfer und Feste aufhören werden und ihr Gott anbeten werdet mit heiliger Verehrung und reiner Opfergabe. Christus erklärt, berichtigt und vertieft das Wort. Er spricht: Wer im Herzen rein ist, der lebt von dem, was ihm die Erde schenkt. Er dankt und verehrt Gott in allem. Auch seine Speisen bringt er Gott aus reinem Herzen dar. Er nimmt nur die Nahrung auf, die ihm Gott über die Mutter Erde reicht. Der Reine erkennt das Reine und lebt in ihm und mit ihm. Der Unreine kennt nur Unreines und schafft dadurch weiteren Unrat und lebt darin. Mein Kommen ist offenbart. Bereitet mir, dem Christus Gottes, in euch die Wege, denn das Reich Gottes, aus dem ich komme, ist inwendig in euch. Bereitet euch auf mein Kommen vor und überprüft Tag für Tag euer Leben, ob es in Gottes Willen ist. Wenn ihr erkennt, dass eure Empfindungen, Gedanken, Worte und Handlungen nicht nach Gottes Willen sind, dann ändert dies sofort. Das sollt ihr auch beim Essen und Trinken beachten. Die Gaben aus Gott sollt ihr dankbar annehmen und solche Speisen essen, die dem göttlichen Gesetz entsprechen. Weiht Gott euer reines Herz, auf das ihr Geweihte des Lebens seid, die Gottes Gesetze halten. Die Stunde ist nahe herbeigekommen, in der jeder Rechenschaft ablegen muss für das, was er den Menschen, der Natur und den Tieren angetan hat. Die neue Zeit dämmert empor, in welcher die blutigen Opfer und die Tierversuche aufhören werden und auch das Schlachten und Verzehren von Tieren. Denn diese sind die Übernächsten der Menschen. Die Erde reinigt sich von allem Niederen. An die Stelle des Gegensätzlichen tritt das höhere Leben, in dem mehr und mehr Gottes Wille erfüllt wird. Die Menschen in der neuen Zeit werden Gott nicht nur anbeten, sondern seine Gesetze halten.
1: Wir lesen wieder im Evangelium Jesu. Jesus schloss seine Rede mit den Worten: Lasset daher die Geschöpfe frei, dass sie sich in Gott freuen und die Menschen nicht in Schuld bringen. Und der Jüngling setzte sie frei, und Jesus zerriss ihre Käfige und ihre Fesseln. Doch siehe, sie fürchteten, wieder eingefangen zu werden und wollten nicht weg von ihm. Aber er sprach zu ihnen und hieß sie gehen, und sie gehorchten seinen Worten und enteilten voll Freude.
0: Liebe Zuschauerinnen, liebe Zuschauer, damit kommen wir zum Ende unserer Lesung aus dem großen Offenbarungswerk Das ist mein Wort, Alpha und Omega. Das Evangelium Jesu, die Christus-Offenbarung, welche inzwischen die wahren Christen in aller Welt kennen. In diesem Buch können wir vieles darüber erfahren, was Jesus von Nazareth uns wirklich lehrte und welche Bedeutung sein Leben auf dieser Erde für uns Menschen hat. Für heute möchten wir uns von ihm verabschieden und wünschen uns, dass wir alle mehr und mehr lernen, den Tieren, Pflanzen und allen Lebensformen mit Achtung und Liebe zu begegnen und ihnen ihre Freiheit zu lassen. Alles Gute für Sie, auf Wiedersehen und Gott zum Gruß.

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schließe mein Bewusstsein für den Weg nach innen, zu dem göttlichen Selbst, um die seelische Bewusstseinserweiterung und das Einswerden mit Christus zu erlangen. In Empfindungen und Gedanken begebe ich mich nun zur Gottheit, zum Wesenskern, zum Herzen meiner Seele, wo das Leben ist. Dort verbleibe ich und übergebe dem ewigen Geist all meine weltlichen Gedanken und meine Unruhe. Ohne auf den Atem zu achten, atme ich ruhig und entspannt. Je mehr ich Gott, meine weltlichen Gedanken und meine noch bestehende Unruhe übergebe, umso leichter und freier atme ich. Ich atme im Wesenskern der Seele, im Herzen meines Ätherleibes. Ich bin nun ruhig und entspannt. In meinen Empfindungen begebe ich mich zum siebten Bewusstseinszentrum, welches das unmittelbare Tor zur Vollendung ist. Durch dieses Tor bin ich einst geschritten, um die Erde aufzusuchen. Nun darf ich durch den Ruf des Allmächtigen wieder zurück ins Vaterhaus. Ich befinde mich nun empfindungsmäßig im siebten Bewusstseinszentrum. In mir ist alles ruhig. Ich bin harmonisch, ganz ausgerichtet auf den siebten Quell, der sich als geistige Kraft in meinem Haupt befindet. Ich atme nun aus und begebe mich empfindungsmäßig zum sechsten Bewusstseinszentrum. Dort atme ich wieder ein. Ich gleite zum fünften Zentrum, atme aus. Gehe empfindungsmäßig weiter zum vierten Zentrum, atme ein. Gleite hinab zum dritten Zentrum, atme aus. Auf dem Weg zum zweiten Zentrum atme ich wieder ein. Und im ersten Bewusstseinszentrum aus. Dort atme ich.

Bewusstseinszentrum, an welches das geistige Sammelbecken angeschlossen ist, in diesem sammeln sich die heiligen Kräfte, die wieder empor zum Wesenskern strömen. Ich verharre nun eine geraume Zeit im Sammelbecken. Dort sammle ich meine ganzen Empfindungen. Ich lasse dabei keinen Gedanken aufsteigen. Ich fühle mich in das Innere hineingenommen. Nun zähle ich mich wieder nach oben und begleite auf diese Weise die geistigen Kräfte, die beständig vom Wesenskern der Seele aus hinab zum Sammelbecken fließen und von dort wieder empor zurück zum Wesenskern. Ich atme im ersten Bewusstseinszentrum im Zentrum der Ordnung ein, im zweiten Bewusstseinszentrum aus, in der dritten Kraftquelle ein und in der vierten geistigen Region aus, im fünften Bewusstseinszentrum wieder ein. Und atme dort. Ich lasse meine Empfindungen im fünften Zentrum ruhen, das sich in der Nackenregion befindet. Nun bitte ich Gott, unseren Herrn, er möge seinen Lebensquell, das fünfte Bewusstseinszentrum, die Geduld, stärken und über diesen Lebensquell die Organe und Zellen des Körpers, die mit diesem Zentrum verbunden sind, mit seiner Kraft verstärkt durchdringen. Die Mundhöhle, die Zähne, den Rachenraum und den Kehlkopf. Ich bejahe nun die Kraft Gottes in mir und spreche in Gedanken meine Organe und Zellen an, die diesem geistigen Kraftquell zugeordnet sind. Himmlischer Vater, dein Wille geschehe in mir. Ich bitte dich, vermehre deine Kraft in jedem Organ, in jeder Zelle meines Leibes. Über den fünften Quell, die Kraft deiner Geduld, spreche ich zur Mundhöhle und zu meinen Zähnen. Mit meiner Zunge streife ich über den Kiefer. Ich bewege meine Zunge von links nach rechts. Ich berühre zunächst den Oberkiefer und dann
den Unterkiefer. Herr, dein Wille geschehe in mir. Du liebst mich und ich will wieder zu deinem Bewusstsein zurückkehren. Erfülle mich mit deiner Kraft und Liebe. Ich spreche den Kiefer und die Zähne an. Mein Kiefer festigt sich. Meine Zähne sind gesund. Denn aus dem fünften Bewusstseinszentrum strömt mir die Kraft meines Vaters zu. Die Kräfte der Liebe durchpulsen und kräftigen mich. Erneut spreche ich meinen Kiefer und meine Zähne an. Sowohl der Kiefer als auch meine Zähne mögen nun dem göttlichen Quell hörig werden. Mit meiner Zunge fühle ich nun erneut den Kiefer ab, zuerst den Oberkiefer, dann den Unterkiefer. Mit der Zunge berühre ich jeden einzelnen Zahn. Herr, in jedem Zahn ist dein Leben.

die Kräfte in meiner Mundhöhle, im Kiefer, in jedem Zahn.

Nun lenke ich meine Empfindungen und Gedanken zum Kehlkopf. Ewiger Vater, in allem ist dein Leben, auch in meinem Kehlkopf, wo sich die Stimmbänder befinden. Aus dem Quell ewigen Seins strömen vermehrte Kräfte zu meinem Kehlkopf und zu meinen Stimmbändern. Ich bejahe die absolute Kraft in meinem Kehlkopf und in meinen Stimmbändern. Ewiger Vater, stehe mir bei, dass über meine Stimmbänder nur gute und lautere Worte in die Welt schwingen. Herr, ich bejahe deine Kraft in mir. Nun atme ich kräftig ein, ziehe den Atem empor und lege das Wort Amen auf die Stimmbänder. Ich lasse das Wort Amen in meinem Haupt nachschwingen. Diese Vibration bewirkt eine weitere Harmonisierung meiner Organe und Zellen. Nun lege ich das herrliche Wort Gott auf meine Stimmbänder und lasse es in meinem Haupt nachschwingen. Nun lege ich das Wort Geist auf meine Stimmbänder und lasse das Wort wieder in meinem Haupt nachschwingen.

ewiger Vater. Über meine Stimmbänder sollen nur noch die Worte der Liebe und des selbstlosen Lebens fließen und hinausschwingen in die Welt zur Ehre dein. Nun lege ich die beiden Worte Ich bin auf meine Stimmbänder. Diese Worte schwingen in das sechste Bewusstseinszentrum ein und verbinden sich dort mit dem großen All-Einen, der spricht. Ich bin in alle Ewigkeit. Nun begebe ich mich empfindungsmäßig zum Rachenraum. Die heiligen Kräfte durchströmen verstärkt den Rachenraum. Er füllt sich mit Licht aus seinem Lichte und mit der Kraft aus seiner Kraft. Himmlischer Vater, dein Geist durchstrahlt alle Organe und alle Zellen meines Leibes. Dein Licht erhellt meine Seele und durchpulst meinen Körper. Du bist. Ich bin. Und weil du bist, bin auch ich von Ewigkeit zu Ewigkeit. Ich bejahe die absolute Kraft in mir. Ich bin gesund. Meine Mundhöhle, meine Zähne, mein Gaumen, meine Zunge, mein Kiefer, mein Kehlkopf, meine Stimmbänder und mein Rachen sind gesund. Ich bejahe das Absolute in mir. Ich bejahe die Kraft meines Heilandes in mir. Ich bin heil. Das herrliche Licht meines Vaters scheint durch das fünfte Zentrum. Es durchdringt meine Organe und Zellen. Im fünften Zentrum wird es immer lichter, immer heller. Meine Organe und Zellen empfangen das Licht der Gottheit.
Mein ganzes Sein ist erfüllt von seinem Licht. Ich bin entspannt und gelöst. Ich bin frei und durchdrungen von Gottes Liebe und Allmacht. Ich atme empfindungsmäßig im fünften Zentrum. Ich fühle die Kraft in der Mundhöhle, in den Zähnen, im Kiefer, im Gaumen, im Kehlkopf und im Rachenraum. Ich bejahe das Absolute in mir. Ich bin durchdrungen vom ewigen Geist. Ewiger Geist, du bist mein Leben. Du bist mein Bewusstsein. Deine heiligen und heilenden Kräfte werden jedes Organ und jede Zelle durchströmen. Denn ich bin in dir und du bist in mir in alle Ewigkeit.

Bewusstseinszentrum und lege meine rechte Hand auf meine Brust. Ich fühle, wie in mir der Geist des Vaters atmet. Es atmet in mir.

Ich atme nun im vierten Zentrum ein, im dritten Quell aus, im zweiten Lebensbereich ein und im Ordnungsprinzip aus. Dort atme ich. Ich verweile wieder eine geraume Zeit im Prinzip der Ordnung, in Empfindungen bejahe ich die Kraft meines Vaters in mir.

Nun atme ich mich wieder zum vierten Bewusstseinszentrum empor. Während ich gedanklich von 1 bis 4 zähle, atme ich durchgehend ein. 1, 2, 3, 4. Nun lasse ich es atmen. Es atmet in mir.

nehme ich wieder bewusst die aufrechte Haltung ein, die mich auf den göttlichen Strom ausrichtet, und danke dem inneren Arzt und Heiler, dessen Kraft sich über das vierte Zentrum verströmt. Ich danke Christus für seine heilenden und aufbauenden Kräfte. Noch einmal gehe ich in Empfindungen zum fünften Zentrum. Danke der dort befindlichen heiligen Quelle der Geduld. Lobe meine Organe und Zellen, die sich für die Kraft des Lebens geöffnet haben.

Zentrum zurück. Verbleibe dort in Harmonie und Stille und lasse es in mir atmen.

es atmet in mir. Ruhe und Frieden atmet es. Harmonie und Liebe durchdringen mich. Ich bin in Gott und Gott ist in mir. Er ist die Quelle. Er ist mein Bewusstsein.

Guten Morgen. Gott ist immer gegenwärtig, weil er im Urgrund ihrer Seele ist und auch in jedem Atemzug. Bald ist es soweit, die Arbeit beginnt. Wie? Und mit welcher Motivation wir die Arbeit beginnen, so werden wir sie mehr oder weniger beenden. Es wäre hilfreich, eventuell Ungutes auszuräumen, indem man, wenn möglich, mit dem Nächsten, den wir gedanklich im Visier haben, spricht und sich gleichzeitig selbst besinnt, was wir zu beheben haben. Und so wir in Bezug auf unseren Anteil um Vergebung bitten, befreien wir uns von unserem Übel, das uns letzten Endes in unseren Gefühlen quält. Einen befreienden und gottbewussten Tag, Gabriele.

Guten Morgen, liebe Zuhörer, liebe Zuhörerin. Sie sind wieder erwacht. Ihre Seele ist in Ihrem Körper und Sie, der Mensch, beginnen einen neuen Tag. Ihre Gedanken und Gefühle leiten schon den Tag ein. Wie wollen Sie es halten mit Ihren Gefühlen und mit Ihren Gedanken? Sie wissen es selbst, denn Sie kennen diese und wissen, dass Sie sie unter Umständen den ganzen Tag begleiten können oder gar Impulse sind für Weiteres, im positiven Sinne oder im negativen, je nachdem, was Ihnen der Morgen schon aufzeigt. Eines ist jedoch gewiss. Wenn wir uns täglich bemühen, unseren Nächsten zu verstehen, wenn wir ihm ein wenig Hilfe bringen, damit er glücklich wird oder glücklich bleibt, dann finden wir auch unser eigenes Glück. Es ist das Glück, das von Dauer ist, das innere Glück, die Verbindung mit Gott, unserem Vater. Seien Sie also ein Glücksbringer, dann wird Ihnen auch das Glück anderer Glück bringen. Viele Augenblicke des Tages geben Ihnen Gelegenheit dazu. Sie werden sagen, es ist einfach gesprochen, doch schwer zu erfüllen. Darf ich Ihnen Folgendes mitgeben? Solange wir nur auf die Fehler anderer blicken, blicken wir immer nur auf unsere eigenen Fehler. Solange wir uns an den Fehlern anderer erregen, erregen wir uns über unsere eigenen Fehler. Solange wir andere abwerten, werten wir uns selbst ab. Also alles, was wir über andere denken, das denken wir uns selbst zu. Das geben wir in unsere Speicher ein, in das Ober- und Unterbewusstsein, in die Seele und in die Gestirne. Und das kommt wieder auf uns zu. Der Nächste möchte glücklich sein. Sie möchten auch glücklich sein. Bringen Sie also Ihrem Nächsten ein klein wenig Glück. Einige selbstlose Gefühle, einige selbstlose Gedanken. Lernen Sie ihn verstehen und Sie beginnen immer mehr das Glück zu bringen und selbst Glück zu empfangen. Das wäre ein guter Tagesbeginn. Sie entscheiden selbst, ob Sie es so halten möchten.

Und wenn sie um die Mittagszeit auf den Vormittag zurückblicken, könnten sie sich fragen, ob sie einiges beachten und anwenden konnten. Haben sie ihrem Nächsten ein wenig Glück gebracht? Dann fühlen sie sich auch glücklich und dankbar. Geht es unseren Nächsten gut und haben wir dazu beigetragen, dann geht es auch uns gut, denn das, was von uns ausgeht, geht wieder in uns ein. Beunruhigt sie noch Beachtenswertes vom Vormittag, dann bereinigen sie es, bevor sie zum Mittagsmahl gehen. Sie werden dann ruhiger werden und auch ihr Mahl bewusster einnehmen. Das bringt auch wieder Ausgewogenheit und Kraft für den Nachmittag.

Abend das Tagwerk beendet, könnten Sie, bevor Sie zu Ihrer Familie oder zu Ihren Verwandten oder Bekannten gehen, kurz innehalten in Ihren noch geschäftigen Gedanken. Ziehen Sie sich zurück, besinnen Sie sich noch einmal auf den Tag und schließen Sie diesen ab. Bereinigen Sie, was Sie vom Tag her beunruhigt. Sie kennen den Weg. Zum einen können Sie telefonieren, zum anderen einen Brief schreiben oder Sie unternehmen vielleicht eine Fahrt zu Ihrem Nächsten, um das auszuräumen, was noch zwischen Ihnen steht. Wenn in Gedanken etwas zu bereinigen ist, so tun Sie dies still mit Christus. Dann wird es auch still und ruhig in Ihnen. Vor Ihnen liegt der Abend und die Nacht und wieder ein neuer Tag. So wie Sie den Tag abschließen, so gehen Sie in die Nacht und so wird auch der neue Morgen sein. Deshalb ein guter Rat: Schließen Sie Ihren Tag ab und beheben Sie, was noch zu beheben ist. Seien Sie sich bewusst, dass alles, was von uns ausgeht, wieder in uns eingeht. Glück bringen bringt wieder Glück. Güte spenden bringt wieder Güte und Verständnis. Selbstlose Liebe geben bringt wieder selbstlose Liebe. Sie können sicher sein, was positiv war, kommt auch wieder auf Sie zurück. Es erhebt Sie und trägt Sie in die nächsten Tage. Ihre Tage werden dann auch lichter und Sie werden freudiger. Lieber Zuhörer, liebe Zuhörerin, Sie wissen, Sie haben den freien Willen. Wie Sie sich auf Ihr Leben einstimmen, so ist Ihr Leben. Sie bestimmen, wie die Saiten Ihres Lebens klingen. Die Saiten bestehen aus Ihren Gefühlen, Empfindungen, Gedanken, Worten und Handlungen. Vielleicht denken Sie auch darüber nach. Dann fällt es Ihnen sicher leichter, manches mit Christus zu bereinigen und nicht mehr zu tun. Ich wünsche Ihnen einen guten Tag. Denken Sie daran, Gott ist gegenwärtig, wo Sie auch sind, was Sie auch tun.

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Wer immer mehr nach innen wandert, zum Königreich in uns, der spürt auch die Heimat, das ewige Licht immer näher. Und er wird immer mehr von seinen menschlichen Gedanken loslassen und sich selbst gar nicht mehr so wichtig nehmen. In dem Augenblick, wo wir uns nicht mehr so wichtig nehmen, erwacht in uns und um uns das Leben. Und wir werden jeden Tag aufs Neue die Wunder des Lebens erfahren. Weshalb sind wir alle in den Frühling hineingestellt? So wie wir jeden Tag neu in den Tag hineingestellt werden, so sind wir auch wieder in diese Jahreszeit hineingestellt worden. Haben wir uns schon einmal Gedanken gemacht? Warum? Es gibt doch keine Zufälle. Weshalb erleben wir im Erdenkleid den Frühling in diesem Jahr? Möchte uns nicht auch der Frühling etwas sagen? Und wenn wir wachen Sinnes durch die Natur gehen, dann erfahren wir, was uns der Frühling sagen möchte. Im Großen und Ganzen möchte er uns sagen, siehe, so wie alles aus der Erde sprießt, das Leben, so möchte ich, der Geist, das Leben aus dir herauswachsen zu meiner Verherrlichung. Und wenn wir die Blumen, die Pflanzen betrachten, so sehen wir, es wächst nichts von außen. Sonne, Regen und Wind brauchen die Pflanzen, die Sträucher, Bäume und Blumen. Doch es wächst nichts von außen. Alles sprießt aus der Erde heraus und zeigt sich in den wunderschönen Farben und Formen. Es ist also ähnlich wie bei uns. Auch wir brauchen das Licht des Inneren. Wir brauchen aber, solange wir noch nicht rein und vollkommen sind, die Wolken, um den Schatten unserer Seele zu erkennen. Haben wir die Wolken unseres Ichs beseitigt, dann strahlt von innen her die Sonne und wir leuchten umso mehr. Weshalb kommt der Frühling? Weshalb der Sommer? Weshalb Herbst und Winter? Weil sich der Planet im Frühling der Sonne nähert. Die Strahlung wird stärker, das Sonnenlicht intensiver, durchdringt die Erde und aus der Erde kommt die Vielfalt des Lebens. Im Sommer
kommen wieder ganz andere Blumen. Wir sehen die Früchte, wie sie reifen. Den Herbst erleben wir wieder anders. Ebenfalls die Vielfalt und die Form der Blätter, die Farben, das Äußere. Doch alles kommt von innen. So wollen wir den Frühling in unser Leben einbeziehen. Erst wenn wir uns dem inneren Licht nähern, beginnt es in uns zu sprießen und zu wachsen. Was wächst aus uns dann heraus? Die positiven Kräfte. Das Menschliche verschwindet. Die hohe Ethik und Moral, das innere Leben wird wirksam. Und wir sind ähnlich wie die Blume. Wir strahlen aus, was von innen her uns gegeben ist, Licht und Kraft. Wenn wir nun die Blumen und Pflanzen betrachten, so dürfen wir gewiss sein, dass alles uns anstrahlt und anleuchtet. Und alles, was uns anstrahlt, teilt sich uns auch mit. Wer glaubt, dass die Blumen, die Sträucher, die Bäume, all das Leben stumm ist, der hat noch nicht in sich das Leben entwickelt. Wenn wir die Vielfalt der Blumen und der Pflanzen sehen, die Zweige, so dürfen wir sagen, jede einzelne Blume teilt sich uns mit. Wie ist das möglich? Die verschiedenen Blumen gehören zu einem Kollektiv. Und dieses große Kollektiv ist in der Erdseele und strahlt das geistige Leben zu den Wurzeln, zu allem, was in der Erde ist und Leben trägt. Pflanzen, Blumen, Sträucher, Bäume, Tiere, ja sogar Steine teilen sich uns mit. Es ist das Kollektiv der Steine, das Kollektiv der Pflanzen, der Blumen, der Sträucher, das sich uns mitteilt. Und wir erleben die Sprache der Natur und die Sprache der Tiere nicht außerhalb von uns, sondern in unserem Inneren, in unserem geistigen Leib. Denn dort ist die Essenz aller Kollektive, sämtlicher Lebensformen. Alles, was lebt, tragen wir in uns. Und haben wir als Menschen diese Kollektive erschlossen, das heißt, liegen keine dichten Schatten darüber, Belastungen also,
dann spüren wir in unserem Inneren, dass alles, was lebt, uns zustrahlt und zu uns spricht, sich also mitteilt. Wir freuen uns am Vogelgezwitscher, wenn wir genau hinhören, dann sprechen die Vögel miteinander. Und haben wir die Kräfte der Vögel, das Leben, dieses Bewusstsein der Vögel in uns erschlossen, dann hören wir in uns, was sie zueinander sagen. Die Steine reden. Wir sind taub, solange wir nur an uns denken und glauben, wir wären nur Menschen aus Fleisch und Bein, Wasser und Erde. Wenn wir nur Menschen wären, dann hätten wir zum Leben um uns kaum eine Beziehung, weil wir diese Vielfalt nicht in uns besitzen würden. Doch unser geistiger Leib ist aufgebaut aus all diesen Lebensformen. Und somit ist in uns der geistige Körper, der all diese Kollektive in sich birgt. Denn alles, was wir sehen, ist Gesetz und somit Leben. In dem Augenblick, wo unsere menschlichen Schatten von unserem Geistkörper weichen, spüren wir über Empfindungswellen, die Natur teilt sich mit. Jedes Tierlein, und sei es noch so unscheinbar, gehört zu einem Kollektiv, sofern es noch kein Teilseelchen hat. Und dieses Kollektiv teilt sich wiederum uns mit. Wir hören es nicht im Äußeren, sondern wir hören es in unserem geistigen Leib. Die Steine strahlen aus, sie leben. Und was lebt, teilt sich uns mit. Die Gestirne strahlen und die Essenz der Gestirne teilt sich uns mit. Wenn der Herr spricht, tretet euer Erbe an, was will er uns denn damit sagen? Tretet das Leben an, entwickelt das Leben, das ich euch gegeben habe. Die ganze Schöpfung als Essenz. Diese Essenz ist unser geistiger Leib. Wir sind also nicht nur Menschen, sondern wir bestehen aus Geist, Seele und physischem Körper. Und letztlich sind wir unendlich. Endlich reich. Denn alle Lebensformen wollen uns dienen und erfreuen. Weder Pflanzen noch Steine, weder die Strahlung der Gestirne noch die Tiere
wollen uns Böses. Sie wollen uns dienen. Wenn wir auch sagen, viele Tiere greifen an, so sollten wir weit, weit zurückempfinden. Haben wir nicht uns selbst zu Kämpfern entwickelt gegen die Natur? Und viele Tiere, die eine Teilseele besitzen, nehmen unsere kämpferischen, negativen Schwingungen auf. Sie fürchten sich vor uns und greifen dann an. Legen wir unsere Kampfstimmung, unser menschliches Ich ab, werden wir wieder zu dem, was uns gegeben ist, Leben aus Gottes Leben, dann erfahren wir die Unendlichkeit in uns. Und keine Blume, kein Strauch, kein Baum, kein Stein, kein Tier ist uns fremd. Es ist ein Teil von uns selbst. Sie alle gehören zu verschiedenen Kollektiven. Doch die Kollektive strahlen uns zu. Und wenn in uns dieses geistige Kollektiv entwickelt ist, dann spüren wir, was sie uns sagen wollen. Und wenn wir es nicht in unsere Sprache umzusetzen vermögen, dann empfinden wir in uns, dass sie uns Liebe, Kräfte des Lichts und Wohlwollen zuströmen. Wollen wir uns üben, das Leben, das letztlich auch in uns ist, zu erspüren? Jeder von uns kann sich eine Blume oder eine Pflanze vornehmen. Wir schauen sie an. Das heißt, wir sehen sie nicht an. Wenn wir sie ansehen, nehmen wir die Details des Äußeren wahr. Schauen heißt, wir nehmen den ganzen Eindruck in uns auf. Ziehen die ganze strahlende Substanz nach innen, versenken uns in unser Inneres und spüren, ja, was spüren wir? Üben wir uns darin?

Das Leben gibt Kraft. Aus allem strömt uns die Kraft zu, wenn wir sie nur aufzunehmen vermögen. In dem Augenblick, wo wir nur einigermaßen frei sind und unsere menschlichen Gedanken uns nicht mehr blockieren, spüren wir das Leben. Wir sagen, Kräuter und Pflanzen brauchen wir für unseren Körper. Sie tun uns gut. Tees aus Kräutern und Pflanzen trinken wir gern. Für uns ist es eine Selbstverständlichkeit, zum Beispiel Kräutertee zu trinken. Wir glauben, erst wenn wir es gepflückt haben, dieses Kräutlein und zum Beispiel als Tee oder Würze verwenden, dann ist es gut für unseren Organismus. Ja, es ist sicherlich gut. Wir brauchen den Tee, wir brauchen die Würze, doch auch das gleiche Leben strahlt uns zu, wenn wir ihm begegnen, am Wegesrand, im Wald, auf dem Feld, im Garten. Es strahlt und möchte uns die Kräfte zustrahlen, die unser Organismus braucht. Die Seele hat diese Lebensenergien und sind sie in der Seele aktiv, dann strahlen sie auch in den Körper über. So ist die Natur uns gegeben, dass wir uns nicht nur daran erfreuen, sondern auch die Kräfte aufnehmen. Und wir können es, indem wir sie nicht nur als Tee verwenden, als Würze und dergleichen, sondern indem wir sie auch so aufnehmen, wie die Natur das Leben sich uns schenkt. Wie steht es dann, wenn wir plötzlich erkennen, alles lebt und alles, was lebt, empfindet? Dann wird es uns nicht mehr möglich sein, bewusst eine Pflanze niederzutreten. Unbewusst geschieht es ständig, doch das Unbewusste ist ähnlich, wenn der Schöpfer sagt, du hast einen materiellen Leib, ich opfere mich dir und bilde den Teppich für dich. Doch wenn wir das Leben bewusst zertreten, dann verschatten wir in unserem Inneren das Kollektiv. Das Gleiche geschieht mit den Tieren. Wenn wir Tiere bewusst töten, wenn wir sie quälen, hinschlachten und vieles mehr, wir belasten unsere Seele. Denn alles empfindet, auch das Tier empfindet. Und wenn wir das Tier bewusst töten, bewusst hinschlachten, dann belasten wir uns. Und die Beziehung zum Leben der Natur, zu den Tieren, wird immer weniger. Der Mensch wird immer gröber, schändet die Natur und schändet
die Erde. In dem Augenblick, wo im Menschen das innere Leben erwacht, wird er das Leben der Erde schätzen, weil es ein Teil von ihm ist. Wir sollen uns jeden Tag an der aufkeimenden Natur freuen und gleichzeitig erkennen, so wie sich das Blatt aus der Hülle heraus entfaltet, so sollen auch wir uns aus der Kapsel menschlichen Ichs heraus entfalten, sie gleichsam sprengen, in dem Bewusstsein, wir sind Kinder Gottes und Kinder der göttlichen Liebe. Nicht nur die Vögel reden, indem sie singen und damit das ausdrücken, was ihrem Bewusstsein entspricht. Alle Tiere strahlen das Leben aus und teilen sich uns mit. Wenn wir die Tiere nur ansehen, dann werten wir sie werten. Das ist ein Hund, das ist eine Katze, das ist ein Igel. Das ist ein Frosch, das ist eine Kröte und vieles mehr. Doch wenn wir den Tieren in die Augen schauen und die Gesamtstrahlung des Tieres aufnehmen, dann spüren viele von uns, dass das Tier zu uns spricht. Ob es Pferde, ob es Kühe, ob es Schafe sind, schauen wir ihnen in die Augen. Die Augen strahlen aus, was sie uns übermitteln wollen. Es ist wunderbar, das einmal zu erleben. Anzuschauen, nicht nur anzusehen und zu werten. Anzuschauen, aufzunehmen, dann erfahren wir, dass jedes Tier empfindet. Und wir werden dann allmählich auch das Teilseelchen oder das Kollektiv in uns spüren. Denn was vom Tier ausstrahlt, das strahlt in unser geistiges Kollektiv hinein, in unseren Geistleib. Und ist dieses Kollektiv nicht überlagert von Belastungen, dann spüren wir, was uns die Tiere sagen wollen. Wir werden dann nicht mehr achtlos an unseren Übernächsten vorbeigehen, an den Tieren, sondern wenn wir Tieren begegnen, werden wir sagen, was wollen sie uns jetzt sagen? Nicht umsonst sind wir ihnen begegnet. Nicht umsonst werden wir einer Blume am Wegesrand gewahr. Nicht umsonst stehen wir plötzlich bewundernd vor einem blühenden Strauch. Nicht umsonst zieht es uns in den Garten, um die Blumen und die Sträucher zu betrachten. Es gibt keine Zufälle. All das
will uns etwas sagen. Das Leben ist reich, unendlich reich. Es ist die Fülle. Und diese Fülle haben wir in uns selbst. Wir könnten niemals das Leben eines Tieres, einer Pflanze empfinden, wenn nicht in uns das Gleiche wäre. Der Magnet, der praktisch die Strahlung dieser Pflanze, dieses Tieres, des Steins, die Strahlung der Gestirne anzieht. Und wenn wir immer mehr geistig erwachen, dann spüren wir, dass Gottes Licht überall ist. Dass des Vaters Geist in uns wohnt und seine Schöpferkraft in allen Lebensformen. Die Kollektive untereinander, Kollektive sind verschiedene Bewusstseinslagen, tauschen miteinander die Energien aus und teilen sich dadurch mit. Kollektive sind Bewusstseinskräfte und jede Pflanzenart hat wieder ein anderes Bewusstsein. Das heißt, entsprechend der Entwicklung strahlt sie aus. Bewusstsein ist Entwicklung. Bewusstseinsbereiche sind Evolutionsstufen. Und so gehören die verschiedenen Steine, je nach Zusammensetzung, zu einem Kollektiv. Und davon gibt es dann viele Kollektive der Steine, der Mineralien. Das Gleiche bei den Pflanzen. Die verschiedensten Pflanzen gehören zu verschiedenen Kollektiven, haben also unterschiedliche Bewusstseinsaspekte. Auch die Tiere, die noch keine Teilseele haben, gehören zu einem riesigen Bewusstseinsfeld, so könnten wir dieses Kollektiv auch nennen. Und von diesem Kollektiv werden dann Steine, Pflanzen und Tiere mit Geistkraft versorgt. Außer die Tiere mit Teilseelen, die besitzen schon einen aktiven Wesenskern und empfangen ähnlich wie wir. Bei uns sind alle sieben Grundkräfte ausgebildet. In den Teilseelen der Tiere vielleicht drei oder zwei, je nachdem, wie weit die Entwicklung der Teilseele vorangeschritten ist. So wie die Geistwesen dem Schöpfer Gott die Freude darbringen durch ihre positive Ausstrahlung, so tun es auch alle Lebensformen, einschließlich die Steine. Und diese Ausstrahlung, wenn wir sie aufnehmen können, dann sagt uns das Kollektiv genau das, was für unser Leben gut ist. Wenn wir bewusst durch die Natur gehen, tanken wir enorm viel Kraft, weil sich das Leben um uns schenkt. Es ist da, um uns in Liebe zu dienen. Und wenn wir uns dem Leben in Liebe zuwenden, dann findet diese Kommunikation statt, das Fließen der positiven Kräfte.

Guten Morgen, liebe Zuhörer, liebe Zuhörerin. Sie sind wieder erwacht. Ihre Seele ist in Ihrem Körper und Sie, der Mensch, beginnen einen neuen Tag. Ihre Gedanken und Gefühle leiten schon den Tag ein. Wie wollen Sie es halten mit Ihren Gefühlen und mit Ihren Gedanken? Sie wissen es selbst, denn Sie kennen diese und wissen, dass Sie sie unter Umständen den ganzen Tag begleiten können oder gar Impulse sind für Weiteres, im positiven Sinne oder im negativen, je nachdem, was Ihnen der Morgen schon aufzeigt. Eines ist jedoch gewiss: Wenn wir uns täglich bemühen, unseren Nächsten zu verstehen, wenn wir ihm ein wenig Hilfe bringen, damit er glücklich wird oder glücklich bleibt, dann finden wir auch unser eigenes Glück. Es ist das Glück, das von Dauer ist, das innere Glück, die Verbindung mit Gott, unserem Vater. Seien Sie also ein Glücksbringer, dann wird Ihnen auch das Glück anderer Glück bringen. Viele Augenblicke des Tages geben Ihnen Gelegenheit dazu. Sie werden sagen: Es ist einfach gesprochen, doch schwer zu erfüllen. Darf ich Ihnen Folgendes mitgeben? Solange wir nur auf die Fehler anderer blicken, blicken wir immer nur auf unsere eigenen Fehler. Solange wir uns an den Fehlern anderer erregen, erregen wir uns über unsere eigenen Fehler. Solange wir andere abwerten, werten wir uns selbst ab. Also alles, was wir über andere denken, das denken wir uns selbst zu. Das geben wir in unsere Speicher ein, in das Ober- und Unterbewusstsein, in die Seele und in die Gestirne. Und das kommt wieder auf uns zu. Der Nächste möchte glücklich sein. Sie möchten auch glücklich sein. Bringen Sie also Ihrem Nächsten ein klein wenig Glück. Einige selbstlose Gefühle, einige selbstlose Gedanken. Lernen Sie ihn verstehen und Sie beginnen immer mehr das Glück zu bringen und selbst Glück zu empfangen. Das wäre ein guter Tagesbeginn. Sie entscheiden selbst, ob Sie es so halten möchten.

Und wenn sie um die Mittagszeit auf den Vormittag zurückblicken, könnten sie sich fragen, ob sie einiges beachten und anwenden konnten. Haben sie ihrem Nächsten ein wenig Glück gebracht? Dann fühlen sie sich auch glücklich und dankbar. Geht es unseren Nächsten gut und haben wir dazu beigetragen, dann geht es auch uns gut, denn das, was von uns ausgeht, geht wieder in uns ein. Beunruhigt sie noch Beachtenswertes vom Vormittag, dann bereinigen sie es, bevor sie zum Mittagsmahl gehen. Sie werden dann ruhiger werden und auch ihr Mahl bewusster einnehmen. Das bringt auch wieder Ausgewogenheit und Kraft für den Nachmittag.

ist am Abend das Tagwerk beendet, könnten Sie, bevor Sie zu Ihrer Familie oder zu Ihren Verwandten oder Bekannten gehen, kurz innehalten in Ihren noch geschäftigen Gedanken. Ziehen Sie sich zurück, besinnen Sie sich noch einmal auf den Tag und schließen Sie diesen ab. Bereinigen Sie, was Sie vom Tag her beunruhigt. Sie kennen den Weg. Zum einen können Sie telefonieren, zum anderen einen Brief schreiben oder Sie unternehmen vielleicht eine Fahrt zu Ihrem Nächsten, um das auszuräumen, was noch zwischen Ihnen steht. Wenn in Gedanken etwas zu bereinigen ist, so tun Sie dies still mit Christus. Dann wird es auch still und ruhig in Ihnen. Vor Ihnen liegt der Abend und die Nacht und wieder ein neuer Tag. So wie Sie den Tag abschließen, so gehen Sie in die Nacht. Und so wird auch der neue Morgen sein. Deshalb ein guter Rat. Schließen Sie Ihren Tag ab und beheben Sie, was noch zu beheben ist. Seien Sie sich bewusst, dass alles, was von uns ausgeht, wieder in uns eingeht. Glück bringen bringt wieder Glück. Güte spenden bringt wieder Güte und Verständnis. Selbstlose Liebe geben bringt wieder selbstlose Liebe. Sie können sicher sein, was positiv war, kommt auch wieder auf Sie zurück. Es erhebt Sie und trägt Sie in die nächsten Tage. Ihre Tage werden dann auch lichter. Und Sie werden freudiger. Lieber Zuhörer, liebe Zuhörerin, Sie wissen, Sie haben den freien Willen. Wie Sie sich auf Ihr Leben einstimmen, so ist Ihr Leben. Sie bestimmen, wie die Saiten Ihres Lebens klingen. Die Saiten bestehen aus Ihren Gefühlen, Empfindungen, Gedanken, Worten und Handlungen. Vielleicht denken Sie auch darüber nach. Dann fällt es Ihnen sicher leichter, manches mit Christus zu bereinigen und nicht mehr zu tun. Ich wünsche Ihnen einen guten Tag. Denken Sie daran, Gott ist gegenwärtig, wo Sie auch sind, was Sie auch tun.

Gott, Christus, nimmt uns nie etwas übel, schimpft uns nie, sondern geht auf uns ein wie ein guter Freund. Er kennt uns so gut, wie ein Mensch uns niemals kennen könnte. Haben wir das erspürt, gleichsam erfahren, dann fühlen wir uns trotz unserer Unvollkommenheiten bei Gott gut aufgehoben. Wir können auch sagen, wir wissen uns in ihm geborgen.

Meditation. Ich meditiere, auf dass ich den Weg zum Herzen Gottes, dem großen Leben finde und freilege, um ihm, dem Alleinen, zuzustreben. Heilige Ursubstanz meiner Seele, ich bitte dich um die Kraft zur Befreiung meines Bewusstseins. Ich bin Geist aus deinem Geiste und Liebe aus deiner Liebe. Ewige Ursubstanz meiner Seele, berühre meine menschliche Natur und erwecke mich zum edlen und lichten Denken. Ewige Ursubstanz meiner Seele, veredle mein Gemüt und erhebe mein Bewusstsein zur Geistigkeit. Ewiges Sein, verleihe mir wieder die innere Dynamik und die Jugend meines Geistleibes.

anderen Lebens, das der Seele und dem Menschen die Befreiung bringt. Meine Seele erhebt sich aus dem Kerker ihrer niederen Natur. Die Ursubstanz meiner Seele ruft mich, der Geist des Lebens erweckt mich.

Substanz, das ich bin, an. Ich bin, da Gott ist. Das ich bin, erweckt mich. Es strömt in mein Bewusstsein. Es beatmet alle Zellen meines Leibes. Ich bin Geist.

Wache im Bewusstsein des Ewigen. Meine Gehirnzellen reinigen sich von unwesentlichen und nichtigen Dingen. Meine Seele und mein Körper empfinden das strömende Ich Bin, den Geist. Ich bin aus der Ursubstanz. Ich bin ewig seiend. Der Ewige ist die universelle, ewige Kraft in mir. Seele und Mensch schöpfen aus der Ursubstanz, dem Leben. Ich bin das Leben. Ich erwache im Bewusstsein des Ewigen und empfange vermehrt den ewig strömenden Geist. Der Geist Gottes speist meine Seele und erquickt jede Zelle meines Körpers. Ich bin im Geiste Gottes erwacht. Meine niederen Gedanken weichen mehr und mehr von mir. Meine Sinne veredeln sich. Ich bin Geist aus seinem Geiste. Liebe aus seiner Liebe. Ich bin Kraft und machtvoll durch den in mir wirkenden Geist.

niederschwindet. Hohe Kräfte lassen mich erkennen. Ich bin der Tempel des Heiligen Geistes.

strömt in mir. Die Partikel meiner Seele und die Zellen meines Körpers reinigen sich in der Ursubstanz, dem Geist.

erwachen edle Gedanken, edle Gefühle und tugendhaftes Leben.

sterbliche Kind des Allerhöchsten. Es wird still in mir. Der ewige Strom, das hehre Bewusstsein meiner Seele, nimmt die noch vorhandene Unruhe von mir. Ich werde still.

Erinnerungen und Gedanken entfernen sich mehr und mehr von mir. Der Urgrund meines ewigen Wesens ist Liebe. Aus der Liebe strömt die Stille. Ich bin die Stille. Ich bin Geist aus seinem Geiste. Ich bin Licht aus seinem Lichte. Der Urgrund meines ewigen Wesens, die Liebe, ermahnt mich, rein und tugendhaft zu leben. Die ewige Liebe verhilft mir zur Lösung meiner Nöte und Sorgen. Ich erkenne mich im Leben in der Liebe Gottes. Ich bin das Leben aus Gott. Das ewige Leben, die Liebe, verwandelt Unruhe in Ruhe. Last in Tragkraft. Krankheit in Gesundheit.

aus dem Geiste Gottes. Ich atme tief und befreit.

Strom, das Heil meiner Seele. Durchströmt jeden Seelenpartikel und jede Zelle meines Körpers. Es brennt das Licht Gottes in mir. Ich empfinde den hellen Strahl, die wärmende Kraft göttlicher Liebe. Verschmolzen mit dem Licht Christi, verspüre ich die ewige Kraft in mir. Ich bin ein Kind Gottes, ewig seiend, ewig lebend. Das Licht Christi durchströmt mich. Mein Körper ist leicht und beschwingt. Ich bin beseelt durch das Licht der Gottheit. Das Licht der Gottheit befreit mich mehr und mehr von allen störenden Umwelteinflüssen. Ich atme den Odem des Allmächtigen, seine ewige Kraft.

Licht Gottes durchstrahlt Seele und Körper. Ich bin erfüllt von dem Licht der Gottheit. Ich bin frei. Ich bin in Harmonie. Ich bin göttliche Existenz.

sind durchstrahlt vom Lichte der Gottheit. Ich bin fern von dem irdischen Denken und Fühlen. In Christus erwacht, denke, lebe und handle ich. Ich bin in Christus und Christus ist in mir. Ich bin in Christus wiedergeboren. Mein Leben in Christus möge bewusst und von Dauer sein. Ruhe und tiefer Friede durchströmen mich. Das Licht Christi durchstrahlt mich.

Ich bin erwacht in Christus. Im Bewusstsein der göttlichen Liebe empfinde, denke, spreche und handle ich. Ich bejahe das Absolute in mir. Ich bin in Gott und Gott ist in mir. Ich bin göttlich.

Guten Morgen, liebe Zuhörer, liebe Zuhörerin. Sie sind wieder erwacht. Ihre Seele ist in Ihrem Körper und Sie, der Mensch, beginnen einen neuen Tag. Ihre Gedanken und Gefühle leiten schon den Tag ein. Wie wollen Sie es halten mit Ihren Gefühlen und mit Ihren Gedanken? Sie wissen es selbst, denn Sie kennen diese und wissen, dass Sie sie unter Umständen den ganzen Tag begleiten können oder gar Impulse sind für Weiteres, im positiven Sinne oder im negativen, je nachdem, was Ihnen der Morgen schon aufzeigt. Eines ist jedoch gewiss. Wenn wir uns täglich bemühen, unseren Nächsten zu verstehen, wenn wir ihm ein wenig Hilfe bringen, damit er glücklich wird oder glücklich bleibt, dann finden wir auch unser eigenes Glück. Es ist das Glück, das von Dauer ist, das innere Glück, die Verbindung mit Gott, unserem Vater. Seien Sie also ein Glücksbringer, dann wird Ihnen auch das Glück anderer Glück bringen. Viele Augenblicke des Tages geben Ihnen Gelegenheit dazu. Sie werden sagen, es ist einfach gesprochen, doch schwer zu erfüllen. Darf ich Ihnen Folgendes mitgeben? Solange wir nur auf die Fehler anderer blicken, blicken wir immer nur auf unsere eigenen Fehler. Solange wir uns an den Fehlern anderer erregen, erregen wir uns über unsere eigenen Fehler. Solange wir andere abwerten, werten wir uns selbst ab. Also alles, was wir über andere denken, das denken wir uns selbst zu. Das geben wir in unsere Speicher ein, in das Ober- und Unterbewusstsein, in die Seele und in die Gestirne. Und das kommt wieder auf uns zu. Der Nächste möchte glücklich sein. Sie möchten auch glücklich sein. Bringen Sie also Ihrem Nächsten ein klein wenig Glück. Einige selbstlose Gefühle, einige selbstlose Gedanken. Lernen Sie ihn verstehen und Sie beginnen immer mehr das Glück zu bringen und selbst Glück zu empfangen. Das wäre ein guter Tagesbeginn. Sie entscheiden selbst, ob Sie es so halten möchten.

Und wenn sie um die Mittagszeit auf den Vormittag zurückblicken, könnten sie sich fragen, ob sie einiges beachten und anwenden konnten. Haben sie ihrem Nächsten ein wenig Glück gebracht? Dann fühlen sie sich auch glücklich und dankbar. Geht es unseren Nächsten gut und haben wir dazu beigetragen, dann geht es auch uns gut, denn das, was von uns ausgeht, geht wieder in uns ein. Beunruhigt sie noch Beachtenswertes vom Vormittag, dann bereinigen sie es, bevor sie zum Mittagsmahl gehen. Sie werden dann ruhiger werden und auch ihr Mahl bewusster einnehmen. Das bringt auch wieder Ausgewogenheit und Kraft für den Nachmittag.

ist am Abend das Tagwerk beendet. Könnten Sie, bevor Sie zu Ihrer Familie oder zu Ihren Verwandten oder Bekannten gehen, kurz innehalten in Ihren noch geschäftigen Gedanken? Ziehen Sie sich zurück, besinnen Sie sich noch einmal auf den Tag und schließen Sie diesen ab. Bereinigen Sie, was Sie vom Tag her beunruhigt. Sie kennen den Weg. Zum einen können Sie telefonieren, zum anderen einen Brief schreiben oder Sie unternehmen vielleicht eine Fahrt zu Ihrem Nächsten, um das auszuräumen, was noch zwischen Ihnen steht. Wenn in Gedanken etwas zu bereinigen ist, so tun Sie dies still mit Christus. Dann wird es auch still und ruhig in Ihnen. Vor Ihnen liegt der Abend und die Nacht und wieder ein neuer Tag. So wie Sie den Tag abschließen, so gehen Sie in die Nacht. Und so wird auch der neue Morgen sein. Deshalb ein guter Rat: Schließen Sie Ihren Tag ab und beheben Sie, was noch zu beheben ist. Seien Sie sich bewusst, dass alles, was von uns ausgeht, wieder in uns eingeht. Glück bringen bringt wieder Glück. Güte spenden bringt wieder Güte und Verständnis. Selbstlose Liebe geben bringt wieder selbstlose Liebe. Sie können sicher sein, was positiv war, kommt auch wieder auf Sie zurück. Es erhebt Sie und trägt Sie in die nächsten Tage. Ihre Tage werden dann auch lichter. Und Sie werden freudiger. Lieber Zuhörer, liebe Zuhörerin, Sie wissen, Sie haben den freien Willen. Wie Sie sich auf Ihr Leben einstimmen, so ist Ihr Leben. Sie bestimmen, wie die Saiten Ihres Lebens klingen. Die Saiten bestehen aus Ihren Gefühlen, Empfindungen, Gedanken, Worten und Handlungen. Vielleicht denken Sie auch darüber nach. Dann fällt es Ihnen sicher leichter, manches mit Christus zu bereinigen und nicht mehr zu tun. Ich wünsche Ihnen einen guten Tag. Denken Sie daran, Gott ist gegenwärtig, wo Sie auch sind, was Sie auch tun.

Wer war Jesus von Nazareth? Wie verlief seine Kindheit und Jugendzeit? So fragen Menschen in aller Welt, die die Wahrheit über das Leben des größten Menschheitslehrers erfahren möchten. Nachfolger des Nazareners berichten authentisch über das Leben des Jesus von Nazareth, frei von Auslegungen und Fälschungen kirchenhöriger Historiker. Ihre Quellen sind Christus' Offenbarungen, gegeben durch Gabriele, seine Prophetin und Botschafterin in unserer Zeit. Wer könnte besser das Erdenleben des Jesus von Nazareth beschreiben als Christus selbst? Er spricht über seine Eltern Maria und Josef, seine Seelenkämpfe, seine Liebe zu den Tieren, den Beginn seiner Lehrjahre. Wer war Jesus von Nazareth? Seine Kindheit und Jugendjahre. Seine Schilderungen gehen zu Herzen. Und sein Leben ist auch ein Symbol für die Menschheit.

die kommende neue Zeit, das Zeitalter der Bewusstseinserneuerung. Liebe Mitmenschen, beginnen Sie Ihren Tag im Bewusstsein der Worte des Christus Gottes. Ich, Christus, mache alles neu. Gehören auch Sie zum Zeitalter der Erneuerung? Wenn ja, dann wird Ihr heutiger Tag Ihr Tag sein. Dann steht Ihr Tag im Zeichen der Erneuerung, gleich Veränderung Ihres derzeitigen Bewusstseins.

ihr neuer Tag. Heute Morgen beginnt ihr neuer Tag. Die Zeichen stehen auf Bewusstseinserneuerung, das heißt, auf positive Veränderung des derzeitigen Bewusstseinsstandes. Liebe Zuschauer, liebe Zuschauerinnen, erstmal einen guten Morgen. Wenn Sie wollen, begrüßen Sie mit mir den neuen Tag. Einen guten Morgen, du neuer Tag.

Sie, wir alle, wurden wieder in unseren Tag gestellt, jeder in seinen Tag. Sind Sie bereit, Ihren Tag anzunehmen? Jeder Tag bringt Ihnen nur einen Teil Ihrer persönlichen Eingaben in Ihr Ober- und Unterbewusstsein, in Ihre Seele und darüber hinaus in eine entsprechende Planetenkonstellation im materiellen und in einem feinerstofflichen Kosmos. Diese Gesetzmäßigkeiten gelten für jeden Menschen, für uns alle. Sie, wir alle, haben also eine Speicherquelle geschaffen. Sie, wir alle, schufen diese durch die Inhalte ihrer, unserer Gefühle, Empfindungen, Gedanken, Worte und Handlungen, als Gesamtheit ausgedrückt, durch unser tägliches Verhalten. Somit war jeder Tag in Ihrem, in unserem Erdenleben Ihr Tag, der Tag eines jeden Einzelnen. Was nun heute, an diesem Tag, auf Sie zukommt, kommt aus den vergangenen Tagen Ihres Erdendaseins, also Ihrer persönlichen Speicherquelle. Das gilt für jeden von uns. Heute kommt auf uns das zu, was wir selbst sind, positiv und negativ, wobei der Faktor der Inhalte unseres Verhaltens entscheidend ist. Das ist dann Ihr Anteil, das ist unser Anteil. Eventuell denken Sie jetzt, das, was hier gesprochen wurde, kann ich nur nach einem Schluck Kaffee verkraften. Bitte, nehmen Sie diesen zu sich. Wir unterbrechen kurz die Handreichung für den neuen Tag und begleiten Sie bei Ihrem Frühstück mit etwas musikalischer Untermalung, während der Sie eventuell über das Gehörte kurz nachdenken können. Anschließend geht es weiter, um den neuen Tag richtig zu sehen und, wenn möglich, zu bemeistern.

Was riet uns unser großer Lehrer Jesus von Nazareth? Was du willst, dass dir andere tun sollen, das tue du ihnen zuerst. Anders gesprochen, was du nicht willst, dass man dir tu, das füg auch keinem anderen zu. Diese Lehrsätze haben heute mehr denn je Gültigkeit, wenn man sich der Gegebenheiten bewusst wird. Die kommende neue Zeit ist das neue Zeitalter, das Zeitalter der Bewusstseinserneuerung. Das Alte, die Brutalitäten vielfacher Art, die diese Welt prägten und noch prägen, vergehen. In vielen Menschen verändert sich die Stimmung. Sie beschließen, so kann es nicht weitergehen. Wenn sie bereit sind, diese Aussage auf sich, auf ihr bisheriges Verhalten anzuwenden, dann nimmt ihr Leben am heutigen Tag schon eine kleine Wende. So kann es nicht weitergehen, kann auch für Sie, für uns alle heißen: Heute beginne ich, mich umzugestalten. Heute werde ich alles, was der Tag bringt, im Bewusstsein der Aussage Jesu beleuchten. Jesus sagte: Ich mache alles neu. Für mich, den Menschen, heißt das: Ich, der Mensch, mache es heute besser. Mit Gottes Hilfe beginne ich, ein neuer Mensch zu werden für das neue Zeitalter. Jetzt ist es Zeit, den Tag neu zu beginnen. Sie sind gerüstet, auch mit den Worten Jesu, die jeder von uns persönlich auf sich beziehen kann, indem er sich vorgibt: Ich, der Mensch, mache alles neu. Was ich will, dass andere mir tun sollen, das werde ich selber tun, soweit es mir möglich ist. Ich werde das, was ich anderen zuschieben möchte, weil ich es nicht tun will, nun selber tun. Und was andere in Bezug auf den Arbeitsbereich tun sollen, werde ich mit Respekt vor meinen Mitmenschen in entsprechende, aufbauende Worte fassen. Ich werde in der Ehe oder Partnerschaft oder Familie den Anstand walten lassen und das tun, was Anstand und Moral verlangen. Ich werde Frieden schließen, wo Missverständnis, gar Streit den Tag oder später die Abendstunden bestimmen wollen. Nun sind Sie für den neuen Tag gerüstet, wenn Sie wollen. Noch ein sogenanntes Stoßgebet: Herr, ewiger Gott, steh mir bei, damit ich mein Wesen erneuere für die neue Zeit. Nun beginnt Ihr, unser Tag. Ich wünsche Ihnen, uns allen, einen erneuerungsreichen Tag und alles Gute. Gabriele.

Guten Morgen, lieber Zuhörer, liebe Zuhörerin. Sie sind wieder erwacht. Ihre Seele ist in Ihrem Körper und Sie, der Mensch, beginnen einen neuen Tag. Ihre Gedanken und Gefühle leiten schon den Tag ein. Wie wollen Sie es halten mit Ihren Gefühlen und mit Ihren Gedanken? Sie wissen es selbst, denn Sie kennen diese und wissen, dass Sie sie unter Umständen den ganzen Tag begleiten können oder gar Impulse sind für Weiteres, im positiven Sinne oder im negativen, je nachdem, was Ihnen der Morgen schon aufzeigt. Eines ist jedoch gewiss: Wenn wir uns täglich bemühen, unseren Nächsten zu verstehen, wenn wir ihm ein wenig Hilfe bringen, damit er glücklich wird oder glücklich bleibt, dann finden wir auch unser eigenes Glück. Es ist das Glück, das von Dauer ist, das innere Glück, die Verbindung mit Gott, unserem Vater. Seien Sie also ein Glücksbringer, dann wird Ihnen auch das Glück anderer Glück bringen. Viele Augenblicke des Tages geben Ihnen Gelegenheit dazu. Sie werden sagen: Es ist einfach gesprochen, doch schwer zu erfüllen. Darf ich Ihnen Folgendes mitgeben? Solange wir nur auf die Fehler anderer blicken, blicken wir immer nur auf unsere eigenen Fehler. Solange wir uns an den Fehlern anderer erregen, erregen wir uns über unsere eigenen Fehler. Solange wir andere abwerten, werten wir uns selbst ab. Also alles, was wir über andere denken, das denken wir uns selbst zu, das geben wir in unsere Speicher ein, in das Ober- und Unterbewusstsein, in die Seele und in die Gestirne, und das kommt wieder auf uns zu. Der Nächste möchte glücklich sein. Sie möchten auch glücklich sein. Bringen Sie also Ihrem Nächsten ein klein wenig Glück. Einige selbstlose Gefühle, einige selbstlose Gedanken. Lernen Sie ihn verstehen und Sie beginnen immer mehr das Glück zu bringen und selbst Glück zu empfangen. Das wäre ein guter Tagesbeginn. Sie entscheiden selbst, ob Sie es so halten möchten.

Und wenn sie um die Mittagszeit auf den Vormittag zurückblicken, könnten sie sich fragen, ob sie einiges beachten und anwenden konnten. Haben sie ihrem Nächsten ein wenig Glück gebracht? Dann fühlen sie sich auch glücklich und dankbar. Geht es unseren Nächsten gut und haben wir dazu beigetragen, dann geht es auch uns gut, denn das, was von uns ausgeht, geht wieder in uns ein. Beunruhigt sie noch Beachtenswertes vom Vormittag, dann bereinigen sie es, bevor sie zum Mittagsmahl gehen. Sie werden dann ruhiger werden und auch ihr Mahl bewusster einnehmen. Das bringt auch wieder Ausgewogenheit und Kraft für den Nachmittag.

ist am Abend das Tagwerk beendet, könnten Sie, bevor Sie zu Ihrer Familie oder zu Ihren Verwandten oder Bekannten gehen, kurz innehalten in Ihren noch geschäftigen Gedanken. Ziehen Sie sich zurück, besinnen Sie sich noch einmal auf den Tag und schließen Sie diesen ab. Bereinigen Sie, was Sie vom Tag her beunruhigt. Sie kennen den Weg. Zum einen können Sie telefonieren, zum anderen einen Brief schreiben oder Sie unternehmen vielleicht eine Fahrt zu Ihrem Nächsten, um das auszuräumen, was noch zwischen Ihnen steht. Wenn in Gedanken etwas zu bereinigen ist, so tun Sie dies still mit Christus. Dann wird es auch still und ruhig in Ihnen. Vor Ihnen liegt der Abend und die Nacht und wieder ein neuer Tag. So wie Sie den Tag abschließen, so gehen Sie in die Nacht. Und so wird auch der neue Morgen sein. Deshalb ein guter Rat. Schließen Sie Ihren Tag ab und beheben Sie, was noch zu beheben ist. Seien Sie sich bewusst, dass alles, was von uns ausgeht, wieder in uns eingeht. Glück bringen bringt wieder Glück. Güte spenden bringt wieder Güte und Verständnis. Selbstlose Liebe geben bringt wieder selbstlose Liebe. Sie können sicher sein, was positiv war, kommt auch wieder auf Sie zurück. Es erhebt Sie und trägt Sie in die nächsten Tage. Ihre Tage werden dann auch lichter. Und Sie werden freudiger. Lieber Zuhörer, liebe Zuhörerin, Sie wissen, Sie haben den freien Willen. Wie Sie sich auf Ihr Leben einstimmen, so ist Ihr Leben. Sie bestimmen, wie die Saiten Ihres Lebens klingen. Die Saiten bestehen aus Ihren Gefühlen, Empfindungen, Gedanken, Worten und Handlungen. Vielleicht denken Sie auch darüber nach. Dann fällt es Ihnen sicher leichter, manches mit Christus zu bereinigen und nicht mehr zu tun.

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0: Liebe Schwestern, liebe Brüder, in den weltweiten Gemeinschaften im Zeichen der Lilie, des freien Geistes Gott in uns, im messianischen, sophianischen Zeitalter. In den Sendungen für die freien Gemeinschaften hören wir in den Schulungen Gabrieles, der Lehrprophetin Gottes, von dem Pfad der Liebe zum Herzen Gottes im Werk des Christusgottes. Wir nennen diesen Pfad auch den inneren Weg, auf dem wir Schritt für Schritt wieder zu unserem göttlichen Erbe finden, das Gott, der Ewige, allen seinen Kindern geschenkt hat. Was es heißt, diesen Weg zu beschreiten und welches Erbe wir dabei wieder erschließen, darüber hören wir von Gabriele in der nun folgenden Schulung.
1: Zum göttlichen Erbe. Was bedeutet für uns der innere Weg? Der innere Weg heißt, nach innen zu wandern. Ja, wohin denn zu wandern? Hin zur Liebe, Güte und Sanftmut. Wer die Bücher des universellen Lebens gelesen hat, der hat immer wieder von den 7 Grundkräften des Gottesgeistes gelesen. Es sind die 4 Wesenheiten Gottes: Ordnung, Wille, Weisheit und Ernst, also Ernsthaftigkeit. Und die 3 Kindschaftseigenschaften: Geduld, Liebe und Barmherzigkeit. Die 7 Grundkräfte Gottes sind als Ganzes gesehen das Gesetz des Lebens. Es ist Gottes Atem, es ist Gottes Sein. Die 7 Grundkräfte der Unendlichkeit sind auch in geistige Atome gefasst. Ich muss sagen, wir sprechen jetzt unsere Sprache. Ich muss das, was das höchste Geistige ist, mit unseren Worten wiedergeben. Ich bitte meine Brüder und Schwestern, den Sinn zu erfassen. Es ist ein geistiges Atom. Der Kern des geistigen Atoms ist Liebe, Güte und Sanftmut. Es sind die Kindschaftseigenschaften. Um diesen Kern kreisen die Schaffungskräfte. Es ist Ordnung, Wille, Weisheit und Ernst. Dieses Gesamtprinzip in den 5 Urkräften oder 7 Grundkräften genannt, ist letztlich unser göttliches Erbe. Es ist das ganze Gesetz der Unendlichkeit, das in allen Bereichen des Seins, in jedem Mineral, in jeder Pflanze, in jedem Tier wirkt. Es ist das Gesetz der geistigen Planeten, aber auch das Gesetz in allen materiellen Planeten. Wie haben sich die Grundkräfte aufgebaut, sodass wir als göttliche Wesen, vollkommene Wesen sind, ausgestattet mit dem absoluten Erbe des Seins? Diese 7 Grundkräfte, ich nenne sie auch die 5 Ursubstanzen oder Urkräfte, haben sich wie folgt aufgebaut. Gott, der Allgeist, der Vater, Mutter Gott, atmete in ein geistiges Atom seine Energie, um daraus ein Geistwesen werden zu lassen. Ich erinnere uns, wie entsteht ein Kind im Leib der Mutter? Auch durch Zeugung. Der Embryo wächst heran, es ist noch kein Kleinkind, noch kein Säugling. In diesen 9 Monaten nimmt dieser Embryo verschiedene Stufen an, wenn wir ihn genau beobachten können, dann sind das ganz unterschiedliche Formen, bis sich der Säugling herauskristallisiert, der dann geboren wird. Gehen wir wieder zu unserem geistigen Erbe zurück. Der große Geist atmete also in ein geistiges Atom, in eine geistige Substanz. Die Kraft, wir könnten im übertragenen Sinn sagen, erzeugte ein Geistwesen. Nur im übertragenen Sinn gesprochen. Dieses Atom, diese geistige Substanz, beginnt sich zu regen. Die Schaffungskräfte, Ordnung, Wille, Weisheit und Ernst beleben sich. Es entsteht zum Beispiel ein geistiges Mineral, eine geistige Ursubstanz, eine Trägersubstanz für das Reich Gottes. Aus der Trägersubstanz, die Gott befruchtet hat, entwickelt sich in sogenannten geistigen Entwicklungsebenen eine Mineralsubstanz, von der gesagt werden kann, aus dieser einfachen Mineralsubstanz entwickelt sich ein mächtiges Geistwesen, das alle Kräfte des Seins beinhaltet. In mächtigen Äonenzyklen, die Rhythmen beinhalten, reift das Mineral heran. Hat das Mineral alle Ordnungsfunktionen des Alls durchschritten, dann geht es in den nächsten Wesenheitssprung. Es ist die Pflanzenform. In der Pflanzenform gibt es die unterschiedlichsten Grade der Entwicklung, Reifegrade, sodass die Pflanzenform alle geistigen Kräfte der Unendlichkeit, alle Substanzen des Seins aufnimmt. Erst wenn die Naturform alle diese Kräfte, die Pflanzenform, alle Pflanzenkräfte in sich erschlossen hat, dann erst gibt es den nächsten Sprung. Dann geht es in die Tierform über, immer wieder geistig gedacht, liebe Brüder, liebe Schwestern. Wir können unsere irdischen Tiere nicht mit den geistigen Tieren vergleichen und doch liegt in jedem Tier die große Entfaltungswesenheit aus Gott, die Gott eingeatmet hat, woraus sich ganz allmählich das mächtige Geistwesen gestaltet. Auch die Tierformen nehmen alle Kräfte in dieser Evolutionsstufe auf. Die Tiersubstanz, die Gott wieder ist, durchschreitet alle Formen der Tierwelt. Der nächste Schritt ist dann das sich Erheben aus dieser Tierform. Es entwickelt sich ein Naturwesen, die Vorstufe zur Kindschaft. Auch die Naturwesen haben ganz unterschiedlichste Formen, die wiederum in sich alle Kräfte haben, von der Ordnung bis zur Weisheit und die Kräfte des Ernstes, der Ernsthaftigkeit. Die letzte Schöpfungskraft entfaltet sich in einem Naturwesen. Somit hat auch ein Naturwesen unterschiedlichste Formen. Ist das Naturwesen gereift, das heißt, kommt es der Kindschaft Gottes näher, hat es alle Formen in der Ernsthaftigkeit, im Schöpfungsprinzip des Ernstes durchlaufen, dann entwickelt sich aus dem Naturwesen ein Geistkind. Zwei göttliche Wesen, ein Dualpaar, neigen sich zusammen, wie zwei Blumen, die sich miteinander austauschen. Es entsteht ein großer Kokon um beide. Dieser Kokon zieht das Naturwesen, das ihrer Mentalität entspricht, an. Dieser Kokon geht dann in das Naturwesen ein. Alles, was aus den beiden Geistwesen, das gebende und empfangende Prinzip, geflossen ist an Lebenskraft, an Energie für das Naturwesen, entwickelt sich im Naturwesen als Kind dieses geistigen Paares, Dualpaar genannt. Das heißt also, das Dualpaar, das ja in dem Prinzip Liebe, Güte und Sanftmut lebt, im Gesetz, zog das entsprechende Naturwesen an und übertrug dem Naturwesen die Kräfte, Liebe, Güte und Sanftmut entsprechend ihrer geistigen Mentalität. Zum Beispiel dem Prinzip der Liebe, dem Prinzip der Güte, der Sanftmut. Und diese Prinzipien sind ja wieder in den Wesenheiten Gottes: Ordnung, Wille, Weisheit und Ernst. Nun ist ein Geistkind geboren. Und dieses Geistkind läuft wieder alle Ebenen durch, von der Ordnung bis hin zur Sanftmut, um als Geistkind alle Kräfte des Seins zu aktivieren, alle Kräfte des Lebens aufzunehmen, um allschöpferisch tätig zu sein. Hat dieses Geistkind all diese Himmelsebenen, die sieben Grundkräfte durchlaufen, hat es gelernt, alle Kräfte stärker zu aktivieren, um sie dann auch als ausgereiftes göttliches Wesen anzuwenden. Worte, was sind schon Worte? Worte sind nur Symbole. Worte sind nur Schalen. Man muss die Worte mit dem Herzen aufnehmen. Dann kann man einiges verstehen. Die Menschen haben sich aus diesem wunderbaren Gesetz des Lebens herauskatapultiert. Rücksichtslosigkeit statt Sanftmut, Gewalttätigkeit statt Liebe, Unordnung statt Ordnung, Eigenwille statt Wille, intellektuelles Gehabe statt Intelligenz, Gleichgültigkeit statt Ernsthaftigkeit. Auf diese Art und Weise hat jeder Mensch sein eigenes, sein persönliches Gesetz geschaffen, das ihn personifiziert hat. Das heißt also, die meisten Menschen leben nicht mehr in diesem großen Allgesetz des Seins, das in ihnen tief in der Seele ist. Sie haben ihre Seele verschattet. Sie haben sich gegen das Gesetz, gegen ihr eigenes göttliches Erbe, gegen die sieben Grundkräfte des Lebens gestellt. Sie haben, wie man oft sagt, gesündigt. Und diese Sünden, die großen Sünden, sind nun mal wieder das göttliche Erbe, wieder den Geist Gottes. Denn das göttliche Erbe haben wir alle erschlossen. Es sind die sieben Grundkräfte, das Ursein in der Zusammenstellung der geistigen Atome. Wir haben uns also herauskatapultiert, unser eigenes Gesetz gemacht, das uns, wie ich schon gesagt, personifiziert hat. Wir sind unser personifiziertes Ego. Doch in jedem von uns wohnt eine Seele. Und in der Seele sind die sieben Grundkräfte. In der Seele ist die zentrale Kraft Liebe, Güte und Sanftmut. Es sind die Kindschaftseigenschaften. Da wir Söhne und Töchter Gottes sind, ich muss jetzt das Wort muss anwenden, müssen wir uns früher oder später wieder in unser geistiges Erbe hineinarbeiten, wieder bewusst Söhne und Töchter Gottes werden. Das heißt also, wir müssen unsere Unordnung erkennen, bereinigen und das Gesetz der Ordnung walten lassen. Wir müssen also die vier Schöpfungskräfte, die letztlich schon in uns sind, Ordnung, Wille, Weisheit und Ernst, wieder erschließen, indem wir unser Ego erkennen und abbauen, um wieder in die Kindschaftseigenschaften Liebe, Güte und Sanftmut hineinzureifen, um wieder vollkommene Wesen zu sein, die wir tief in unserer Seele sind. Deshalb der innere Weg, der Weg nach innen. Es ist letztlich ein Arbeiten an uns selbst. Und keiner, kein Mensch und keine Seele in den Städten der Reinigung kommt umhin, diesen Weg zu gehen. Die Unordnung abzuschaffen, indem wir Gottes Ordnung walten lassen. Den Eigenwillen zu hinterfragen, mit der Kraft unseres Erlösers Christus zu erkennen, zu bereuen, zu bereinigen und das, was wir mit unserem Eigenwillen ausgelöst haben, nicht mehr tun, sodass wieder die Wesenheit der Wille durchzuschimmern vermag. Unser intellektuelles Gehabe hat mit der Intelligenz, mit der Weisheit Gottes nichts zu tun. Auch hier heißt es, sich zu hinterfragen. Wir müssen wieder ernsthaft werden, gerecht werden. Also alles, was wir denken oder reden oder tun, hinterfragen und es den Geboten Gottes und der Bergpredigt Jesu gegenüberstellen, also den Gesetzmäßigkeiten unseres wahren Lebens, unserem göttlichen Erbe. Erst wenn wir diese vier Wesenheiten weitgehend erschlossen haben, fühlen wir, was es heißt, ein Geistwesen zu sein. Wir sagen, ein Kind Gottes oder ein Sohn, eine Tochter Gottes zu sein. Wir fühlen uns frei. Wir fühlen uns unparteiisch. Wir merken, was Selbstlosigkeit bedeutet. Wir spüren, was es heißt, zu geben. Wir spüren aber auch, was es heißt, zu empfangen. Nicht zu wollen, sondern zu empfangen. Der innere Weg heißt also, die Schatten, die wir über unser geistiges Erbe gelegt haben, abzubauen, sodass das Innerste, unser wahres Sein, wieder zum Vorschein kommt. Verhalten wir uns gegen Mineralien gleich in welcher Form, dann belasten wir uns, weil wir ja die Substanz, die geistige Substanz der Mineralien in uns haben. Versündigen wir uns gegen die Natur, dann versündigen wir uns gegen unser göttliches Erbe. Quälen wir Tiere, schlachten wir sie zum Verzehr oder lassen wir sie schlachten, um sie zu verzehren, versündigen wir uns gegen unser göttliches Erbe. Jede Gewalt ist gegen die Liebe, gegen unser göttliches Erbe. Jede Brutalität, jeder Hass, alles. Auch die Gleichgültigkeit gegenüber den Schöpfungskräften. Sind wir nicht ernsthaft, sondern gleichgültig, dann sind wir wieder gegen unser göttliches Erbe, gegen das Prinzip der Ordnung, des Willens der Weisheit, der Gerechtigkeit und letztlich gegen unser Sein als Sohn und Tochter Gottes, als Kind Gottes, gegen Liebe, Güte und Sanftmut. Irgendwann müssen wir das erschließen. Deshalb das Angebot des großen Geistes in unserem Erlöser, durch unseren Erlöser Christus, der innere Weg. Erschließe dein göttliches Erbe und sei bewusst ein Sohn, eine Tochter Gottes. Liebe Brüder, liebe Schwestern, bitte, bitte nicht die Worte nehmen. Lasst das Herz hören. Lasst das Herz verstehen. Und ihr lauscht hinein in das, was ihr empfangen habt. Denn einiges bewegt sich in euch. Lasst nicht nur die Worte vor euch auferstehen, sondern erfasst den Sinn. Euer wahres Herz, das Herz der Seele, weiß um all die Dinge, die ich mit einfachen Worten, denn es geht ja nicht anders, wiedergegeben habe.

Liebe Schwestern, liebe Brüder, wenn wir dem Rat Gabrieles folgen, werden wir das, was wir denken, reden und tun, hinterfragen und es den Geboten Gottes und der Bergpredigt Jesu gegenüberstellen, also den Gesetzmäßigkeiten unseres wahren Lebens, unserem göttlichen Erbe. Wir sind also gefragt, unser göttliches Erbe wieder in uns zu erschließen. In den freien Gemeinschaften im Zeichen der Lilie können wir über unsere Erfahrungen sprechen, einer hilft dem anderen. Und Christus ist mit uns, denn wir wissen, wo zwei oder drei in seinem Namen versammelt sind, da ist er mitten unter ihnen.

auf allen Kontinenten dieser Erde beten bestimmt viele Menschen. Und viele sagen, ich glaube an Gott, ich glaube an Jesus, den Christus. Wenn wir jedoch in diese Welt blicken und wenn wir hören, wie sich Menschen untereinander begegnen, Kriege, Mord, Totschlag, die unzähligen Krankheiten, die kaum mehr zu ergründen und zu erfassen sind, das Leid der Tiere durch uns Menschen, auch die Natur, die ganze Pflanzenwelt leidet unter den Menschen, doch viele Menschen beten. Und so kann doch gesagt werden, wo ist Gott? Viele Menschen beten, Gott hilft so wenig in dieser Welt. So mancher kommt dann zu der Erkenntnis, Gott existiert nicht. Und so mancher sagt, was soll ich mit Gott, wenn ich diese Welt betrachte, wo ist Gott? Und der andere sagt wieder, tja, Gott ist da, er liebt mich, aber all das andere kann von Gott kommen, kann von den Gegensatzkräften kommen. Es ist ein Geheimnis, das nicht durchdrungen werden kann. Aber Gott liebt uns. Das stimmt. Gott wird nie von uns gehen. Gott liebt uns, aber er liebt nicht unsere Sünden, die gegen ihn sind. Die lieben wir selbst so sehr, dass wir immer wieder und immer mehr sündigen. Wie viele Jahre, Jahrhunderte, über Jesus hinaus, Jahrtausende, gibt es die Priesterkaste. Es gibt sogenannte Heilige, die Ahnen, zu denen viele beten. Es gibt Zeremonien, Riten, Sakramente, Dogmen. Sie alle helfen wenig. Die Welt geht immer mehr in die Knie und die Erde als Ganzes leidet. Und so mancher sagt, ich glaube aber an Gott. Was nützt das alles, wenn ich an Gott glaube und nicht tue, was Gott will? Eigentlich sollten wir uns darüber Gedanken machen. Warum hat Jesus der Christus erneut das Urchristentum ins Leben gerufen? Warum gibt es gerade in dieser Zeit wieder das Urchristentum? Das Urchristentum ist das Tatchristentum. Denn Jesus sagte, wer meine Lehre hört und sie tut, ist ein kluger Mann. Urchristen sollten Tatchristen sein. Sie sollen ihre Arbeit mit dem großen Geist tun. Sie sollen ihr Tagwerk mit dem unendlichen Leben tun. Sie sollen die Inhalte ihrer Gedanken, ihrer Gefühle überprüfen. Sie sollen mit Christus den Weg zum Vater gehen. Das Urchristentum hat keine Priester. Gerade das Urchristentum sollte sich auf keinen Menschen stützen, einzig auf Jesus, den Christus, dem großen Geist der Unendlichkeit, der in jedem von uns wohnt. Kein Mensch
kann einen anderen Menschen zu Gott, unserem Vater, führen, ausschließlich Christus. Geistige Lehrer und Propheten sind Wegweiser hin zu Jesus, dem Christus. Aber beide können den Weg für den Nächsten nicht gehen. Jeder muss ihn selbst gehen. Infolgedessen könnte das Urchristentum eine große Gemeinschaft sein, in der Mitte Christus und sonst niemand. Kein Mensch sollte sich an einen anderen Menschen binden. Jeder soll sich an Christus anhalten, an das große Leben, das in uns ist. Jeder von uns kann sich selbst den Beweis geben, dass Gott existiert. Jeder von uns kann selbst die Gotteserfahrung machen und daraus die Freude gewinnen, Gott ist gegenwärtig. Gott ist in jedem von uns. Gott ist in allen Lebensformen. Gott ist in allem gegenwärtig. Um uns selbst den Beweis zu bringen, dass Gott gegenwärtig ist, dass er in uns ist, bedarf es der schrittweisen Erfüllung der Gesetzmäßigkeiten des großen Gesetzes der Liebe. Die Gesetzmäßigkeiten aus dem großen Gesetz der Liebe erfahren wir in den 10 Geboten und in den Lehren des Jesus des Christus. Gehen wir Schritt für Schritt diese Gesetzmäßigkeiten des Lebens, dann werden unsere Gebete erfüllt sein von Leben und wir sehen tiefer, wir sehen weiter, wir werden Tatchristen auch für unsere Mitmenschen. Gerade die Gebete, die wir in uns im Christuszentrum beten, eröffnen uns Perspektiven unseres Erdendaseins. Wir erleben, wann und wo wir gegen die Gesetze des Lebens gehandelt haben oder wenn wir gegen das Gesetz des Lebens falsch denken, fühlen oder handeln. Ein inneres Gebet ist ein Gebet der Hilfe, ein Gebet der Kraft, aber auch ein Gebet der Wegweisung, um zu erfahren, was gegen dem Ewigen ist, was zwischen Gott und uns, dem Menschen, steht. Wenn wir das dann beheben mit Christi Kraft, kommen wir Gott in uns näher und wir erleben selbst den Beweis, Gott existiert. Unser Erdendasein wird reicher, unser Erdenleben gesegneter. Innere Freude erfüllt uns mit Tatkraft und wir merken, was Urchristsein bedeutet. Jesus lehrte uns in seiner Bergpredigt: Selig sind, die da hungert und dürstet nach der Gerechtigkeit, denn sie sollen gesättigt werden. Selig sind, die reinen Herzens sind, denn sie werden Gott schauen. Wir würden sagen, wir werden Gott in uns erleben.
Und Jesus sprach auch in der Bergpredigt: Und wenn du etwas begehrst, das anderen Pein und Kummer bereitet, reiß es aus deinem Herzen. Nur so wirst du Frieden erlangen. Denn es ist besser, Kummer zu erleiden, als jenen Kummer zu bereiten, die schwächer sind als ihr. Und nun über das Beten. Und wenn du betest, sollst du nicht sein wie die Heuchler, die gern beten in den Synagogen und an den Straßenecken, auf dass sie von den Leuten gesehen werden. Wahrlich, ich sage euch, sie haben bereits ihren Lohn. Wenn du aber betest, so geh in deine Kammer, und wenn du die Türe geschlossen hast, bete zu deinem himmlischen Vater, der im Verborgenen ist, und der Verborgene eine, der ins Verborgene sieht, wird es dir öffentlich anerkennen. Im Stillen, im Inneren, im Tempel, in der inneren Kammer beten und Christus bitten, zu helfen, um zu erkennen, was zwischen Gott und Mensch steht. In diesem Bewusstsein bleiben wir nun einige Minuten ruhig und erforschen uns selbst. Christus hilft uns.

bereinigen wir, was zwischen Gott und Mensch steht. Christus hilft uns. Dann erleben wir Gottes Erfahrung und den Beweis der Existenz Gottes.

Was lehrte uns Jesus der Christus noch, um ihm näher zu kommen, damit er uns an die Hand zu nehmen vermag und uns Gott, dem ewigen Vater, zuführen kann, dass wir ihn in unserem Herzen, in unserem Alltag erleben und Freude gewinnen, dass Gott existiert. Aus den letzten Reden Jesu an seine Apostel und Jünger lese ich Folgendes. Ein neues Gebot gebe ich euch, dass ihr euch untereinander und alle Geschöpfe Gottes liebt. Liebe ist die Erfüllung des Gesetzes. Liebe ist von Gott und Gott ist Liebe. Wer nicht liebt, der kennt Gott nicht. Jesus der Christus möchte also, dass wir Gottes Erfahrung machen, dass wir zur Liebe finden und zur Liebe werden, die Gott ist und letztlich, die wir tief in uns selbst sind. Beim letzten Passamahl sprach Jesus Folgendes: Wahrlich, ich sage euch, darum bin ich in die Welt gekommen, dass ich abschaffe alle Blutopfer und das Essen des Fleisches der Tiere und Vögel, die von Menschen geschlachtet werden. Am Anfang gab Gott allen die Früchte der Bäume und die Saaten und die Kräuter zur Nahrung. Doch die, welche sich selbst mehr liebten als Gott oder ihre Nächsten, verdarben ihre Sitten und brachten Krankheiten in ihre Körper und erfüllten die Erde mit Begierden und Grausamkeit. Nicht durch das Vergießen von unschuldigem Blut, sondern durch ein rechtschaffendes Leben werdet ihr den Frieden Gottes finden. Ihr nennt mich den Christus Gottes und ihr sprecht wahr, denn ich bin der Weg, die Wahrheit und das Leben. Geht diesen Weg und ihr werdet Gott finden. Wieder spricht uns Christus an. Geht diesen Weg. Geht den Weg der Wahrheit und das Leben mit Christus zum Vater. Und er sprach, suchet die Wahrheit, und die Wahrheit wird euch frei machen. Lebet im Leben, und ihr werdet den Tod nicht sehen. Alle Dinge leben in Gott, und der Geist Gottes erfüllt alle Dinge. Haltet die Gebote, liebe deinen Gott mit deinem ganzen Herzen und deinen Nächsten wie dich selbst. Daran hängt das ganze Gesetz und die Propheten. Und
Die Stimme des Gesetzes ist dies. Tut niemanden, was ihr nicht wollt, dass andere euch tun. Tut das anderen, was ihr wollt, dass andere euch tun sollen. Und er sagte, gesegnet seien die, die diese Gebote erfüllen, denn Gott ist in allen Geschöpfen offenbar. Alle Geschöpfe leben in Gott und Gott ist in ihnen verborgen. Lassen wir Gott in uns offenbar werden. Spüren wir in das Zentrum des Christus Gottes hinein. Spüren wir, was zwischen Gott und uns steht, und bitten wir Christus um Beistand und um Hilfe, das zu bereinigen, was dazwischen steht, sodass wir Gottes Erfahrung machen und den Beweis erspüren, Gott ist gegenwärtig. Bleiben wir einige Minuten in diesem Nachdenken, in der Bitte an Christus.

Grunde genommen, wäre es doch ganz einfach, mit Christus frei zu werden von den Sünden, die wir so lieben. Frei zu werden von unseren Fehlverhalten heißt, dem Geist näher zu kommen, glücklich zu sein, wahrhaft zu leben, ohne Angst zu leben, weil wir mit ihm leben. Das ist Urchristentum. Das ist Tatchristentum.

die sich selbst bewiesen haben. Gott existiert. Kein anderer Mensch kann euch das beweisen. Ihr selbst. Und das ist das Freisein im Urchristentum. Darf ich euch von ganzem Herzen wünschen, dass ihr jeden Tag freier werdet, um diese wunderbare Gotteserfahrung zu machen. Näher zu ihm, näher zu Gott, unserem Vater. Das ist das Wichtigste. Und Christus hilft uns dabei.

Liebe Zuschauerinnen, liebe Zuschauer, wir begrüßen Sie herzlich zu unserer Sendereihe Wir sind die freien Gemeinschaften, verbinde und sei. In den freien Gemeinschaften lesen wir immer wieder in den Schriften mit den Lehren und Offenbarungen aus dem Reich Gottes und tauschen uns darüber aus. Heute lesen wir die machtvollen Worte einer Offenbarung von Gott Vater, dem ewigen Alleinen, gegeben im Jahr 2018.

0: 18 durch seine Lehrprophetin und Botschafterin Gabriele. Ich bin, dass ich bin, das Gesetz ewig. Wir beginnen zu lesen. Ich bin, dass ich bin, das Gesetz ewig. Mein Wort ist die Wahrheit, die sich für suchende Menschen öffnet, die beglückt sind, die Wahrheit, die ich bin, auf mannigfache und vielfältige Art und Weise zu empfangen. Die ewige Wahrheit ist durch die Gottespropheten und Gottesprophetinnen zu den Menschen gekommen und durch Menschen, die wahrhaft erleuchtet waren für mein Wort. Niemals offenbarte ich mich durch Priester, Pfarrer, Bischöfe und Kardinäle und schon gar nicht durch einen Moloch, der sich mit meinem Namen betiteln lässt, denn mein Name gilt ausschließlich mir, für meine Kinder, der Vater, Mutter Gott im Himmel, der ich bin, davon Jesus von Nazareth Zeugnis gab. Er lehrte, es gibt nur einen Vater, der, der im Himmel ist. Alles, was in Bezug auf mein ewiges Wort, das die Wahrheit ist, theologisch vorgegeben wird, kommt aus der Welt der Theologen. Das Weltsystem der Studienmaschinerie Theologie bewegt das Wort der ewigen Wahrheit immer in die Richtung, die für die Kanzelredner und Prediger, so auch für Bibelbücher, das berechnete Wort ist. Bis es soweit ist, geht das Wort der ewigen Wahrheit, das ich bin, einst durch Gottes Propheten und Gottes Prophetinnen offenbart, durch die theologische Zensur, die es zerpflückt und zusammensetzt, so, dass die ewige Wahrheit theologisch klingt. Die Theologie sanktioniert dann das Wort der Gottespropheten und Gottesprophetinnen und bewirbt das theologische Konstrukt als das Wort Gottes, als die ewige Wahrheit. So wurde es gehalten, so wird es noch gehalten. Doch es ist Endzeit. Dadurch kommt vieles an den Tag. Ich, dass ich bin, das Gesetz ewig, habe durch eingekleidete, mächtige, geistig-himmlische Wesenheiten gesprochen, durch die Gottespropheten, die für die ewige Wahrheit den Prophetenmantel annahmen, also Mensch wurden, um mit den Worten der Menschen mein ewiges Wort zu geben. Oftmals mit eindringlichen Worten als Mahner und Rufer in diesen weltverhafteten Epochen. Das heißt, geht den Weg der Gerechtigkeit, kommt zurück in die ewige Heimat, zurück in das Reich Gottes. Mein Wort, die ewige Wahrheit, sprach nie die Theologensprache in Kirchen und Dogmen, zu priesterlichen Festakten und zu priesterlichem Zeremoniengehabe. Ich bin der freie, allgegenwärtige Geist, Gott. Ich bin in keinem Steinhaus, das von Menschen erbaut ist, um angeblich mir die Ehre zu geben. Ich bin das allgegenwärtige Gesetz des ewigen Seins und nicht der Transfer Staat und Kirche.
1: Der ewige Alleine offenbarte weiter: Alle sieben Gesetzesfürsten vor meinem Thron waren in den prophetischen Kleidern, gingen als Menschen zu den abtrünnigen Brüdern und Schwestern. Als der Fürst der Weisheit, der Cherub meiner dritten Grundkraft, sich in den Prophetenmantel kleidete, gab ich ihm die Weisung mit auf seinen Weg durch die wüste Welt, mein Wort so zu bewahren, dass er zur rechten Zeit die mächtigen Künder vertreten kann. Dann, wenn er wieder zurück im Reich Gottes ist, als der Fürst der Weisheit vor meinem Thron. Der Mensch Jesaja wusste darum, dass mein Wort durch ihn und durch die weiteren 6 großen Künder vor und nach Abraham in ihren jeweiligen Prismensonnen im Heiligtum des Seins gespeichert ist. Wie offenbart waren alle 7 Fürsten, die Cherubim des Seins, Künder meines Wortes, das nun wiedergekommen ist durch eine Frau. Ihr Name ist Gabriele. In dieser Frau ist meine Tochter, mein Wunschbild, das ich mir schuf und mit dem Fürsten, dem Cherub der Weisheit, vereinte, so dass sie nach dem Willen und dem Wunsch des Cherubs seine geistige Frau wurde, der Seraph der Weisheit, geeint mit dem Cherub der Weisheit, der 3. Grundkraft vor meinem Thron, Cherub und Seraph. Als die Erdenstunde schlug, inkarnierte sich der Seraph in den prophetischen Mantel. Die Gottesprophetin mit irdischem Namen Gabriele wurde von Beginn des Menschseins vom Cherub, von ihrem Geist dual begleitet und so geführt, dass der prophetische Auftrag des Trägerpaares meiner Weisheit Erfüllung fand. Der Cherub, einst im prophetischen Erdenmantel Jesaja, erfüllte, was ich ihm im Reich Gottes mit auf seinen prophetischen Weg gab. Die ewige Wahrheit, dass ich bin, dass ich bin, das ewige Wort aus den Speicherquellen der 7 Prismensonnen zu holen und sie durch die Gottes- und Lehrprophetin Gabriele in die Welt zu bringen. Das Wort, dass ich bin, dass ich durch die Gottespropheten und durch alle gerechten, gottbegnadeten Menschen sprach, ist in der Muttersprache meines Instrumentes, meiner Prophetin, zurückgekehrt, so wie ich es dem Fürsten der Weisheit mit auf seinen Weg gab. Und somit in den Prophetenmantel Jesaja legte, der ein Himmelssohn, der 3. Cherub von den 7 Himmelsfürsten ist, die geschaut und geschaffen sind durch das ewige Gesetz, dass ich bin, der ich bin, der Vater, Mutter, Gott, ewig. Mein Wort ist wiedergekommen und ist einzig im Zelt Gottes, der Perle aus dem Heiligtum des ewigen Seins, das im Bauwerk das Wort der Gottespropheten und Gottesprophetinnen sowie aller wahrhaft erleuchteten Männer und Frauen beheimatet, von Abraham bis Gabriele.
0: Wir lesen weiter. Mein Wort im Zelt Gottes ist rein. Kein Buchstabe, also kein Wort von mir, dem ich bin, ging durch die theologische Maschinerie, um als entsprechendes Presse gleich Bibelwort in den Fängen der Kirche der Falschmünzerei geopfert zu werden. Das Wort, das ich bin, ist hier. Nirgendwo anders. Alles, was anderswo unter meinem Namen angeboten wird, ist theologisches Fachwort, zugeschnitten für die, die daran glauben sollen, für die, die in Kirchenbauten und glänzendem Schaugepränge in Gold und Silber mit Edelsteinen durchwirkt gehalten werden, weil das nach theologischem Ritus Gott gefallen würde. Ich bin kein Kirchengott, kein Götze in theologischer Prägung. Ich bin der Gott Abrahams, Isaaks und Jakobs, der Gott aller wahren Propheten und Prophetinnen, der Gott der Freiheit, der allgegenwärtige Geist Gott. Mein Wort durch meine Propheten ist einzig hier und nicht da und dort. Es ist im Zelt Gottes, der mächtigen Perle aus dem ewigen Heiligtum des Seins. Das hier ist der Ort, wo das Wort, das ich bin, gelesen und gehört werden kann. Jeder Mensch und jede Seele ist frei, das göttliche Offenbarungswort zu glauben oder als lächerlich abzutun. Kein Mensch und keine Seele sollen sich an eines dieser Worte gebunden fühlen. Nach meinem ewigen Gesetz der Freiheit, das ich bin, ist jeder Mensch und jede Seele für sich selbst verantwortlich. Deshalb, o Menschenseele, sei frei in deiner Entscheidung. Ich bin, dass ich bin, das Gesetz des Lebens ewig. Liebe Freunde in den freien Gemeinschaften, diese wundervollen Worte des Ich bin, dass ich bin, das Gesetz ewig, sind so voll der Liebe und des Ernstes. Wir lesen immer wieder darin, denn sie sind uns unschätzbar wertvolle Wegweisungen und Hilfen, die uns auf unserem Weg hin zu ihm begleiten. Wir leben wahrlich in einer einmaligen Zeit, in der der Ewige aus dem Heiligtum zu uns spricht, durch seine Tochter im Erdenkleid. Das erfüllt uns jeden Tag mit tiefer Dankbarkeit. Für heute verabschieden wir uns mit einem herzlichen Gott zum Gruß. Bis bald und auf Wiedersehen.

0: Liebe Zuschauer, liebe Zuschauerinnen, herzlich willkommen zu unserer Sendung mit dem Thema Die Urlehre des Jesus des Christus. Als vor 2000 Jahren in dem Menschen Jesus von Nazareth, der Christus Gottes, der Sohn Gottes und Mitregent des ewigen Reiches auf die Erde kam, hat er keine Religion gegründet. Vielmehr lehrte er das Gesetz des Lebens, die Gottes- und Nächstenliebe, und sprach schlicht: Wo zwei oder drei in meinem Namen zusammen sind, da bin ich mitten unter ihnen. Das ist seine Lehre und das ist unsere Lehre. Jesus von Nazareth brachte den Menschen erneut die 10 Gebote Gottes nahe. Er lehrte und lebte den Frieden, die Einheit, das Leben im Mit- und Füreinander. Er lehrte und lebte die Liebe und Barmherzigkeit, die auch die Natur und die Tiere mit einschließen. Und er sprach sinngemäß: Ihr seid der Tempel des Heiligen Geistes und das Reich Gottes ist inwendig in euch. Kurz gesagt, der freie Geist, Gott in uns und die Lehre der Gottes- und Nächstenliebe, das Gesetz des Lebens, das ist die Urlehre des Jesus des Christus, die er aus dem ewigen Reich zu uns Menschen brachte. So wie alle waren Gottes Propheten und Gottes Prophetinnen vor ihm und nach ihm, von Abraham vor 4000 Jahren bis heute Gabriele, die Lehrprophetin und Botschafterin des ewigen Reiches seit über 45 Jahren. Durch Gabriele erfüllt sich heute in unserer Zeit, was Jesus von Nazareth vor 2000 Jahren ankündigte, als er sprach: Noch vieles habe ich euch zu sagen, aber ihr könnt es jetzt nicht tragen. Wenn aber jener kommt, der Geist der Wahrheit, wird er euch in die ganze Wahrheit führen. Diese Zeit ist jetzt da und das Wort der Wahrheit aus dem ewigen Reich ist uns Menschen in ganzer Fülle gegeben durch Gabriele, die Gott dem Ewigen als seine Prophetin dient, als Dolmetscherin des ewigen Wortes. In unzähligen göttlichen Offenbarungen und Schulungen wird uns die Wahrheit über das Leben und die Lehre des Jesus von Nazareth dargelegt und der Weg aufgezeigt, um ihm, dem Christus Gottes, näher zu kommen und damit dem Reich Gottes, unserer ewigen Heimat in uns.
1: In dem großen Offenbarungswerk des Christus Gottes durch Gabriele mit dem Titel »Das ist mein Wort, Alpha und Omega« wird auch das Hauptgebot der Gottes- und Nächstenliebe dargelegt. Jesus von Nazareth lehrte: Liebe deinen Gott mit deinem ganzen Herzen und deinen Nächsten wie dich selbst. Daran hängt das ganze Gesetz und die Propheten. Und die Summe des Gesetzes ist dies: Tut niemandem, was ihr nicht wollt, dass andere euch tun. Tut das anderen, was ihr wollt, dass andere euch tun sollen. Gesegnet seien, die dieses Gebot erfüllen, denn Gott ist in allen Geschöpfen offenbar. Alle Geschöpfe leben in Gott und Gott ist in ihnen verborgen. Dazu erklärt Christus: Wer die Gebote der selbstlosen Liebe erfüllt, dessen Herz ist gefüllt mit Liebe und mit der Weisheit Gottes, mit der Wahrheit, die ewig währt, weil sie das Gesetz des Lebens ist. Wer das Gebot, liebe deinen Gott mit deinem ganzen Herzen und deinen Nächsten wie dich selbst, erfüllt, der lebt im Gesetz Gottes. Denn die selbstlose Liebe umfasst alle Kräfte des Alls, von der Ordnung bis zur Barmherzigkeit. Zu allen Zeiten und in allen Generationen haben die wahren Propheten und alle gerechten Männer und Frauen das Gesetz Gottes erfüllt. Wer das Gesetz Gottes erfüllt, übergibt sich Gott und gibt, was Gottes Wille ist, Liebe und Weisheit. Und Christus wiederholt: Wer zum Gesetz der Liebe werden möchte, beachte den ersten Schritt zum inneren Leben, zur selbstlosen Liebe. Tut niemandem, was ihr nicht wollt, dass andere euch tun. Tut das anderen, was ihr wollt, dass andere euch tun sollen. Wer das Gesetz des Lebens, die Liebe, erfüllt, dem ist Gott offenbar in allen Menschen, Tieren, Pflanzen, Mineralien, Steinen und in allen Kräften des Alls. Nichts bleibt dem verborgen, der sich Gott öffnet.
2: In der Bergpredigt des Jesus, des Christus, finden wir weitere klare Lebensregeln, die hohe Ethik für das Zusammenleben mit unseren Mitmenschen, für die praktische Anwendung der Gesetze des Lebens. Jesus von Nazareth fordert uns beispielsweise auf: Liebt eure Feinde, tut Gutes denen, die euch hassen. Er lehrte die absolute Friedfertigkeit, denn Gott, der Ewige, ist im Innersten jedes Menschen. Wir sind untereinander Brüder und Schwestern, seine Kinder, die er alle gleich liebt. Machen wir uns das bewusst, dann sehen wir niemanden als unseren Feind an. Gott in uns, das heißt auch Gott in meinem Nächsten. Die Urlehre des Jesus, des Christus, beinhaltet auch die Versöhnung. So heißt es in der Bergpredigt zum Beispiel: Vertrage dich mit deinem Gegner sogleich, solange du noch mit ihm auf dem Weg bist. Warum? Der Unfrieden mit unseren Mitmenschen verdunkelt unser Gemüt, verdunkelt unsere Seele. Und diese dunklen Schatten nimmt unsere Seele nach dem Leibestod auch mit ins Jenseits. Fragen wir uns: Wollen wir wirklich Tage, Wochen oder gar ein Leben lang, eventuell bis über den Tod hinaus, anderen Vorwürfe machen, mit ihnen im Streit leben, auf unserem vermeintlichen Recht beharren, auf unserer Sichtweise? Von diesen dunklen Schatten möchte uns der Christus Gottes befreien und lehrt uns deshalb, unseren Anteil zu erkennen, um Vergebung zu bitten und unsererseits unserem Nächsten zu vergeben. Und wir werden feststellen, von der Versöhnung mit unseren Mitmenschen geht eine große befreiende Kraft aus und auch innere Freude.
0: Jesus von Nazareth lehrte uns nicht nur, um Vergebung zu bitten und zu vergeben, sondern auch, niemanden zu verurteilen. Er sprach: Richtet nicht, auf dass ihr nicht gerichtet werdet. Das bedeutet, so wie wir andere verurteilen und abwerten, so wird derselbe Maßstab auch an uns angesetzt. So wird es auch uns ergehen, denn was der Mensch sät, wird der Mensch ernten. Auch das ist eine der fundamentalen Lehren des Christus Gottes, die uns auffordert, uns selbst zu beobachten, unsere Gedanken und Worte zu hinterfragen und uns darin selbst zu erkennen und schließlich zu erfahren, wer sich befreit vom Werten und Bewerten anderer, wird offen auf seine Mitmenschen zugehen können, wird Verständnis und Wohlwollen entwickeln in dem Bewusstsein. So wie ich auf dem Weg zu Gott bin und noch meine Fehler und Schwächen habe, so ist auch mein Nächster auf dem Weg. und ich kann ihm beistehen, wenn er das möchte, durch meine Erfahrungen auf dem Weg zu Gott. In seiner Bergpredigt lehrt uns der Christus Gottes auch, nicht für alles, was uns missfällt oder bei allem, was misslingt, die Schuld beim anderen zu suchen, sondern uns an die eigene Nase zu packen. Er sprach: Ziehe zuerst den Balken aus deinem eigenen Auge, dann erst siehst du klar, um den Splitter aus deines Bruders Auge ziehen zu können. Liebe Mitmenschen, Hand aufs Herz, wie oft sehen wir ausschließlich auf den Splitter im Auge unseres Nächsten? Und wie viel Unfrieden und Streit kann durch die Beherzigung dieser einfachen Aufforderung gelöst und geschlichtet werden?
1: Die hohe Ethik der Bergpredigt fasst Jesus von Nazareth in der goldenen Regel zusammen, wie wir schon gehört haben. Was ihr wollt, dass euch die anderen tun, das tut ihr ihnen zuerst. Darüber könnten wir nachdenken, zum Beispiel mit der Frage: Was wollen wir denn? Die meisten von uns werden sicher antworten sinngemäß: Ich möchte geachtet werden. Ich möchte, dass meine Mitmenschen mir mit Wohlwollen und Verständnis begegnen, dass ich von ihnen Hilfe erfahre, wenn ich sie brauche, und. Beginnen wir selbst damit, das alles unseren Nächsten entgegenzubringen, dann kann das so viel in unserem Leben und auch für unseren Nächsten bewirken. Es bringt Freiheit und Unabhängigkeit, weil wir immer weniger erwarten, sondern mehr geben. Wenn wir die goldene Lebensregel hören, könnten wir uns in den Inhalt hineinfühlen und uns bewusst machen, dass mit den anderen, den Nächsten, auch die Tiere, also unsere Übernächsten, gemeint sind. Jesus, der Christus, ist eins mit Gott, seinem und unserem ewigen Vater, der Schöpfer allen Lebens ist. Ja, er ist das Leben in allem. Das sagt uns, dass das Gebot der Gottes- und Nächstenliebe auch sie, die Tiere, mit einschließt und wir sie so behandeln sollen, wie wir behandelt werden möchten. Denn auch sie tragen den Odem Gottes. Das wollte und will der Christus Gottes von uns und letztlich für uns, dass wir wahrhaft lieben lernen, unsere Nächsten, unsere Mitgeschöpfe, die Mutter Erde, denn alles Leben ist aus ihm und er ist das Leben in allem, in jedem Pflänzchen, in jedem Strauch, in jedem Baum, in jedem Tier, ob groß oder klein.
2: Liebe Mitmenschen, noch leben wir in einer Welt voller Egoismus und Herrschsucht, voller Gewalt bis hin zum Krieg. Mensch gegen Mensch, Mensch gegen die Tiere und gegen die Natur. Wenn wir den Unfrieden in der Welt beklagen, könnten wir uns auch einmal selbst ehrlich hinterfragen. Halte ich Frieden mit meinem Nächsten? Wie friedvoll sind meine Taten, meine Worte und vor allem auch meine Gedanken? Wir wissen aus den Lehren des Christus Gottes durch Gabriele, dass jeder Gedanke Energie ist. In jedem Augenblick tragen wir also selbst dazu bei, dass es mehr Unfrieden, ja sogar Krieg in der Welt gibt oder mehr Frieden. Machen wir uns das bewusst und bedenken wir, was die Urlehre des Jesus, des Christus beinhaltet. In den Worten: Selig sind die Friedensstifter, denn sie werden Kinder Gottes heißen. Die Bergpredigt ist die Lehre des Herzens, der Einheit und des Friedens. Sie ist schlicht und lebensnah und führt uns direkt zu Gott in uns. Sie ist lebbar und weist den Weg in die neue Zeit. Jesus, der Christus, gibt uns auch ein Bild von dem neuen Menschen, der in die Freiheit und Einheit in Gott gefunden hat und danach lebt. Er sprach: Selig sind die Sanftmütigen, denn sie werden das Erdreich besitzen. Wie können wir diese Worte verstehen? Probieren wir es aus. Lernen wir, das Leben zu respektieren und zu schätzen. Gewinnen wir Achtung vor dem Innersten unseres Nächsten und vor dem Leben in allem. Das führt uns zu der Erkenntnis, dass die Mutter Erde die Ernährerin der Menschen, der Tiere und der Pflanzen ist und dass die Urlehre des Jesus, des Christus beinhaltet, dass wir im Sinne der Sanftmut sorgsam und behutsam mit allen Menschen und mit allen Lebensformen der Mutter Erde umgehen. Das waren jetzt nur einige wenige Auszüge aus der Bergpredigt des Jesus von Nazareth. Wenn Sie möchten, nehmen Sie die 10 Gebote Gottes und die Lehren der Bergpredigt zur Hand und vertiefen Sie sich darin. Und gerade wenn wir zusammenkommen, entsprechend seinen Worten, wo 2 oder 3 in meinem Namen zusammen sind, da bin ich mitten unter ihnen, spüren wir, er ist da und er hilft jedem von uns, immer tiefer zu erfassen, wie wir seine Bergpredigt ganz konkret in unserem Leben, in der Familie, im Freundeskreis, bei der Arbeit umsetzen können. Dazu gibt er uns auch die Kraft, wenn wir das ehrlich möchten. Wir werden feststellen, in der schlichten Lehre der Bergpredigt liegt eine revolutionäre Kraft. Dann, wenn wir sie beherzigen und in unserem Leben anwenden. Denn Jesus sprach nicht, wer diese meine Lehre hört und für gut befindet, geht in das Reich Gottes ein, sondern wer diese meine Lehre hört und sie tut, ist ein kluger Mann, der sein Haus auf Fels baut. Oder eine kluge Frau.
1: Wenn wir hören, wo 2 oder 3 in seinem Namen zusammenkommen, da ist er mitten unter ihnen. Wenn wir hören, dass er in uns ist, mit seiner absoluten Liebe und Kraft, die uns immer beistehen möchte, dann denkt vielleicht der eine oder andere, ja, aber wie kann es sein, dass Christus in mir ist? Wie kann ich das verstehen? Das erklärt uns der Christus Gottes selbst in dem Offenbarungswerk, das ist mein Wort, Alpha und Omega, in dem er auch das kosmische Geschehen darlegt, das sich vollzog, als er am Kreuz das Es ist vollbracht sprach. Wir möchten daraus einige Absätze vorlesen. Christus offenbart durch die Prophetin und Botschafterin des ewigen Reiches, Gabriele. Ich bin des Vaters erstgeschauter und erstgeborener Sohn, der Mitregent der Himmel. Ich bin in den 4 Schöpfungskräften, den 4 Wesenheiten Gottes. Ordnung, Wille, Weisheit und Ernst allgegenwärtig. In diesen 4 Wesenheitsströmen fließt mein geistiges Erbe. Es ist in den 4 Schöpfungskräften die Allgegenwartsstrahlung im Urprinzip Gott. Somit bin ich Gott im Schöpfungsgeist des Vaters in den 4 Wesenheiten Ordnung, Wille, Weisheit und Ernst. Die 3 Eigenschaften Gottes, Geduld, Liebe und Barmherzigkeit, sind die Kindschaftseigenschaften. In diesen bin ich der Sohn unter allen Söhnen und Töchtern Gottes. Gott heißt höchste, allgegenwärtige Energie, die alles hervorbrachte und hervorbringt und die ist von Ewigkeit zu Ewigkeit. Aus dieser allgegenwärtigen Energie, dem ewig strömenden Urpotenzial, dem Geist, löste ich einen großen Teil meines geistigen Erbes aus und pflanzte es in Funken in die Seelen ein. Seitdem vollbracht ist den gefallenen Seelen der Erlöserfunke Stütze und Halt, damit sich ihre Geistsubstanz nicht im ewigen strömenden Geist auflöst. Mir ist also vom Vater gegeben, als Erlöser für alle tiefgefallenen Seelen und Menschen zu wirken und diese seine Kinder wieder an sein Herz zurückzuführen. Der Christus Gottes erklärt weiter durch das prophetische Wort: Der Mensch ist der Tempel des Heiligen Geistes, denn in ihm, im Innersten der Seele, wohnt der geistige Leib aus Gott. Seit meiner Erlösertat bin ich als Tröster und Erlöser, als Geist des Lebens in diesem Tempel, in Mensch und Seele. Wer den Tempel heiligt, indem er die Gebote hält, der lebt in mir und ich lebe und wirke durch ihn.
0: In dem großen Offenbarungswerk Das ist mein Wort, Alpha und Omega, räumt der Christus Gottes auch mit vielen falschen Vorstellungen auf. Er lehrt unter anderem: Keiner soll sagen, einzig durch den Glauben an mich, den Christus, würden ihm seine Sünden genommen. Wer seine Sünden nicht erkennt, wer nicht bereut und dadurch weiterhin sündigt, der bleibt ein Sünder. Meine Erlösetat wird ihm die Sünde nicht nehmen. Denn wer sich selbst nicht erkennt, der wird auch seine Sünden nicht erkennen, wird sie auch nicht bereuen und wird nicht das wieder gut machen, was er seinem Nächsten getan hat. Wer also diese Schritte zur Selbsterkenntnis, zur wahren Reue und Vergebung, Bitte um Vergebung und Wiedergutmachung nicht vollzieht, der wird immer wieder in die gleichen Sünden fallen. Kein Mensch und keine Seele kommen umhin, ihre Sünden zu erkennen, zu bereuen und sie nicht mehr zu tun. Erst wenn Seele und Mensch das Gesetz der Liebe mehr und mehr erfüllen, werden sie rein. Die Erlösung der Seele ist erst dann abgeschlossen, wenn sie wieder die Reinheit erlangt hat und bewusst zu einem Kind mit reinem Herzen wurde. Dabei sind wir aber nicht allein. Wo zwei oder drei in seinem Namen zusammen sind, da ist er mitten unter ihnen. Wir können ihm näher kommen und wir können gewiss sein, der Christus Gottes, der Sohn des Ewigen, der Mitregent der Himmel, steht uns bei in jedem Augenblick. An ihn, der in uns wohnt, können wir uns in jeder Situation wenden. Er klopft beständig an unsere Herzenstür. Wollen wir uns ihm im Gebet zuwenden, dann kehren wir ein in das stille Kämmerlein, in unser Inneres, so wie er lehrte. Wenn du aber betest, so geh in deine Kammer. Und wenn du die Tür geschlossen hast, bete zu deinem himmlischen Vater, der im Verborgenen ist.
2: Jesus, der Christus, möchte einzig, dass wir ihm und Gott, unserem ewigen Vater, näher kommen, indem wir Schritt für Schritt seine Lehren der Bergpredigt umsetzen und die Gottes- und Nächstenliebe leben, so dass er uns auf dem Weg ins Vaterhaus, in unsere ewige Heimat führen kann. Wir alle sind Söhne und Töchter unseres ewigen Vaters, untereinander Brüder und Schwestern. Und Gott, der die Liebe und das Leben in allem ist, lässt keines seiner Kinder verloren gehen. Ganz gleich, wie lange der Weg für den Einzelnen gehen mag, einst wird jede Seele heimkehren in das ewige Reich, in die Alleinheit. Das ist unsere Lehre. Diesen Weg in die ewige Heimat weisen uns die 10 Gebote Gottes und die Lehren des Jesus, des Christus in seiner Bergpredigt. Und seit über 45 Jahren das ewige Wort, gegeben durch die Prophetin Gottes in unserer Zeit Gabriele, den Seraph der göttlichen Weisheit im Erdenkleid. Durch Gabriele kommt die ganze Fülle des ewigen Wortes des alleinen Gottes zu uns Menschen, gegeben in Tausenden von Offenbarungen. Es ist heute gefasst, geschrieben, gesammelt und bewahrt im Zelt Gottes unter den Menschen für alle Völker dieser Erde, in der Bundeslade des freien Geistes. Das ewige Wort beinhaltet auch die Wahrheit über Jesus von Nazareth, über sein Leben und seine Lehre, über den Aufbau des ewigen Reiches, über das Fallgeschehen bis zur Entstehung der Menschheit, über die Allkommunikation in der gesamten Schöpfung, über den Aufbau der Seele und ihren Werdegang im Jenseits, über die Möglichkeit der Reinkarnation, über die Selbstheilungskräfte im Menschen und vieles, vieles mehr. Als Kinder des unendlichen, liebenden Vaters sind wir freie Wesen, frei in unserer Entscheidung, frei in unserem Leben. Doch der Christus Gottes ruft über Prophetenmund in die Welt und erinnert uns erneut an die Urlehre der Gottes- und Nächstenliebe, an Mensch, Natur und Tieren, an seine Urlehre, die besagt, Gott in uns und wo zwei oder drei in meinem Namen versammelt sind, da bin ich mitten unter ihnen.
0: Das bedeutet für uns alle, wir dürfen gewiss sein, er, Christus, unser Erlöser, ist immer gegenwärtig. Er ist immer bei uns, ganz gleich, wo wir sind. Ja, und er steht uns bei, so wie er in dem großen Offenbarungswerk, das ist mein Wort, Alpha und Omega lehrt, aus dem wir noch einige Zeilen vorlesen möchten. Christus offenbart. Wenn Menschen, wie viele es auch sind, in meinem Namen zusammenkommen und sich gemeinsam bemühen, Gottes Gesetze zu erfüllen, so ist das, worum sie Gott bitten, schon in ihren Seelen erfüllt, so es gut für Seele und Mensch ist. Es wird dann für sie offenbar, wenn die Zeit dafür reif geworden ist. Ich, der Christus, bin mitten unter den Menschen und Seelen, die in ihrem Denken und Tun dem Allerhöchsten die Ehre geben. Und selbst wenn es nur einer ist, der die Gaben des Heils erbittet und sich bemüht, Gottes Gesetze zu erfüllen, dann ist auch in seiner Seele die Bitte schon erfüllt, bevor er gebeten hat. Denn der ewige Vater schaut seine Kinder im Lichte des ewigen Gesetzes und kennt sie. Und er wird ihren ehrlichen Herzen das geben, was für sie gut ist. Deshalb seid getrost. Gott kennt alle seine Kinder. Er schaut in jedes Herz. Und wenn eines seiner Kinder aus Liebe zu ihm, ihm in allem die Ehre erweist, so wirke ich, der Christus, in seinem Herzen. Wie viel Hoffnung und Ermutigung liegt in diesen Worten des Christus Gottes?
1: Seine Lehre ist schlicht und beinhaltet alles für uns, um unser eigenes Leben zu verändern, sodass wir allmählich in die neue Zeit hineinreifen, in das messianische, sophianische Zeitalter, das Zeitalter des Friedens und der Einheit. Ob es uns bewusst ist oder nicht, ob wir es glauben oder nicht, wir alle sind letztlich aus der Liebe Gottes hervorgegangen. Und Liebe ist unser wahres Wesen. Werden wir selbst Schritt für Schritt mit der Hilfe des Christus Gottes in uns wieder zur Liebe, dann finden wir allmählich zum wahren inneren Leben. Alles andere, alles Veräußerlichte ist nur ein Dahinvegetieren, das uns niemals auf Dauer glücklich machen kann. Deshalb ist die Liebe auch das Hauptgebot. Liebe Gott, deinen Vater, über alles und deinen Nächsten wie dich selbst. Das ist die Urlehre des Christus Gottes und das ist unsere Lehre. Und vergessen wir nie, in uns brennt die Erlöserflamme, die uns alle heim ins Vaterhaus leiten wird. Christus ist in uns. Er ist uns nahe, jeden Augenblick. Nähren wir diese Flamme in uns, indem wir den Weg der Gottes- und Nächstenliebe beschreiten, in aller Freiheit. Dann wird Christus mehr und mehr in uns auferstehen. Das ist der Weg im messianischen, sophianischen Zeitalter, im Lilienzeitalter. Es ist der Beginn des Friedensreiches Jesu Christi, das Gott, der Ewige, bereits vor Tausenden von Jahren durch seine Gottesboten angekündigt hat und das heute in unserer Zeit durch den Seraph der göttlichen Weisheit im Erdenkleid, Gabriele, eingeleitet wurde. Es entsteht zuerst in uns selbst, im Herzen jedes Einzelnen. Liebe Zuschauer, liebe Zuschauerinnen, in tiefer Dankbarkeit an Gabriele, dass sie uns Menschen in dieser Zeit die Urlehre aus dem ewigen Reich nahe bringt, den Weg zurück in unsere ewige Heimat und in dem Bewusstsein, dass der Christus Gottes die erlösende Kraft in uns allen ist, die uns immer beisteht. Verabschieden wir uns von ihnen mit einem herzlichen Gott zum Gruß.

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Liebe Zuschauer, liebe Zuschauerinnen, wir begrüßen Sie herzlich zu einer Sendung aus der Reihe Die wahre Schule ist das Leben – Lehrstunden aus der göttlichen Weisheit. In dieser Sendereihe hören wir Auszüge aus Schulungen, die Gabriele, die Prophetin und Botschafterin Gottes, im Laufe der letzten nahezu 5 Jahrzehnte gegeben hat, zu allen Bereichen des Lebens. Das Thema dieser Sendung lautet: Lerne mit der Natur und den Tieren zu leben, dann lernst du dich besser verstehen und auch deinen Nächsten. Daraus erkennen wir schon, dass es nicht darum geht, einfach oberflächlich für Natur und Tiere zu sein oder uns nur daran zu erfreuen, sondern wir können dadurch lernen. An uns selbst, für uns selbst und für unsere Beziehung zu unseren Nächsten und zur Schöpfung Gottes. Wenn Sie möchten, machen Sie mit. Hören wir jetzt Auszüge aus der Schulung Gabrieles. Sie sagte:

0: Um uns selbst besser verstehen zu lernen, hinterfragen wir als erstes, was für uns Verantwortung bedeutet. Das Wort Verantwortung ist für so manchen Menschen nur ein Begriff, etwas Abstraktes, das ihn gleichsam nur theoretisch betrifft. Daher macht es ihm auch nicht viel aus, wenn er hört, dass er für all sein Denken, Reden und Tun vor dem Gesetz Gottes selbst verantwortlich ist. Machen wir uns bewusst, dass alle Gefühle, Empfindungen, Gedanken, jedes Wort, ja unser ganzes Verhalten Energie ist und dass keine Energie verloren geht, so ist es eine logische Schlussfolgerung, dass auf jede Aktion eine Reaktion erfolgen muss. Doch das ist nicht nur eine abstrakte Regel, eine Wahrheit, die unser Verstand bejaht. Und es gilt nicht nur global, auf unsere Welt als Ganzes bezogen. Die Kette von Aktionen und Reaktionen ist vielmehr die Realität unseres persönlichen irdischen Lebens. Jeder Einzelne agiert unaufhörlich. Er sendet Gefühle aus, Empfindungen, Gedanken. Er spricht, er handelt. Entsprechend dem Inhalt seiner Aktionen bewirkt er dies und das, wofür er verantwortlich ist und bleibt. Und jede Aktion, die vom Menschen ausgeht, kommt als Reaktion wieder auf ihn zurück, geht als energetische Aufzeichnung in seine Seele und in seine Zellstruktur ein und wird als Eingabe im Kosmos gespeichert. Somit trägt jeder von uns selbst die Verantwortung für sein Tun und Lassen, auch für sein Unterlassen bezüglich der von ihm angenommenen göttlichen Gesetzmäßigkeiten.
1: Gabriele fuhr fort: Wie oft sagen wir, ich will und tun es doch nicht? Zum Beispiel, ich will mit meinen Mitmenschen und mit der Natur und den Tieren leben. Doch die daraus folgende Arbeit an uns selbst, das Umsetzen der Gesetzmäßigkeiten Gottes, die unser wahres Leben sind, wollen viele nicht. Wir wollen, beziehungsweise ich will, bedeutet, wir haben eingesehen, dass das, was wir als Absicht bekunden, für uns ansteht. Doch dabei sollten wir es nicht belassen. Im Volksmund heißt es, der Weg zur Hölle ist mit guten Vorsätzen gepflastert. Gemeint sind eben diese guten Erkenntnisse, denen wir mit den Worten »Ich will« den Vorsatz folgen lassen, aber dennoch keine Konsequenzen in unserem Leben daraus ziehen. So ist das Wort »Wollen« wie das Wort »Verantwortung« zu einem dehnbaren Begriff geworden, den jeder für sich persönlich so auslegt, wie es ihm gerade zum Vorteil ist. Die folgenden Ausführungen zum Thema »Lerne mit der Natur und den Tieren zu leben« richten sich an jene, die sich nicht mit dem Vorsatz, mit der Erkenntnis, was eigentlich zu tun wäre, begnügen, sondern sich entschieden haben, daraufhin die Weichen in ihrem Leben neu zu stellen. Wollen wir in rechter Weise mit unseren Mitmenschen und mit der Natur leben, dann müssen wir uns als erstes bewusst machen, dass Leben göttliche Kommunikation ist. Alles, was wir sehen und was wir nicht sehen, ist Leben. Die ganze Unendlichkeit, alle reinen Kräfte und reinen Formen sind erfüllt vom Leben, das Gott ist. Hingegen sind die Erde und alles, was in ihr, auf ihr und über ihr lebt, auch das materielle Universum, nur ein Spiegelbild der Unendlichkeit, nur Reflexion des Seins. Das Urbild ist das Sein. Es ist das Leben. Die Reflexion, das Spiegelbild, beinhaltet das Leben.
2: Gabriele erklärte weiter: Die Naturreiche, wir Menschen, alle Seelen in den Reinigungsebenen, alle materiellen und feinerstofflichen Gestirne sind also nur Reflexion des Seins. Die Dichte, die Materie und die feinerstofflichen Gestirne, auf denen Seelen leben, sind nur durchstrahlt und werden getragen vom Leben Gott. Dies geschieht über den unbelastbaren und somit unzerstörbaren Lebenskern in unserer Seele, die umgeben ist von der verdichteten Lebensform, dem Menschen. Über den Lebens- bzw. Wesenskern ist die Verbindung zu Gott, der einen Quelle des Lebens, gegeben. Infolgedessen steht in der ganzen Unendlichkeit alles Reine und auch der zentrale Kern, der Wesenskern in der Seele jedes Menschen, untereinander in Kommunikation. Zur Dichte, die aus unterschiedlichen Dichtheitsgraden besteht, gehören der materielle Kosmos, die Reinigungsebenen mit den Seelen, alle Menschen, die Naturreiche, alle Pflanzen und Tierarten, sämtliche Mineralien in flüssiger und fester Form. Leben ist die Einheit, auch Allkommunikation genannt. Es ist der Allgeist, der alles Reine eint durch die Allkommunikation. Die Naturreiche kennen keine Trennung vom Allgeist. Sie sind verbunden und fühlen sich verbunden mit dem großen All-Einen, der sie eint und mit dem sie eins sind. Das Leben, die Allkommunikation, kennt auch keinen Tod. Machen wir uns bewusst, alle materiellen Formen der Natur, zum Beispiel der Bäume, der Sträucher, der Blumen, kennen keinen Tod. Das Absterben der äußeren Form ist für die Natur nichts anderes als das Ablegen einer zeitlichen Form, um wieder in der wahren, der ursprünglichen Bewusstseinsform zu sein. Das Gleiche gilt für die Tiere. Sie kennen keinen Tod. Wenn sie ihre zeitliche Form, die ich auch als irdische Tracht bezeichnen möchte, ablegen, dann sind sie das, was sie in ihrem Bewusstsein sind. Formgewordener Bewusstseinsstand. Auch Steine, Mineralien, fest und flüssig, kennen keinen Tod. Einerlei, wie ihre äußere Form vom Menschen missbraucht und verändert wird. Sie bleiben der Bewusstseinsstand im Allgeist.
0: Hören wir weiter. Gabriele erklärte: Allerdings haben Natur und Tiere Angst vor den Menschen, weil diese sie auf vielfältige Art und Weise zu einem unnatürlichen und oftmals bestialischen Sterben zwingen. Viele Menschen töten, ohne über das Leben nachzudenken und darüber, wer es der Natur und den Tieren gegeben hat. Das mutwillige und bewusste Töten der Pflanzen- und Tierwelt ist ein Eingriff in das harmonische Strömen, in die Allkommunikation, in das Leben. Die Eingriffe in die Lebenskommunikation werden im Abbild allen Erdengeschehens in der atmosphärischen Chronik aufgezeichnet. Zum Beispiel das Abholzen von Bäumen, die im Saft stehen, oder das mutwillige Zertreten und Zerstören von Pflanzen aller Art oder gar die Manipulation an Pflanzengruppen oder das Leidenlassen Hunderttausender von Tieren, das Töten, auch das bewusste Zertreten der Tiere, sie zu quälen und ihres artgerechten Lebens zu berauben und vieles, vieles mehr. Die unzähligen Eingriffe in das Leben der Naturreiche reichen zurück bis zum Beginn der Verdichtung, zum Fallgeschehen. Diese Gegensätzlichkeiten wurden zum einen von immer mehr Menschen übernommen, zum anderen aber auch von vielen Tierarten, die von Menschen über die atmosphärische Chronik zum Töten angeregt wurden und werden. Die vom Menschen geschaffenen Programme gegensätzlichen Verhaltens übertrugen sich also auf die Tiere. Der Mensch ist der Verursacher. Er trägt dafür die Verantwortung, gleich Schuld. Er belastete und belastet sich, nicht das Tier. Wenn daher Tiere oft die Schwächsten ihrer Tiergeschwister jagen und verzehren, so geschieht das doch nur durch den jahrtausendelangen Einfluss seitens der Menschen. Diese Entartung kam also durch den Menschen zustande und entspricht weder dem Allleben noch dem naturgemäßen Sterben, wie es in den irdischen Naturgesetzen vorgesehen ist. Trotz allem, was den Tieren angetan wurde und wird, sind unsere Tiergeschwister um vieles artgerechter und in ihren Verhaltensweisen ethisch-moralisch höher stehender als der Mensch, der als Töter und Quäler bezeichnet werden kann. Zum Beispiel quält er auf grausame Art und Weise männliche und weibliche Rinder zu seinem Nutzen und Profit, um die erzwungene Lebenskraft für eine künstliche Befruchtung aufzubereiten, die er dann auch vornimmt. Bauernhöfe, die von Menschen künstlich befruchtete Tiere als Masttiere halten, die der Fleischproduktion dienen, sind nichts anderes als Produktionsstätten von künstlichem Leben, das nach einer gewissen Zeit, die der Bauer bestimmt, getötet wird, damit der Mensch sein Tierkadaver mal halten kann.
1: Machen wir uns bewusst, so Gabriele weiter, auch die Tiere, die vom Menschen durch künstliche Befruchtung geschaffen wurden und werden, um auf der Schlachtbank zu enden, sind Lebewesen. Allerdings gibt Gott, der Ewige, der Allgeist, den Tieren, die von Menschen im Eigenwillen geschaffen sind, nicht das Leben. Sondern der Mensch gab und gibt ihnen einen Teil seiner Lebenskraft. Der Mensch griff in das Naturgesetz ein und entwendete die Trägersubstanz des Lebens, um damit zum Beispiel Tiere zu zeugen, die zum mutwilligen Töten vorgesehen sind. Damit spielt sich der Mensch selbst als Schöpfer auf. Da er aber nicht der Schöpfer der Unendlichkeit ist, hängt das Dasein jedes künstlich gezeugten Tieres an der Lebensbatterie all derer, die damit zu tun haben. Einschließlich der Menschen, die das Fleisch ihrer Tiergeschwister verzehren, also der Verbraucher. Menschen, die solche Unmenschlichkeiten an den Tieren befürworten, ausführen und unterstützen, sind gefühlsarm und gewissenlos. Sie halten die Fahne ihres Ego-Prinzips hoch, das heißt, ich bin mir selbst der Nächste. Eines Tages werden sie an ihre Fahnenstange gekettet sein. Was dann? Durch die unzähligen Verhaltensweisen gegen das göttliche Gesetz der Einheit, zu denen auch sämtliche Energien des Fühlens, Empfindens, Denkens und Redens gehören, hat der Mensch seinen individuellen Kreislauf geschaffen. Er kreist nur um sich selbst nach dem Prinzip, alles diene mir. Der Ego-Kreislauf ist nicht eingebunden in den Allkreislauf des Lebens. Menschen in diesem engen Ego-Bewusstsein haben sich von der Allkommunikation abgekoppelt. Sie pflegten und pflegen nur ihr beschränktes kommunikatives Ego. Der persönliche Kreislauf, der Ego-Kreislauf, ist also nur auf den Körper, auf das Fleischliche bezogen. Er geht von den Eingaben im Ober- und Unterbewusstsein aus, also vom Gehirn, über die gleichartig gespeicherten, also belasteten Körperzellen und Körperfunktionen und geht wieder zurück zum Ober- und Unterbewusstsein. Die Steuerung erfolgt unter anderem durch die Eingaben des Menschen in den entsprechenden Speicherplaneten. Der Gedanke an die unsterbliche Seele und an die Kommunikation mit dem Allleben ging dabei verloren. Die Folge daraus ist, dass sich der Mensch weitgehend nur mit sich und seinen Belangen beschäftigt. Sein persönliches Wohl, sein Wohlergehen und seine Anerkennung stehen im Vordergrund. Das bezeichnet er dann als das Leben.
2: Gabriele erklärte dann, wie der persönliche Kreislauf entsteht. Kurz gesagt folgendermaßen: Jeder Mensch hat eine unsterbliche Seele, in der sich der unbelastbare Wesenskern befindet, der göttlich ist. Der Wesenskern steht in der Allkommunikation mit Gott, dem Leben, also mit der Unendlichkeit, mit allen reinen Kräften und Formen und mit dem Leben in den materiellen Naturreichen, somit auch mit dem Wesenskern in allen Menschen. Um den unbelastbaren Wesenskern bildeten sich Hüllen als Folge gegensätzlicher Verhaltensweisen. Die äußere, dichte, sehr stark vergröberte Hülle, also das Grobstoffliche, ist das Fleischliche, ist der Mensch. Vom Kopf des Menschen her, von seinen Eingaben in das Gehirn gegen das Leben, entstanden diese Hüllen. Zuerst speicherte und speichert der Mensch sein Ober- und Unterbewusstsein. Was er im Gehirn gespeichert hat, überträgt sich allmählich auf den gesamten Körper. Die Speicherung geht in die Zellstruktur ein und prägt sämtliche Funktionen des menschlichen Körpers. Auch die geistige Partikelstruktur der Seele nimmt diese Eingabe auf. Daraus ergeben sich die energetischen Hüllen, welche die unmittelbare Ausstrahlung des Menschen sind. Dementsprechend ist dann auch sein Verhalten. Wie schon erwähnt, speichert der Mensch seine persönlichen Eingaben auch in den entsprechenden Gestirnen des materiellen Kosmos und des immateriellen Kosmos, der Reinigungsebenen. Diese menschlichen Anlagen sind persönlicher Art. Sie haben keinen Zugang zur Allkommunikation, die unpersönlich gleich gesetzmäßig ist. Aufgrund dessen führt der Ego-Typ, der eine mehr, der andere weniger, ein isoliertes Dasein, wodurch er den Bezug zu seinen Mitmenschen, zur Natur und den Tieren verlor. Den persönlichen Kreislauf können wir mit einem Spinnennetz vergleichen. Die Spinne fängt eine Fliege in ihrem Netz. Der Mensch hat sich selbst gleichsam ein Spinnennetz geschaffen und sich auch selbst darin verfangen. Das führte dazu, dass das Gefühl und das Gewissen eines solchen Menschen abgestumpft ist. Er hat eventuell nur Kontakt zu Gleichdenkenden. Alles andere, das, was nicht zu seinen engen, ich-bezogenen Gefühls- und Gedankenkreislauf passt, lehnt er ab. Menschen ohne wahres Lebensgefühl und Gewissen denken und handeln wie Roboter. Mit ihren Verhaltensweisen machen sie vielfach alles nieder, was für sie nicht gewinnbringend ist. Sie nehmen weder Rücksicht auf das Leben ihrer Mitmenschen, geschweige denn auf das Leben der Natur und Tiere und auf die Mutter Erde. Wie gesagt, ihr Ego-Prinzip lautet: Ich bin mir selbst der Nächste. Alles diene mir zu meinem Wohlergehen. Ob darunter Natur und Tiere leiden, das kümmert sie nicht. Für sie ist alles nur eine Sache, womöglich ohne Leben. Alles soll nur ihnen Nutzen bringen und sei es das Leben der Tiere und der Natur.
0: Gabriele wiederholte: Menschen, die rücksichtslos ihren persönlichen Kreislauf pflegen, haben sich von der Allkommunikation getrennt. Sie werden vom Wesenskern in ihrer Seele nur erhalten. Die Gefühlsarmut führt zu einem monsterartigen Verhalten, das zerstört und tötet um seiner selbst willen. Solchen Menschentypen ist die Mutter Erde mit ihren vielfältigen Pflanzenarten, mit ihren Tieren und Mineralien ausgesetzt. Mit einer noch nie dagewesenen Deutlichkeit erbringt die derzeitige Generation von Menschen den Beweis, dass nur das Reden über den Schutz der Artenvielfalt und den Schutz der Tierwelt nichts bringt. Auch wenn so mancher sogenannte Naturfreund von der Schönheit der Natur berichtet und von der Tierwelt, von ihrer vielfältigen Farbenpracht und Zeichnung ihres Feder- oder Haarkleides, bringt das nichts. Allein das Wort des Menschen bringt wenig, wenn es nicht getragen ist von der Sorge und Hilfe für unsere Übernächsten, unsere Naturgeschwister, die Bäume, Sträucher, Gräser, Blumen und Tiere. Wenn wir von den Naturreichen sprechen, dürfen wir die Mineralien nicht vergessen, auch nicht die Elementarkräfte, die Erde, das Wasser, den Wind, das Feuer, auch die Sonne und die weiteren Gestirne. Alles gehört zur Alleinheit, Liebe und Weisheit Gottes, der auch der Geist der Natur und der Elemente ist. Hand aufs Herz, wie oft gingen oder gehen wir durch den Wald, über Wiesen oder einen schön geschwungenen Feldweg entlang und dachten oder sagten sinngemäß: Wie schön ist es im Wald, in der Natur. Die Ruhe tut gut. Das Singen, Zwitschern und Jubilieren der Vögel ist eine Wohltat für das Gemüt. Oder wir staunen über die mächtigen alten Bäume, die Wind, Sturm, Kälte und Hitze über sich ergehen lassen und trotzdem wachsen und die Früchte ihrer Art bringen. Oder wir sehen Rehe, die behend über Grasbüschel oder kleine Bäume springen, oder Hasen, Füchse, Wildschweine oder die flinken, zierlichen Eichhörnchen, deren Haarkleid im Element Feuer in der Sonne wunderbar leuchtet. Wir denken und sagen, wie schön und wohltuend das alles ist. Was jedoch schleppen wir mit in den Wald, über die Wiesen und auf den Wegen durch die Felder? Letztlich unsere Sorgen und Probleme, unsere graue Ausstrahlung, die wir mit schönen Worten, zum Beispiel, wie schön und wohltuend das alles ist, versilbern. Haben wir unseren Spaziergang beendet, dann denken oder sagen wir, wie schön und erholsam der Spaziergang war. Vielleicht sprechen wir am anderen Morgen noch einmal darüber. Dann, wenn wir uns darüber unterhalten, wie wir unseren Sonntag verbracht haben. Wenig später erinnern wir uns kaum mehr daran, weil wir uns wieder mit uns selbst beschäftigen, mit dem, was wir auch während des Spaziergangs mitgetragen haben, unserem grauen, oftmals düsteren Ego selbst.
1: Wir merken schon, wie gut Gabriele die Denk- und Verhaltensweisen von uns Menschen kennt. Sie sagte dann weiter: Vielleicht sehen und hören wir im Fernsehen oder lesen in der Tageszeitung, wie Tiere, die im Grunde auch Wesen der Freiheit sind, in Ställen gehalten werden. Wie Tiere für die Fleischproduktion gezüchtet werden, was Tiere zu essen bekommen, wie sie in Tiertransporten gehalten werden, wie sie in Schlachthöfen behandelt, getötet und zerstückelt werden oder wie sie bei Tierversuchen misshandelt und gequält ihr Dasein fristen müssen, bis der erlösende Tod eintritt. Eventuell sagen wir dann: Das ist ja furchtbar. Vieles sehen, hören und lesen wir. Wie verhalten wir uns? Zum einen denken und sagen wir: Wie schön ist die Natur, sie hat uns viel gegeben. Zum anderen denken und sagen wir: Wie schrecklich, angesichts des Leidens der Tiere, das uns im Fernsehen oder in Presseberichten vor Augen geführt wird. Meist bleibt es bei solchen und ähnlichen Kommentaren. Wer denkt schon darüber nach, was er bei sich an ähnlichem Fehlverhalten finden kann, um davon dann auch einiges zu ändern? Vielleicht haben wir so manch guten Ratschlag auf unseren Lippen, wie es die anderen halten sollten. Und wie halten wir es? Haben wir zum Vögelchen Kommunikation, das im Frühjahr sein Nest ausbaut für seine Jungen, das seine Freude im Gesang und Jubel ausdrückt, der dem Schöpfer gebührt? Vernehmen wir tief in unserer Seele, aus dem unbelastbaren Wesenskern, die Sprache des Schöpfers über die Vogelwelt? Vernehmen wir die Sprache des Schöpfers durch die mächtigen, alten Bäume, durch Sträucher und Blumen? Vernehmen wir tief in unserer Seele, was Fuchs, Reh, Hase, Wildschwein oder das zierliche Eichhörnchen uns übermitteln? Vernehmen wir den Allgeist, das Leben, im Stein? Vernehmen wir die Sprache des Windes, des Feuers, des Wassers und der Mutter Erde? Erfassen wir, was ein Sonnenstrahl uns sagen möchte? Vernehmen wir das Klagen der ihrer Freiheit beraubten, geknechteten Tiere in den Tiertransportern und in den Tierversuchsanstalten? Fühlen wir, wie es den Tieren in den Bauernhöfen ergeht, die ich als Produktionsstätten für die Schlachtbänke bezeichne, die künstlich gezeugt wurden, um sie dann für den Eigennutz zu töten? Vernehmen und fühlen wir die Schreie und Ängste der Tiere in den Schlachthöfen, die für das Tierkadavermahl, für den Menschen und seine Gelüste hingemetzelt werden? Eines Tages werden unzählige Seelen oder Menschen vor dem Richter, dem Gesetz von Saat und Ernte, folgende Fragen beantworten müssen. Wer gab euch die Kompetenz, Leben künstlich zu schaffen und Lebewesen mutwillig zu töten? Wer gab euch das Recht, das Leben zu missachten, auf das es euch wohlergehe?
2: Liebe Mitmenschen, wenn wir allein über das nachdenken, was Gabriele hier nur kurz erwähnt hat, geschweige denn über das, was durch Menschen an Tierquälerei noch alles geschieht, dann kann das mit einem Satz ausgedrückt werden. Das Monster Mensch hat kein Gefühl und kein Gewissen mehr. Es wird immer brutaler und erfinderischer, wenn es darum geht, Lebewesen und Lebensformen der Natur zu zerstören. Dabei merkt es nicht, dass es sich selbst zerstört. Gabriele führte weiteres an. Weil es so ist, wie es ist, kann mit Fug und Recht allgemein gesagt werden, der Mensch besteht in seinem Denken und Verhalten nur aus sich selbst. Der unbelastbare Wesenskern, Gott, tief in der Seele jedes Menschen, ist umhüllt von den Zuwiderhandlungen gegen das Leben. Wer noch ein Gefühl und ein Gewissen hat, wird sich umorientieren. Er wird es nicht mehr bei schönen Worten über den Spaziergang in der Natur belassen und sich nicht mehr mit den Worten wie schrecklich begnügen, wenn er sieht, hört und liest, wie es seinen kleinen Geschwistern, den Tieren, ergeht, oder wenn die Brüder Bäume im Saft abgeholzt oder ganze Wälder durch Feuersbrunst ausgerottet werden. Wie gelangen wir wieder zur Allkommunikation? Wie erleben wir den Allgeist, das Leben, das aus unzähligen Bewusstseinsgraden der Natur, aus Pflanzen, Tieren und Mineralreichen zu uns spricht? Was ist zu tun, um wieder in die Allkommunikation, in das Leben einzumünden, um Leben zu schützen, zu bewahren und um eins zu werden mit dem Leben? Wir können lernen und üben, um unser wahres Selbst zu finden, die Allkommunikation, das Leben und seine Bewusstseinssprache. Wir sollten uns abgewöhnen, das Wort wollen oder wir sollten als Entschuldigung zu nehmen, als Ausrede und Vorwand, denen die Tat nicht folgt. Vor dem Gesetz von Saat und Ernte gibt es keine Entschuldigung, wenn wir wissen, wie wir uns als Söhne und Töchter Gottes verhalten sollten. Die Auswüchse unserer Generation zeigen, dass Gott sich uns nicht anpasst. Wir müssen uns ändern, um ihm näher zu kommen. Wir müssen den ersten Schritt hin zur Allkommunikation tun, dann kommt uns der Ewige entgegen.
0: Und wie kommen wir zur Allkommunikation? Gabriele lehrte, der erste Schritt hin zur Allkommunikation heißt, jeden Tag, der ein Aspekt unseres Erdenlebens ist, zu nutzen, um von unseren seelischen und physischen Belastungen frei zu werden. Das geschieht durch das Erforschen und Hinterfragen unserer pessimistischen, abwertenden, also gegensätzlichen Gedanken, unseres undisziplinierten und unqualifizierten Redens, womit wir uns nur selbst aufwerten wollen, durch die Frage an uns selbst, ob wir mit unseren Gedanken bei der Arbeit sind oder wohin diese ziehen oder was sich in unserer Gefühlswelt tummelt und vieles mehr. Wir müssen lernen, unser Erdenleben in die Hand zu nehmen, das sich Tag für Tag zeigt durch unsere Gefühle, Gedanken, Worte und Handlungen, auch durch unsere Selbstgespräche, unsere Monologe, die gedanklichen Auseinandersetzungen mit unserem Nächsten, die nichts anderes sind als der Kampf unseres Egos gegen ihn. Jeden Tag erleben wir Aspekte unserer persönlichen Eingaben, Wir erleben uns selbst. Durch das Hinterfragen all dessen, was uns beschäftigt, das meist in Selbstgesprächen und Anklagen anderer abläuft, erfahren wir einen Teil unserer Eingaben, die eine Offenbarung unseres menschlichen Selbst ist. Der zweite Schritt heißt, das Belastende mit der Kraft des Geistes Gottes in uns zu bereinigen. Als dritten und wesentlichen Schritt gilt es nun, Gleiches nicht mehr zu denken und zu tun, also uns selbst die Zügel anzulegen. Der vierte Schritt besteht darin, aus dem von uns bearbeiteten Gegensätzlichen eine göttliche Gesetzmäßigkeit herauszuarbeiten, wobei uns die 10 Gebote Gottes und die Bergpredigt des Jesus von Nazareth helfen. Diese von uns erarbeiteten göttlichen Gesetzmäßigkeiten sollten wir uns immer wieder bewusst machen, sie zur Erinnerung aufnotieren und die Notiz an einen Platz legen, an dem wir uns öfter aufhalten. Erst wenn die Gesetzmäßigkeit des Lebens von unseren Gehirnzellen aufgenommen wurde, erfüllen wir sie wie selbstverständlich, weil die von uns erfüllte Gesetzmäßigkeit bzw. erfüllten Gesetzmäßigkeiten des Lebens im Bewusstsein jeder Körperzelle Raum gewonnen haben, somit unseren Körper prägen und auch in unsere Seele eingehen. Das heißt, dunkle Schatten, die einst unseren Körper und unsere Seele verpolten und belasteten, wurden vom Geist Gottes in Licht und Kraft umgewandelt. Dann ziehen Licht und Kraft in unsere Seele und in unseren Leib ein. Das bedeutet auch, dass unsere Hüllen, die den unbelastbaren Wesenskern umschließen, lichter werden. Auch unsere Körperstruktur, die materielle Schwingung ist, wird feiner und unser Wesen ausgewogener. Die nächsten Schritte sind die Verinnerlichung, um Ruhe zu erlangen. Daraus ergibt sich der Weitblick und Einblick in die Dinge des Lebens und die tiefe Wahrnehmung in der Betrachtung dessen, was um uns ist.
1: Machen wir uns bewusst, so Gabriele weiter. Um in die Allkommunikation zu gelangen, müssen wir bewusster leben, um positive Energien sammeln zu können, die wir für die tiefe Betrachtung dessen einsetzen, was um uns ist. Zum Beispiel, um die Pflanzen, die Tiere und die Mineralien zu erleben, um selbst die Erfahrung zu gewinnen, dass alles lebt und empfindet, ähnlich wie wir. Leben ist also Allkommunikation. Um wieder mit der Allkommunikation in Kontakt zu kommen, müssen wir die ersten Schritte tun. Die Selbsterkenntnis, das Hinterfragen des Allzumenschlichen und das Bereinigen und nicht mehr tun. Weitere Übungen wären zum Beispiel, wenn wir in der Natur spazieren gehen oder wenn wir uns im Garten bewegen, kurz innezuhalten, die Augen zu schließen, um zu üben, das Leben in uns erwachen zu lassen. Wer durch die Tagesbereinigung von seinem niederen Selbst immer mehr Abstand gewinnt, wird ruhiger und besonnener. Dann wird er nicht nur mit schönen Worten durch die Natur gehen, er hat gelernt, sie mit offenen Augen wahrzunehmen und den Schöpfer zu erleben, der durch alle Lebensformen, durch alle Bereiche des Lebens spricht. Es ist nichts Ungewöhnliches, dass sich der Geist der Unendlichkeit, der Schöpfer der Ewigkeit, in allen Formen des Lebens und in allen Kräften des Seins offenbart. Die Naturreiche, die Elemente, alles, was wir sehen und nicht sehen, sind eine einzige Offenbarung des All-Einen. Ich wiederhole, wir vernehmen die Bewusstseinssprache der Naturreiche nur deshalb nicht, weil wir die Allkommunikation, das Leben, zugedeckt, das heißt verhüllt haben, durch die Abkehr vom Leben, letztlich von unserem wahren Selbst. Finden wir Zugang zu den Naturreichen, dann erspüren und erfahren wir die Einheit des Lebens. Das bedeutet dann auch, dass wir uns von unseren Mitmenschen nicht abwenden werden, weil wir die Erfahrung gemacht haben, dass jeder Mensch in sich die Allkommunikation trägt. Jeder Mensch gehört, ob er es so sieht oder nicht, zur Einheit der Unendlichkeit, durch den unbelastbaren Wesenskern in uns, der in allen materiellen Kräften ist, somit auch in den Naturreichen. Verwerfen wir einen Menschen durch Abneigung, Abwertung, durch Hass, durch Feindschaft oder Streit, dann trennen wir uns von der Einheit und binden uns an das Dunkle, das uns dann umhüllt.
2: Gabriele schloss ihre umfassende Schulung mit folgenden Worten: Jeder Mensch ist für sein Leben selbst verantwortlich. Jeder Schritt auf unserem irdischen Lebensweg führt uns entweder der Einheit mit dem Allleben, Gott, näher oder entfernt uns weiter von Gott, dem Allsein, verschließt uns vor der Allkommunikation. Nehmen wir unsere Verantwortung wahr. Jeder Tag, jede Stunde, jede Minute bietet uns Gelegenheit dazu. Ja, liebe Mitmenschen, es kommt also auf uns an. Jede Einzelne ist selbst gefragt zu entscheiden, wohin sein Weg ihn führt. Wählen wir den Weg hin zum Allleben, Gott, hin zur Einheit mit unseren Mitmenschen und mit der Natur und unseren Tiergeschwistern, dann können wir sicher sein, auch wenn es in unserer Welt immer noch drunter und drüber geht, auch wenn es oft noch sehr düster ist, der Weg zur Einheit allen Lebens ist zugleich der Weg in die neue Zeit. Es ist das Zeitalter des freien Geistes, Gott in uns, ohne Religion, ohne Priester. Das Lilienzeitalter der Gottes- und Nächstenliebe an Mensch, Natur und Tieren. Dann wird es für uns auch selbstverständlich sein, dass wir keinem Tier mehr Leid zufügen oder es gar töten. Wir werden unseren Mitgeschöpfen vielmehr mit Liebe und Achtung begegnen. Nicht zuletzt, weil uns bewusst ist, dass sie fühlende Wesen sind, unsere kleinen Brüder und Schwestern, die dasselbe Leben, denselben Atem aus Gott tragen wie wir. Wir wünschen Ihnen alles Gute und uns allen viele gute Erfahrungen und verabschieden uns mit einem herzlichen Gott zum Gruß.

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Wir hören immer wieder, die Erde ist nur Spiegelung des ewigen Seins. Was wir auf der Erde sehen und wie es auf der Erde verläuft, ist abgewandeltes Sein, also Schein. Es scheint nur, es ist nicht und doch können wir von dem Werden und dem Verlauf auf der Erde vieles ablesen und dadurch erahnen, wie es in der ewigen Heimat verläuft. Beginnen wir zuerst mit dem Ablauf auf dieser Erde. Wir haben die 4 Jahreszeiten. Frühling, Sommer, Herbst und Winter. Was geschieht im Frühling? Im Frühling wird die Saat in das Erdreich gebracht. Die Elemente dienen der Erde. Feuer, die

Sonne, Luft gleich Wind. Das Wasser tränkt die Erde empfängt und gibt. Was hat der Mensch zu tun? Legt er die Hände in den Schoß? Nein. Wie handelt oder arbeitet der Mensch im Frühling? Er bestellt das Land, er bringt die Saat ein und bemüht sich, das Land zu pflegen. Die vier Elemente helfen mit, dass das Erdreich empfängt und wiedergeben kann. Was macht der Mensch im Sommer? Legt er die Hände in den Schoß? Nein. Es gibt zu jäten. Es gibt zu bewässern. Es gibt zu haken und so vieles mehr. Denken wir kurz an den Sommer. Auf der Erde reift die Frucht. Was macht der Mensch im Spätsommer und im Herbst? Er holt die Früchte ein. Das heißt, er darf die Energie der Erde empfangen, darf sie entsprechend umsetzen. Es ist die Nahrung, es ist wieder Saatgut und vieles mehr. Im Herbst wird er auch die Gärten in Ordnung bringen, die Felder in Ordnung bringen, vielleicht auch die Felder wieder bestellen, schon für den Frühling. Der Mensch im Winter. Was macht der Mensch im Winter? Normalerweise sollte es ruhiger werden, ähnlich wie in der Tierwelt. Die Tiere werden ruhiger. Die Pflanzen ziehen sich zurück. Die Lebensenergie geht zurück. Sie sammelt sich gleich im Erdreich, um wieder neu zu erblühen, wenn es Frühling wird. Der Mensch sollte besonnener werden und sich wieder vorbereiten für den Frühling, für das neue Leben. Wir sehen die vier Jahreszeiten. Wir sehen die vier Wesenheiten Gottes. Können wir das Rad des Werdens anhalten? Wenn wir sagen, es soll Frühling bleiben, wird sich die Erde nicht danach richten, denn sie ist in den Kreislauf des Werdens eingebunden. Gehen wir weiter. Die Zeugung eines Kindes, der Same und die Teilung der Eizelle ist mit dem Frühling zu vergleichen. Es werde. Der Same wird in den Acker gebracht. Es entsteht Leben. Das Reifen im Leibe der Mutter ist der Sommer. Es reift heran, die Frucht wird immer größer. Woher nimmt der Embryo die Nahrung? Von der Mutter und die Mutter von der Mutter Erde. So reift der Embryo im Leib der Mutter. Der ausgereifte Embryo und die Geburt des Kindes ist der Herbst. Die Frucht ist reif. Sie kommt zum Tragen. Ein Kind ist geboren und ist eingebettet in den Schoß der Familie. Der Winter ist die Ruhephase. Mutter und Kind bedürfen der Erholung und der Kraft. Wie sieht es mit dem heranwachsenden Kind aus? Wenn es geboren ist, kann das Kind
sofort die Tätigkeiten wie die Eltern? Nein. Es wird von den Eltern umsorgt und das Kind nimmt von den Eltern die ersten Lebensprogramme auf. Es nimmt von den Eltern das auf, wie es sprechen soll, wie es sich bewegen soll. Die Seele im Leib des Kindes speichert also den Menschenkörper. Das Kind geht in die Schule. Es muss lernen und ganz allmählich entwickelt es die Fähigkeiten eines Berufes. Der junge Mensch denkt, er möchte diesen und jenen Beruf erlernen. Kann er, wenn er denkt? Nein. Er muss den Beruf erst erlernen. Hat er den Beruf erlernt? Ist er Meister? Dann kann er das, was er gelernt hat, wieder weitergeben. Ein ganz kurzer Überblick in unser Leben. Und nun kommen wir zur ewigen Heimat. Das ewige Leben ist der ewig spendende Allgeist. Der Allgeist Gott ist Leben und gleich der Spender des Lebens. Gott, das ewige Leben, atmet ein und aus, ein und aus. Denken wir an unseren Atem. Es ist ein kurzes Atmen, doch es ist wieder die Spiegelung des Allgeistes, die Atmung. Der große, mächtige Allgeist atmet aus und atmet in die Unendlichkeit zu allen Himmeln, also zu allen Bereichen des Seins. Gleichzeitig atmet er auch wieder ein. Dadurch ist ständig alles, die ganze Unendlichkeit in Bewegung. Ausatmen heißt Frühling. Einatmen ist der Herbst und der Winter. Wenn der Allgeist ausatmet, dann atmet er in den Teil eines göttlichen Himmels hinein, um Sonnen und Welten hervorzubringen. Der Allgeist ist also das zentrale, ewig gebende Licht. Beim Ausatmen bringt also der Allgeist neues Leben hervor. Vermehrte Energie atmet er in den Teil der Himmelsellipse, die der Urzentralsonne am nächsten ist. Wenn er hineinatmet, dann dehnt sich der Teil der Ellipse und es entstehen Sonnen und Welten. Diese Sonnen und Welten sind erst, wir würden sagen, Supernova-Spiralnebel, aus dem sich dann die mächtigen Sonnensysteme des ewigen Seins ergeben. So wie er ausatmet, atmet er auch in die Entwicklungsebenen hinein, wieder die vier Entwicklungsebenen Ordnung, Wille, Weisheit und Ernst. Er atmet in ein geistiges Atom und bringt dieses geistige Atom zur Spaltung, so wie der Same des Mannes das Ei zur Entfaltung bringt. So entfaltet sich das erste geistige Atom. Und in dieses erste geistige Atom legt er alle Kräfte, das ganze Sein und das
ganze Werden eines Geistwesens hinein. Gleichzeitig erfolgen durch das Ausatmen sogenannte Lebensellipsen, Sprünge also vom Mineral zum Pflanzenreich, vom Pflanzenreich zum Tierreich, vom Tierreich zu den Naturwesen und vom ausgereiften Naturwesen zur Kindschaft. In dieser Zeit des Ausatmens verbinden sich im ewigen Sein die Duale, die in dem Prinzip des Ausatmens sind, als in dem Bereich der Himmelsellipse, die jetzt beatmet wird. Wenn wir an zwei Blumen denken, die sich zueinander neigen, so neigen sich das weibliche und männliche Prinzip zueinander. Dadurch entsteht vermehrte Strahlung. Diese vermehrte Strahlung bildet sich um die zwei Wesen wie ein Kokon. Und dieser Kokon ist magnetisch und zieht aus den Entwicklungsebenen ein ausgereiftes Naturwesen an, das zu ihrer Mentalität passt. Dieses Naturwesen kommt in diesen Kokon. Dieser geistige Kokon strahlt dann immer mehr in das Naturwesen hinein und im Laufe des Zyklus nimmt das Naturwesen in dem Kokon diese Lebenskraft der beiden Duale an, woraus sich dann das Kind kristallisiert. Es nimmt dann eine Kindform an und ist dann das Kind der geistigen Eltern. Auch dieses Kind der geistigen Eltern hat wohl über die Entwicklungsebenen alle Kräfte in sich. Doch es muss erst reifen. Das Geistkind geht in die Schule. Es muss also durch alle Himmelsebenen und alle Kräfte des Gesetzes aufnehmen. Unsere Kinder können es auch nicht von selbst. Sie haben Lehrer. So gibt es in der ewigen Heimat Lehrwesen, die Eignung für die Geistkinder haben. In allen 7x7 Himmelsebenen sind die Lehrwesen, je nach Eignung und je nach Mentalität, lernen die Kinder die Kräfte der Unendlichkeit aufzunehmen und handzuhaben. Wie sie sich bewegen sollen, wie sie senden und wie sie empfangen können, welche Kraft in welchem Partikel des Geistleibes ist. Sie lernen dort, wo sie sind. Sie lernen praktisch. Sie nehmen die Strahlung in der Partikelstruktur auf und üben sich ein, das ganze Leben im geistigen Leib zu aktivieren. Gleichzeitig gehen sie wieder zu den 4 Entwicklungsebenen, wo das Naturwesen herkam. Dort dienen sie mit den Geistwesen, die dort tätig sind, den Mineralien, den Pflanzen, den Tieren und den Naturwesen. So reift das Geistkind heran. Es reift also, indem es die göttlichen Energien aktiviert und anwendet. So stellt es
zu der ganzen Unendlichkeit, zu jedem Geistwesen die Kommunikation her. Wir können sagen, es baut die Kommunikation auf. Ist das Geistwesen ausgereift, dann hat es die ganzen Gesetzmäßigkeiten der Unendlichkeit aktiviert. Doch ist es dann schon der Meister? Nein. Wie ist es bei uns? Haben wir unsere Lehre hinter uns? Dann beginnt weiter die Arbeit, bis wir unseren Beruf ganz und gar kennen und der Meister sind. Geistwesen haben Fähigkeiten, die sogenannten Spiralnebel, die Supernovas, in Bewegung zu setzen. Sie sind dabei, dass sich alles in die Unendlichkeit, in den göttlichen Atem eingliedert. Geistwesen schaffen ihre Bauwerke selbst. Nur das frisch gereifte Geistwesen hat keine Ahnung, wie so ein Bauwerk entsteht. Es sind die erfahrenen Geistwesen, die dies in der Mentalität haben. Sie helfen mit, zeigen es dem ausgereiften Wesen und so schaffen sie gemeinsam die Bauwerke. So sind Geistwesen Lehrengel. Geistwesen schaffen in der Entfaltung der Gestirne. Geistwesen sind in den Entwicklungsbereichen, wo ständig Evolution ist. Sie sind überall gegenwärtig, um zu helfen und zu dienen. Wenn sich Geistwesen dualisieren, weibliches und männliches Prinzip, dann ist ein sogenanntes Dualfest im Thronsaal Gottes im Heiligtum. Die Geistwesen, die sich dualisieren, finden sich im Heiligtum, im Thronsaal Gottes ein. Dort wird die Dualisierung vorgenommen. Nun, sie empfangen wieder ihren Wohnsitz, sie haben wieder ihre Bauwerke zu schaffen. Und so werden all jene, die darum wissen, die Fähigkeiten haben, diesen Brüdern und Schwestern helfen. Und im Helfen liegt gleich die Erkenntnis, im weiteren Zyklus des Ein- und Ausatmens werden dann die frisch gereiften Geistwesen wieder mehr Energie empfangen und werden dann denen helfen, die erst zur Vollreife kamen. Liebe Geschwister, das ist einfach nur ein Überblick. Wenn nun der Geist einatmet, dann zieht er einen Teil der Ellipse an sich heran. In dem Augenblick kommt, wie wir sagen, der Herbst oder der Winter. Es wird ruhig. Er atmet die Energie, die Schaffenskraft der Geistwesen. Davon atmet er einen Teil ein, potenziert die Energie, lässt den Teil der Ellipse an der Urzentralsonne vorbei gleich durchfließen, in der Zeit der Ellipse also, ruhen dann die Geistwesen. Zieht der Bereich der Ellipse an der Urzentralsonne vorbei, dann atmet er wieder aus
Und in dem Augenblick, wo er ausatmet, beginnt in diesem Bereich der Himmelsellipse wieder das neue Leben, der Frühling. Das heißt, alle Geistwesen erhalten immer mehr Energie. Sie kommen immer stärker zum Leuchten. Die Himmel dehnen sich aus. Neue Sonnen und Welten werden geschaffen. Und auf den Welten siedeln sich dann wieder die Geistwesen an, die in den verschiedenen Ellipsen alles aufgenommen haben, was das Sein bietet, was das Sein ist. Wenn der Allgeist einatmet, dann wird es auch in den Gärten der geistigen Familien ruhiger. Unter Umständen werden Bäume, Sträucher, Blumen hinweggenommen, weil die Ebenen, die Entwicklungsebenen, die Energien zurückziehen zum nächsten Evolutionsschritt. Gleichzeitig entsteht aber in den Gärten wieder das neue Leben, weitere Blumen, Pflanzen, Gräser, Bäume aus dem nächsten Entwicklungsschub, zum Beispiel vom Mineral zur Pflanze. So ist Bewegung im ganzen Sein, so ist Bewegung in allen Wesen. Kein Geistwesen sitzt und sagt, ich meditiere, Gott macht es schon. Es ist ein ständiges Weben und Flechten in absoluter Harmonie und Einklang. Nicht für den Einzelnen, sondern immer für das große Ganze. Wir nennen das große Ganze das Gemeinwohl. Es gibt nicht das Wohl für den Einzelnen. Sie wirken und schaffen immer für das große Ganze. Durch ihre Schaffenskraft, die in absoluter Harmonie, in absolutem Gleichklang verläuft, erzeugen sie vermehrte Energie. Bewegung bringt ja Energie. Kommen die Ellipsen wieder an die Urzentralsonne und der Geist atmet ein, dann atmet er also einen Teil dieser Schaffensenergie ein. Die Urzentralsonne potenziert hoch und gibt wieder vermehrt Energie. Und es geht keine Energie verloren. Wenn wir dieses Ein- und Ausatmen in uns nachschwingen lassen, dann erkennen wir, dass das ewige Sein das absolute Perpetuum mobile ist. Ausatmen, durch die Schaffenskraft der Geistwesen vermehrt sich die Energie, der Allgeist atmet sie wieder ein, potenziert sie und strahlt sie wieder aus. Strahlt vermehrte Energie aus. So nehmen die Geistwesen an Leuchtkraft, an Fähigkeiten, an Mentalität, wir würden sagen, an Lebensqualität zu. Wir haben ja gehört, es gibt auch Ruhephasen, es gibt auch im ewigen Sein sogenannte Spiele, Ballspiele, Wurfspiele. Es geht nach Segmenten. Die Geistwesen haben ihre Feste, sind die Familienfeste. Denn wenn aus der großen Familie ein Geistwesen sich dualisiert, dann wird es unter Umständen in einer anderen Himmelsebene leben und wirken. Doch die Familie und die Sippe kommt immer wieder zusammen. Es werden immer wieder größere und kleinere Feste
gefeiert und es gibt Anlass genug. Denn der Allgeist ist die Freude und die Wesen freuen sich an dem großen Geschehen Gottes. Also, es gibt kein Liegen auf der Wolke mit Halleluja und das Tierlein liegt auch nicht nebendran. Die Tiere sind mit den Geistwesen, sie befinden sich in den Entwicklungsebenen, sie befinden sich in den Gärten des ewigen Seins, sie sind mit den Geistwesen. Es gibt aber keinen Zwang, weder unter den Geistwesen noch unter den Tieren oder von den Geistwesen zu den Tieren. Es ist alles eine absolute Einheit und in der Einheit die Freiheit. Alle sind gleich. Deshalb das Prinzip für uns Gleichheit, Freiheit, Einheit und Brüderlichkeit. Daraus ergibt sich die Gerechtigkeit. Jeder bringt seine Fähigkeiten und seine Talente zum Wohle aller ein und zum Wohle des großen Ganzen. Ja, liebe Geschwister, das war jetzt nur ein kleiner Einblick in ein großes, mächtiges Geschehen. Das ist mit wenig Worten gesagt, unsere Heimat. Und das soll unser Ziel sein. Wenn wir nun unseren Körper ablegen, was ändert sich? Wir bleiben die gleichen durch das Prinzip Senden und Empfangen. Was ich ausgesandt habe, haftet an mir, das umgibt mich, das bin ich. So denke, fühle und empfinde ich auch als Seele. Legen wir unser Menschliches ab. Bemühen wir uns täglich mehr, die Gesetze Gottes zu erfüllen, dann treten wir in die Evolution ein. Das heißt, wir steigen höher. Das Menschliche fällt ab, das Göttliche erschließt sich immer mehr. Und so wie es sich erschließt, wie sich unsere Heimat in unserem geistigen Körper erschließt, so empfinden und so leben wir. Wir werden nicht in das ewige Sein kommen und sagen, mir ist das alles neu. So wie wir das Menschliche ablegen, so öffnet sich unsere Heimat, das ewige Sein. Und wir merken und erkennen, das ist ewiglich. Ja, das ist unser Leben. Da war ich, dort bin ich wieder, dort gehöre ich hin ewiglich. Bruder Emanuel sagte mal so schön, ihr werdet vielleicht etwas fremdeln, aber euch wird alles bewusst sein, so als wäret ihr nie aus dem ewigen Sein gegangen.

finden sie zu ihrem inneren Freund. Wer mit Gott die Bemeisterung seines Schicksals in die Hand nimmt, der wird zu seinem eigenen Lehrer. Später, wenn er sich nicht mehr einsam fühlt, wenn er nicht mehr nach Menschen Ausschau hält, die das, was er will, bejahen und bestätigen, hat er zu seinem inneren Freund gefunden, dem Geist unseres Vaters, der ihm treu ist. Der Wille dieses Menschen ist dann auch die Treue zu Gott. Sein Blick ist klar. Er geht in die Weite und in die Unendlichkeit. Sein Wesen ist aufrichtig. Seine Zielsetzung ist mit den Gesetzen Gottes in Einklang. Menschen, die aus der Quelle des Inneren schöpfen, halten sich auch fern von dogmatischen Bindungen. Sie sind wahrheitstreu und wahrheitsliebend.

Jeder Mensch ist auf der Welt, um zu lernen, höhere Werte zu gewinnen. Wer jedoch nicht bereit ist zu lernen, der wird auch geistig nicht gewinnen. Der innere Gewinn bleibt. Irgendwann zerrinnt jeder äußere Gewinn.

ein weiterer Gedanke. Nur der ist wahrhaft reich, der andere im Herzen reicher macht.

haben sie sich aufgemacht, ihr Leben in die Hand zu nehmen, so laufen sie nicht Gefahr, sich gleich in abstrakte Vorstellungen zu verstricken. Denken Sie darüber nach, was Größe bedeutet. Im kleinsten Baustein der Materie liegt die Größe des Alls.

uns sollte bewusst werden, kein Mensch kann sein Erdenleben anderen überlassen, auch nicht einer äußeren Religion. Jeder Mensch ist vom großen Geist gerufen, sich zu verfeinern, seinen Charakter zu veredeln.

mit jedem Anhängen an Menschen, an Gut und Geld und Besitz, werden wir schwächer. Oft denken wir, das und jenes möchte ich nicht tun und könnte es doch tun. Wir hängen uns an andere an, dass sie es für uns tun. Wir hängen an äußeren Werten und können doch nichts mitnehmen. Dadurch schwächen wir uns.

Wie oft suchen wir, dass es uns gut geht? Es heißt, suche das Gute nicht außerhalb, es ist in dir. Und unser geistiges Motto heißt, ich verwandle mich von innen nach außen. Ich bearbeite mein allzu menschliches, um das neue Menschenbild herauszuarbeiten, weil es mir dann gut tut und weil es mir gut geht. Ich bin frei.

Wo ist in dieser Welt die Sicherheit? Ist die Sicherheit bei Menschen? Ist die Sicherheit bei Hab und Gut? Immer mehr Menschen

Seine Liebe und Hilfe ist immer gegenwärtig. Er ruft uns, und wer zu ihm von Herzen kommt, der erlebt und spürt seine Gegenwart und seine Hilfe.

Guten Morgen, liebe Zuhörer, liebe Zuhörerin. Sie sind wieder erwacht. Ihre Seele ist in Ihrem Körper und Sie, der Mensch, beginnen einen neuen Tag. Ihre Gedanken und Gefühle leiten schon den Tag ein. Wie wollen Sie es halten mit Ihren Gefühlen und mit Ihren Gedanken? Sie wissen es selbst, denn Sie kennen diese und wissen, dass Sie sie unter Umständen den ganzen Tag begleiten können oder gar Impulse sind für Weiteres, im positiven Sinne oder im negativen, je nachdem, was Ihnen der Morgen schon aufzeigt. Eines ist jedoch gewiss. Wenn wir uns täglich bemühen, unseren Nächsten zu verstehen, wenn wir ihm ein wenig Hilfe bringen, damit er glücklich wird oder glücklich bleibt, dann finden wir auch unser eigenes Glück. Es ist das Glück, das von Dauer ist, das innere Glück, die Verbindung mit Gott, unserem Vater. Seien Sie also ein Glücksbringer, dann wird Ihnen auch das Glück anderer Glück bringen. Viele Augenblicke des Tages geben Ihnen Gelegenheit dazu. Sie werden sagen, es ist einfach gesprochen, doch schwer zu erfüllen. Darf ich Ihnen Folgendes mitgeben?

Solange wir nur auf die Fehler anderer blicken, blicken wir immer nur auf unsere eigenen Fehler. Solange wir uns an den Fehlern anderer erregen, erregen wir uns über unsere eigenen Fehler. Solange wir andere abwerten, werten wir uns selbst ab. Also alles, was wir über andere denken, das denken wir uns selbst zu. Das geben wir in unsere Speicher ein, in das Ober- und Unterbewusstsein, in die Seele und in die Gestirne. Und das kommt wieder auf uns zu. Der Nächste möchte glücklich sein. Sie möchten auch glücklich sein. Bringen Sie also Ihrem Nächsten ein klein wenig Glück. Einige selbstlose Gefühle, einige selbstlose Gedanken. Lernen Sie ihn verstehen und Sie beginnen immer mehr das Glück zu bringen und selbst Glück zu empfangen. Das wäre ein guter Tagesbeginn. Sie entscheiden selbst, ob Sie es so halten möchten.

Und wenn sie um die Mittagszeit auf den Vormittag zurückblicken, könnten sie sich fragen, ob sie einiges beachten und anwenden konnten. Haben sie ihrem Nächsten ein wenig Glück gebracht? Dann fühlen sie sich auch glücklich und dankbar. Geht es unseren Nächsten gut und haben wir dazu beigetragen, dann geht es auch uns gut, denn das, was von uns ausgeht, geht wieder in uns ein. Beunruhigt sie noch Beachtenswertes vom Vormittag, dann bereinigen sie es, bevor sie zum Mittagsmahl gehen. Sie werden dann ruhiger werden und auch ihr Mahl bewusster einnehmen. Das bringt auch wieder Ausgewogenheit und Kraft für den Nachmittag.

ist am Abend das Tagwerk beendet. Könnten Sie, bevor Sie zu Ihrer Familie oder zu Ihren Verwandten oder Bekannten gehen, kurz innehalten in Ihren noch geschäftigen Gedanken? Ziehen Sie sich zurück, besinnen Sie sich noch einmal auf den Tag und schließen Sie diesen ab. Bereinigen Sie, was Sie vom Tag her beunruhigt. Sie kennen den Weg. Zum einen können Sie telefonieren, zum anderen einen Brief schreiben oder Sie unternehmen vielleicht eine Fahrt zu Ihrem Nächsten, um das auszuräumen, was noch zwischen Ihnen steht. Wenn in Gedanken etwas zu bereinigen ist, so tun Sie dies still mit Christus. Dann wird es auch still und ruhig in Ihnen. Vor Ihnen liegt der Abend und die Nacht und wieder ein neuer Tag. So wie Sie den Tag abschließen, so gehen Sie in die Nacht und so wird auch der neue Morgen sein. Deshalb ein guter Rat: Schließen Sie Ihren Tag ab und beheben Sie, was noch zu beheben ist. Seien Sie sich bewusst, dass alles, was von uns ausgeht, wieder in uns eingeht. Glück bringen bringt wieder Glück. Güte spenden bringt wieder Güte und Verständnis. Selbstlose Liebe geben bringt wieder selbstlose Liebe. Sie können sicher sein, was positiv war, kommt auch wieder auf Sie zurück. Es erhebt Sie und trägt Sie in die nächsten Tage. Ihre Tage werden dann auch lichter und Sie werden freudiger. Lieber Zuhörer, liebe Zuhörerin, Sie wissen, Sie haben den freien Willen. Wie Sie sich auf Ihr Leben einstimmen, so ist Ihr Leben. Sie bestimmen, wie die Saiten Ihres Lebens klingen. Die Saiten bestehen aus Ihren Gefühlen, Empfindungen, Gedanken, Worten und Handlungen. Vielleicht denken Sie auch darüber nach. Dann fällt es Ihnen sicher leichter, manches mit Christus zu bereinigen und nicht mehr zu tun. Ich wünsche Ihnen einen guten Tag. Denken Sie daran, Gott ist gegenwärtig, wo Sie auch sind, was Sie auch tun.

Zu allen Zeiten gab es Propheten. Seit über 40 Jahren offenbart sich Gott, der Ewige, erneut durch Prophetenmund. Es spricht der Gott Abrahams, Isaaks und Jakobs durch seine Prophetin in unserer Zeit, Gabriele. Sein Wort ist das Wort des angekündigten Trösters, den uns Jesus von Nazareth vor 2000 Jahren verheißen hat und der nun, als der Christus Gottes, sein Versprechen wahrgemacht hat. In ihren autobiografischen Schilderungen mit dem Titel »Ein Frauenleben im Dienste des Ewigen – Mein Weg als Lehrprophetin und Botschafterin Gottes in dieser Zeitenwende« gibt uns die Prophetin und Friedensbotschafterin Gottes, Gabriele, einen lebendigen Einblick in ihren Werdegang als Mensch und ihre Berufung zur Prophetin Gottes. Aus Liebe zu ihm, Gott, dem Ewigen, trat sie, eine feinfühlige, schüchterne und zierliche Frau, vor die Menschen, auch in dem Bewusstsein, eventuell verspottet und verhöhnt zu werden. Und sie musste bitter erfahren, was es heißt, des Wortes Gottes wegen abgelehnt, geächtet und geschmäht zu werden. Allen voran durch die Vertreter der institutionellen Großkirchen und ihrer Hörigen. Darin liegt auch der Grund, warum die im Jahr 1997 verfasste Autobiografie erst heute, nahezu 20 Jahre später, veröffentlicht wird. Im Jahr 1997, als Gabriele das Manuskript fertigstellte, trieb der schon 20 Jahre andauernde Feldzug der kirchlichen Inquisition gegen das Wort des Christus Gottes und seine Prophetin und Botschafterin Gabriele einem neuen Höhepunkt entgegen. In diesem vergifteten Umfeld wurde von der Veröffentlichung der Autobiografie Gabrieles abgesehen, damit Menschen nicht wieder, wie eh und je, um der Wahrheit willen leiden mussten. So blieb das Manuskript damals unveröffentlicht. 20 Jahre sind mittlerweile vergangen. Seit dieser Zeit hat sich vieles verändert und Gabrieles Aufzeichnungen aus dem Jahr 1997 erscheinen heute in dem Buch »Ein Frauenleben im Dienste des Ewigen – Mein Weg als Lehrprophetin und Botschafterin Gottes in dieser Zeitenwende«. Unbeirrt, trotz aller Widrigkeiten und Angriffe, setzte Gabriele ihr Wirken im Dienste des Ewigen für das Werk des Christus Gottes fort. In dem Buch berichten darüber Zeitzeugen im Anschluss an die autobiografischen Schilderungen von Gabriele. Sie geben einen kurzen Einblick in die bedeutende Schaffenskraft Gabrieles und die übermenschliche Leistung, die Gabriele in ihrem Frauenleben für das Reich Gottes, für ihre Mitmenschen, für alle Seelen, ja für die Schöpfung Gottes erbracht hat und bis heute erbringt.

0: Liebe Zuschauerinnen, liebe Zuschauer, wir begrüßen Sie herzlich zu unserer Sendung mit dem Titel »Jesus von Nazareth kam auch für die Tiere«. Den Inhalt der Sendung haben wir zusammengestellt aus dem großen Offenbarungswerk »Das ist mein Wort«, Alpha und Omega, das Evangelium des Christus Gottes, die Christus-Offenbarung weltweit, das durch Gabriele, die Prophetin und Botschafterin Gottes, gegeben wurde. Auf den über 1000 Seiten dieses Werkes erklärt Christus selbst anhand eines außerbiblischen Evangeliums, was über sein Leben und seine Lehre teilweise falsch oder missverständlich überliefert ist. Umfassend ist hier für uns Menschen dargelegt, was war, was ist und was sein wird und was er, Christus, als Jesus von Nazareth wirklich lehrte. Durch das ganze große Werk zieht sich wie ein roter Faden das Gebot der Gottes- und Nächstenliebe, das auch in Bezug auf die Tiere, die Pflanzen, die ganze Natur gilt. Und so lehrte Jesus, der Christus, die Menschen auch schon vor 2000 Jahren die Einheit des Lebens, die Liebe zu den Tieren und den Pflanzen und Mineralien, zur gesamten Mutter Erde. Denn Jesus von Nazareth kam auch für die Tiere. Wir beginnen nun mit der Lesung. An einer Stelle im Evangelium Jesu ist wiedergegeben, wie Jesus von Nazareth zu seinen Jüngern sprach. Wahrlich, ich sage euch, darum bin ich in die Welt gekommen, dass ich abschaffe alle Blutopfer und das Essen des Fleisches der Tiere und Vögel, die vom Menschen geschlachtet werden. Dazu erklärt, berichtigt und vertieft Christus das Wort. Wer das Leben in Gott liebt, der liebt Gott und ist mit dem Leben aus Gott eins. Ich kam in diese Welt, um das Evangelium der Liebe, das Gesetz der Himmel, zu lehren und es vorzuleben. Wer das Liebegesetz der Himmel verwirklicht, wird zu einem erfüllten Leben finden. Das Leben in Gott schließt nicht nur den Nächsten mit ein, sondern auch alle anderen Lebensformen wie Tiere, Pflanzen, Mineralien und Steine. Denn alles Sein trägt das Leben, Gott. Wer in der Einheit mit dem Leben ist, der tötet weder mutwillig Tiere, noch zerstört er mutwillig Pflanzen. Er achtet auch das Leben, die Bewusstseinskräfte der Mineralien und der Steine. Wer das Leben achtet, der achtet auch seinen Nächsten, weil er sich selbst achtet. Denn in der Seele ist das Leben, Gott, als Substanz und Kraft. Wer seinen Nächsten achtet, der lebt also in Frieden mit allem Sein und mit seinem Nächsten, denn alle Wesen und Menschen sind Kinder des Vater-Mutter-Gottes. Erkennet, wer das Liebegesetz verwirklicht, der wandelt sein Denken und Leben. Er verfeinert dadurch seine Sinne und lässt allmählich vom bewussten Töten der Tiere ab, auch vom Schlachten der Tiere, um ihr Fleisch zu verzehren. Wer auf das Fleisch setzt, der verzehrt auch das Fleisch. Wer auf den Geist setzt, der ernährt sich von dem, was ihm die Erde schenkt, so wie es ehedem war. Erkennet, keine Veränderung, ob im Menschen oder in der Welt, geschieht von heute auf morgen. Es ist ein allmählicher Umwandlungsprozess. Wer sich Gott zuwendet, der verändert ganz allmählich sein Denken und Leben und veredelt so seine Sinne, ja, seinen ganzen Menschen. Dabei wird er immer mehr von Fleischnahrung Abstand nehmen und wird Frieden mit den Menschen und den Naturreichen halten.
1: Wir lesen nun über eine weitere Begebenheit, die im Evangelium Jesu wiedergegeben ist. Als Jesus mit einigen Jüngern dahinging, begegnete er einem Manne, der Hunde zur Jagd auf andere Tiere abrichtete. Und er sprach zu dem Manne: Warum tust du das? Und der Mann entgegnete, weil ich davon lebe. Was für einen Nutzen haben diese Tiere denn? Diese Tiere sind schwach, die Hunde aber sind stark. Und Jesus sprach zu ihm, dir fehlt es an Weisheit und Liebe. Siehe, jedes Geschöpf, welches Gott erschaffen hat, hat seinen Sinn und Zweck. Und wer kann sagen, was Gutes in ihm ist und zu welchem Nutzen für dich oder die Menschheit? Und für dein Auskommen? Siehe die Felder, wie sie wachsen und fruchtbar sind, und die fruchttragenden Bäume und die Kräuter. Was willst du noch mehr als das, was dir die ehrliche Arbeit deiner Hände gibt? Wehe den Starken, die ihre Stärke missbrauchen. Wehe dem Schlauen, der die Geschöpfe Gottes verwundet. Wehe den Jägern, denn sie sollen selbst gejagt werden. Dazu erklärt, berichtigt und vertieft Christus das Wort. Ich bin die Wahrheit. Wer gegen das Leben handelt, der ist auch gegen sich selbst, da auch er das Leben ist. Denn in ihm wirken alle Kräfte des Lebens, auch das Leben der Tiere und der Pflanzen. Denn alles ist das Leben, das aus dem einen Urquell strömt, aus Gott. Der Mensch leidet so lange, wie er seinem nächsten Leid zufügt, ob es Menschen, Tiere oder Pflanzen sind. In den zurückliegenden 2000 Jahren haben sich meine Worte an die Menschen über das Gesetz von Saat und Ernte erfüllt. Und sie werden sich weiterhin erfüllen, so lange, bis das Gesetz von Saat und Ernte umgewandelt ist, weil alle Menschen einander selbstlos lieben. Das Reich Gottes kommt auf die Erde. Im Laufe weiterer Zeitepochen werden sich große Bereiche auf der ganzen Erde verfeinern. Darauf werden lichte Menschen leben. Sie werden mit den Tieren sein und die Tiere mit ihnen. Das Lamm wird beim Löwen liegen, und die beiden werden sich verstehen, weil die Menschen weitgehend frei sind von den Sünden.
0: Christus offenbarte Weiteres. Viele Tiere nehmen die Schwingungen der Menschen an und verhalten sich ähnlich wie die Menschen. Ändert sich der Mensch und lebt er nach dem göttlichen Gesetz, dann werden auch die Tiere wieder zutraulich und werden des Menschen Freunde sein. Bis sich die sündhafte Welt zur Gotteswelt gewandelt hat, werden noch viele Menschen, Tiere und Pflanzen zu leiden haben, unter der Unbeugsamkeit des Herrenmenschen, der sich gegen Gottes Schöpfung stellt. Doch alle Macht und Herrlichkeit ist dem Christus Gottes vom Vater gegeben und niemals dem Menschen, der Gottes Gesetze missachtet. Wehe den Jägern und wehe jenen, die nach der Fleischnahrung verlangen. Sowohl die Jäger als auch jene, die ähnlich wie die Kannibalen gierig das Fleisch der Tiere verzehren, werden von dem Weh, dem Leid und dem Schmerz der Tiere gepeinigt und gejagt werden. Das Gleiche gilt für jene, welche die Pflanzen und die Mineralreiche schänden. Auch sie werden wegen ihrer Missetaten leiden. Was der Mensch sät, wird er ernten. Entweder im irdischen Leben oder als Seele in den Städten der Reinigung. Daher achtet auf eure Gedanken, Worte und Handlungen, denn sie können euch zum Verhängnis werden. Mein Reich auf Erden wird ein Reich der Einheit und des Friedens sein, so wie es offenbart ist. Mensch und Tier werden in Frieden miteinander leben, weil die Seelen der Menschen weitgehend rein sind.
1: Seid also rücksichtsvoll, gütig, mitfühlend und freundlich, nicht allein mit euresgleichen, sondern auch mit aller Kreatur, die in eurer Obhut ist, denn ihr seid für sie wie Götter, zu denen sie aufblicken in ihrer Not. So sprach Jesus von Nazareth bereits vor 2000 Jahren zu den Menschen. Und Christus erklärt und vertieft dazu: Das Kind Gottes ist ein Ebenbild Gottvaters und ist deshalb in sich ewig schöpfende Kraft, denn es trägt in sich alle Substanzen der ewigen Kraft. Sie sind alle in ihm vollkommen entwickelt. Deshalb blicken Tiere, Pflanzen und Steine zum Ebenbilde Gottes empor und wünschen sich die Einheit mit den ausgereiften Wesen aus Gott, zu dem sich das mehr und mehr formgewordene Leben geistig emporentwickelt. Fühlt daher die Verbindung mit jeglicher Kreatur und mit allen Steinen und Pflanzen und schützt das Leben, das euch anvertraut ist. Blumen und Gräser sind Opfergaben aus Gottes Hand. Deshalb nehmt sie nur dann für euren Gebrauch, wenn ihr äußeres Leben im Abblühen ist. Und bemüht euch, die Wurzeln im Erdreich zu lassen. Nehmt das, was aus den Wurzeln sprießt, jedoch nur dann, wenn für diese Lebensform die Zeit gekommen ist. Und so ihr sie mit den Wurzeln entnehmt, so lasst diese an einem schattigen Ort liegen, sodass sich das Leben allmählich zurückziehen kann, um in die Ursubstanz zurückzukehren, in welcher alle Kräfte vereint sind. Tut alles in der rechten Liebe und mit Verständnis, denn alles lebt. Schlachtet nie ein Tier für euren persönlichen Gebrauch. Sehet, die Natur, das Leben der Schöpfung sorgt für euch. Die Früchte des Feldes, der Gärten und der Wälder sollen euch genügen. Und zertretet niemals mutwillig Leben, weder das der Tiere noch das der Pflanzen. Wer mutwillig das Leben zertritt, der schafft Ursachen. Er tritt gleichsam auf sein eigenes Leben und wird darunter leiden. Liebe Mitmenschen, bei diesen Worten drängt sich mir die Frage auf: Welches unsagbare Leid, welches Blutvergießen unvorstellbaren Ausmaßes wäre den Tieren, unseren Mitgeschöpfen, erspart geblieben, wenn die Menschheit nach der Lehre des Jesus, des Christus gelebt hätte? Und in welchem Zustand wäre unsere Mutter Erde heute?
0: Wir lesen weiteres aus der Offenbarung des Christus Gottes. Gerade in dieser Zeitenwende, der Wende von der alten, sündhaften Zeit zur Lichtzeit, rufen Tier- und Pflanzenarten mit ihren Empfindungskräften, mit der Sprache ihres Bewusstseins zu ihrem Schöpfer um Hilfe und Rettung. Unvorstellbar leiden die Tiere und Pflanzen unter den Auswüchsen des menschlichen Ichs, der menschlichen Eigensucht. Das geknechtete Leben ruft um Erbarmen und Erlösung. Gott, mein Vater, der Schöpfer aller Lebensformen, hat die geknechtete Kreatur erhört. Viele Tierarten sterben wegen der gegensätzlichen Handlungsweise der Menschen aus. Ihre geistigen Kräfte gehen entweder zurück in die Erdseele oder in die reinen Bereiche des ewigen Seins. Das ist für viele Erlösung. Viele von ihnen kommen jedoch dann wieder, wenn das Licht auf der Erde wohnt, weil Menschen in der Einheit mit Gott leben. Wisset, jede ungesühnte Missetat und jede Misshandlung, sei es an Menschen, Tieren, Pflanzen, sogar an den Steinen, an der ganzen Erde also und an der Atmosphäre, fällt auf den Urheber zurück. Erkennet, viele Tiere sind den Menschen gegeben, auf das sie ihnen dienen. Viele sind gegeben, um das ökologische Gleichmaß zu wahren. Doch rechtes, ja, gegenseitiges Dienen kann nur dann sein, wenn der Mensch die Kindschaftsliebe aus dem Vater-Mutter-Gott und die Schöpferliebe, die im Tier, in den Pflanzen und in den Steinen wirksam ist, entfaltet hat. Dann kann er auch mit allem Sein kommunizieren.
1: Christus bezieht sich auf seine Worte als Jesus von Nazareth und erklärt: Ich bin gekommen, die Opfer und die Blutfeste abzuschaffen, heißt, ich bin gekommen, euch das Evangelium, das Gesetz der Liebe zu lehren und es euch vorzuleben, damit ihr erkennt, dass nur jener Mensch im Inneren reich an geistiger Kraft ist, der die Gesetze Gottes hält. Menschen, die innere Werte besitzen, wird es an nichts mangeln. Denn wer in seinem Herzen reich ist, der ist mit seinem Nächsten und nicht gegen ihn. Und somit für Gott das Leben, das die Fülle ist. Menschen mit inneren Werten sind auch mit der Tier- und Pflanzenwelt und nicht gegen die Schöpfungen Gottes. Wer gegen seinen Nächsten ist, wird gegen ihn kämpfen und ihn töten. Und wer gegen seinen Nächsten ist, der wird auch nicht für anderes Leben sein, weder für das der Tiere noch das der Pflanzen und Steine. Wer gegen das Leben in mir, dem Christus, ist, den hungert und dürstet es nach Erfolg, Reichtum, Macht und Ansehen. Für seine Feste und Gaumengelüste tötet er Tiere und verzehrt ihr Fleisch. Damit zeigt er, dass er fern von Gott ist. Gott, dem Ewigen, sind auch Tieropfer ein Greuel. Er will nicht, dass ihm Tiere geopfert oder geweiht werden. Gott hat allen Formen des Seins das Leben gegeben, also auch den Tieren. Wozu sollen sie ihm geopfert werden, wenn doch er, das Leben, selbst in ihnen wohnt? Wenn der Mensch jedoch sein menschliches Ich, seine Leidenschaften und Begierden mir, dem Christus, opfern und ein gottgewolltes, also gottgeweihtes Leben anstreben und führen würde, so würde dies zur Einheit aller Lebensformen beitragen. Gott ist der Geist der Liebe und der Freiheit. Deshalb sollte jeder Mensch freiwillig sein Ich opfern. Dann erst wird er sanftmütig und von Herzen demütig und findet zur großen Einheit Gott. Diese Entfaltung des Menschen hin zu ihm liebt Gott an seinen Kindern. Und wer sich dem ewigen Vater-Mutter-Gott hingibt, indem er sein Menschliches wandelt in Göttliches, der wird keine Tiere schlachten und ihr Fleisch verzehren und auch kein Tier mutwillig töten. Solche Menschen werden auch der Pflanzenwelt mit selbstloser Liebe begegnen, da auch sie ein Schöpfungsgeschenk Gottes an seine Menschenkinder ist. Die Pflanzen und die Früchte des Feldes und des Waldes schenken sich dem Menschen bereitwillig und wollen ihm als Nahrung dienen und als Heilmittel für seinen kranken Leib. Erkennet weiter: Das Leid der Tiere und das Fleisch der mutwillig getöteten Tiere, das verzehrt wurde, zehren wiederum am Fleische des Menschen. Die Folgen sind Krankheiten und Seuchen. Es sind die Wirkungen auf diese und ähnliche Ursachen.
0: Hören wir von einer weiteren Begebenheit aus dem Leben des Jesus von Nazareth. Als Jesus durch ein Dorf kam, sah er eine Gruppe von Tagedieben. Diese quälten eine Katze, die sie gefunden hatten, und misshandelten sie in schändlicher Weise. Und Jesus befahl ihnen, dies zu unterlassen, und begann mit ihnen zu schelten. Aber sie achteten auf seine Worte nicht und beschimpften ihn. Dazu erklärt Christus die geistigen Zusammenhänge. Wer Menschen und Tiere quält und misshandelt, der wird einst Qualen und Misshandlungen am eigenen Leibe erfahren. Das Gleiche gilt für die Verfehlungen an den Pflanzen und Mineralreichen. Denn was als Lebensform in der Materie offenbar ist, das ist auch als Geistsubstanz in der Seele. Wer also gegen das Leben verstößt, der richtet sich selbst, da er einen Teil seines geistigen Erbes belastet. Denn alles, was aus Gott ist, das ist auch als Essenz in der Seele des Menschen. Erkennet, die Erde bringt die Nahrung für die Menschen hervor. Menschen bedürfen auch des Obdachs und der Kleidung. Sie können ihre Nahrung, ihr Obdach und ihre Kleidung nicht schaffen, wie die Engel im Himmel. Die Erde ist die Lebensträgerin für alles. Sie soll weder geschändet noch ausgebeutet werden. Die Erde und alles, was darauf lebt, Tiere, Pflanzen und Steine, will den Menschen dienen. Voraussetzung ist, dass der Mensch seine Erde an- und aufnimmt, sie also pflegt, denn die Erde ist ein großer, lebender Organismus. Gott, der Ewige, gab den Menschen Tiere und Pflanzen und schenkte ihnen von der Erde Obst, Gemüse und Getreide. Er gab es den Menschen und sprach zu ihnen: Macht euch die Erde untertan, was in seiner rechten Bedeutung besagt, achtet und pflegt das Leben aller Lebensformen, und sie werden euch dienen. Erkennet, die reinen Lebensformen der Tiere sind von Gott geschaffen, und jede Pflanze gehört zu dem großen Schöpfungspotenzial Gott, das sich im Evolutionszyklus weiterentwickelt. Somit ist jede Lebensform ein Teil aus dem großen Ganzen.
1: Christus lehrt weiter: Es ist dem Menschen von Gott geboten, das Leben zu schätzen und zu lieben und das Gebot, bete und arbeite, zu halten. Daher ist das Leben der sogenannten Tagediebe eine Vergeudung der Tageskräfte. Es sind Menschen, die Gottes Energie stehlen. Wer den Tag nicht nützt, sondern ihn nur benützt, um seine Mitmenschen auszunützen oder um Tiere und Pflanzen zu schänden, der handelt gegen das Gesetz des Lebens. Menschen, die nur an ihr Wohl denken, werden die Tiere quälen und die Erde ausbeuten und das Leben auf ihr vergiften, weil ihre Gedanken vergiftet sind von Habgier und Neid. Denn die Menschen, die sich selbst nicht kennen, quälen Menschen und Tiere und sind wieder die Natur. Sie tun nur das, wozu ihr egoistisches Denken sie drängt. Sie sind selbst Getriebene und wollen deshalb alles, was um sie herum ist, vertreiben, weil sie alles stört, was nicht in ihre Vorstellungen passt. Ihr menschliches Ich macht solche Menschen gleichsam unzurechnungsfähig. Sie kennen nicht das Gebot der Bitte um Vergebung, des Vergebens und der Wiedergutmachung. Sie rechnen mit ihrem Nächsten ab, Auge um Auge, Zahn um Zahn. Dabei belasten sie jedoch ihre eigene Seele mit dem, was sie ihrem Nächsten zufügen. Denn was der Mensch seinem Nächsten antut, auch dem Tier, der Pflanze, ja dem gesamten Organismus der Erde, das fügt er sich selbst zu. So war es und ist es noch in der heutigen sündhaften Zeit. Doch ein neues Geschlecht wächst heran und schreitet in das neue Zeitalter, in ein Leben miteinander und mit Gott.
0: Wir lesen weiteres aus der Christusoffenbarung. Mein Kommen ist offenbart. Bereitet mir, dem Christus Gottes, in euch die Wege, denn das Reich Gottes, aus dem ich komme, ist inwendig in euch. Bereitet euch auf mein Kommen vor und überprüft Tag für Tag euer Leben, ob es in Gottes Willen ist. Wenn ihr erkennt, dass eure Empfindungen, Gedanken, Worte und Handlungen nicht nach Gottes Willen sind, dann ändert dies sofort. Das sollt ihr auch beim Essen und Trinken beachten. Die Gaben aus Gott sollt ihr dankbar annehmen und solche Speisen essen, die den göttlichen Gesetzen entsprechen. Weiht Gott euer reines Herz, auf das ihr Geweihte des Lebens seid, die Gottes Gesetze halten. Die Stunde ist nahe herbeigekommen, in der jeder Rechenschaft ablegen muss für das, was er den Menschen, der Natur und den Tieren angetan hat. Die neue Zeit dämmert empor, in welcher die blutigen Opfer und die Tierversuche aufhören werden und auch das Schlachten und Verzehren von Tieren, denn diese sind die Übernächsten der Menschen. Die Erde reinigt sich von allem Niederen. An die Stelle des Gegensätzlichen tritt das höhere Leben, in dem mehr und mehr Gottes Wille erfüllt wird. Die Menschen in der neuen Zeit werden Gott nicht nur anbeten, sondern seine Gesetze halten. An einer anderen Stelle erklärt Christus: Erkennet, alles, was lebt, empfindet. Ähnlich wie der Mensch empfinden alle Lebensformen Freude und Leid, ob es Tiere, Pflanzen oder Steine sind. Das Leben ist Bewusstsein. Das Bewusstsein strahlt unzählige Evolutionsfacetten des Ich Bin aus. Bewusstsein ist auch Bewusstwerdung. Menschen, Tiere, Pflanzen und Steine empfinden entsprechend ihrem Bewusstsein. Erkennet, wer Tiere jagt, wird einst selbst gejagt werden. Wer Tiere quält, wird einst selbst gequält werden. Wer das Leben der Erde ausbeutet, wird zur Beute derer, die ihn hierfür anleiten. Jede Saat hat ihre Ernte, und was der Mensch sät, geht in den Acker seiner Seele ein. Von dort aus sprießt und wächst es. In jedem Samen ist schon die Frucht. Wer also wieder seinen Nächsten und wieder die Naturreiche ist, der ist auch gegen Gott. Denn Gott, das Leben, ist in allem Sein.
1: Hören wir weitere Christusworte an uns Menschen. Ich, Christus, gebe dieses mein Offenbarungswort in der mächtigen Zeitenwende, um unter anderem abermals darauf aufmerksam zu machen, dass, ebenso wie das Leben der Menschen, auch das Leben der Tiere, Pflanzen, Steine und Mineralien in Gottes Hand ist. Viele Menschen haben sich vom Vater Mutter Gott abgewandt und sich dem Materialismus verschrieben. Infolge dieser Veräußerlichung werden auch die Sinne des Menschen immer gröber. Der Mensch verliert dadurch das feine Empfinden gegenüber seinen Mitmenschen und auch gegenüber der Natur. Er hat nur noch ein Ohr, einen Sinn für sich selbst, für sein Ich. Die Folge ist, dass er einzig nur noch auf sich selbst achtet und alles daran setzt, seine eigenen Wünsche zu befriedigen, ohne daran zu denken, wie es seinem Nächsten und auch seinem Übernächsten, dem Tier, ergeht. Erkennet, auch was ihr den Tieren antut, das tut ihr mir an, dem Christus, und ebenfalls euch selbst. Die Qualen und Leiden der Tiere werden einst eure Qualen und Leiden sein. Gott, der Ewige, hat dem Menschen auch die Tiere in die Hand gegeben, jedoch nicht, dass er sie quält, sondern mit ihnen lebt. Der Mensch soll für das Tier sein, dann ist auch das Tier für den Menschen. Dann wird es ihm auch freudig dienen.
0: Christus erklärt auch weitere Zusammenhänge zu unserem besseren Verständnis. Du sollst nicht töten, weder Menschen noch mutwillig Tiere. Dazu sage ich euch, schon wer seine Nächsten und Übernächsten hasst und zu töten wünscht, ob Menschen oder Tiere, der macht sich ebenfalls schuldig am Gesetz Gottes. Wer Menschen und Tieren Qualen bereitet, macht sich ebenfalls schuldig am Gesetz Gottes. Auch hier gilt das Gesetz, was der Mensch sät, sowohl in seinem Verhalten zu Menschen als auch zu Tieren und zu der Natur, das wird er ernten. Erkennet, jedes Tier empfindet und spürt, was der Mensch mit ihm vorhat. In der Zeitenwende, in der ich den Inhalt jenes Buches, gemeint ist das Evangelium Jesu, erkläre, berichtige und vertiefe, hat die Brutalität gegenüber der Tier- und Pflanzenwelt ein unvorstellbares Ausmaß erreicht. Die Tiere und die Pflanzen leiden unter der Willkür der Menschen. Viele Menschen haben nicht nur vor ihrem eigenen Leben keine Achtung mehr, sondern auch nicht vor der gesamten Schöpfung. Als Folge des menschlichen Verhaltens sind zum Beispiel die Magnetströme gestört. Vielen Tieren fehlt es aufgrund dessen an der Orientierung, insbesondere den Zugvögeln, die in wärmere Länder fliegen. Durch die Verunreinigung der Flüsse, Seen und Meere sowie auch der Erdatmosphäre sterben viele Tier- und Pflanzenarten aus. Im Wasser, in der Luft und auf der Erde.
1: Zum Schluss unserer Sendung lesen wir noch einige Auszüge aus der Christus-Offenbarung, die aufzeigen, was war, was ist und was sein wird. Christus erklärt: Immer wieder traten die Mahner Gottes auf. Immer wieder wurde dem Volk der eine Gott nahegebracht. Der große Prophet Jesaja, im Himmel der Träger der göttlichen Weisheit, verkündete den Messias, den Lebens- und Lichtbringer für alle Seelen und Menschen. Die Verkündigung erfüllte sich. Ich, Christus, kam in Jesus zu den Menschen und wurde der Menschensohn. Ich kam, um den Menschen den Weg aus Sünde und Sklaverei zu weisen. Als Jesus von Nazareth lehrte ich die Gesetze Gottes und lebte sie den Menschen vor. Die Menschheit jedoch erkannte mich nicht. Ich lehrte die Menschen, einander zu lieben, die Tiere zu lieben, die Natur zu achten, die Erde als die Mutter anzuerkennen, in deren Schoß die Menschenkinder leben und arbeiten. Ich lehrte die Menschen die Gleichheit, die Freiheit, die Einheit, die Brüderlichkeit und die Gerechtigkeit. Ich lehrte, dass sie die Erde nicht aufteilen, sondern alles brüderlich miteinander teilen sollten. Damit begann die Evolution, das heißt, die Menschen wandten sich allmählich wieder Gott zu. Zuerst wurde der Götterglaube abgeschafft, dann das Menschenopfer und in den weiteren Zeitabläufen das Tieropfer. Heute, in der Zeitenwende von der alten zur neuen Zeit, werde ich die grausamen Tierversuche, das Schlachten der Tiere und das Verzehren ihres Fleisches beenden. O erkennet, es ist eine Zeit der Evolution, das Umstülpen des Alten, damit die Geistigkeit hervorzutreten vermag. O erfasset, ich kam als Jesus von Nazareth. Ich legte den Menschen die Gesetze aus und lebte auch das Leben im Gesetz Gottes den Menschen vor. Auf Golgatha wurde ich der Erlöser aller Seelen und Menschen. Euer Erlöser ist nun auch euer Führer in die neue Zeit, in die Zeit des Christus, der ich bin. Immer mehr Menschen wenden sich vom Schlachten und Verzehren der Tiere ab. Immer mehr Menschen sehen die Erde als Ganzes, als ihre Ernährerin, als einen Teil ihres Lebens. Sie ernähren sich von dem, was ihnen die Erde schenkt, und bereiten es auch gesetzmäßig zu. Im Laufe der Generationen wird ganz allmählich das Menschengeschlecht entstehen, das die Gesetze Gottes kennt, sie hält und sich auch entsprechend ernährt. Ich bin als Jesus von Nazareth gekommen, die Gesetze zu lehren und vorzuleben und so auch die Blutopfer und das Verzehren von Tieren abzuschaffen und die Gelage aufzuheben. Ich bin gekommen, ein neues Menschengeschlecht zu schaffen, das den Willen des ewigen Vaters erfüllt, welcher der eine Gott ist, von Ewigkeit zu Ewigkeit. Liebe Zuschauer, liebe Zuschauerinnen, wir kommen damit zum Ende unserer Lesung. Jesus von Nazareth kam auch für die Tiere, mit einigen Auszügen aus dem großen Offenbarungswerk »Das ist mein Wort, Alpha und Omega«. Es sind Worte des Christus Gottes an uns Menschen, Worte der Liebe, der Mahnung, der Wegweisung, und sie sprechen für sich. In dem Bewusstsein der Einheit allen Lebens wünschen wir Ihnen alles Gute und verabschieden uns mit einem herzlichen Gott zum Gruß.

0: 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Gabriele erklärt: In allem, was der Tag bringt, ist zugleich die Antwort, Hilfe und Lösung enthalten. Leben wir im Augenblick und bitten wir Gott um Hilfe, den Tag in seinem Namen zu meistern, dann wird alles, was heute und jetzt auf uns zukommt, seien es zum Beispiel persönliche Gespräche in der Familie, Gespräche am Arbeitsplatz oder unsere Arbeit selbst, uns zügig von der Hand gehen, weil wir den besten Helfer, Berater und Freund in und durch uns wirken lassen, das ewige Gesetz, Gott. Durch eine positive, also gesetzmäßige Kommunikation entstehen in uns die positiven Lösungen, die uns aus den Schwierigkeiten und Situationen herausführen. Denn in allen Dingen ist der Geist Gottes. Wenn wir im Augenblick leben, sind wir mit ihm verbunden durch unser positives Denken, Reden und Handeln. Und wir erfahren in jeder Situation Gottes Hilfe. Das waren einige Hinweise von Gabriele, um die Kommunikation mit Gott, unserem ewigen Vater, im Tag verstärkt aufzubauen. 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

0: Liebe Zuschauer, liebe Zuschauerinnen, wir begrüßen Sie herzlich zu unserer heutigen Lesung aus dem großen Offenbarungswerk »Das ist mein Wort«, Alpha und Omega, das Evangelium Jesu, die Christusoffenbarung, welche inzwischen die wahren Christen in aller Welt kennen. Jesus von Nazareth lehrte bereits vor 2000 Jahren die Gottes- und Nächstenliebe und viele Menschen kennen seine goldene Lebensregel: Was du willst, dass die andere tun, das tue du ihnen zuerst. Anders gesprochen, was du nicht willst, dass man dir tu, das füg auch keinem anderen zu. Was die wenigsten Menschen wissen, ist, dass die goldene Lebensregel, das Gebot der Gottes- und Nächstenliebe, auch die Tiere, die Pflanzen, die gesamte Schöpfung mit einschließt. Von den institutionellen Kirchen wurde verschwiegen, dass Jesus von Nazareth gelehrt hat, auch den Tieren und allen Geschöpfen Gottes mit Liebe und Achtung zu begegnen. Heute in unserer Zeit offenbart der Christus Gottesgeist durch Gabriele, die Prophetin und Botschafterin Gottes, die ganze Wahrheit über sein Erdenleben und über seine göttlichen Lehren, insbesondere auch im Hinblick auf die Tiere und die Natur. In dem großen Offenbarungswerk »Das ist mein Wort«, Alpha und Omega, erklärt, berichtigt und vertieft Christus selbst das Wort, aufbauend auf einem außerbiblischen Evangelium. Daraus lesen wir heute das 21. Kapitel. Jesus tadelt die Grausamkeit gegen ein Pferd.
1: Im Evangelium Jesu wird folgende Begebenheit geschildert. Es geschah, dass der Herr aus der Stadt zog und mit seinen Jüngern über das Gebirge ging. Und da kamen sie an einen Berg mit sehr steilen Wegen. Dort begegneten sie einem Mann mit einem Lasttier. Das Pferd aber war zusammengebrochen, denn es war überlastet. Der Mann schlug es, bis das Blut floss. Und Jesus trat zu ihm hin und sprach: Du Sohn der Grausamkeit, warum schlägst du dein Tier? Siehst du denn nicht, dass es für seine Last viel zu schwach ist? Und weißt du nicht, dass es leidet? Der Mann aber erwiderte: Was hast du damit zu schaffen? Ich kann mein Tier schlagen, so viel es mir gefällt, denn es gehört mir. Und ich kaufte es für eine schöne Summe Geldes. Frage die, die bei dir sind. Sie sind aus meiner Nachbarschaft und wissen es. Und einige von den Jüngern antworteten und sagten: Ja, Herr, es ist so, wie ihr sagt. Wir waren dabei,

0: als er das Pferd kaufte. Und der Herr erwiderte: Sehet ihr denn nicht, wie es blutet? Und höret ihr nicht, wie es stöhnt und jammert? Sie aber antworteten und sagten: Nein, Herr, wir hören nicht, dass es stöhnt und jammert.
1: Christus erklärt, berichtigt und vertieft das Wort. Er spricht: Selbst wenn der Mensch ein Tier erworben hat, so ist es trotzdem nicht sein Eigentum. So wie der geistige Leib, die Seele im Menschen, zum ewigen Sein gehört, weil der Ewige den geistigen Leib geschaffen hat und das Geistwesen durch den Ewigen im ewigen Sein lebt, so wurde auch das Tier vom ewigen Schöpfergeist geschaffen und gehört zu dem Leben, das ist und ewig währt, zu Gott. Die ganze Unendlichkeit ist dienende Liebe, dienendes Leben. Auch der Mensch ist von mir, Christus, gerufen, seinem Nächsten in selbstloser Weise zu dienen. Dazu gehört auch der Übernächste, das Tier. Denn auch das Tier ist mit den Gaben selbstlosen Dienens ausgestattet und dient gern und bereitwillig dem Menschen, der es liebt. Wenn der Mensch seine Nächsten, seine Mitmenschen also, nicht selbstlos liebt, wird er ihnen auch nicht selbstlos dienen. Seine Selbstsucht überträgt er dann ebenfalls auf die Tier-, Pflanzen- und Mineralwelt. Das Tier kann nicht reden. Still leidet und duldet es und kann kaum seinen Schmerz und sein Weh mitteilen. Nur der vernimmt, was das Tier an Schmerz und Pein erduldet, der Menschen, Tiere, Pflanzen und Steine selbstlos liebt. Der Ich-Bezogene, der Herrenmensch, erwartet, dass seine Mitmenschen ihm dienen. Er verlangt auch vom Tier, dass es über seine Möglichkeiten und Kräfte hinaus ihm dient. Er selbst bestimmt und dient nicht. Deshalb fügt er Menschen und Tieren unsagbare Qualen zu. Wenn der Mensch seine Mitmenschen zu seinen Abhängigen, gleichsam zu Sklaven macht, dann wird er auch die Tiere unterjochen. Wer nicht mehr auf sein Gewissen hört, der wird hartherzig gegenüber Mensch und Tier. Er sieht nur noch auf seine Belange, auf seinen Eigennutz. Er nimmt sich selbst sehr wichtig und vergisst dabei, dass seine Nächsten und Übernächsten, die Tiere, unter seiner ich-bezogenen Herrschaft zu leiden haben. Er spürt dann auch nicht mehr, was sein Nächster und das Tier benötigen. Wenn die Sinne des Menschen verroht sind, dann ist der ganze Mensch gefühlsarm. Umso empfindlicher reagiert er jedoch, wenn sein eigenes Ich angesprochen und sein Tun in Frage gestellt wird.
0: Christus offenbart weiter: Erkennet, wer nur mit dieser Welt ist, der blickt auch nur auf seine kleine, begrenzte Welt des Ichs. Dadurch wird er stumpf gegenüber dem Gesetz des Lebens und wird somit ein geistig Toter. Geistig Tote sind stumm und taub für das wahre Leben. Sie werden so lange, wie es nach den Gesetzen der Einverleibung noch möglich ist, wieder in die Materie eingeboren werden, um im Wandel ihrer Schicksale zu erfahren und zu erleben, dass ihr Nächster, der neben ihnen steht, und ebenso auch das Tier, empfindet und leidet, zumal alle das Leben aus Gott haben. Wohl jenen, die erkennen, dass ihr weiteres Dasein Qual oder Freiheit bedeuten kann, weil der Mensch erntet, was er sät. Die Zeit ist nahe herbeigekommen, in der die schwer belasteten Seelen nicht mehr das Zeitliche aufsuchen können, weil dann das Licht auf der Erde wohnt. Die schattenmenschlichen Ichs können dann nicht mehr die Welt beherrschen, weil Gottes Wille gelebt und sichtbar wird. Wer sein Leben Gott geweiht hat, der ist selbstlos geworden. Sein Leben steht sodann im selbstlosen Dienst am Nächsten. Der Mensch im Geiste des Herrn spricht nicht mehr von dein und mein. Er lebt in Gottes Fülle von Ewigkeit zu Ewigkeit, in dem, was Gott ihm vererbt hat, alles Sein, die Ewigkeit. Wer also wahrhaft lebt, der schaut, was geistig Tote nicht sehen. Er hört, was geistig Tote nicht erhorchen können. Das Leben, das strömt aus Mensch, Tier, Pflanze und Stein, aus der ganzen Unendlichkeit. Denn wer in mir lebt, ist eins mit allen Menschen, Wesen, Tieren, Pflanzen, Steinen und mit der ganzen Unendlichkeit. Er versteht die Sprache der Liebe.
1: Wir lesen weiter im Text des Evangeliums Jesu. Und der Herr wurde traurig und sprach: Wehe euch, der Stumpfheit eures Herzen wegen, hört ihr nicht, wie es klagt und schreit zu seinem himmlischen Schöpfer um Erbarmen. Und dreimal wehe über den, gegen den es schreit und stöhnt in seiner Qual. Christus erklärt, berichtigt und vertieft das Wort. Er spricht: Wehe denen, die gegen Mensch, Tier, Pflanze, Stein und gegen alle sündigen, was ihnen Gott zum Leben in ihm gegeben hat. Das Gemüt vieler Menschen ist stumpf geworden. Ihr menschliches Ich sinnt nur auf eigene Vorteile. Dabei benachteiligt der eigensüchtige Mensch seine Mitmenschen und beutet auch die Naturreiche aus. Der Mensch dieser Zeit legte und legt Hand an den großen Erdmenschen, die Erde. Er verunreinigt die Erde, schändet das Leben auf ihr und greift durch seinen Umgang mit der Atomkraft in die Atmosphäre ein, ebenso mit Chemikalien und anderem. Er schändet also die Erde und alles, was darauf lebt, und zerstört ihren atmosphärischen Mantel, welcher ihr und allem irdischen Leben Schutz bietet. Gerade in dieser Zeitenwende, der Wende von der alten, sündhaften Zeit zur Lichtzeit, rufen Tier- und Pflanzenarten mit ihren Empfindungskräften, mit der Sprache ihres Bewusstseins zu ihrem Schöpfer um Hilfe und Rettung. Unvorstellbar leiden die Tiere und die Pflanzen unter den Auswüchsen des menschlichen Ichs, der menschlichen Eigensucht. Das geknechtete Leben ruft um Erbarmen und Erlösung. Gott, mein Vater, der Schöpfer aller Lebensformen, hat die geknechtete Kreatur erhört. Viele Tierarten sterben wegen der gegensätzlichen Handlungsweisen der Menschen aus. Ihre geistigen Kräfte gehen entweder zurück in die Erdseele oder in die reinen Bereiche des ewigen Seins. Das ist für viele Erlösung. Viele von ihnen kommen jedoch dann wieder, wenn das Licht auf der Erde wohnt, weil Menschen in der Einheit mit Gott leben.
0: Christus gibt weitere Erklärung und Vertiefung des Wortes. Wisset, jede ungesühnte Missetat und jede Misshandlung, sei es an Menschen, Tieren, Pflanzen, sogar an Steinen, an der ganzen Erde also und an der Atmosphäre, fällt auf den Urheber zurück. Erkennet, viele Tiere sind den Menschen gegeben, auf dass sie ihnen dienen. Viele sind gegeben, um das ökologische Gleichmaß zu wahren. Doch rechtes, ja gegenseitiges Dienen kann nur dann sein, wenn der Mensch die Kindschaftsliebe aus dem Vater-Mutter-Gott und die Schöpferliebe, die im Tier, in den Pflanzen und in den Steinen wirksam ist, entfaltet hat. Dann kann er auch mit allem Sein kommunizieren. Wo reine Kommunikation ist, dort fließt auch ewige kosmische Energie. Wo jedoch die Kräfte der Liebe gebunden sind, dort ist Hartherzigkeit, Eigensucht und Sklaverei. Dort gibt es weder Verständnis noch Toleranz. Dort ist nur Nehmen und kein Fließen aus Geben und Empfangen. Es ist Gesetz. Was der Mensch dem geringsten meiner Brüder antut, seine Mitmenschen, das hat er mir, dem Christus, angetan und letzten Endes auch sich selbst. Denn was der Mensch sät, das wird er ernten. Die Ernte entspricht jeweils der Saat. Wenn der Mensch gegen das ewige Gesetz der selbstlosen Liebe verstößt, wendet er sich ab von den ewigen Energien, die er zu einem gesunden Leben benötigt, zum Wohlergehen seiner Seele und auch seines Leibes. Wer sich also der Welt und ihren Schatten zuwendet, der wendet sich von mir, dem Lichte, ab. Und wer sich von mir abwendet, der tritt in die Schatten des menschlichen Ichs ein. Wer im Schatten steht, der leidet und verkümmert und wird zum Sklaven seines Ichs und macht wiederum seine Nächsten zu Sklaven. Erkennet, nur der lässt sich zum Sklaven des Herrenmenschen machen, der selbst im Schatten steht und dadurch schon versklavt ist. Er verkauft sich sodann dem Herrenmenschen um ein paar Silberlinge und verrät somit seinen wahren Herrn. Das geschieht gegenüber Menschen, Tieren, Pflanzen, der Erde und der Atmosphäre.
1: Im Evangelium Jesu wird geschildert, was sich weiter zugetragen hat. Und er, Jesus, schritt weiter und berührte das Pferd und das Tier erhob sich und seine Wunden waren geheilt. Aber zu dem Manne sprach er, gehe nun deinen Weg und schlag es künftig nicht mehr, wenn auch du Erbarmen zu finden hoffest. Und da er das Volk herankommen sah, sprach Jesus zu seinen Jüngern, des Kranken wegen bin ich krank, des Hungrigen wegen leide ich Hunger, des Durstigen wegen leide ich Durst. Dazu erklärt, berichtigt und vertieft Christus das Wort wie folgt. Des Kranken wegen bin ich krank, heißt, wer selbstlos liebt, der ist offen für seinen Nächsten und kann auch in seinem Herzen das Weh, das Leid und die Krankheit in seinen Mitmenschen erspüren und nachempfinden. Menschen, die selbstlos für ihre Nächsten da sind, erhalten aus mir die Kraft, den Kranken Trost und Hilfe zu geben. Menschen in meinem Geiste dienen selbstlos ihren Nächsten, wenn diese es wünschen. Erkennet, jeder Mensch hat den freien Willen und keiner soll sich seinem Nächsten aufdrängen. Deshalb soll der Mensch nur Hilfe leisten, wenn diese erwünscht ist. Der Geist der Liebe strömt durch selbstlos dienende Menschen zu vielen seiner Menschenkinder und lässt ihnen Hilfe zuteil werden. Gott steht seinen Menschenkindern in jeder Situation bei, auch durch Menschen, deren Herzen selbstlos für Gott und für ihre Mitmenschen schlagen. Wer selbstlos liebt, dient auch selbstlos. Dadurch kommt das Gute in diese Welt, Gott. Wer seine eigenen Ursachen erkennt, der kennt auch die in dieser Welt ablaufenden Ursachenketten, deren Wirkungen zu mannigfachen Krankheiten, Leiden und Pein führten und führen. Wer den Einblick in das Gesetz von Saat und Ernte hat, der kennt auch den Weg heraus aus den Wirren und Verstrickungen des menschlichen Ichs. Und wer den Weg heraus aus Leid, Pein, Krankheit und Sichtung geht, der wird immer weniger Ursachen schaffen. Dadurch verringert sich die schlechte Saat im Acker des Lebens. In ihm geht dann die gute Saat auf, das Leben in mir, dem Christus.
0: Christus erklärt, berichtigt und vertieft weiteres. Des Hungrigen wegen leide ich Hunger, des Durstigen wegen leide ich Durst, heißt, ich empfand als Jesus von Nazareth und weiß als Christus, warum es vielen meiner Menschenkinder an Nahrung mangelt und weshalb sie dürsten. Ich schaute als Jesus die Mängel und weiß sie als Christus. Die Mängel sind das mangelnde Licht der Seele. Die erwachte Seele hungert und dürstet nach mir, dem Christus. Eine in mir erwachte Seele wird nicht eher ruhen, bis der Mensch erkennt, weshalb sie hungert und dürstet. Hat der Mensch die Not der Seele erkannt und bereinigt er mit meiner Kraft das Erkannte, das zur Lichtarmut der Seele geführt hat, dann atmet die Seele auf und der Mensch gesundet. Erkennet, die Seele lebt allein von dem Lichte Gottes. Hat sie davon zu wenig, dann erkrankt der Körper. Oder der Mensch muss hungern und dürsten, je nachdem, welche Saat er in den Acker, in seine Seele gelegt hat. Jeder Durstige sehnt sich nach der Quelle, nach Wasser. Fließt im Menschen die Quelle inneren Lebens nur spärlich, weil er sich von der Quelle abgewendet hat, dann leiden Seele und Mensch. Wer in Gott lebt, empfindet das Leid seiner Nächsten und wird nicht eher ruhen, bis alle Seelen und Menschen an der Quelle des Lebens angelangt sind und die Seelen sich mit dem Ursprung der Quelle vereinen, um dann wieder die Quelle selbst zu sein. Bis alle Menschen und Seelen in diesem geistigen Bewusstsein leben, werde ich als Erlöser mit den Menschen und Seelen sein und ihre Krankheiten, ihren Hunger und ihren Durst mitempfinden, den Hunger stillen und den Durst löschen, bis alles Menschliche gelöst ist und die Seele wieder die Quelle aus Gott selbst ist, das Geistwesen der Himmel, das Ebenbild Gottes.
1: Wir lesen weiter im Evangelium Jesu. Jesus von Nazareth fuhr fort, die Menschen zu lehren. Und er sagte auch, ich bin gekommen, die Opfer und die Blutfeste abzuschaffen. Wenn ihr nicht aufhören werdet, Fleisch und Blut der Tiere zu opfern und zu verzehren, so wird der Zorn Gottes nicht aufhören, über euch zu kommen, ebenso wie er über eure Vorfahren in der Wüste gekommen ist, die dem Fleischgenusse frönten und von Fäulnis erfüllt und von Seuchen aufgezehrt wurden. Christus erklärt, berichtigt und vertieft das Wort. Er spricht, ich bin gekommen, die Opfer und die Blutfeste abzuschaffen, heißt, ich bin gekommen, euch das Evangelium, das Gesetz der Liebe zu lehren und es euch vorzuleben, damit ihr erkennt, dass nur jener Mensch im inneren Reich an geistiger Kraft ist, der die Gesetze Gottes hält. Menschen, die innere Werte besitzen, wird es an nichts mangeln. Denn wer in seinem Herzen reich ist, der ist mit seinem Nächsten und nicht gegen ihn. Und somit für Gott das Leben, das die Fülle ist. Menschen mit inneren Werten sind auch mit der Tier- und Pflanzenwelt und nicht gegen die Schöpfungen Gottes. Wer gegen seinen Nächsten ist, wird gegen ihn kämpfen und ihn töten. Und wer gegen seinen Nächsten ist, der wird auch nicht für anderes Leben sein, weder für das der Tiere noch für das der Pflanzen und Steine. Wer gegen das Leben in mir, dem Christus, ist, den hungert und dürstet es nach Erfolg, Reichtum, Macht und Ansehen. Für seine Feste und Gaumengelüste tötet er Tiere und verzehrt ihr Fleisch. Damit zeigt er, dass er fern von Gott ist. Gott, dem Ewigen, sind auch Tieropfer ein Greuel. Er will nicht, dass ihm Tiere geopfert oder geweiht werden. Gott hat allen Formen des Seins das Leben gegeben, also auch den Tieren. Wozu sollen sie ihm geopfert werden, wenn doch er das Leben selbst in ihnen wohnt?
0: Christus offenbart Weiteres. Wenn der Mensch jedoch sein menschliches Ich, seine Leidenschaften und Begierden mir, dem Christus, opfern und ein gottgewolltes, also gottgeweihtes Leben anstreben und führen würde, so würde dies zur Einheit aller Lebensformen beitragen. Gott ist der Geist der Liebe und der Freiheit. Deshalb sollte jeder Mensch freiwillig sein Ich opfern. Dann erst wird er sanftmütig und von Herzen demütig und findet zur großen Einheit Gott. Diese Entfaltung des Menschen hin zu ihm liebt Gott an seinen Kindern. Und wer sich dem ewigen Vater Mutter Gott hingibt, indem er sein Menschliches wandelt in Göttliches, der wird keine Tiere schlachten und ihr Fleisch verzehren und auch kein Tier mutwillig töten. Solche Menschen werden auch der Pflanzenwelt mit selbstloser Liebe begegnen, da auch sie ein Schöpfungsgeschenk Gottes an seine Menschenkinder ist. Die Pflanzen und die Früchte des Feldes und des Waldes schenken sich dem Menschen bereitwillig und wollen ihm als Nahrung dienen und als Heilmittel für seinen kranken Leib. Der Zorn Gottes kommt aus der Vorstellungswelt der Heiden, die im Alten Bund noch sehr lebendig war. Man glaubte, die Götter würden an Menschen Rache nehmen. Es wäre gut, wenn der sündige Mensch erkennen würde, dass er den sogenannten Zorn Gottes selbst geschaffen hat. Der zürnende Gott ist das menschliche Ich, das Rache übt für das, was es selbst verursacht hat. Denn was der Mensch sät, das wird er ernten. Auch die Worte Auge um Auge, Zahn um Zahn wurden und werden falsch gedeutet. Der Mensch soll sich nicht an seinem Nächsten rächen und Gleiches mit Gleichem vergelten. Ihm ist geboten, seinem Nächsten zu vergeben, ihn um Vergebung zu bitten und Gleiches oder Ähnliches nicht mehr zu tun. Wer dieses Gebot nicht befolgt, der begibt sich selbst in das Gesetz der Abtragung. Es lautet Auge um Auge, Zahn um Zahn. Dann wird er ernten, Auge um Auge, Zahn um Zahn, was er gesät hat. Erkennet, früher oder später wird das zornige, beherrschende Ich, der Ich-Gott des Menschen, zusammenbrechen. Spätestens dann, wenn aus der Seele die Ursachen ausfließen. Das, was der Mensch gesät hat. Erkennet weiter, das Leid der Tiere und das Fleisch der mutwillig getöteten Tiere, das verzehrt wurde, zehren wiederum am Fleische des Menschen. Die Folgen sind Krankheiten und Seuchen. Es sind die Wirkungen auf diese und ähnliche Ursachen.
1: Liebe Mitmenschen, damit kommen wir zum Ende unserer heutigen Lesung aus dem großen Offenbarungswerk Das ist mein Wort, Alpha und Omega. Das Evangelium Jesu, die Christusoffenbarung, welche inzwischen die wahren Christen in aller Welt kennen. Wir wünschen uns allen, dass immer mehr Menschen lernen, das Leben zu lieben und die Natur und die Tiere zu achten. Alles Gute für Sie, auf Wiedersehen und Gott zum Gruß.

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Hallo, liebe Kinder und liebe Freunde. Hier sind wir wieder zusammen, um von Giovanni zu lernen in der Giovanni-Schule Sophia für eine andere Zeit, im Zeichen des Christusgottes, der Gottes- und Nächstenliebe. In dieser Schule können wirklich alle lernen. Kinder, Jugendliche, Eltern, Großeltern, ja Erwachsene. Denn es geht um das Leben, das alltägliche Leben mit allen möglichen Situationen, die manchmal überraschend, traurig, lustig, belastend oder spannend sind. Obwohl Giovanni ein Geistwesen ist, eine Tochter aus dem Weisheitsstrahl und nicht die menschliche Sprache spricht, können wir erfahren, was sie uns sagen will, weil Gabriele, die Prophetin Gottes in unserer Zeit, alles in die menschliche Sprache übersetzt hat. Ist das nicht toll? Heute werden wir etwas über Selbstlosigkeit und auch über unseren Schutzengel hören. Bist du dabei? Sehr gut. Aber sag mal, fühlst du dich auch manchmal ganz allein, um mit allem klarzukommen, was um dich herum und auch in dir geschieht? Ja, aber ist das wirklich so? Nun, vielleicht sollten wir genau hinhören, was Giovanni uns in diesem Fall an wertvollen Hinweisen und Hilfen gibt. Ja, wir werden sehen, wie wir mit unseren Mitmenschen in Kontakt treten können, wie wir echte Freunde finden und auch, wie wir uns unserem unsichtbaren Freund, nämlich unserem Schutzengel, nähern können, der uns im Alltag immer zur Seite steht. Soll ich also anfangen zu lesen? Also gut. Hier ist, was Giovanni uns sagt. Lieber Bruder, liebe Schwester, damit du das Leben so erkennst, wie es ist, kannst du jetzt schon viele Erfahrungen sammeln. Du kannst dich in der Selbstlosigkeit üben und erleben, wie sie in dir wirkt und in deiner nächsten Umgebung. Beginne, das Gesetz Gottes, die selbstlose Liebe, an dir selbst zu erfahren. Übe dich damit in kleinen selbstlosen Taten. Genau, eben. In der Giovanni-Schule werden wir keine langweiligen Dinge lernen müssen und sie so lange wiederholen, bis wir sie auswendig können. Oh nein. Oh nein, um zu lernen, müssen wir die Dinge erst einmal ausprobieren, sie erleben, um selbst echte Erfahrungen zu machen, die uns später, wenn wir erwachsen sind, helfen können. Giovanni erklärt Folgendes. Du hast gehört, jeder Tag ist dein Tag. Er bringt dir Empfindungen, Gedanken und Wünsche. Das ist deine Tagesenergie, die du einst ausgesandt hast. Gutes und weniger Gutes bringt der Tag, also das, was du in diesem oder in früheren Leben in die Atmosphäre projiziert hast. Es sind deine Empfindungen, Gedanken, Worte und Handlungen. Nimm dankbar die Impulse an, die dir der Tag bringt. Setze die Guten in die Tat um und bereinige die menschlichen Impulse. Gemeint sind hier die allzumenschlichen, die unschönen Gedanken. Entweder indem du für Begangenes um Vergebung bittest oder dir zugefügtes Leid vergibst. Tja, wir alle, die Kleinen wie die Großen, machen also auch Fehler und erleben manchmal unangenehme Dinge oder sogar Ungerechtigkeiten. Auch deshalb zeigt uns Giovanni nun ganz praktische Situationen aus dem Leben, die wir alle kennen und in denen wir von uns aus positiv handeln können. Sie sagt, beginne, dich in der Selbstlosigkeit zu üben. Auf deinem Schulweg
oder in der Schule hast du immer wieder die Möglichkeit, Gutes zu tun, ohne Dank und Lohn zu erwarten. Du kannst zum Beispiel einem älteren Menschen über die Straße helfen oder ihm behilflich sein, wenn er aus der Straßenbahn steigt. Du kannst auch deinem Lehrer helfen, wenn viel Arbeit ansteht, die du verrichten kannst. Du kannst auch Botengänge oder kleine Dienste für ein geringes Entgelt übernehmen und davon einen Teil ärmeren und hilfsbedürftigen Menschen geben. Oder einem dir Bekannten eine selbstlose Freude bereiten. Du kannst auch eine kleine Spende einer Hilfsorganisation für Tiere geben. Oder im Winter sowohl im Garten als auch im Wald Futterhäuschen aufhängen und dafür sorgen, dass die Vögel Futter haben, das du zum Teil von deinem Taschengeld kaufst. Das alles und vieles mehr kannst du tun, um Selbstlosigkeit zu üben. Hast du selbstlos gehandelt, ohne Dank und Lohn zu erwarten? Dann prüfe dich, was du dabei in und an dir selbst empfunden hast und empfindest. Doch, du hast sicherlich schon kleine gute Taten gemacht. Und hast du schon bemerkt, wie du dich danach gefühlt hast? Dazu sagt Lyomani Folgendes. Du kannst dich auch mit deinem Freund zusammenschließen und für ältere Menschen Botengänge machen. Wenn ihr dies gemeinsam gewissenhaft und selbstlos verrichtet, dann werdet ihr am Ende des Tages erkennen, wie ihr glücklich, froh und zufrieden seid. Ihr fühlt euch besser, als wenn ihr für Dank und Lohn gearbeitet hättet, denn ihr seid im Inneren reicher geworden. Das soll jedoch nicht heißen, dass ihr keinen Beruf erlernen und es bei Gelegenheitsarbeiten belassen sollt. Oh nein, es ist gut, einen Beruf zu haben, der Freude bereitet. Dieser Rat, die Selbstlosigkeit zu erfahren, hilft euch auch in der Schule weiter und später in eurem Beruf. Aus den Erfahrungen mit Menschen, aus kleinen Verdiensten und selbstloser Hilfe lernt ihr Menschen und deren Schicksale kennen. Mit diesen kleinen und größeren selbstlosen Diensten wirst du für viele Menschen Verständnis erlangen und auch die Tiere lieben lernen. Wenn du dann erwachsen bist, wird dir manche Erfahrung aus der Jugend über Hindernisse hinweghelfen. Ha, das ist wirklich toll. Unsere positiven Handlungen und Erfahrungen im Alltag werden uns auch im späteren Leben helfen. Lyomani sagt weiter, dein ich-bezogenes Denken, das sich nur auf dein Wohl bezieht, wird immer mehr schwinden. Menschen, die sich in der selbstlosen Liebe geübt haben und üben, denken über den kleinen Horizont des menschlichen Ichs hinaus, weil sie in ihrem selbstlosen Bemühen viele ihrer Mitmenschen verstehen und weil sie schon in deinem Alter Erfahrungen gesammelt haben. Aus den Erlebnissen und Erfahrungen mit deinen Nächsten lernst du auch selbst, wie du sein und wie du denken sollst, was ich-bezogen und was selbstlos ist. Bedeutet das, dass wir uns ständig kontrollieren, üben, Erfahrungen sammeln müssen? Nein, Lyomani meint es nicht so. Höre dir das an. Liebe Bruder, liebe Schwester, mit diesen Ratschlägen möchte ich dich nicht von dem unbekümmerten Sein der Jugend abhalten. Oh nein, ganz im Gegenteil. Sei der Jugendliche, der mit wahren Sinnen in die Welt blickt und die Realität vom Schein unterscheiden lernt. Du sollst froh und heiter sein,
soll springen und hüpfen, Spiele und Wanderungen machen und dich so geben, wie du bist, ganz natürlich, so wie es die Jugendtiere sind. Junge Menschen gleichen manchmal jungen, zügellosen Fohlen, die noch unbekümmert, doch erwartungsvoll in die Welt galoppieren. Aha, jetzt bist du erleichtert. Klingt schon mal besser, oder? Und Giovanni sagt weiter, erlebe also die Welt, doch betrachte sie sachlich, wie ein Mensch, der schon Erfahrungen gemacht hat mit Selbstlosigkeit und ersten kleinen Verdiensten. Wenn du innerlich wach bist, beschäftigst du dich nicht so oft mit dir selbst und mit deinen Wünschen und erlebst jeden Tag anders. Denn jeder Tag ist reich an Erfahrungen und Erkenntnissen. Weil du nun immer selbstständiger wirst, so darf ich dir auch raten, eventuell eine Viertelstunde früher aufzustehen. Und nach dem Waschen und Ankleiden, also vor dem Frühstück, dich in dein Zimmer zurückzuziehen, um zu Gott, unserem Vater, zu beten. Lege den neuen Tag und alles, was er dir bringen wird, in seine liebevollen Hände. Lege auch deine Eltern und Lehrer, alle Menschen, denen du begegnest und mit denen du an diesem Tag zu tun hast, in Gottes Hand. Bitte Gott, dass er dir in der Schule beisteht und wende dich auch an deinen Schutzgeist, wenn schwierige Aufgaben oder gar Prüfungen bevorstehen. Du solltest oft mit deinem Schutzgeist sprechen. Er ist ein guter, treuer, unsichtbarer Freund an deiner Seite. Er ist bei dir. Er schützt dich und will dir in jeder Situation helfen. Er hilft dir aus kleineren und größeren Schwierigkeiten heraus. Auch bei Schularbeiten und Prüfungen steht er an deiner Seite. Denke jedoch auch an ihn, wenn du dich freust und Erfolg hast. Der Schutzengel ist bei dir und von Gott, unserem himmlischen Vater, nicht nur gesandt, um dir zur Seite zu stehen, dir zu helfen und zu dienen, sondern auch, um dich zu ermahnen, wenn du etwas falsch siehst oder tust. Achte also auf deinen unsichtbaren geistigen Freund. Wie du gerade gehört hast, zeigt uns Giovanni, dass wir nicht alles alleine bewältigen müssen. Denn Gott, unser Vater, ist überall und hilft jedem von uns und das sehr oft durch unseren Schutzengel. Und nun sagt uns Giovanni noch Folgendes. Zuerst gebührt jedoch Gott, unserem Vater, die Ehre und der Dank. Danke also am frühen Morgen, vor dem Frühstück, Gott für alles, was der neue Tag bringt. Übergib alles Gott, unserem Herrn, was vor dir liegt und wovon du schon weißt, dass es heute auf dich zukommt, und besprich dich anschließend mit deinem geistigen, lichten Freund, dem Schutzgeist. Bitte ihn, dir im Namen des Herrn beizustehen. Gestärkt durch Gott und geführt von Gott und deinem Schutzengel beginnst du dann den neuen Tag. Wenn tagsüber Dinge auf dich zukommen, die du nicht richtig zu erfassen, zu erkennen und anzupacken weißt, bete zu Gott und sprich auch zu deinem unsichtbaren Freund, dem Schutzengel. Der Schutzengel hilft dir nach den Gesetzen Gottes, unseres himmlischen Vaters. Noch einmal, keiner von uns ist allein. Und wie du siehst, weiß unser Schutzengel, was Selbstlosigkeit bedeutet. Denn er ist selbst immer bereit, uns zu helfen, ohne darauf zu warten, dass wir ihm dafür danken. Und wenn du willst, können wir, wie Giovanni vorschlägt,
In allem, was der Tag uns bringt, üben, gute Dinge zu tun und so bessere Menschen werden. Damit sind wir am Ende unserer Sendung angekommen. Ich schlage vor, dass wir uns gegenseitig wünschen, dass wir jeden Tag gute Erfahrungen machen und dass wir an all diejenigen denken, die, wie du, täglich versuchen, Jobanis Hinweisen zu folgen. Und so sagen wir uns, bis bald!

0: Liebe Freunde, herzlich willkommen zum zweiten Teil der Sendereihe Der Jugendliche und der Prophet. In dieser Sendereihe lesen wir Passagen aus einem Gespräch zwischen Gabriele und einigen Jugendlichen, das in den 90er Jahren aufgezeichnet wurde. Der Titel der Sendung lässt es schon vermuten. Bei Gabriele handelt es sich um eine Prophetin Gottes. Sicher habt ihr schon von den Propheten gehört, die vor Tausenden von Jahren gelebt haben, zum Beispiel Abraham, Mose oder Jesaja. Aber Gott, unser ewiger Vater, sandte uns zu allen Zeiten seine Propheten und Botschafter, auch heute. Durch Gabriele wissen wir, dass Gott der freie Geist ist, der in uns wohnt. Er lehrte durch sie den Weg in die Gottes- und Nächstenliebe in allen Details. Gabriele selbst gab uns unzählige Hilfen, wie wir in ein friedvolles Miteinander mit unseren Mitmenschen, aber auch mit den Tieren und den Naturreichen finden können. Nicht, indem wir unseren Nächsten zu ändern versuchen, sondern indem wir uns selbst verändern und so die selbstlose Liebe entwickeln, die bereits in uns ist. Gott ist ja Liebe und wir sind aus ihm. Keine Sorge, das wird keine langweilige Schulstunde voll realitätsferner Theorie. In dem Gespräch mit Gabriele haben die Jugendlichen viele Fragen an Gabriele gestellt. Und diese sind nach wie vor hochaktuell. Und die Antworten und Hilfen der Prophetin sind wirklich praktisch und lebensnah. Ich kann jedenfalls aus eigener Erfahrung sagen, dass ich in der Broschüre Der Jugendliche und der Prophet schon so manche Antwort gefunden habe zu Themen, die mich beschäftigen oder auf Fragen, über die ich mit niemandem so recht sprechen konnte oder wollte. In der heutigen Sendung geht es um verschiedene Themen, zum Beispiel um die Freizeitgestaltung, darum, wie das Unterbewusstsein unser Verhalten beeinflusst und wie jeder Einzelne die Welt verändern kann. Unser Text beginnt mit einer Frage des Jugendlichen an Gabriele. Darf ich dir aus der langen Liste von Fragen, die ich mitgebracht habe, einige weitere stellen? Wenn du dich mit der in dir erschlossenen göttlichen Weisheit in deine Jugend hineinfühlst, was würdest du nach der Arbeit tun? Was hättest du für Interessen? Wie würdest du als junger Mensch versuchen, die Welt zu verändern? Auf diese interessanten Fragen antwortete Gabriele mit folgenden Worten. Zu eurer ersten Frage. Was würde ich also als junger Mensch nach der Arbeit tun? Zu meiner Zeit gab es im Berufsleben nicht so viel Freizeit wie heute. Es wurde eigentlich immer bis 18 oder 18.30 Uhr gearbeitet, samstags normalerweise bis 14 oder 15 Uhr. Du fragst mich jedoch, wie ich es halten würde, wenn ich heute so jung wie du wäre und das geistige Wissen hätte.
1: Gabriele erklärte dazu weiter: Wichtig für mich wäre, dass ich nach meinem Arbeitstag die Bilanz meines Tages ziehe und mich selbst auf der Gefühlswaage wäge. Was war heute einigermaßen gut? Was war weniger gut? Was vielleicht sogar miserabel?

0: Alle drei Aspekte, das Gute, weniger Gute und das Miserable, würde ich vor mir Revue passieren lassen. Über das Gute würde ich mich freuen und dieses durch Bejahung in meinem Oberbewusstsein festigen. Das Ungute würde ich näher betrachten mit der Frage, was liegt in meinem Unterbewusstsein, das meinem Oberbewusstsein, also mir, immer wieder Streiche spielt. Denn du musst wissen, das Unterbewusstsein ist mit einem Killer zu vergleichen, der auf der Lauer liegt, die guten Vorsätze im Oberbewusstsein immer wieder zu killen, also zunichte zu machen und uns diesbezüglich ins Ungute zu ziehen. Dem Miserablen würde ich mit allen mir zur Verfügung stehenden Kräften, vor allem mit der Christus-Gotteskraft, zu Leibe rücken, also die Spur zur Wurzel verfolgen, um sie mit der Hilfe des Geistes Christi auszumerzen. Gerade das Miserable kann uns zu Taten veranlassen, die wir im Oberbewusstsein gar nicht wollen. Das Miserable ist also ein Riesenkiller, der ständig auf der Lauer liegt, unsere guten Vorsätze zu töten und unsere Entwicklung ins Negative zu lenken. Mit der Hilfe des Christus Gottes würde ich also meinen Tagesabschluss machen und den Weg gehen, den uns Jesus von Nazareth aufgezeigt hat. Erkenne deine Sünden, bereue und bereinige sie und tue sie nicht mehr. Das Nicht-mehr-Tun ist entscheidend. Dazu brauchen wir eine Portion Kraft, um göttliche Gesetzmäßigkeiten im Oberbewusstsein zu halten. Denn der Killer Unterbewusstsein, in dem das Ungute und Miserable noch angesiedelt und lebendig sind, versucht immer, das Oberbewusstsein einzufangen, uns also zur Wiederholung der alten Laster des Unguten, das auf unserer Seele, auf unserem wahren Wesen lastet, zu veranlassen. So wie ich es aus meiner heutigen Sicht in meiner Jugend gehalten hätte, so halte ich es jetzt im Alter. Täglich mache ich meinen Tagesabschluss.
1: Der Jugendliche im Gespräch mit Gabriele hat noch eine Frage zum Unterbewusstsein. Könnte man diesen Killer Unterbewusstsein den Versucher nennen? Und Gabriele sagte: Du hast ganz recht. Genau genommen ist es folgendermaßen. Unsere nicht bewältigten gegensätzlichen Eingaben wie auch unsere positiven Eingaben sind im Unterbewusstsein gespeichert. Zuerst gibt das Unterbewusstsein aus unseren Speicherungen dem Oberbewusstsein immer wieder Impulse, Gleiches und Ähnliches zu denken, weil das Negative, das im Unterbewusstsein meist überwiegt, nach weiterer Negativenergie hungert. Der Versucher, das Negative im Unterbewusstsein, tippt also das Oberbewusstsein immer wieder an, um es zu gleichartigem, gegensätzlichen Denken anzuregen. Handelt der Mensch das Oberbewusstsein dann entsprechend, so gibt das Oberbewusstsein weitere Negativ-Energiepotenziale in das Unterbewusstsein zu dem hinzu, was dort schon vorhanden ist. Gelingt es dem Versucher, immer wieder das Oberbewusstsein zu gegensätzlichem Tun anzuregen, so füllt sich das Unterbewusstsein immer mehr mit diesen Energien. Sofern diese nicht abgebaut werden, ist das Unterbewusstsein eines Tages in diesem Bereich mit diesen Eingaben gefüllt. Erliegt also der Mensch laufend der Versuchung, den gegensätzlichen Impulsen aus seinem Unterbewusstsein, gehorcht er diesem gleichsam. So nährt er diesen sündhaften Energiekomplex, belebt ihn und baut ihn auf, bis dieser immer stärker wird. Ist schließlich das Unterbewusstsein in diesem Bereich der Eingabe gefüllt, dann ist es zum Machthaber geworden und ist somit auch der Macher. Das heißt, das Unterbewusstsein hat die Macht über das Oberbewusstsein und bestimmt nun den Menschen, dies oder jenes zu tun. Es herrscht über den Menschen. Dieser ist nun getrieben und bezüglich dieser sündhaften Prägungen nicht mehr Herr seiner selbst. Wir können auch sagen, Das Unterbewusstsein ist nun autonom. Der Mensch führt aus, was er in das Unterbewusstsein lange Zeit eingegeben hat. Fasst der Mensch nun hinsichtlich dieser speziellen Schwäche, bezüglich dieser sündhaften Veranlagung, einen guten Vorsatz, so befindet sich dieser zunächst im Oberbewusstsein. Da dieses jedoch gleichsam entmachtet ist, kann es gegen die übermächtig gewordene Speicherung im Unterbewusstsein kaum mehr etwas ausrichten. Die Bedenken und Einwände aus dem Oberbewusstsein kommen nicht mehr zum Tragen. Der Mensch kann seine positiven Vorgaben, doch das zu tun, was gut ist, nicht halten. Der Killer Unterbewusstsein vereitelt also den Schritt in die positive Richtung. Er killt das Gute, das der Mensch sich vornimmt. Der Mensch führt seinen guten Vorsatz nicht mehr aus. Der bewusste Tagesabschluss dient unter anderem dazu, das erkannte Negative, auch das, was im Unterbewusstsein aktiv ist, zu analysieren, also die Wurzel zu finden, sie zu beheben und nicht mehr zu tun, bevor das Unterbewusstsein gefüllt ist. Das Gute, das Positive müssen wir uns immer wieder vorgeben, bis unser Positivprogramm, zum Beispiel ein Gebot Gottes, greift. Boah, ich muss sagen, das finde ich wirklich sehr beeindruckend, aber auch irgendwie erschreckend. Ich finde es toll, wie Gabriele uns das Thema mit dem Ober- und Unterbewusstsein so praktisch erklärt. Dadurch verstehe ich wirklich gut, wie wichtig es ist, sich die Situationen des Tages genauer anzuschauen und gerade abends den Tag zu analysieren und sich zu fragen, was ist nicht gut gelaufen, damit diese Negativprogramme sich nicht verfestigen. Es ist wichtig, dran zu bleiben und sich das Positive immer wieder vorzugeben, damit es sich nach und nach als neue Regel im Unterbewusstsein aufbauen kann. Mich fasziniert diese Übung total.
2: Da versteht man auch, warum es oft so schwierig ist, sich an gute Vorsätze und Ziele zu halten. Das kennt ja jeder. Ich muss quasi erstmal den alten, ausgetretenen Trampelpfad, den ich schon blind kenne, verlassen, um eine neue Richtung einschlagen zu können. Und das ist am Anfang natürlich schwierig. Aber ich habe gemerkt, je öfter ich mich an meine guten Vorsätze halte, desto schneller bildet sich ein neuer, positiver Denk- und Verhaltensweg. Jetzt kommt Gabriele nochmal zurück auf die Anfangsfragen zur Freizeitgestaltung. Sie sagt: Zurück zu deinen Fragen. Was würde ich heute als junger Mensch noch tun? Ich würde all das verwirklichen, was mir am Herzen liegt. Zum Beispiel malen, schwimmen, Sport treiben, zum Beispiel Tennis spielen oder andere Sportarten, die es heute gibt. Und zwar solche, bei denen ich von anderen nicht abhängig bin. Zum Beispiel keinen Leistungssport, um damit Geld zu verdienen. Zum einen würde der Leistungssport mein Gefühlsleben überfordern. Zum anderen wäre ich von einem Trainer abhängig und auch von Menschen, die mir meine Trainingsstunden bezahlen. Und nicht zuletzt vom Publikum, das mich anfeuern soll, damit ich noch mehr Leistung bringe. Ich würde auch meinen Freundeskreis pflegen, indem ich mich mit Freunden treffe, um gemeinsam etwas zu unternehmen und uns auszutauschen. So ich eine nähere Freundschaft eingehen würde, wäre ich bestrebt, alles unter dem Aspekt meiner hochgeschätzten Freiheit zu betrachten. Mich also niemals an die Wünsche und seien es auch sexuelle Wünsche binden, weder an meine noch an die Wünsche anderer. Meine Freiheit wäre mir das Höchste, woraus folgt, dass ich auch meinem Nächsten die Freiheit lasse, ihn nicht zu etwas zwinge oder ihn zu etwas überrede, auch dann nicht, wenn mich sexuelle Wünsche bedrängen würden. Es wäre mir ein Anliegen zu klären, woher dieser Triebschub kommt, also zu erforschen, was meinen drängenden Wünschen zugrunde liegt. Ich finde es gut, dass Gabriele uns hier an diesen Beispielen zeigt, dass, wenn man ein Leben nach den Gesetzen Gottes anstrebt, auch spannende Aktivitäten und Freizeitbeschäftigungen ihren Platz haben, wie einen Sport zu treiben, der einem Spaß macht, oder mit Freunden auszugehen. Aber sie zeigt uns auch, dass es dabei auf das richtige Maß ankommt, damit wir uns von nichts und niemandem abhängig machen, sondern frei bleiben. Besonders wertvoll finde ich auch den Hinweis auf die Wünsche, dass uns tatsächlich unsere eigenen Wünsche unfrei machen können und auch dazu führen können, dass wir unseren Freunden die Freiheit nehmen, indem wir sie zu etwas drängen. Den Tipp von Gabriele, erstmal zu erforschen, was unseren Wünschen zugrunde liegt und ihnen nicht einfach blindlings zu folgen, finde ich revolutionär. Ich habe die Erfahrung gemacht, dass man sich dabei selbst noch mal ein ganzes Stück besser kennenlernt.
0: Gabriele erklärt weiter. Außerdem war und bin ich ein musischer Typ. Ich würde ein Instrument erlernen, das meinen Talenten entspricht. Während der Kriegsjahre, in denen ich noch ein Kind war, lernte ich ein diatonisches Instrument. Da es gebraucht erworben wurde, musste es immer wieder repariert und gestimmt werden. Mit der Zeit bekamen wir keine Ersatzteile mehr und ich musste das Weiterlernen aufgeben. Später, als junge Frau, begann ich Klavier zu üben. Dann kam der prophetische Aufruf. Erneut stellte ich das Üben ein. Im Alter, mit ungefähr 50 Jahren, habe ich das Musische nicht aufgegeben. Ein weiteres Mal begann ich, mich selbst einzustimmen und selbst einzuüben. Auch heute noch spiele ich ab und zu Klavier, natürlich nur zum Hausgebrauch. Gern besuche ich auch harmonische Konzerte. Du siehst, dem Musischen sind vom Alter her keine Grenzen gesetzt. Du fragst mich, ob ich als junger Mensch mit dem heutigen geistigen Wissen den Versuch machen würde, die Welt zu verändern. Warum nicht? Ich würde jedoch nicht auf die Straße gehen und protestieren, mich hierfür besonders ausrüsten, um meinen Mitmenschen Angst und Schrecken einzujagen. Mein Anliegen wäre, zuerst mich selbst zu verändern, mir klar zu werden, was ich wirklich möchte und ob mein Lebensziel die Herbeiführung einer besseren, geistig souveränen und aufgeschlossenen Gesellschaft sein kann. Ich würde mich nicht utopischen Vorstellungen hingeben, sondern mir klare und lebensnahe ethisch-moralische Ziele setzen, die ich dann auch zu erringen trachten würde. Weißt du, wer im Kleinen bei sich selbst beginnt, höhere ethische Ziele zu verwirklichen, wer sich also selbst verändert und nicht nur andere ändern will, der wird ein gutes Vorbild und zieht mit der Zeit jene Menschen an, die Gleiches oder Ähnliches wollen. Ob sie dann auch halten, was sie sich vorgegeben haben, das kannst du nicht beeinflussen. Es werden aber immer Menschen darunter sein, die es ähnlich wie du halten und so zu den Werten finden, die eine sittlich orientierte Gesellschaft lebensfähig und wertbeständig machen.
1: Die Jugendlichen in unserem Gespräch haben noch mehr Fragen an Gabriele. Gabi, was würdest du tun, wenn du dumm angemacht würdest oder wenn zu dir öfter ein Kunde kommt, der dich zum Kaffeetrinken einlädt, du aber merkst, dass er etwas ganz anderes im Sinn hat? Ich kann ihn doch nicht immer vor den Kopf stoßen. Wie würdest du dich verhalten? Und was rät hier die göttliche Weisheit? Daraufhin erklärt Gabriele: Mit deiner Aussage dumm angemacht meinst du sicher, wenn du dumm angeredet, gleich bedrängt würdest. Ein Mensch, der ein wenig Klugheit und Weisheit besitzt, würde solche Versuche übergehen oder klarstellen, wie er darüber denkt. Wir müssen lernen zu erkennen, dass jeder Mensch einen anderen Bewusstseinsstand hat und jeder entsprechend seinen Gefühlen, Empfindungen, Gedanken, Worten und Handlungen sein Ober- und Unterbewusstsein, seinen Körper und auch seine Seele programmiert hat und programmiert. Die Programme jedes Menschen sind sein Bewusstseinsstand. Gemäß diesem fühlt, empfindet, denkt, spricht und handelt er. Das besagt, dass keiner den anderen ganz zu verstehen vermag, weil jeder von uns eben einen anderen Stand des Bewusstseins hat. Wenn uns dies zur Gewissheit und uns diese Erkenntnis lebensnah wird, dann werden wir uns viel weniger darüber aufregen, wenn uns ein anderer, wie du sagst, dumm anmacht. Du kennst ja auch das Gesetz der Entsprechung. Das, was mich am anderen erregt, Gleiches und Ähnliches, trage ich selbst in mir. Du sagst, ein Kunde lädt dich des Öfteren zum Kaffee ein und du fühlst, dass er damit was ganz anderes meint. Mit deiner Aussage, du kannst ihn nicht auf Dauer vor den Kopf stoßen, liegst du richtig. Man soll eine Einladung nicht ohne triftigen Grund ablehnen. Wie wäre es, wenn du den Kunden zum Kaffeetrinken einlädst und ihm zugleich ankündigst, dass du einige Freunde mitbringen würdest? Wie sich dann der Kunde entscheidet, das musst du ihm überlassen. Daraus kannst du dann deine Schlüsse ziehen. Ich hatte tatsächlich mal so eine Situation, wo mich jemand aus dem Freundeskreis immer wieder einladen wollte. Mir war es total unangenehm, ihm abzusagen, weil ich das Gefühl hatte, ich würde ihn damit verletzen. Aber der Rat von Gabriele, weitere Freunde mit einzuladen, war eine tolle Hilfe. Dann musste ich ihm nicht unhöflich absagen und ihm wurde dadurch auch klar, dass ich mit ihm einfach nur befreundet sein möchte. Liebe Freunde, wer möchte, kann das, was wir gerade zum Ober- und Unterbewusstsein oder auch zu unserer Gefühlswelt gehört haben, bei sich beobachten und schauen, wie es ihm oder ihr damit geht. Im nächsten Teil der Sendereihe Der Jugendliche und der Prophet beantwortet Gabriele die Fragen der Jugendlichen zum Thema Modetrends, wie sie es für sich in ihrer Jugend empfunden hat und wie sie es heute mit ihrem erschlossenen Bewusstsein sieht. Schaltet gerne auch wieder beim nächsten Mal ein. Bis bald und uns allen eine gute Zeit mit vielen interessanten Erfahrungen. Gott zum Gruß!

Wer war Jesus von Nazareth? Wie verlief seine Kindheit und Jugendzeit? So fragen Menschen in aller Welt, die die Wahrheit über das Leben des größten Menschheitslehrers erfahren möchten. Nachfolger des Nazareners berichten authentisch über das Leben des Jesus von Nazareth, frei von Auslegungen und Fälschungen kirchenhöriger Historiker. Ihre Quellen sind Christus Offenbarungen, gegeben durch Gabriele, seine Prophetin und Botschafterin in unserer Zeit. Wer könnte besser das Erdenleben des Jesus von Nazareth beschreiben als Christus selbst? Er spricht über seine Eltern Maria und Josef, seine Seelenkämpfe, seine Liebe zu den Tieren, den Beginn seiner Lehrjahre. Wer war Jesus von Nazareth? Seine Kindheit und Jugendjahre. Seine Schilderungen gehen zu Herzen. Und sein Leben ist auch ein Symbol für die Menschheit.

Worte des Lebens. Es ist leichter, nach der Meinung und den Wünschen anderer zu leben, sich gängeln und führen zu lassen, als sich selbst geistig zu entwickeln und höheren Kräften und Werten zu folgen.

0: Liebe Zuschauer, liebe Zuschauerinnen, liebe Freunde der freien Gemeinschaften, wir begrüßen Sie herzlich in vielen Ländern auf allen Kontinenten dieser Erde. Ja, Sie haben richtig gehört, es ist eine weltumspannende Sendung mit Berichten von Menschen aller Kulturen, die sich in vielen Ländern und Städten in aller Freiheit treffen, in den freien Gemeinschaften im Zeichen der Lilie. Gott in uns und wir in Gott ist das innere Band, das wachsende Bewusstsein, das Menschen in aller Welt in der Lehre des freien Geistes vereint. Und heute werden wir mehr darüber hören. Seit 5 Jahrzehnten geht das ewige Wort, gegeben durch die Prophetin und Botschafterin Gottes in der heutigen Zeit, Gabriele, in vielen Sprachen in die ganze Welt. Über zahlreiche Bücher, über viele Radio- und TV-Stationen weltweit. Unzählige Menschen sind begeistert von den Lehren der Gottes- und Nächstenliebe und dem Christusweg, dem inneren Weg zu Gott in uns. Sie beginnen konkret in ihrem Leben damit zu arbeiten, sich selbst zu erkennen und ihr Leben zu ändern und erfahren mehr und mehr, Gott ist in uns, mit uns. Er ist uns ganz nahe und der einzige wahre innere Ratgeber und Helfer in jeder Situation. Gerade in dieser Zeit, in der sich Kriege, Gewalt, Angst und Verzweiflung ausbreiten und Zerstörung bringen, in der die Natur und die Tiere unsäglich leiden, wird vielen Menschen bewusst, Frieden entsteht dort, wo immer mehr Menschen sich selbst verändern und den Frieden und die Einheit in sich wachsen lassen, indem sie nach den universalen ethischen Prinzipien, den geistigen Gesetzmäßigkeiten leben, nach den 10 Geboten Gottes und der Bergpredigt des Jesus von Nazareth.
1: In den freien Gemeinschaften weltweit kommen Menschen zusammen, die dieses Ziel anstreben, ohne äußere Religionen und Kirche, ohne Priester, Pfarrer oder Vorsteher, eben in aller Freiheit, denn Gott ist Freiheit. Sie lesen gemeinsam in den Büchern oder schauen eine Fernsehsendung aus der Fülle der Lehren des freien Geistes an, tauschen sich darüber aus und helfen einander, damit jeder Schritt für Schritt auf dem Weg zu Gott, dem inneren Weg, vorangehen kann, an der Hand des Christus Gottes. Hören wir als erstes einige Berichte aus den freien Gemeinschaften in Deutschland und beginnen mit einer Meldung aus Baden-Württemberg. In unserer kleinen freien Gemeinschaft können wir uns frei austauschen. Wir machen uns immer wieder bewusst, wo 2 oder 3 in meinem Namen versammelt sind, da bin ich mitten unter ihnen. Denn wir wollen ja nicht einfach nur reden, sondern Christus in uns näher kommen. Und die Lehre des freien Geistes ist uns eine so große Hilfe für den Alltag. Wir sind uns einig, dass wir uns jeden Tag ernsthaft bemühen müssen, unser wahres Leben wieder zu erschließen. Es tut gut, unsere Erfahrungen darüber miteinander teilen zu können. Was mich betrifft, bin ich viel ruhiger geworden. Früher habe ich oft geschimpft, doch das habe ich mir abgewöhnt, denn jede Situation will mir etwas sagen. Und wie schnell hat man sich beklagt und gejammert? Das hilft ja nicht weiter. Jetzt weiß ich, dass Christus unser innerer Ansprechpartner ist. Er kennt uns durch und durch. Ich bin einfach dankbar, dass die göttliche Weisheit diese einzigartige Lehre auf die Erde bringt und dass ich dieses wertvolle Gut empfangen darf.
2: Ein weiterer Zuschauer, diesmal aus Nordrhein-Westfalen, berichtet: In den Nachrichten hört man vom Krieg, von Fluten und Überschwemmungen und Katastrophen. Und ich dachte heute, das ist nur ein kleiner Vorgeschmack von dem, was auf uns noch zukommt. Und wir haben alle dazu beigetragen. Ich bin sehr froh, dass ich mit den Büchern des Freien Geistes lernen kann und empfehle immer wieder die Fernsehsendungen, wenn ich merke, dass jemand offen dafür ist. Eine Nachbarin ist begeistert von den Sendungen. Sie sagte mir neulich, es ist beruhigend und man hat das Gefühl, es ist die Wahrheit. Und es gibt noch weitere Personen in der Nähe, die interessiert sind. Jeder hat den freien Willen, aber ich streue Samen. Vielleicht wird hier eine kleine freie Gemeinschaft entstehen. Das ist mein Wunsch. Gehen wir nun auf einen anderen Kontinent, nach Afrika, wo viele Menschen das Wort Gottes aus dem ewigen Reich über Fernsehen und Radio kennenlernen und sich immer wieder neue freie Gemeinschaften bilden. Hören wir, was ein neuer Zuschauer aus Simbabwe schreibt. Es freut mich zu hören, dass diese Lehre über viele Länder und in vielen Sprachen verbreitet ist. Ich bin interessiert und begierig, mehr zu erfahren. Ich würde mich freuen, ein Teil der freien Gemeinschaften zu werden, denn ich glaube, dass wir aus unseren Erfahrungen lernen und einander Ermutigung geben können. Was mich in den Broschüren, die ich erhalten habe, angesprochen hat, ist die Betonung der Gottes- und Nächstenliebe. Und die Tatsache, dass die 10 Gebote Gottes auch heute noch Gültigkeit und eine wichtige Bedeutung für unser Leben haben. Viele Menschen geben den Kirchenführern Ehre und Lob, was doch nur für den Allerhöchsten bestimmt ist. Ich glaube, Gott ist nicht interessiert an leeren Worten, sondern an den Zustand unseres inneren Wesens, also unseres Herzens. Ich danke für all die Informationen. Es kam zur rechten Zeit und hilft mir sehr. Ich habe entdeckt, wie wichtig es ist, selbst in geistigen Dingen weiter zu forschen und zu beten. Wenn ich über all die positiven Dinge im Leben nachdenke, dann spüre ich, Gottes Liebe ist real und so offensichtlich, und ich fühle mich ihm gegenüber zum Dank verpflichtet.
0: Aus Nigeria schreibt ein weiterer Zuschauer: Ich denke an all die freien Gemeinschaften überall in der Welt, dass Christus uns allen hilft, auf dem Weg gesund und gut zu werden. Gerade habe ich die Sendung von der Prophetin Gottes gehört, der Ruf der Seele nach Befreiung. Ja, ich spüre öfter den Druck der Seele und ich lerne von der Prophetin: Wenn wir uns wirklich von unseren Seelenbelastungen befreien möchten, dann sollten wir zu Christus gehen, denn er führt uns in unsere Gefühlsebene, zu unserer Seele, damit wir verstehen, was sie uns sagen will. Ich habe mich an Christus gewandt, der mich so gut kennt, und ihn gebeten, mir zu helfen, mein Denken und mein Leben zu verbessern. Ich versuche mein Bestes, seinen Lehren zu folgen, insbesondere der Bergpredigt. In manchen Situationen fällt es mir nicht leicht, doch mit der Hilfe von Christus werde ich alle Hürden überwinden.
1: In seiner Bergpredigt sagte Jesus von Nazareth: Selig sind die Friedensstifter, denn sie werden Kinder Gottes heißen. Was bedeuten diese Worte für unsere Zeit und wie können wir ihnen Folge leisten? Hören wir, was ein Zuschauer aus Burundi zu diesem Thema schreibt. Guten Tag, liebe Brüder und Schwestern der freien Gemeinschaften weltweit. Viele Jahre haben wir hier, wie die meisten Menschen auf der ganzen Welt, von Priestern und Pfarrern falsche Lehren erhalten, die uns nur in die Irre geführt haben. Erst durch die Lehre des freien Geistes mit den Schulungen des inneren Weges habe ich begonnen, besser zu verstehen, was die Ursachen sind für all den Unfrieden in dieser Welt. Diese Lehren und das neu gewonnene Verständnis helfen mir in der gegenwärtigen Situation, die voller Leid, Naturkatastrophen, Hungersnöte und Kriege ist, selbst eine gute Orientierung zu bekommen. Ja, dieser Weg ermöglicht es uns, in unserem Herzen und mit unseren Mitmenschen Frieden zu schließen, Ruhe zu bewahren, Mitgefühl zu haben, die Gottes- und Nächstenliebe allmählich zu entwickeln und für unsere kleinen Geschwister, die Tiere und die Natur zu beten. Ich danke der Prophetin Gottes dafür und sende allen ein herzliches Gott zum Gruß.
2: Auch aus Ghana berichtet ein Zuschauer, wie er in dieser Zeit Halt und Hilfe in Gott finden kann. Wir haben schwere Zeiten durchgemacht. Umso mehr schätzen wir diese Lehre und fühlen, dass sie uns positive Kraft schenkt. Unser Vertrauen wächst, weil wir erfahren, dass Gott um uns weiß, um unsere Schwierigkeiten und dass er uns helfen will. Es ist nicht leicht, doch ich sage mir jetzt immer wieder, wenn etwas vorfällt, schau dich selbst an. Was ist die Ursache meines Problems? Wem habe ich um Vergebung zu bitten? Wem zu vergeben? Ich habe die Erfahrung gemacht, wenn ich es nicht tue, gerate ich nur noch tiefer in Schwierigkeiten. Durch die Lehren des freien Geistes wachsen wir jeden Tag. Wir lesen in Das ist mein Wort und insbesondere die Schulungen auf dem inneren Weg helfen uns sehr. Es ist kaum zu glauben, Gott spricht seit 50 Jahren. Doch weil wir Menschen dem Egoismus verfallen sind, konnten wir ihn nicht wahrnehmen. Aber jetzt werden wir täglich mehr davon frei, denn wir haben in den urchristlichen Lehren den Geist der Wahrheit gefunden, von dem Jesus von Nazareth gesprochen hat. Vielen, vielen Dank. Wir fühlen uns angehoben und glücklich in unseren Herzen für all die ermutigenden Worte. Wir haben den Weg begonnen und wir schauen nicht mehr zurück. Ich denke immer wieder daran, dass das Friedensreich auf Erden entstehen wird, durch friedvolle Menschen.
0: Die Botschaft des freien Geistes in dieser Zeit heißt Gott in uns. Durch die göttliche Weisheit erhalten wir Hilfen über Hilfen, damit uns dies immer mehr bewusst wird und wir Sicherheit und Hilfe in ihm erfahren. Dazu berichtet ein Zuschauer aus Tansania. Ein wunderbares Programm läuft gerade im Fernsehen, das Christustelefon. Ich lerne mehr über Christus. Vielen Dank, das hilft mir sehr. Ganz bestimmt, Christus ist in uns. Christus ist in mir und auch in meinem Nächsten. Ich höre, dass Christus jenen besonders nahe ist, die ihn anrufen. dass er uns hilft, wenn wir Schwierigkeiten haben und dass wir Frieden in unserer Seele finden, wenn wir uns mit ihm verbinden. Er hilft uns, nicht nur an die Schwierigkeiten zu denken, sondern an seine Hilfe, damit wir die Botschaft erfahren, was wir in dieser Situation lernen können. Wenn ich daran denke, dass Christus da ist, wer er ist und welche Bedeutung er in unserem Leben auf der Erde und nach diesem Leben für uns hat, dann gibt mir das eine gewisse Freude und einen inneren Frieden, den ich in dieser Welt nicht finden kann.
1: In dieser großen Umbruchszeit wird durch die göttliche Weisheit der innere Weg zum Herzen Gottes, zu Gott in uns, in allen Einzelheiten gelehrt. Es ist der Weg der Freiheit, der Gottes- und Nächstenliebe für alle, die ein friedvolles Menschentum anstreben. Der Weg, der uns zurück zu unserem wahren Ursprung führt. So berichtet eine Zuschauerin aus Simbabwe. Wenn wir den inneren Weg gehen, gibt es immer Neues zu lernen. Aber manchmal wünschte ich mir, das Leben wäre etwas leichter. Betrieblich werden zum Beispiel immer höhere Ziele vorgegeben, die schwierig zu erreichen sind. Einer versucht, den anderen zu übervorteilen. Es wird um die Kunden und die Gunst der Chefs konkurriert. Dieses Verhalten macht mich unzufrieden. Es führt zu Eifersucht und Neid und zu Gehässigkeit untereinander. In der Tat, der einzige Weg ist, nicht andere zu bewerten, sondern an meiner eigenen Umgestaltung zu arbeiten. Ich habe die ersten Schulungen auf dem inneren Weg wieder und wieder gehört. Sie sind wie eine Stimme der Vernunft für mich. Ich schätze sie sehr und freue mich immer schon ganz gespannt auf die nächste Stunde. Diese Sendungen sind bereichernd und voller Weisheit. Sie sind wie ein Lichtschein auf meinem Weg, der mir die nächsten Schritte beleuchtet.
2: Jede ehrliche Bemühung, die Lehren des inneren Weges anzuwenden und an sich selbst zu arbeiten, öffnet uns neue Perspektiven für eine neue Zeit. So schreibt ein Mann aus dem Kongo: Ich möchte mich für alles bedanken, was durch die Schulungen aus der göttlichen Weisheit für unsere Bildung und Aufklärung getan wird. Obwohl ich bereits einen großen Teil der Schulungen des inneren Weges hören konnte, möchte ich diese von Anfang an wieder aufnehmen, um weiter zu lernen, denn ich merke, beim erneuten Hören habe ich das Gefühl, dass vieles wieder neu ist und ich verstehe immer wieder neue Aspekte. Vielen Dank.
0: Und aus einer freien Gemeinschaft in Kamerun schreibt eine Frau: Ich habe den Ruf von Gabriele für den inneren Weg gehört und ihre Worte haben in mir ein Gefühl der Freude hervorgerufen. So wie immer, wenn ich die Botschaften höre, in denen Christus, unser Vater, der auch unser Vater ist, uns sagen, wie sehr sie uns lieben, obwohl die Menschheit es bisher noch nicht annehmen wollte. Seit wir uns von unserem ewigen Vater abgewendet haben, hat er immer wieder Propheten gesandt, die uns seinen Willen kundgetan haben. Moses hat uns seine Gebote überliefert und Jesus von Nazareth hat seine Lehre in der Bergpredigt zusammengefasst, die uns den Weg zum Herzen Gottes zeigt. Dieser Ruf ermutigt und tröstet mich, weil sie uns sagt, dass wir keine Angst haben müssen, sondern die Gottes- und Nächstenliebe entwickeln sollen. Gott, unser Vater, hat keine Religionen geschaffen, denn sein Sohn ist der Weg zu ihm. Das Einzige, was wir tun sollen, ist, uns an die göttliche Lehre durch seine Prophetin zu halten, in der Christus weiterhin unmittelbar die Wahrheit aus dem Reich Gottes offenbart. Ich glaube, dass all diejenigen, die sich wirklich an den göttlichen Lehren festhalten und sie vor allem in die Tat umsetzen, in der Arche Christi geschützt sein werden und sich nicht fürchten müssen. Die Umsetzung dieser Lehren und die Standhaftigkeit auf dem inneren Weg ist das Öl für unsere Lampen.
1: Nach diesen Erfahrungsberichten aus verschiedenen Ländern in Afrika machen wir nun noch einen großen Sprung auf den amerikanischen Kontinent. Auch dort gehen Menschen den Christusweg. Sie hören und lesen die Lehren des freien Geistes und kommen im Sinne der Worte des Jesus von Nazareth zusammen: Wo zwei oder drei in meinem Namen zusammen sind, da bin ich mitten unter ihnen. Aus Peru berichtet ein junger Mann: Es ist oft so, dass die Welt einen überrollt und vor lauter Arbeit vergisst man, die innere Ausrichtung zu behalten. Wenn das geschieht, dann merke ich deutlich, wie meine Leistung sinkt oder es passieren Fehler. Und ich stelle immer wieder fest, dass Probleme und Stress erst dann entstehen, wenn ich Christus nicht gleich von Anfang an in alles einbeziehe. Wenn ich alles in seine Hände lege in der Gewissheit, dass Christus immer da ist und hilft, dann kommt zum Beispiel ein Arbeitskollege, der mir zeigt, wie ich etwas eventuell anders machen könnte, damit es schneller oder besser geht. Und ich danke dann Christus, weil ich fühle, dass er es war, der mir gerade durch meinen Arbeitskollegen geholfen hat. Und das motiviert mich, immer wieder und immer öfters zu ihm zu gehen.
2: Und aus Florida auf den nordamerikanischen Kontinent schreibt eine Zuschauerin: Ich bin sehr glücklich, die Lehren des freien Geistes kennengelernt zu haben. Und ich finde immer mehr Menschen in meiner Umgebung, die sich für diese Themen interessieren und ab und zu die kleine Bibliothek besuchen, die ich eingerichtet habe. Heute sind wir zum ersten Mal zusammengekommen. Es war sehr spannend. Jede von uns macht gerade die ersten Schritte auf dem inneren Weg. Und es tut gut, voneinander zu hören. Es ist noch nicht lange her, etwas mehr als ein Jahr, dass ich immer dachte, der andere sei schuld an allem. Und ich fühlte mich immer eingeengt. Dank der Hilfen durch das Offenbarungswort bin ich jetzt ein viel positiverer Mensch, auch meinen Nächsten gegenüber. Und ich darf immer viel über mich lernen. Ich fühle zum ersten Mal Freude, Vertrauen und Dankbarkeit.
0: Liebe Zuschauer, vielleicht geht es Ihnen ebenso. Die Rückmeldungen aus den freien Gemeinschaften unter dem Motto »Einer hilft dem anderen« durch seine Erfahrung ermutigen, auch selbst Schritte zu tun in die Gottes- und Nächstenliebe, in den Frieden mit unseren Mitmenschen, sowie mit der Natur und den Tieren, ja mit der ganzen Schöpfung Gottes. Es sind die Schritte in die neue Zeit, die Christuszeit, in das messianische, sophianische Zeitalter, in dem immer mehr von Bedeutung ist, Gott in uns und wir in Gott. Liebe Freunde, auf diesem Weg sind wir nicht allein, sondern verbunden mit vielen, vielen anderen Menschen weltweit in der Gewissheit, dass Christus jedem, der sich ihm zuwendet, zur Seite steht. In dieser inneren Verbundenheit verabschieden wir uns mit einem herzlichen Gott zum Gruß.

0: Herzlich willkommen, liebe Zuschauer, liebe Zuschauerinnen, zum dritten Teil unserer Sendereihe über die 10 Gebote Gottes. Vor circa 3000 Jahren gab Gott, der Ewige, die 10 Gebote durch den Propheten Moses. Sie geben uns Orientierung für den Umgang mit unseren Mitmenschen und auch mit der Natur und den Tieren. Die 10 Gebote Gottes haben nichts mit Religion zu tun. Sie sind Auszüge aus dem ewigen Gesetz der Gottes- und Nächstenliebe und geben uns in allen Lebenslagen eine praktische und konkrete Hilfe, um unser Leben zum Positiven hin zu verändern und Lebensgewinn und den Frieden zu erlangen. In unserer Zeit wirkt Gabriele, die Prophetin und Botschafterin Gottes, seit nahezu 50 Jahren und offenbart allen Menschen, aller Kulturen das ewige Wort, die ewige Wahrheit aus dem Reich Gottes. Aus ihrem erschlossenen Bewusstsein gab und gibt sie in unzähligen Lehrstunden Anleitung und Hinweise für ein Leben im Geiste Gottes. Sie erklärte uns auch die 10 Gebote Gottes und legte sie aus mit den Worten der heutigen Zeit. Heute beginnen wir mit dem 7. Gebot Gottes. Du sollst nicht stehlen. Dazu erklärt uns Gabriele. Das Wort stehlen könnte man in zwei Kategorien einteilen. Die erste Kategorie könnte Diebstahl heißen. Die zweite Kategorie stehlen. Wie schnell sagt man, aber, ich stehle doch nicht. Können wir Menschen das so ohne weiteres behaupten, wenn wir doch wissen, dass alles Energie ist und auch unsere Zeit ein Energiefaktor ist? Wer ist ein Dieb? Zum Beispiel könnten wir den Menschen als Dieb bezeichnen, der Geld und Sachwerte entwendet. Ein anderer könnte als der Dieb bezeichnet werden, der seinen Mitmenschen die Zeit stiehlt, der zum Beispiel lange unnütze Gespräche mit viel Wenn und Aber führt und nicht auf den Punkt kommt. Oder er ergeht sich im sogenannten Smalltalk und findet kein Ende. Oder wenn einer vom anderen etwas verlangt, was er selbst hätte tun können. Oder wenn der eine mit dem anderen streitet, weil jeder Recht haben will und keiner dem anderen sein Quäntchen der sachlichen Richtigkeit zugestehen will.
1: Gabriele erklärt weiter. Die Zeit gleich Energievergeudung trifft in vielen Situationen zu, in vielfältigen Variationen, die hier nicht alle aufgezählt werden können. Das und vieles mehr ist der Raubbau an Energie, wobei der eine dem anderen mehr oder weniger Energie stiehlt. Jeder von uns könnte sicher eine ganze Skala von Beispielen einbringen, wenn es darum geht, was dem Diebstahl oder dem Stehlen gleichkommt. Doch es geht nicht um weitere Erkenntnisse, welche Formen von Stehlen es gibt, sondern es geht um jeden von uns persönlich in der Frage, wann verstoße ich, wann verstoßen wir gegen das Gebot, du sollst nicht stehlen. Das 8. Gebot Gottes lautet, du sollst kein falsches Zeugnis geben, wider deine Nächsten. Dazu sagte Gabriele, falsches Zeugnis geben besagt, über einen anderen Unwahres reden, vor der Gerichtsbarkeit Unwahres von sich behaupten und über andere falsche Aussagen machen. Seinen Mitmenschen zum Munde reden, ihnen zu schmeicheln, sie in ihrem Verhalten zu bestätigen, aber auch

0: Auch über sie anders zu denken, als wir reden, ist ebenfalls Falschheit und verstößt gegen das achte Gebot.
1: Weiter erklärt Gabriele: Die Behauptung, dass unsere Meinung die Wahrheit sei, ist auch dieser Kategorie zuzuordnen. Eine Meinung besagt immer, dass wir es nicht genau wissen. Unsere Meinung, die wir als Wahrheit ansehen, ist meist ein Denkvorgang unsererseits, ein Denkschema, etwas, das wir uns ausgedacht haben und das für uns logisch erscheint. Das deklarieren wir dann als unsere Meinung. Da aber eine Meinung von Nichtwissen Zeugnis gibt, kann sie unwahr sein. Das kann als falsches Zeugnis gewertet werden. Falsches Zeugnis geben könnten auch unwahre Gerüchte sein, die wir verbreiten, um einen gewissen Zweck damit zu erreichen. Mit Gerüchten kann man andere beschuldigen. Auch das verstößt gegen das achte Gebot. Wir sollten also nicht falsch Zeugnis über unsere Mitmenschen abgeben, sondern öfter über uns selbst nachdenken, ob wir uns unter Kontrolle haben bezüglich unserer Gedanken und Worte. Denn was von uns ausgeht, ist Energie und kommt irgendwann wieder auf uns zurück, ob wir Wahres aussprachen oder aussprechen oder Unwahres. Wer nach moralischen Werten verlangt, sollte sich vor Gesprächen selbst die Frage stellen: Ist das, was ich sagen will, wahrhaftig? Oder wäre es falsches Zeugnis wider meinen Nächsten? Wenn wir uns die Mühe machen, über das achte Gebot nachzudenken, über das falsch Zeugnis geben und dass alles Energie ist, auch unsere Gedanken, dann müsste uns Menschen bewusst werden, dass wir, jeder Einzelne, für alles, was von uns ausgeht, ob es Gedankenenergie, Wort- oder Tatenergie ist, der Garant sind. Können wir garantieren, dass das, was wir sagen, der Wahrheit entspricht? Deshalb sollten wir der Kontrollmechanismus über uns selbst, die Waage sein. Wir sollten uns mehr und mehr klar werden, dass alles Energie ist und jede Energie, die von uns ausgeht, ob positiv oder negativ, wieder auf uns zurückkommt. Bewusst falsches Zeugnis geben kann man als Lügen bezeichnen.
2: Das neunte Gebot Gottes lautet: Du sollst nicht begehren deines nächsten Weib. Gabriele erklärt uns dazu: Das Wort Begehren beinhaltet die Begierde, das Besitzen wollen, den Wunsch, das, was ich begehre, zu nehmen, um es als mein Eigentum zu betrachten. Das Mein und das Mir, das sich zu eigen machen wollen, lässt sich mit dem einen Wort Begehren aufschlüsseln. Wenn wir unser Begehren wahrmachen, dann ist im Sinne des neunten Gebotes das Weib, also die Frau, das Eigentum dessen, das sie durch die Begierde erworben hat. Im übertragenen Sinn kann dann gesagt werden: Sie, die Frau, ist zur Sklavin dessen geworden, der sie willentlich und wissentlich begehrt hat. Das Gleiche kann auf den Mann übertragen werden oder gar auf ein Kind, das zum Beispiel für körperliche Zwecke begehrt, gleich missbraucht wird. Wenn ein Mann eine Frau begehrt oder eine Frau einen Mann oder gar ein Mann ein Kind, dann stellt sich automatisch die Frage: Für welchen Zweck? Wie schon gesagt, ist die Begierde meist körperbezogen, wodurch vielfache Abhängigkeit entsteht, also modernes Sklaventum. Ist die Sklavin oder der Sklave bis hin zum zwanghaften Kindsmissbrauch ausgekostet und somit nicht mehr von Interesse, dann macht sich im Fallengelassenen vielfach die Bitternis, die Leere, das Weggeworfen und Ausgenütztsein breit. Das Kind, das seiner Unschuld beraubt wurde, bleibt oftmals leer, körperlich und psychisch ausgebrannt zurück. Aus diesem Geschehen entsteht vielfach Hass und eventuell sogar der Wunsch nach Rache. Und wer ein Kind begehrt und missbraucht, für den wäre es besser, er wäre nicht geboren. Drastisch sagte dazu Jesus: Wer einen von diesen Kleinen, die an mich glauben, zum Bösen verführt, für den wäre es besser, wenn er mit einem Mühlstein um den Hals im tiefen Meer versenkt würde.
0: Gabriele erklärt weiter. Das Wort Begehren hat weitere Aspekte, wie zum Beispiel hinterhältiges Abwerben von sogenannten guten Fachkräften aus Konzernen und Betrieben, um ihr Know-how dort einzubringen oder um Betriebsgeheimnisse auszuspionieren, wobei beides um Ansehen und Geld geht. Auch das kann man im übertragenen Sinn als Sklavenhandel bezeichnen. Es könnten noch viele, ja unzählige Beispiele angeführt werden. Eines jedoch sei festgestellt, dass die Begierde ganz unterschiedliche Facetten hat. Auf jeden Fall sei gesagt, wer käuflich ist und auf das Begehren gleich die Begierde hereinfällt, wird zum modernen Sklaven, der sich seinem Käufer ausliefert und dadurch unfrei ist und bleibt, bis er sich besinnt, was eigentlich der erste Schritt zur Freiheit wäre. Er hieße: Bleibe dir selbst treu. Der zweite Schritt könnte heißen: Achte auf die Fangseile, die ausgelegt werden. Der dritte Schritt hieße: Lass dich nicht abwerben. Bewirb dich selbst, indem du dir eine gute, spezielle Fachausbildung aneignest, die dir Freude bereitet und mit der du deinen Lohn verdienst. Denn jeder gute Arbeiter ist seines Lohnes wert. Der vierte Schritt könnte heißen: Achte auf Schmeicheleien, die dem Begehren und der Begierde vorausgehen. Frage dich, was ist, wenn der Zug der Begierde abgefahren ist? Wer bist du dann? Eventuell ein ausgebrannter Waggon, der nicht so recht weiß, auf welchem Rangiergleis er steht.
1: Das zehnte Gebot Gottes heißt: Du sollst nicht begehren deines Nächsten Hab und Gut. Das zehnte Gebot Gottes durch Mose, so Gabriele, lässt uns tiefer blicken, dann, wenn wir unsere Erde betrachten, die Gott allen Menschen gegeben hat, auf dass sie seine Menschenkinder ernähre. Was hat der Mensch aus diesem Planeten Erde gemacht? Letzten Endes eine Parzelleninsel. Wer Geld und Güter ererbt oder erworben hat, der besitzt ein entsprechend großes Landstück, eine große Parzelle, die er sein Eigentum nennt. Ein anderer besitzt nur ein kleines Stückchen von diesem großen, aufgeteilten Parzellenkuchen Erde. Wieder ein anderer hat gar kein Parzelleneigentum. Er ist Arbeiter, der sein Brot und das seiner Familie verdient. Von diesem Verdienst lebt er, seine Frau und Kinder so recht und schlecht. Der Parzellengroßbesitzer, der Großkapitalist, lässt auf seinem Parzelleneigentum, seiner Parzelleninsel, die Arbeiten von sogenannten Arbeitern und Angestellten verrichten. Er selbst lebt vorzüglich und genießt letzten Endes durch die Arbeit anderer, dass mein und mir das sein Leben ist. Er braucht nicht, wie der Arbeiter, der Angestellte, sein täglich Brot zu verdienen. Die anderen tun es für ihn. Die Arbeiter, die Angestellten bekommen ihren Lohn und der Besitzer daraus sein Kapital, das er entsprechend anlegt, um dadurch sein Eigentum zu vermehren. Gabriele fährt fort, dass diese immer größer werdende Ungleichheit zu Neid, Hass, Begehrlichkeiten und dergleichen führen kann, ist nicht von der Hand zu weisen. Wenn man bedenkt, dass in unserer Zeit die Reichen immer reicher werden und die Armen immer ärmer. Und wie viel deutlicher klingt heute das 10. Gebot Gottes an unser Ohr? Schon Jesus von Nazareth sagte, eher geht ein Kamel durch ein Nadelöhr, als dass ein Reicher in das Reich Gottes gelangt.
2: Gabriele erklärt weiter, diese Aussage kann auf die Parzellierung des Erdplaneten bezogen werden. Die Jesusworte kümmern die Reichen noch weniger als früher, da noch mehr Herz auf dem persönlichen Prüfstand gewogen und die Werke der Nächstenliebe gemessen wurden. Heute ist sich jeder selbst der Nächste. Doch was gestern zählte, zählt auch heute. Keiner kann sein Geld und seine Güter ins Jenseits mitnehmen. So wie der Reiche früher, so ist es auch heute. Keiner kann durch sogenannte Nadelöhr kommen, weil das Himmelreich für den Reichen noch weit entfernt ist. Wo wird dann seine arme Seele sein, wenn der Reichtum nicht mehr zählt? Das Gesetz von Saat und Ernte wird den Ausgleich schaffen. Deshalb ist es nicht lohnend, des Nächsten Hab und Gut zu begehren. Liebe Zuschauer, liebe Zuschauerinnen, wir kommen damit zum Ende unserer heutigen Sendung über die 10 Gebote Gottes. Die Ausführungen Gabrieles machen deutlich, dass die Gebote Gottes seit Mose nichts an ihre Aktualität eingebüßt haben. Im Gegenteil, sie sind gerade in der heutigen Zeit aktueller denn je, zumal sie uns einen ethisch-moralischen Umgang mit dem Leben in seiner Gesamtheit nahebringen. Das schließt neben unseren Mitmenschen auch die Mutter Erde mit dem vielfältigen Leben, das sie trägt, mit ein, also auch Tiere, Pflanzen und Mineralien. Ein möglicher Gesinnungswandel in Zeiten des Klimawandels und des Krieges hin zu einem Leben in Frieden und Einheit am Beginn des messianischen, sophianischen Zeitalters. Damit verabschieden wir uns von Ihnen. Auf Wiedersehen und ein herzliches Gott zum Gruß.

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Hallo ihr Lieben, wir haben heute eine schöne Textstelle von Liu Banyi herausgesucht. Wie? Ihr kennt Liu Banyi nicht? Liu Banyi ist ein Engelwesen, das im ewigen Reich auf die kleinen Geistwesen aufpasst und sie lehrt. Sie hat auch für uns Menschenkinder viele Hilfen gegeben. Da sie aber unsere Sprache nicht spricht, hat Gabriele, die Prophetin und Botschafterin Gottes, ihre Worte für uns übersetzt. Heute reden wir über die Liebe. Wir haben Bücher, Filme und Geschichten voll damit. Und doch sind wir so oft beschäftigt mit anderen Sachen, dass wir gar nicht merken, dass die Liebe unseres Vaters überall um uns herum ist. Hören wir, was Liu Banyi dazu sagt. Die große Liebe unseres Vaters hat uns alles geschenkt, was ihm, dem großen Gott, gehört. So dürfen wir alles in Liebe aufnehmen und liebevoll pflegen, weil es auch zu uns gehört. Nicht nur deine Puppe, der Puppenwagen oder der Teddy auf der Fensterbank. Nicht nur die Stofftiere oder die Haustiere gehören dir. Alles, was ist, sollst du liebevoll pflegen, weil es auch ein Geschenk des Vaters an dich ist. Habt ihr auch etwas, das ihr liebt? Einen Teddy oder ein Haustier? Wollt ihr, dass es ihnen immer gut geht? Dass der Teddy nicht im Schmutz liegt oder das Haustier krank ist? Gott will auch, dass es uns gut geht. Und deshalb hat er uns die Natur und die Tiere geschenkt. Liu Banyi erzählt weiter. Wir wollen jedoch Tiere und Pflanzen nicht besitzen, sondern wir dürfen sie als einen Teil unserer Liebe anerkennen. Denn so wie wir lieben, so gehen die Tiere und Pflanzen auf uns zu. Sie strahlen in unser Herz und sagen uns, dass sie zu uns gehören. Auch dann, wenn zum Beispiel der Vogel fliegt und weit weg ist. Er strahlt in unser Herz und sagt, ich liebe dich. Auch wenn das Tier im Wald ist, fern von deinem Haus oder deiner Wohnung. Es strahlt dich an und sagt, ich liebe dich. Ich habe schon einmal ein Tier in der Natur gesehen und es hat mich richtig angeschaut, sogar beobachtet, weil es keine Angst hatte und nicht sofort weggerannt ist. Das war ein tolles Gefühl. Habt ihr schon mal etwas Ähnliches erlebt? Einen Vogel auf der Fensterbank, der durch das Fenster Hallo gesagt hat? Das sind besondere Erlebnisse, die man nicht so schnell vergisst. Liu Banyi erklärt außerdem, und je mehr du alle Tiere, alle Menschen, alle Wesen, Pflanzen und Steine liebst, umso näher sind sie dir, weil sie dich anstrahlen und dir sagen, du, liebes Menschenkind, wir lieben dich. Liebes Kind, das ist schön, von allen geliebt zu werden. Das ist aber nur möglich, wenn du alle liebst. Das hat Liu Banyi schon vor 30 Jahren erklärt. Was sagt es uns heute? Unser Ziel ist ja auch, was du willst, was man dir tue, das tue du zuerst. Gerade mit der Natur und den Tieren kann man das gut üben. Wichtig ist aber auch, die Menschen mit einzubeziehen. Egal, wie schwer es manchmal fällt. Es sind unsere Entscheidungen, in welcher Welt wir leben wollen und wie wir uns verhalten. Wollen wir eine gerechte Welt? Dass die Tiere nicht leiden und die Natur gesund ist? Es liegt an uns, das mit zu verändern. Lesen wir weiter.
Lieben heißt, den Tieren kein Leid zuzufügen. Lieben heißt, sich an ihren schönen Farben oder Formen zu erfreuen. Lieben heißt, sich zu freuen, wenn der Vogel fliegt und die Spatzen zwitschern. Wenn die Fische im Wasser Kapriolen schlagen, wenn das Reh in den Wald springt und der Hase über das Feld hoppelt. Wenn der Wellensittich singt und die Katze miaut. Wenn der Hund laut bellt und die Grille zierlich zirpt. Das ist Liebe. Erfreust du dich an den Blumen, die im Sonnenlicht strahlen? An den Zweigen, die sich im Winde bewegen? An den vielen Formen der Steine, die unbeweglich daliegen oder dastehen, die aber doch leben? Mein Kind, das ist Liebe. Ist das nicht eine schöne Erklärung von Léo Bagny über die Liebe, die überall ist? Und es gibt sie in Hülle und Fülle. Also, schalten wir den Fernseher aus und legen wir das Handy weg. Gehen wir raus in die Natur und spüren wir, dass Gottes Liebe für uns immer und überall ist. Und auch wir lernen können, so zu lieben. Wir entscheiden, wie unser Leben verläuft und wie wir uns gegenüber den Nächsten, der Natur und den Tieren verhalten. Ich freue mich schon auf das nächste Mal, um weiter mit euch in Léo Bagny zu lesen und zu entdecken. Bis bald!

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Liobanie ist ein Engelwesen, das in den ewigen geistigen Welten die Geistkinder führt und belehrt. 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

0: Hallo liebe Kinder, hallo liebe Erwachsene. Ihr habt euch bestimmt schon einmal so richtig über jemanden geärgert. Beim Spielen, in der Schule oder auch über euren Bruder oder eure Schwester. Habt ihr euch dann auch schon mal gefragt, warum wir überhaupt wütend oder neidisch werden? Und warum wir uns oft ausgerechnet immer wieder über die gleichen Menschen ärgern? Darüber möchte uns heute Lebanie einiges berichten. Sie beginnt mit einem Wort, das wir nicht so oft benutzen. Unser Bewusstsein. Lebanie sagt uns, du stellst sicher die Frage, was Bewusstsein oder Bewusstseinsstand ist. Ich, Lebanie, möchte dir das erklären. Das geistige Bewusstsein ist in der Seele. Es ist das, was die Seele und der Mensch schon verwirklicht haben. Verwirklichung heißt, das Unschöne und Lieblose in Gutes und Reines umzusetzen. Das bedeutet, dass der Mensch die unschönen Gedanken der Angst, des Neides, der Wut, des Zornes und die unschönen Worte immer wieder dem Christusgeist im Innersten seiner Seele übergibt. Der Christusgeist in dir wandelt so dann das Menschliche wie Neid, Wut, Hass, Habgier, Zorn und alles, was du ihm übergibst und bei ihm belässt, in feine Schwingungen um. Dann wirst du tolerant und warmherzig, liebevoll und verständnisvoll. Das ist so dann Verwirklichung. Die groben, düsteren Schwingungen wie Neid, Hass, Wut sind umgewandelt in feine Schwingungen des Wohlwollens, der Güte und der selbstlosen Liebe. Dann bist du gütig und liebevoll geworden.
1: Lebanie gibt uns dazu ein kleines Beispiel. Sie sagt, in dir steigt plötzlich Zorn gegen deinen Bruder auf. Du erkennst, dass du nur deshalb zornig bist, weil dein Bruder ein Spielauto besitzt, das du auch gerne möchtest, jedoch nicht bekommen kannst. Wenn du dann innehältst und zu dir selbst sagst, nein, ich darf nicht neidisch und zornig sein. Es gehört meinem Bruder und ich gönne es ihm von Herzen, so bereust du den Zornesausbruch. Am Abend übergibst du dann den Zorn im Gebet deinem himmlischen Vater mit der Bitte, Vater, mach du alles wieder gut. Und wenn du am nächsten Tag zu deinem Bruder sagst, gestern wollte ich dein Spielzeug. Ich hatte einen heftigen Zorn auf dich, weil du es hattest und ich es nicht bekam. Dann hast du es bereut. Und was bereut ist, wird in feine Schwingungen umgewandelt. Du kannst dann noch zu deinem Bruder sagen, heute freue ich mich, dass du dieses Spielauto besitzt und ich es dir so sagen kann. Ich hab dich lieb. Bitte vergib mir, dass ich nicht gut war.
0: Eigentlich klingt es ganz einfach. Das kann jeder von uns so ausprobieren. Ich glaube auch, dass jeder schon mal erlebt hat, dass man viel glücklicher ist, wenn man sich nach einem Streit wieder verträgt, oder? Und warum das so ist, erklärt uns Lebanie weiter. Wenn dann alles wieder gut ist und die Zorneswolken verraucht sind, weil der himmlische Vater sie in Licht und Liebeschwingungen umgewandelt hat, dann wird es in deine Seele heller. Das heißt, dein Bewusstsein wird größer, also die Seele lichter. Der Bewusstseinsstand ist der Stand des einzelnen Menschen. Das Wort Stand sagt Folgendes aus. Du stehst im Geiste dort, wo du dich selbst hingestellt hast. Entweder bei Kindern, die zornig, neidisch, lieblos und zänkisch sind, so wie du auch, oder bei Kindern, die sich bemühen, zu ihren Geschwistern und Spielkameraden gut zu sein, die sich bemühen, gemeinsam zu spielen und zueinander freundlich zu sein, so wie du auch.
1: Jeder Mensch wird von den Menschen angezogen, die ähnlich oder gleich empfinden und denken. Und jeder Mensch zieht wiederum Menschen an, die so empfinden, denken, sprechen und handeln wie er. Das geistige Gesetz der Anziehung bewirkt nämlich, dass Gleiches wieder Gleiches anzieht. Dein Bewusstseinsstand entspricht also deinem Empfinden und Denken, deinen Worten und Werken, deiner Warmherzigkeit oder Lieblosigkeit. Bist du mit Kindern zusammen, die Gleiches oder Ähnliches denken, entweder warmherzig oder zornig sind, so ist das dein und deren Bewusstseinsstand.
0: Das heißt, liebe Kinder, dass die Freunde, mit denen wir gerne zusammen sind, ähnlich wie wir sind. Liebe Bani erklärt uns noch etwas dazu. Wie der Mensch denkt, spricht und handelt, so ist seine Wesensart. Das gilt auch bei dir. Das ist dein und sein Bewusstseinsstand. Du wirst im Laufe deines Wachstums und deiner Reifejahre erkennen, dass jeder Mensch anders denkt und spricht. Und dass kein Mensch dem anderen aufs Haar gleicht. So ist es auch mit dem Bewusstsein, mit der Wesensart deines Nächsten. Jeder hat seinen eigenen Bewusstseinsstand und somit eine andere Wesensart.
1: Liebe Geschwister, weil jeder Mensch seinen eigenen Bewusstseinsstand hat und deshalb auch jeder meine Worte, das von mir Offenbarte, wieder anders auffasst und versteht, und weil jeder von Gott den freien Willen zur Entscheidung mitbekommen hat und daher wählen kann, ob er das Dargereichte nun glauben und annehmen mag oder nicht, deshalb werde ich eure Eltern und euch nur beraten. Ich werde ihnen und dir die ewigen Gesetze unseres himmlischen Vaters erläutern. Ob deine Eltern und du diese befolgen, das überlasse ich deinen Eltern und auch dir.
0: Also das heißt, jeder von uns, groß oder klein, kann frei entscheiden, wie er sein und leben möchte. Ist das nicht etwas Schönes? Und Liu Bani erklärt uns Weiteres über die Freiheit. Du weißt nun, alle Geistwesen, Seelen und Menschen haben von Gott den freien Willen erhalten. Der freie Wille ist ein Teil des absoluten universellen Gesetzes. Er ist unantastbar. Das heißt, weder Geistwesen noch Seelen und Menschen können daran etwas ändern. Deine Eltern und auch du entscheiden, ob ihr die Gesetze des ewigen Vaters annehmen und im täglichen Leben verwirklichen möchtet oder nicht. Ich berate nur.
1: Der freie Wille ist nach der göttlichen Liebe das höchste Gut. Er führt den Menschen zur inneren geistigen Freiheit, lässt den zu Gott Strebenden die Wahrheit erkennen und führt Seele und Mensch zur göttlichen Weisheit. Die göttliche Liebe ist die Erhalterin des freien Willens und der Weisheit. Wer seinen Nächsten selbstlos liebt, ohne von ihm etwas zu erwarten, und wer seine Mitmenschen nicht gängelt, der schaut tiefer in das göttliche Geschehen. Er wird ein wissender und weiser Mensch, der alle Wesen, Menschen und alle Lebensformen wie Pflanzen, Tiere, Steine und Gestirne selbstlos liebt, weil er Gottes Liebe und sein Walten in allem erkennt.
0: Du wirst mich sicher fragen, was es heißt, in das göttliche Geschehen zu schauen. Du musst wissen, dass sich Gott jeden Augenblick offenbart. Meistens bemerkst du das nicht, weil deine Sinne unkontrolliert umherschweifen. Wenn du jedoch weißt, dir also bewusst wurde, dass jede Blume, jeder Grashalm, jedes Blatt, das Tier, der Stein und jeder Sonnenstrahl ein Ausdruck der göttlichen Kraft ist, dann wirst du allmählich mit den geistigen Sinnen das göttliche Walten empfinden, es anerkennen und staunend die Vielfalt aus Gott bewundern. Dann wirst du Gott, unseren Vater, lieben lernen, der uns die Essenz der Unendlichkeit geschenkt hat.
1: Wenn sich zum Beispiel ein Blatt im Wind bewegt, so ist auch das ein göttliches Geschehen, ein Vorgang, der vom Geist deines himmlischen Vaters ausgelöst wurde. Im Blatt und im Wind ist des Vaters Gegenwart, sein Odem, sein Geist. Betrachtest du die Gestirne, dann sollst du wissen, dass auch sie göttliche Kräfte, Werke Gottes sind.
0: Der Geist des Vaters ist Licht und Kraft. Es ist des Vaters Liebe, die sich in dieser Welt vielfältig zeigt und offenbart. Nichts, was Gott geschaffen hat, ist starr. Alles ist Bewegung, weil die göttliche Kraft immer tätig ist. Alles, was lebt, hat in sich den Geist Gottes, das Leben. Wer das Reine und Schöne in Gott, unserem Vater, erkennt als seine Kraft, der schaut immer tiefer in das Walten Gottes, unseres geliebten himmlischen Vaters.
1: Liebe Kinder, liebe Erwachsene, mit diesem wunderbaren Ausblick möchten wir uns für heute von euch verabschieden. Vielleicht können wir in der kommenden Zeit immer wieder einmal daran denken, dass Gott, unser Vater, uns in allem, was uns umgibt, jeden Augenblick begegnet. Egal ob im Blatt, das sich im Wind bewegt, in unseren Freunden und Spielkameraden oder im Käfer, der über unsere Hände krabbelt. Für heute verabschieden wir uns von euch und freuen uns, wenn wir uns das nächste Mal wiedersehen, zu einer weiteren Folge aus der Liobanie-Schule. Bis dahin, alles Gute!

wenn wir die Bittgebete an Gott, unseren Vater, und an Christus, unseren Bruder und Erlöser, in unseren Herzen auferstehen lassen, dann erkennen wir, es sind immer die Menschen. Menschen gegen Menschen. Menschen gegen Tiere. Menschen gegen die Natur. Menschen beuten die Mutter Erde aus. Der Mensch legt mehr und mehr sein Gewissen ab und wird zum Beutefänger, gleich zur Bestie, die die ganze Mutter Erde schändet, alles malträtiert, alles quält, tötet und mordet. Viele werden sich fragen, wo ist Gott? Wir bitten Gott, unseren Vater, wir bitten Christus, und doch spüren wir, es treibt auf den Höhepunkt, auf einen Kipppunkt zu, von wo aus diese Welt zusammenfällt und die Menschen ihrem Treiben unterliegen. Wo ist Gott? Wo ist Christus? Wo ist der eine Geist der Liebe? Gott, das Gesetz der Liebe, ist in jedem Menschen, in jedem Tier, in jedem Stein, in jeder Pflanze. Gott ist die Unendlichkeit. Es ist der Odem unseres ewigen Vaters, das Leben, das Mensch, Tier, Natur, ja, die ganze Mutter Erde, alle Gestirne tragen. Leben ist Liebe aus Gott. Denn Gott, der unser Vater ist, schaute uns als reine Wesen in seinem Herzen. Und es war gut. Er schöpfte aus der unendlichen Quelle seines Gesetzes der Liebe. Und wir entwickelten uns aus einem geistigen Atom zum göttlichen Wesen, rein, edel, fein, ja gut. Und Gott, unser Vater, hauchte uns die Freiheit ein und machte uns so zu Erben der ewigen Unendlichkeit. Irgendwann wollten einige Wesen sein wie Gott. Man sagt, wie Gott. Doch blickt man in die Welt, wollten sie mehr sein

als Gott. Und Gott, die große Liebe, sprach sinngemäß zu seinen Kindern: Wenn ihr denkt, dass ihr mich besiegen könnt, dann werde ich euch nicht aufhalten, denn ihr habt den freien Willen. Und er sprach sinngemäß zu ihnen: Ich liebe euch. Und meine Liebe bleibt in euch, einerlei, wohin ihr geht. Und meine Liebe wird euch Stationen schaffen, Planeten bis hin zur Materie, zur Erde. Und so wie wir heute an dem großen Geist zweifeln, so zweifelten auch sie, dass sie ihn nicht besiegen könnten. Und sie verließen Gott, aber Gott, die Liebe unseres ewigen Vaters, verließ sie nie und nicht. Die Liebe blieb im göttlichen Wesen und bleibt im göttlichen Wesen, das wir Menschen Seele nennen. Gott, unser ewiger Vater, ist Liebe. Er schaute uns im Herzen seiner Liebe und schuf uns aus dem Herzen seiner Liebe und setzte uns als Erben ein, jeder gleich. Das ist die Freiheit. Und im ewigen Sein bewegten wir uns frei und waren glücklich. Alle befolgten das Gesetz des Friedens, das Gesetz der Liebe, das Gesetz der Einheit, bis, wie gesagt, der Fall begann. Doch Gott blieb und bleibt bei den Menschen einerlei, was sie tun. Sie sind frei, doch der Wüterich, die Dunkelheit, das Satanische, versucht, die Menschen weiter zu verführen in der Hoffnung, er wird Gott besiegen. Er denkt nicht an Christus, unseren Erlöser. Er glaubt, eine Lücke zu finden, um die Auflösung der göttlichen Wesen herbeizuführen. Doch das große Licht hat sich auf Golgatha hingegeben und hat ihm soweit Einhalt geboten, dass er, der Finsterling, die Seelen, die himmlische Schöpfung nicht aufzulösen vermag. Gott, unser Vater, in Christus, unserem Erlöser, die mächtige Liebe, wohnt in jedem von uns. Es pocht in unserem Herzen. Es ist der Pulsschlag des Lebens. Es ist der Geist, der Odem unseres Vaters. Immer weniger denken darüber nach. Immer mehr steuern ins Verderben. Sie klagen Gott an. In Wirklichkeit ruft er uns über den Atem: Kind,
ich liebe dich, kehr um. Ich will dir entgegengehen, komm auch mir entgegen, kehr um, siehe. Ich offenbare dir immer wieder die Auszüge aus deinem göttlichen Erbe, aus dem Gesetz des Lebens die Gebote. Siehe, ich zeige dir immer wieder den Weg, den Jesus, der Christus, für dich gegangen ist. Nimm seine Lehren an und befolge sie. Dann begegnen wir uns, denn wir gehen aufeinander zu und du wirst glücklich in mir. Das ist der Pulsschlag, den wir Tag für Tag vernehmen. Es ist das Pochen der großen Liebe Gottes. Lassen wir die Liebe in uns auferstehen. Und denken wir auch einmal daran, dass wir Gott, unserem Vater, und Christus, unserem Erlöser, danken sollen. Danken wir ihm aus vollem Herzen. Er, der große Vater, hat uns in seinem Herzen geschaut und aus seinem Herzen geschaffen. Wir waren reine Wesen, Ebenbilder unseres ewigen Vaters. Wir sind und bleiben Erben der großen, mächtigen Unendlichkeit des ewigen Seins. Lassen wir die Liebe des Vaters in uns auferstehen, in dem Bewusstsein, dass wir tief in unserer Seele alle Kinder des ewigen Vaters sind und untereinander Brüder und Schwestern in seinem Geiste. Danken wir ihm, dass er bei uns ist, obwohl wir so manches nicht verstehen können, was in dieser Welt geschieht. Danken wir ihm, dass er nicht von uns geht, einerlei, was der Mensch tut. Er pocht und pocht und ruft, kehr um, wir begegnen uns. Ich komme auf dich zu, mein Kind. Danken wir von ganzem Herzen und öffnen wir unser Herz, denn er, der Vater der Liebe, unser ewiger Vater, ruft uns. Es pocht unser Herz. Es pocht das Leben in uns. Er offenbart sich uns in allen Zellen unseres Leibes. Er spricht durch unsere Seele und bittet uns, unser Gewissen zu aktivieren. Denn nur wer ein Gewissen hat, der fühlt das Leben. Nur wer ein Gewissen hat, spürt, dass der mächtige Geist die Liebe ihm über das Gewissen führt und ihm über das Gewissen entgegenkommt. Danken wir auch Christus für diese wunderbare Erlösertat, für die Kraft der Erlösung in unseren Seelen. Er hat es geschafft, dass die wunderbaren göttlichen Wesen, die wir tief in unserer Seele sind, nicht aufgelöst werden können, dass die herrliche Schöpfung weiter pulsiert und unsere Heimat ewig ist, die auf uns wartet. Im Reich des Vaters sind so viele Wohnungen frei. Wir sollen das ewige Reich besitzen, einkehren in die Wohnungen,
und wieder leben, leben so, wie er uns, unser Vater, geschaut und geschaffen hat. Danken wir Gott, unserem Vater. Danken wir Christus, unserem Erlöser. Sie sind da und warten auf uns. Dieses Bewusstsein, sie warten auf uns, wollen wir auch hinaustragen in diese Welt. Wir tragen auch hinaus die Gewissensbildung, denn das macht uns zu Menschen im Geiste der Liebe. Tragen wir hinaus, dass das Gewissen von Bedeutung ist, auf das Gott, unser Vater, uns über das Gewissen zu zeigen vermag, was gut, weniger gut und böse ist. Dann erst werden wir wieder zu Menschen in seinem Geiste. Dann werden wir zurückkehren in die Einheit und unsere Nächsten im Innersten verstehen, die Tiere lieben lernen, die ein Teil von uns sind. Dann werden wir die Mutter Erde schätzen, die Naturreiche achten und lieben und Gott, unseren Vater, in unserem Herzen, in unserem Gewissen verstehen. Das ist der Weg. Und wir werden danken, immer mehr danken, dass wir Kinder einer großen, großen Liebe sind. Kinder des ewigen, mächtigen Vaters. Wesen des Lichts, die zurückkehren sollen zum Licht. Beten wir auch über Christus für die vielen Seelen in den Zwischenreichen und in den unteren Reinigungsebenen, dass sie spüren, Gott ist gegenwärtig, dass sie ihr Sündhaftes bereuen, Christus in sich auferstehen lassen und den Weg mit ihm zum Vater gehen. Beten wir für die wunderbare göttliche Freiheit in uns, die uns glücklich macht. Danken wir für die Freiheit, denn aus ihr entwickelte sich das himmlische Erbe, das wir tragen. Gütiger Vater, du öffnest unsere Herzen und wir dürfen spüren, tief spüren, du bist da. Du liebst uns und du liebst alle. Auch wenn sie ihr Gewissen abgetötet haben, du liebst sie. Mögen auch durch unsere Dankgebete an dich so manche Herzen draußen erweicht werden. Manches Gewissen wieder anschlagen, auf das der grausame Mensch ganz allmählich wieder zum Ebenbild des ewigen Vaters wird, weil das Gewissen pulsiert. Himmlischer Vater, du gibst uns die Kraft, dir zu danken. Und so wollen wir uns ganz eng zusammenschließen und jeder in der Stille dir danken. Jeder hat andere Gefühle, andere Gedanken, um dir zu danken. Und das wollen wir jetzt hier gemeinsam tun. Denn ein ehrlicher, aufrichtiger Dank an dich, o Vater, ist ein kraftvoller,
Feld positive Energie, das hinausstrahlt und so manchen Suchenden berührt. So schließen wir uns zusammen und tragen wir in der Stille ihm unseren Dank hin.

0: Liebe Zuschauer, liebe Zuschauerinnen, wir begrüßen Sie herzlich zu einer weiteren Lesung aus der Bergpredigt des Jesus von Nazareth. Die Lehren der Bergpredigt beinhalten das Gesetz des Lebens. Es ist die Gottes- und Nächstenliebe, die hohe Ethik für ein friedfertiges Zusammenleben unter den Menschen und auch mit der Natur und den Tieren. Die Bergpredigt dient Menschen aller Kulturen, die ihr Leben nach höheren Werten ausrichten möchten, als Richtschnur für das eigene Denken und Verhalten. Wer sich aufmacht, den Weg der Bergpredigt zu gehen, wird feststellen, dass sich sein Leben verändert, weil er sich zunächst selbst verändert. In der heutigen Lesung erfahren wir, wie uns das ehrliche Gebet, das ein Herzensgebet ist, Gott in uns näher bringt und Früchte trägt. Wir lesen zuerst aus dem Evangelium Jesu und dazu anschließend die Erklärungen des Christus Gottes selbst, der die Bergpredigt in unserer Zeit durch die Prophetin und Botschafterin Gottes Gabriele erklärt und vertieft. Wir beginnen zu lesen. Lerne rechtes Beten. Im Evangelium Jesu heißt es: Und wenn du betest, sollst du nicht sein wie die Heuchler, die gerne beten in den Synagogen und an den Straßenecken, auf dass sie von den Leuten gesehen werden. Wahrlich, ich sage euch, sie haben bereits ihren Lohn. Wenn du aber betest, so gehe in deine Kammer. Und wenn du die Türen geschlossen hast, bete zu deinem himmlischen Vater, der im Verborgenen ist. Und der Verborgene eine, der ins Verborgene sieht, wird es dir öffentlich anerkennen. In dem Offenbarungswerk »Das ist mein Wort, Alpha und Omega«, das Evangelium Jesu, die Christusoffenbarung, welche inzwischen die wahren Christen in aller Welt kennen, erklärt Christus dazu: Wenn du betest, dann ziehe dich in eine stille Kammer zurück und versenke dich in dein Inneres. Denn in dir wohnt des Vaters Geist, dessen Tempel du bist. Wenn du nur betest, um gesehen zu werden, damit dich deine Nächsten für fromm und gläubig halten, so sage ich dir, das ist keine Frömmigkeit, sondern Frömmelei. Es ist Heuchelei. Solche veräußerlichten Gebete sind ohne Kraft. Wer nur mit den Lippen betet oder um gesehen zu werden, der sündigt wider den Heiligen Geist, denn er missbraucht heilige Worte zum Eigennutz. Erkenne, wenn du im Gebet Gott ansprichst und in deinem Leben nicht wahrmachst, worum du gebetet hast, wenn also deine Gebete nur eine Darstellung deines Ichs sind und nicht aus der Tiefe deiner Seele kommen und nicht von der Liebe zu Gott beseelt sind, dann sündigst du wider den Heiligen Geist. Das ist die größte Sünde. Wenn deine Gebete nicht selbstlos aus dem Herzen strömen, dann wäre es besser, du würdest nicht beten und dir zuerst deine Gedanken und menschlichen Wünsche bewusst machen und sie allmählich mir übergeben, auf dass die selbstlose Liebe, die in dir ist, auch in dir wächst und du von Herzen zu beten vermagst. Dann werden deine Gebete allmählich beseelt und durchdrungen sein von der Liebe zu Gott und zu deinem Nächsten. Und der Verborgene eine, der ins Verborgene sieht, wird es dir öffentlich anerkennen, heißt, deine Lichtgedanken und kraftvollen Gebete, die von der Liebe zu Gott beseelt sind, werden noch in dieser Welt Früchte tragen. Du darfst deine Saat der Liebe erkennen, und auch dich werden viele erkennen als einen Quell der Liebe.
1: Der nächste Absatz der Bergpredigt trägt den Titel »Finde zur Wahrheit in dir«. Jesus von Nazareth lehrte: »Und wenn ihr gemeinsam betet, gebraucht keine leeren Wiederholungen wie die Heiden, denn diese meinen, sie werden erhört, wenn sie viele Worte machen. Darum sollt ihr es ihnen nicht gleich tun, denn euer Vater im Himmel weiß, was ihr bedürfet, bevor ihr bittet.« Der Christus Gottes erklärt dazu durch das prophetische Wort: »Nur der Mensch, der aus dem Gesetz der Wahrheit wenig verwirklicht hat, gebraucht im Gebet und im täglichen Leben viele Worte und leere, unbeseelte Wiederholungen. Wer vom Gesetz der Wahrheit und des Lebens viel spricht, also viele Worte darum macht, der kann sie nicht mit Kraft und Leben erfüllen, weil er selbst nicht vom Gesetz Gottes erfüllt ist. Solche Worte sind ichbezogene und deshalb lieblose Worte, auch wenn sie so gewählt sind, als seien sie von der Liebe getragen. Unbeseeltes Reden gelangt nicht in das Innerste der Seele deines Nächsten und hat dadurch auch kein Echo in dem Menschen, der Gottes Liebe in und durch sich walten lässt. Wer unbeseelt über das Gesetz der Wahrheit und des Lebens spricht, das er jedoch nicht verwirklicht, regt bei einem Menschen, der dies hört und der ebenfalls noch nach außen orientiert ist, nur zu Diskussionen an. Erkennet: Wer über geistige Gesetzmäßigkeiten diskutiert, der kennt die Gesetze Gottes nicht. Jeder, der diskutieren will, ist überzeugt, dass er es besser weiß als sein Nächster und will sich dies selbst bestätigen. Wer diskutiert, gibt nur Zeugnis von sich selbst, nämlich, dass er nichts weiß und unsicher ist. Deshalb diskutiert er. Wer jedoch zur Wahrheit gefunden hat, der diskutiert nicht über die Wahrheit, auch nicht über das, was Glaube ist. Das Wort Glaube enthält auch Nichtwissen. Was der Mensch letztlich nicht weiß oder nicht beweisen kann, das glaubt er. Wer an die Wahrheit glaubt, der hat die ewige Wahrheit noch nicht gefunden. Er bewegt sich auch noch nicht im Strom der ewigen Wahrheit. Glaube ist also noch Blindheit. Wer jedoch zur ewigen Wahrheit gefunden hat, der muss nicht mehr an die Wahrheit glauben. Er weiß die Wahrheit, weil er sich im Strom der Wahrheit bewegt. Das ist der wahre weise Mensch, der in sich den Schatz, die Wahrheit gehoben hat. Wahre Weise ruhen in sich. Das ist innere Sicherheit und Festigkeit. Sie diskutieren nicht über den Glauben, weil sie vom Glauben zur Weisheit, die Wahrheit ist, gefunden haben. Wer also nur an Gott glaubt, ohne die Tiefe der ewigen Wahrheit, das ewige Gesetz zu kennen, macht viele Worte um seinen Glauben. Auch mit seinen Gebeten wird er es ähnlich halten. Er macht viele Worte, da er seine Worte nicht mit selbstloser Liebe beseelt. Er ist der Ansicht, mit vielen Worten Gott überzeugen oder ihn gar überreden zu können. Er glaubt, sich vor Gott verständlich machen zu müssen, da er annimmt, Gott könnte seine Gebete anders verstehen, als er sie gemeint hat. Erkennet: Je tiefer der Mensch in die göttliche Wahrheit eintaucht umso weniger Worte gebraucht er, auch im Gebet. Seine Gebete sind kurz, doch kraftvoll, weil das Wort gelebte Kraft ausstrahlt.
0: Das nächste Kapitel der Bergpredigt ist überschrieben mit Verwirkliche deine Gebete. Im Evangeliumstext lesen wir: Darum sollet ihr, wenn ihr beisammen seid, so beten. Unser Vater, der du bist im Himmel, geheiligt sei dein Name. Dein Reich komme. Dein Wille geschehe auf Erden wie im Himmel. Unser tägliches Brot gib uns Tag für Tag und die Frucht des lebendigen Weinstockes. Und wie du uns vergibst unsere Sünden, so mögen auch wir vergeben die Sünden anderer. Verlasse uns nicht in der Versuchung. Erlöse uns von dem Bösen. Denn dein ist das Reich und die Kraft und die Herrlichkeit in alle Ewigkeit. Amen. Christus erklärt und vertieft das Wort. Das Gemeinschaftsgebet, das Vaterunser, wird mit unterschiedlichen Worten und Inhalten gebetet, weil jede Gemeinschaft es so betet, wie es dem Liebepotenzial der Gemeinschaft entspricht. Als Jesus von Nazareth lehrte ich das Gemeinschaftsgebet, das Vaterunser, in meiner Muttersprache, also mit anderen Worten und so auch mit anderen Inhalten, als es in späteren Zeiten und anderen Sprachen gebetet wurde. Die Worte als solche sind unwesentlich. Wichtig ist, dass der Mensch verwirklicht, was er betet. Dann ist jedes Wort, das aus seinem Munde kommt, beseelt mit Liebe, Kraft und Weisheit. Ihr sollt nicht dem Buchstaben nachbeten oder danach trachten, das Vaterunser, das ich die meinen gelehrt habe, wortgetreu zu beten. Wesentlich ist, dass ihr die Worte eurer Gebete mit der Liebe zum Ewigen und zu eurem Nächsten beseelt und dass der Inhalt eurer Gebete eurem Leben entspricht. Menschen, die von der ewigen Wahrheit, der Liebe und Weisheit Gottes erfüllt sind, werden wieder anders beten als jene, die nur beten, weil es ihnen so gelehrt wurde oder weil sie einer Konfession angehören, in welcher die Gebete entsprechend dem Bewusstsein der Konfession gesprochen werden. Menschen auf dem Weg zu ihrem göttlichen Ursprung beten frei, das heißt mit selbstgewählten Worten, die von Liebe und Kraft beseelt sind. Menschen, die in meinem Geiste leben, die von Gottes Liebe und Weisheit durchdrungen sind, die also Gottes Gesetze im täglichen Leben verwirklichen, werden vor allem Gott für ihr Leben und für alles danken, ihn loben und preisen und ihm mehr und mehr ihr Leben weihen, in Empfindungen, Gedanken, Worten und Werken, weil sie Leben aus seinem Leben geworden sind. Menschen im Geiste des Herrn leben das Gebet. Das heißt, sie erfüllen mehr und mehr die Gesetze des Ewigen und sind selbst zum Gebet geworden, das eine Anbetung Gottes ist.
1: Der Christus Gottes offenbart weiter: Wer also Gottes Willen erfüllt, lebt immer mehr in der Anbetung Gottes. Solche Menschen halten nicht nur die Gesetze Gottes, sondern sind weitgehend zum Gesetz der Liebe und Weisheit geworden. Im heranreifenden Friedensreich Jesu Christi, in dem ich der Herrscher und das Leben bin, werden die Menschen das Gesetz Gottes mehr und mehr halten. Viele von ihnen sind zum Gesetz geworden und so zu Gottmenschen, die das Leben Gott in allem verkörpern, was sie denken, reden und tun. Ihre Gebete sind das Leben in mir, die Erfüllung des ewigen Gesetzes. Mit ihrem Leben, welches das Gesetz Gottes ist, danken sie Gott für das Leben. Der Dank an Gott ist also das Leben in Gott. Ihr Leben, das ein einziger Dank ist, strömt in das Friedensreich hinein. Sie beten sinngemäß mit folgenden Gebetsworten, die sie im täglichen Leben erfüllen. Vater unser, dein Geist ist in uns und wir sind in deinem Geiste. Geheiligt ist dein ewiger Name in uns und durch uns. Du bist der Geist des Lebens. Du bist unser Vater Ur. Aus dir tragen wir unsere ewigen Namen. Du, Ewiger, hast sie uns gegeben und in unsere Namen die ganze Fülle der Unendlichkeit gelegt. Unsere Namen, die du uns eingehaucht hast, sind die Liebe und Weisheit, die Fülle aus dir, das Gesetz in uns und durch uns. Unser ewiges Reich ist die Unendlichkeit, die Kraft und die Herrlichkeit in und aus dir. Wir sind Erben des ewigen Reiches. Deshalb sind wir das Reich selbst, die ewige Heimat. Sie ist in uns und wirkt durch uns. Dein unendlicher, herrlicher Wille ist in uns und wirkt durch uns. Deine Willenskraft ist unsere Willensstärke. Sie wirkt in uns und durch uns, denn wir sind Geist aus deinem Geiste. Der Himmel ist nicht Raum und Zeit. Himmel und Erde sind eins, weil wir in dir geeint sind. Die Liebe und Kraft in uns und durch uns ist unser täglich Brot. Du, o ewiger, herrlicher Vater, hast alles in uns hervorgebracht, was in der Unendlichkeit schwingt. Du schaffst durch uns im Himmel und auf der Erde. Wir sind in dir. Und du waltest in uns und durch uns. Wir sind erfüllt in deinem Geiste, da wir Geist aus deinem Geiste sind. Wir sind reich in dir, da wir unser Erbe, die Unendlichkeit aus dir, leben. Unser ewiges Erbe, Geist aus deinem Geiste, bringt für uns das hervor, was wir als Menschen im Friedensreich benötigen. Wir leben in dir und aus dir. Leben verströmt und verschenkt sich. Wir leben in der Fülle aus Gott, weil wir selbst die Fülle sind. Die Erde ist der Himmel und das Friedensreich der Reichtum der Erde, in dem wir leben und sind, Geist aus deinem Geiste. Weiter beten die Menschen, die zum Gesetz Gottes geworden sind. Wir leben im inneren Reich und sind doch Menschen, die im Äußeren verkörpern, was im Inneren strahlt. Der Name des Herrn ist gepriesen. Er ist Leben in und durch uns. Der Name Gottes ist gelebtes Gesetz der Liebe und der Freiheit. Die Sünde ist gewandelt. Das Licht ist eingekehrt. Wir leben aus seinem Lichte und leben in und aus seinem Geiste, da wir Geist aus seinem Geiste sind. In Gott ist alles abgegolten. Sein Name hat alles rein gemacht. Gottes Herrlichkeit sei gepriesen. Gottes Wille, Liebe und Weisheit durchdringen die Erde und das Land. Wir selbst sind Erde und Land. Wille, Liebe und Weisheit. In uns ist Gottes Güte, das Gute aus Gott. Wir sind in Gott und wirken aus Gott. Die Erde ist des Herrn. Sie ist das Reich der Liebe. Es wirkt in uns und durch uns. Das Leben, die Herrlichkeit des Vaters, wirkt in uns und durch uns, von Ewigkeit zu Ewigkeit. Sinngemäß ist dieser Lobpreis das Leben derer, die im Friedensreich Jesu Christi leben. Sie leben in mir, dem Christus, und ich lebe durch sie. Und zusammen leben wir im Vater, Mutter, Gott, und der Vater lebt durch uns, von Ewigkeit zu Ewigkeit. Soweit die Worte des Christus Gottes in seinem großen Offenbarungswerk. Das ist mein Wort, Alpha und Omega.
0: Liebe Zuschauer, liebe Zuschauerinnen, wir hörten in der heutigen Lesung, was wahres Beten bedeutet und wie die Menschen beten und leben werden, die von Gottes Liebe erfüllt sind. Jeder ist frei, ob und wann er selbst beginnen möchte, sich dem inneren Reich, dem Reich des Friedens, zuzuwenden. Tun wir es, so können wir sicher sein. Gott ist immer da und hilft uns bei jedem Schritt hin zu ihm. Für heute möchten wir uns von Ihnen verabschieden und wünschen Ihnen alles Gute und uns allen viele gute Erfahrungen mit der Bergpredigt des Jesus von Nazareth. Bis zum nächsten Mal. Auf Wiedersehen und Gott zum Gruß.

unserer Seele. Der menschliche Körper ist der Mantel der Seele, der die Seele umgibt. Jeder menschliche Körper hat Selbstheilungskräfte, die der Mensch durch ein positives, Gott zugeordnetes Leben aktivieren kann. Wird daraufhin die Seele des Menschen lichter, dann strahlt der Christus Gottesgeist, vermehrt seine helfenden und heilenden Kräfte durch die Seele dieses Menschen zu seinen Selbstheilungskräften. Die vom helfenden und heilenden Christus intensivierten Selbstheilungskräfte wirken sodann positiv in unserem Körper, sodass Heilung des physischen Leibes möglich ist. Durch die Christus-Gotteskraft empfangen wir Menschen Gnade über Gnade, um mit seiner Hilfe unsere allzu menschlichen Belastungen zu erkennen, welche die Hindernisse sind, die die Selbstheilungskräfte unseres physischen Leibes ermüden lassen, wodurch unser Gesundsein oder gar unsere Gesundung gefährdet ist. Die Aktivierung der Selbstheilungskräfte durch den inneren Arzt und Heiler Christus schließt den Besuch eines Arztes nicht aus. Der Christus-Gottesgeist im Urgrund unserer Seele ist, wie gesagt, der helfende, lösende und erlösende Geist. Er gibt uns die Kraft und ist bemüht, dass wir das Gegensätzliche, das Negative, das wir Menschen in unsere Seele und in unseren physischen Leib eingegeben haben und das auf unseren Körper einwirkt, erkennen und mit seiner Hilfe beheben, also lösen. Vorausgesetzt, wir sind bereit, unsere Denk- und Sprechgewohnheiten, unsere Verhaltensweisen zu überprüfen, um das Erkannte, Negative zu beheben. Denn die Inhalte unseres Denkens, Sprechens und Verhaltens nehmen die Zellsysteme unseres Körpers auf und in einer gewissen Zeitspanne auch unsere Seele. Wie wir in der Zwischenzeit wissen, beruht alles auf Energie. Auch unsere Selbstheilungskräfte sind Energie, die das ausführen, was wir durch unser Denken, durch unser ganzes Verhalten, in unser Oberbewusstsein, in unser Gehirn eingeben. Unser Gehirn signalisiert daraufhin unserem physischen Körper das, was wir ihm zugedacht und zugesprochen haben. Das Gehirn ist die Sendestation des physischen Körpers, der das empfängt, was wir ihm übertragen. Dementsprechend verhalten sich die Funktionen unseres Körpers. Das Gehirn gibt dem Körper

Körper Signale, zum Beispiel durch Schmerz, Unwohlsein, Gereiztheit und gibt auch unseren Sinnen entsprechende Warnungen, sodass wir, der Mensch, erkennen können, dass im Zellenstaat unseres Leibes nicht alles in Ordnung ist. Registriert der Mensch nicht, was ihm sein Körper signalisiert, beachtet er also die Signale nicht, dann wird der Mensch auch das nicht beheben, was ihm diese Signale sagen möchten. Die Selbstheilungskräfte, die immer auf den Erhalt oder auf die Gesundung des Körpers bedacht sind, erlahmen, dann kann Krankheit die Folge sein. Des Körpers Selbsterhaltungskräfte sind immer darauf bedacht, den Körper funktionstüchtig und kräftig zu erhalten. Wenn der Mensch jedoch dagegen steuert, durch negatives Fühlen, Empfinden, Denken, Sprechen und Handeln, so geben, wie gesagt, die Selbsterhaltungs- gleich Selbstheilungskräfte allmählich nach. Der Mensch erfährt dann die Wirkung dessen, was er an Belastendem in seine Seele und in sein Gehirn, in des Körpers Kommandozentrale eingegeben hat. Wie oft sind wir verzweifelt, wenn wir bei diesem oder jenem Arzt waren und trotz aller Bemühungen merken, es geht nicht vorwärts mit der Genesung. Ein Arzt oder ein Psychotherapeut kann wohl unserem Körper beistehen. Doch wir, jeder Einzelne von uns, ist gefragt, sich zu ändern und das im positiven Sinne, sodass die Selbstheilungskräfte aktiv werden und dem Körper die nötigen Energien zuführen, sodass es uns körperlich besser geht und wir allmählich gesunden. Ein guter Helfer, sodass unser Körper die Ganzheitsheilung, die Heilung der Seele und des Leibes erlangt, sind wir letzten Endes selbst, indem wir unser Erdendasein nützen und unser Denken, unser ganzes Verhalten umstellen, sodass der innere Arzt und Heiler die Selbstheilungskräfte aktivieren kann und der irdische Arzt unseres Vertrauens den physischen Körper begleitet. Das wäre die Ganzheitsheilung von Seele und Leib. Wir sollten unser eigener Psychologe sein, um die Selbstheilungskräfte zu aktivieren. Die Lebensregeln des Jesus von Nazareth helfen uns dabei. Sie heißen unter anderem: Siehe zuerst den Balken in deinem eigenen Auge, bevor du immer wieder über den Splitter im Auge des anderen nachdenkst und redest.
Wer also seinen Balken analysiert, der versucht, die Inhalte seiner Verhaltensweisen zu überprüfen. Um das zu beheben, was zum Beispiel gegen diese Regel ist, worauf uns auch die 10 Gebote Gottes und die Bergpredigt Jesu hinweisen. So kann gesagt werden: Die Wurzel allen Übels liegt bei jedem von uns, denn ausgehend von unseren Eingaben in unser Gehirn befällt diese unsere Last, unseren Körper und auch unsere Seele. Die Ursachen allen Übels haben also einen Kreislauf. Der Anfang heißt Gehirn, dann Körper, dann Seele. Im weiteren Verlauf heißt es Seele, dann Körper. Ich wiederhole: Der innere Arzt und Heiler ist die Heilkraft in unserer Seele. Beheben wir unsere unguten Verhaltensweisen, dann wird es in unserer Seele lichter. Über die lichte Seele strahlt dann der innere Arzt und Heiler zu unseren Selbstheilungskräften. Dadurch empfängt der Körper vermehrte Energie und Lebenskraft. Jesus von Nazareth lehrte uns: Geh hin und sündige fortan nicht mehr. Das heißt, wir sollten unsere erkannten Fehlhaltungen beheben und diese Schritt für Schritt nicht mehr tun. Wollen wir mit dem Geist der Freiheit, mit dem inneren Arzt und Heiler, unsere Seele lichter werden lassen, damit unserem Körper mehr Energie zufließt, dann bemühen wir uns, unsere Seele und unseren Körper auf das Heilwerden einzustimmen. Dabei nehmen wir, so weit wie es uns möglich ist, eine aufrechte Sitz-Gleichkörperhaltung ein. Wie es uns also möglich ist, legen wir beide Handrücken auf unsere Oberschenkel und ziehen sie an unseren Körper heran. Wer möchte, kann seine Augen schließen. Sollten drängende und grüblerische Gedanken noch unser Nervensystem beherrschen, dann wird uns unsere Atmung beistehen, indem wir tief ein- und ausatmen, sodass unsere Gedanken ganz allmählich von uns Abstand nehmen. Wir atmen tief ein und langsam aus. Wir atmen tief ein und langsam aus.
Wir atmen bis in den Bauchraum hinab und atmen über den Mund oder über die Nase aus. Wir atmen bis in den Bauchraum hinab und atmen über den Mund oder über die Nase aus. Dabei beobachten wir unseren Atem, wie er kommt und geht. Kommt und geht. Kommt und geht. Wir atmen tief in unseren Bauchraum hinab und langsam wieder aus. Wir atmen tief ein und langsam aus. Wir bleiben dabei, unseren Atem zu beobachten. Wir atmen ein bis in den Bauchraum hinab. Langsam atmen wir über den Mund oder durch die Nase aus. Wir entspannen. Unsere Gedanken nehmen Abstand von uns. Wir werden ruhiger. Unser Gemüt wird stiller. Unser Atem geht ruhig und tief. Ruhig und tief geht unser Atem. Unsere Nerven entspannen sich. Unsere Muskeln lockern sich. Ruhig und tief geht unser Atem. Wir empfangen. Wir sind umgeben von der helfenden und heilenden Kraft. Helfende und heilende Energien strömen. Unser Atem bleibt ruhig und tief. Ruhig und tief geht unser Atem. Ruhig und tief bleibt unser Atem. Öffnen Sie sich für die nun gesprochenen, heilbringenden Worte, ohne mitzudenken. Lassen Sie die heilbringenden Worte in Ihren Körper strömen, sodass sie auch Ihre Seele berühren. Fühlen Sie sich in den helfenden und heilenden Strom aufgenommen. Sie atmen ruhig und tief. Der heilende Christus Gottesgeist ist Liebe
und Barmherzigkeit. Liebe und Barmherzigkeit strömt in ihrem Atem. Ihr Atem nimmt die heilenden und helfenden Energien auf. Liebe und Barmherzigkeit heilen. Aus ihrer Seele strömen heilende Christus-Gotteskräfte. Sie strömen zu ihren Selbstheilungskräften und in ihren Körper. Sie strömen zu ihren Nerven, zu Organen, Blut- und Lymphgefäßen. Sie durchströmen ihren physischen Leib. Liebe heilt. Liebe heilt. Energien der Liebe und des Friedens strömen durch ihren Körper. Ihre Atmung bleibt ruhig und ihr Atem geht tief, ruhig und tief geht ihr Atem. Die kosmischen Energien strömen in ihren Körper. Sie strömen zu den Selbstheilungskräften und zu allen Funktionen ihres Körpers, zu Organen, Drüsen, Muskeln, zu Blut- und Lymphgefäßen. Sie strömen zu allen Bausteinen ihres Leibes. Liebe heilt. Liebe heilt. Sie lassen die kosmischen Energien strömen, denn ihr Atem geht ruhig und tief. Es strömen kosmische, heilende und helfende Energien. Ruhig und tief strömt der Atem, die Lebenskraft in ihrem Körper. Es strömt. Es strömt. Sie sind durchströmt von der helfenden und heilenden Christus-Gotteskraft.
Christus, der innere Arzt und Heiler, wirkt in ihnen. Seine Kraft strömt durch ihre Seele, in ihren physischen Leib. Die Selbstheilungskräfte sind aktiv. Die Selbstheilungskräfte sind aktiv. Sie wirken in ihrem Körper. Die Selbstheilungskräfte sind aktiv. Sie wirken in ihrem Körper. Es hilft. Es lindert. Es gibt Kraft zur Heilung. Heilende Christus-Gottes-Energien strömen durch ihre Seele, strömen in ihren Körper, strömen zu allen Bausteinen ihres Leibes. Alle Bausteine des physischen Leibes sind beatmet vom Heil des Lebens. Wir bejahen die heilenden und helfenden Energien in allen Bausteinen unseres physischen Leibes.

Sie sind gekräftigt durch die helfende und heilende Christus-Gotteskraft. Heilende Ströme fließen in ihrem physischen Körper. Liebe hilft. Liebe heilt. Bleiben Sie ruhig. Atmen Sie tief ein und aus. Christus hilft. Christus heilt. Christus wirkt in ihrer Seele. Heilende Energien strömen durch die Seele in ihren physischen Leib. Heilende Kräfte bauen mehr und mehr die Selbstheilungskräfte auf. Segnende Kräfte wirken in Seele und Leib. Die Christus-Gotteskraft wirkt in Seele und Leib. Sie atmen ruhig und tief. Ruhig und tief geht ihr Atem. Sie fühlen nun eine gewisse Ausgewogenheit zwischen Seele und Körper. Es ist die kosmisch-energetische Harmonie. Harmonie strömt. Liebe hilft. Liebe heilt. Es strömt. Harmonie strömt. Sie sind entspannt. Nerven und Muskeln sind entspannt. Alle Bausteine ihres Leibes sind beatmet von der heilenden und helfenden Kraft. Es strömt das Leben in Seele und Körper. Heilende und helfende Energien wirken.

Sie ganz ruhig und in Kommunikation mit dem inneren Arzt und Heiler, dem Christus Gottesgeist.

jeden Tag, kommt auf sie, auf uns alle, Positives und Negatives zu. Das Negative bringt der Tag mit sich, damit wir es beheben. Sind Sie bereit, das Ungute zu bereinigen und Gleiches und Ähnliches nicht mehr zu tun, dann wird Ihre Seele immer lichter und Ihr Körper immer heller. Sie fühlen sich freier, gelöster und spüren Tag für Tag mehr die helfenden Kräfte, die ihnen immer näher kommen und sie den Tag über geleiten. Diese Stunde ist einzig den Menschen gewidmet, die die Christus-Gotteskraft anrufen, um sie in ihre Seele und in ihren Körper aufzunehmen. Darf ich Ihnen ein gesegnetes Leben wünschen, das wohlige Gefühl, umgeben zu sein von dem freien Geist, dem Christus-Gottesgeist. Gott mit Ihnen, Gott mit uns allen. Gott zum Gruß, Gabriele.

Gute Gedanken zur guten Nacht von Leo Bani. Guten Abend, liebe Kinder. Ja, der Tag neigt sich dem Ende zu. Die Sonne geht unter und die Natur wird ruhiger. Bevor auch du dich in dein Bett zurückziehst, hören wir, wenn du möchtest, etwas von Leo Bani, dem Engelwesen aus unserer ewigen Heimat. Gute Gedanken, die uns in die Nacht begleiten werden. Leo Bani sagt: Liebes Kind, mit Recht fragst du, was sind lichte Gedanken und lichte Worte? Ein Lichtgedanke ist zum Beispiel, wenn du deine Eltern von Herzen liebst. Oder wenn du eine Blume betrachtest und sie schön empfindest und von Herzen zu ihr sagst: Auch in dir ist das Licht, ich pflücke dich nicht, ich reiße dich nicht ab. Ich bewundere dich, du bist schön. In dir ist das Licht, in mir ist das Licht. Wir sind eins im Lichte Gottes. Liebes Kind, wenn du solche selbstlosen Gedanken denkst oder Worte sprichst, dann wird das Licht in dir heller. Und das Licht in deinen Eltern oder das Licht in der Blume geht mit feinen Schwingungen auf dich zu. Es strahlt also in dein eigenes Licht ein. Auch eine liebevolle Handlung, eine selbstlose Geste bewirken, dass das Licht in dir heller strahlt und du lichter und leuchtender wirst. Eine selbstlose Handlung ist zum Beispiel, wenn du bereit bist, ja ganz freudig die Haustür öffnest, um das Kätzchen, das miaut, hinauszulassen. Oder das Hündchen, das bellt, in den Garten zu führen. Oder wenn du selbstlos und freudig deinen Eltern, die eben nach Hause gekommen sind, diesen oder jenen Liebedienst erweist. Das, liebes Kind, ist selbstlose Hilfe, eine liebevolle Handlung. Das waren die guten Gedanken von Leo Bani für eine gute Nacht. Und jetzt wünsche ich dir auch eine gute Nacht. Schlaf gut.

Liebe Zuschauer, liebe Zuschauerinnen, herzlich willkommen. Wir begrüßen Sie heute zu einer Lesung mit dem Thema Gott finden. Wo? Wie? Der Text für diese Sendung, den wir gemeinsam vortragen werden, stammt aus der Feder von Gabriele, der Prophetin und Botschafterin des Freien Geistes. Gabriele greift die Fragen vieler Menschen auf und beginnt ihre Ausführungen mit den Worten: In unserer lauten und hektischen Zeit fragen immer mehr Menschen nach Gott. Wo ist Gott und wie kann er erreicht werden? Oder gibt es überhaupt einen Gott? Oder

0: in unserer Welt. Und er überlegt weiter. In vielen Religionen habe ich mich umgesehen und glaubte, da und dort ein Fünkchen der Wahrheit gefunden zu haben. Bei manch einem sogenannten Funkenregen dachte ich, angekommen zu sein und ordnete mich dieser Religion zu. Bald kamen in mir Zweifel auf und ich fragte mich, was soll ich anfangen mit dem Fünkchen Wahrheit? Denn durch das Wahrheitsfünkchen bin ich kein anderer geworden, obwohl man es mir versprochen hat. In meiner nun argwöhnischen Skepsis dachte ich, sicherlich hat so manche Religion noch mehr Funken aus der ewigen Wahrheit. Würde man alle Wahrheitsfunken der verschiedenen Religionen zusammenfassen, hätte man dann Gott gefunden? Die Enttäuschung wuchs und ich meinte, ich habe gesucht und gesucht, war in dieser und in jener Religion. Gott habe ich bisher weder geschaut noch gefunden.
1: Der Gottsucher zieht daraus folgende Erkenntnis. Ich kam zu dem Schluss, dass ich sicherlich nicht allein bin mit meinen Fragen. Wo ist Gott? Wo findet man Gott? Warum verbirgt er sich, wenn man die sogenannte Wahrheit bejaht, die er sein soll? Trotz alledem will ich nicht aufgeben zu suchen, so der Gottsucher, obwohl meine Zweifel an der Existenz Gottes immer größer werden, vor allem dann, wenn ich mich mit der Verkleidung der äußeren Vorsteher, mit ihren religiösen Trachten und weiter mit der Frage beschäftige, warum wünscht Gott die Verkleidung seiner sogenannten Mittler und das Brimborium, das um sie gemacht wird? Und wenn sie mit ihren Prachtgewändern umhüllt von der Demut predigen, wo doch so viele Menschen hungern und kaum ein Zuhause haben, auch kein Geld, sich je nach Jahreszeit zu kleiden, beginne ich von Neuem wieder an der Existenz Gottes zu zweifeln. Und der kostbare Kopfschmuck macht mich genauso stutzig wie das bescheidene Käppchen, das die Tonsur bedecken soll. Warum dies alles? Und nicht zuletzt fragt man sich, was sich wohl hinter dem allem verbirgt. Spricht man mit so manchem Gottverkünder, dann gelangt man zu der Ansicht, dass sie von der Wahrheit weiter entfernt sind als ein gläubiger Gottsucher. Das Resümee des Gottsuchenden ist, jeder Vorsteher seiner Religion ist der Ansicht, dass seine Religion die Seligmachende wäre und nur seine Religion die Wahrheit verkünde.
2: Liebe Mitmenschen, wenn Sie wollen, denken Sie über Folgendes nach. Kein Mensch bräuchte einen Schritt im Äußeren zu tun, um Gott zu finden, weil der ewige Geist, den wir im Abendland Gott nennen, allgegenwärtig ist und so auch in der Seele jedes Menschen. Gabriele schreibt: Der allgegenwärtige, freie Geist der Unendlichkeit, Gott, ist in den Naturreichen, in jedem Baum, in jedem Pflänzchen, im Gras, im Tier, im Stein, im mächtigen Kosmos ist der ewige, allwaltende Geist. Wir Menschen brauchen nicht da und dorthin zu gehen, um Gott zu finden. Wir müssen uns nicht verkleiden, um zu Gott zu beten. Denken wir nur an die sinngemäßen Worte des Jesus von Nazareth. Seht euch die Lilien an. Sie arbeiten nicht und spinnen nicht. Doch ich sage euch, selbst Salomo war in all seiner Pracht nicht gekleidet wie eine von ihnen. Gott ist also

0: in uns. Gott ist um uns. Gott ist über uns. Er ist unter uns. Er ist rechts und links von uns. Er ist der freie Geist, das Leben in allem.
1: Wir Menschen können in Religionen, in geistigen Gruppen und Gemeinschaften noch so viel nach Gott suchen und kirchlich institutionelle Aha-Erlebnisse haben. Mit der Zeit wird alles schal. Denn wer Gott im Urgrund seiner Seele nicht gefunden hat, bleibt ein Suchender und eventuell ein Wanderer von einer Religion zur anderen, von einer geistigen Gruppe oder Gemeinschaft zur anderen. Um uns Gott, dem Ewigen, zu nähern, gab er uns die 10 Gebote durch Mose und durch Jesus von Nazareth die Himmelslehre in seiner Bergpredigt. Wobei die 10 Gebote Gottes und die Lehren des Jesus von Nazareth nur Auszüge aus dem allumfassenden ewigen Gesetz Gottes sind, aus seiner Liebe und Freiheit, die wahres Leben ist. Stellt der Mensch sein äußeres Gehabe und Gebaren jedoch über Gott und beruhigt er sich mit dem Wunsch beseelt, der Glaube allein müsse genügen, zusammen mit dem Brauchtum und der Tradition der jeweiligen Religion, dann wird er Gott niemals finden. Auch dann nicht, wenn er der Ansicht ist, da und dort viele Funken der Wahrheit gefunden zu haben. Jedes äußere Aha-Erlebnis wird irgendwann schal. Der Mensch bleibt auf der Suche nach Gott und unzufrieden, bis Mensch und Seele in sich selbst zur Wurzel des Lebens heimgefunden haben und die Seele im Ozean des Lebens ruht.
2: Gerade in der heutigen Zeit stellt so manch einer die Frage, weshalb gab Gott uns Menschen die 10 Gebote durch Mose und Jesus von Nazareth seine Bergpredigt? Sind wir durch das Wissen um die 10 Gebote Gottes und die Lehren des Jesus von Nazareth und seiner Bergpredigt klüger geworden und Gott näher gekommen? Wie gesagt, um Gott zu finden, bedarf es keiner äußeren Religion, keiner äußeren Mittler, auch keiner bindenden Gemeinschaft mit Mittlern. Wir allein sollten die Gottsucher sein und im Urgrund unserer Seele Gott finden. Denn Jesus von Nazareth lehrte uns unter anderem sinngemäß Gott in uns und zeigte auf, wie wir beten sollen. Er sprach, du aber geh in deine Kammer, wenn du betest, und schließ die Tür zu, dann bete zu deinem Vater, der im Verborgenen ist. Dein Vater, der auch das Verborgene sieht, wird es dir vergelten. Wer an die Lehren des Jesus von Nazareth glaubt, der wird auch unweigerlich an eine unsterbliche Seele glauben, in deren Urgrund der freie, ewige Geist der Unendlichkeit wohnt und wirkt, den wir Menschen im Abendland Gott nennen.
0: Wir Menschen haben eine sonderbare Angewohnheit. Wir suchen für das, was uns an Negativem widerfährt, beim anderen die Schuld. Wir zeigen darauf, was andere tun oder nicht tun, immer wieder. Der andere ist schuld, der andere handelt falsch und dergleichen mehr. Wir müssen umdenken und begreifen. Jeder Mensch ist selbstverantwortlich für sein Erdenleben, für sein Tun oder geistiges Unterlassen. Wir allein müssen diesbezüglich unsere Angelhaken suchen, die in unseren Gefühlen, Empfindungen und Gedanken zu finden sind, auch in unseren Worten und Handlungen. Wer sich die Mühe macht, sich selbst unter die Lupe zu nehmen, der spürt ganz allmählich, dass er gewissermaßen ein Falschmünzer ist. Denn was hinter seinen Gefühlen, Gedanken, Worten und Handlungen abläuft, ist meist nicht das, was er vorgibt, gar was er anderen vormacht. Das ist die Falschmünzerei. Wir, die sogenannten Falschmünzer, sind letzten Endes gegen uns selbst und gegen die Strahlung unserer Seele, auch gegen unseren Körper, der durch unser gottfernes Verhalten in Not gerät und darunter leidet und eventuell sogar erkrankt. Wir selbst sind es, die uns das zufügen, was wir letzten Endes nicht wollen. Nicht der andere ist schuld an dem, was uns widerfährt. Wir sind die Schuldigen.
1: Unsere Schuld steckt also hinter unseren Verhaltensweisen, hinter unseren Gefühlen, Gedanken, unserem Reden und Tun. Das ist die Falschmünzerei. Das sind wir. Irgendwann werden wir unsere eigene Falschheit erkennen und demütig den allgegenwärtigen Geist um Hilfe bitten, uns beizustehen und uns zu helfen. Wir müssen auf Gott zugehen. Wir müssen die Schritte tun, indem wir unsere Falschheit mit seiner Hilfe besiegen. Wer sein Gegensätzliches den 10 Geboten und den Lehren des Jesus von Nazareth gegenüberstellt, wird sehr bald erkennen, dass er sich von Gott abgewandt hat. Not, Leid, Sorge bis hin zur Krankheit sollten uns Anlass sein, über uns nachzudenken, was wir verursacht haben, und uns dazu bewegen, nicht Gott die Schuld an unseren Übeln zu geben. All diese Merkmale, einschließlich unserer Unzufriedenheit, zeigen auf, dass wir Menschen auf der Suche nach Gott sind. Ob wir Menschen das annehmen wollen oder nicht, jeder von uns ist mehr oder weniger unzufrieden, weil die Seele auf der Suche nach Gott ist, nach der ewigen Heimat, dem Ozean des wahren Lebens. Denn das reine Wesen im Urgrund der Seele kommt aus dem ewigen Sein.
2: Wer des Öfteren innehält und über sich selbst nachdenkt, der fühlt die Unzufriedenheit in sich und letztlich die Suche nach dem ewigen Ziel. Wollen wir es uns auch heute noch nicht eingestehen? Früher oder später merken wir, dass ein tiefes inneres Weh in uns ist. Etwas Undefinierbares, das Heimweh ist. Die Sehnsucht danach, im Ewigen daheim zu sein, im Reich Gottes, in dem ewigen Vaterland. In jungen Jahren will man sich vieles nicht eingestehen. Man glaubt, wenn man diese oder jene Faszination erleben würde oder erlebt, dann wäre man auf Dauer glücklich und zufrieden. In Wirklichkeit ist alles Täuschung, weil im Zeitlichen nichts von Dauer ist. Wird man älter, dann schaut so manch einer in den Spiegel der Unzufriedenheit und merkt, er suchte und sucht etwas, dass er nicht deuten konnte und nicht deuten kann, obwohl er, weltlich gesehen, keinen Mangel an Ansehen und Wohlstand hat.
0: Direkt oder indirekt ist jeder Mensch oder jede wandernde Seele auf der Suche nach dem ewigen Ziel, nach dem ewigen Strom, dem Ozean des Lebens. Jeder von uns Menschen müsste sich letzten Endes selbst eingestehen, dass er auf Erden nur ein Wanderer ist, der irgendwann seinen Erdmantel, den Körper, ablegt. Und was dann? Wenn auch manch einer seine Mitmenschen übervorteilt und die Welt mit geldgierigem und ausschweifendem Leben durchwandert, irgendwann steht jeder vor der Frage: Was hat das alles gebracht? Was habe ich meiner Seele angetan? Und was gebe ich ihr mit, wenn sie diese Welt verlässt? Wer an ein Leben nach diesem Erdendasein glaubt, müsste sich notgedrungen die Frage stellen: Wo werde ich, also meine Seele, sein?
1: Jegliche Unzufriedenheit ist das Pochen im Urgrund unserer Seele. Es pocht. Es pocht an die Gefühlsebene, an das Gewissen des Menschen, weil die Seele von ihrem Weg ins ewige Vaterhaus abgewichen ist. Es pocht weiter in des Menschen Gedanken, Worten und Handlungen. Das Pochen aus dem Urgrund der Seele ist ein Signal, umzukehren und in den Tempel des Allerheiligsten im Urgrund der Seele einzukehren, um den Weisungen zu folgen, die in den 10 Geboten Gottes und in den Lehren des Jesus von Nazareth gegeben sind. Der Weg zum Urgrund unserer Seele heißt letzten Endes Tempelordnung. Wer sich nicht hinterfragt, um zu ergründen, was in seiner Gefühlsebene, in seinen Gedanken und Handlungen steckt, in seinem ganzen Verhalten, ist wie ein Schiff, das ohne Navigation im Ozean umhertreibt. Irgendwann wird es kentern und die Besatzung des Schiffes weiß nicht, wo ihr Schiff auf Grund lief. Die Panik bricht aus. Der eine aus der Besatzung ruft nach Hilfe, der andere nach Gott. Wieder ein anderer nach der Rettungswacht. Jeder denkt an seine persönliche Rettung. Der eine mehr, der andere weniger an die Rettung des physischen Leibes. Wer ist der Rettung näher? Diejenigen, die nach dem irdischen Dasein rufen, oder die, die beherzt nach dem wahren Leben fragen und Gott anrufen? Jeder kann diese Frage selbst beantworten, um zu ergründen, was seine Belange wären.
2: Immer wieder hört man von Wundern, zum Beispiel: Das ist ein Wunder. In unserem ganzen Erdendasein gibt es jedoch keine Wunder, ausschließlich eine gerechte Hilfe aus der ewigen Liebe und Fürsorge, die von Gott kommt. Das ewige Gesetz Gottes ist das Gesetz der Liebe und Fürsorge für das Leben. Im allumfassenden Gesetz des Lebens, das Einheit ist, gibt es weder Beschwörung noch Weihrauch, weder Kasteiung noch Selbstbeweihräucherung, weder Zeremonien noch Priesterkult, weder Laiengebete noch missionarische Seelsorge, weder Ritual noch Opferkult, weder äußere Religion noch Reliquien, weder Heilige noch Scheinheilige, weder Bildverehrung noch Selbstverehrung. Das Gesetz Gottes gilt für jeden Menschen, auch für den sogenannten Schiffsbrüchigen, einerlei, ob er eventuell gerettet wird oder gar ertrinkt.
0: Wer der Ansicht ist, ein gläubiger Mensch zu sein, müsste um die Tempelordnung wissen, die Jesus von Nazareth uns lehrte, dass jeder Mensch selbst der Tempel des Heiligen Geistes ist. Und dieser Botschaft täglich gedenken, dann, wenn er betet oder gar einen äußeren Glaubenstempel aufsuchen möchte. Er wird bald erleben, dass er freier und gottbewusster wird. Wer der Worte Jesu gedenkt, der bedarf nicht des Gehabes von Pfarrern und Priestern, sondern einzig der Hoheitslehre, die besagt, Gott ist der freie Geist, der allgegenwärtige Geist, der sowohl in der Natur als auch im Tier lebt, der auch den Stein beseelt, die ganze Erde und alle Kosmen. Jeder Mensch ist mehr oder weniger ein Gestrandeter. Auf einer kosmischen Insel, die er Erde nennt, fristet er sein Dasein. Ist des Menschen Erdendasein abgelaufen, wo wird dann wohl seine Seele sein? Spätestens, wenn des Menschen letzte Erdenstunde schlägt, hofft der Mensch, bewusst oder unbewusst, als Seele im Ozean der ewigen Liebe aufgenommen zu sein und ewig zu leben. Das ist nun mal der Ruf der Seele, die im Urgrund ihre ewige Heimat trägt.
1: Wenn Sie den freien Geist bejahen können, ohne Rituale und was sonst noch alles um das Wort Gott kreiert wird, dann werden Sie Ihre Schritte tun, um den 10 Geboten Gottes und den Lehren des Jesus von Nazareth einschließlich seiner Bergpredigt näher zu kommen. Wir sind Nachfolger des Jesus von Nazareth, der den freien Geist Gott lehrte und den Menschen vorlebte, dass der Mensch ohne Dogmen, Satzungen und Riten, ohne Pfarrer und Priester Gott nahe sein kann. Wir Nachfolger des Jesus von Nazareth bilden keine äußere Religion oder Gemeinschaft im herkömmlichen Sinne, in der sich Wortführer an die Spitze der Gemeinde stellen und wo Glieder der Gemeinde zu Lemmingen werden. Die Nachfolge des Jesus von Nazareth beruht auf der Zusammengehörigkeit von Menschen, die sich untereinander verstehen, weil sie dem freien Geist angehören. Jesus von Nazareth lehrte uns Menschen sinngemäß: Wo zwei oder drei in meinem Namen versammelt sind, da bin ich mitten unter ihnen.
2: Immer wieder wird gefragt, wo sich solche freien Gemeinschaften befinden. Im weltweiten Werk des Christus Gottes, im internationalen urchristlichen Zentrum aller Kulturen, gibt es eine offene Gemeinschaft, wo sich jeder ernsthaft Suchende informieren kann. Menschen, die nach offenen, freien Gemeinschaften suchen, geben wir folgenden Rat. Wenn Sie Gleichgesinnte kennen, dann könnten Sie sich schlicht und einfach immer mal wieder zum gemeinsamen Gebet treffen und zum geistigen Austausch, um voneinander zu lernen, um geistig zu wachsen und zu reifen. Wie schon gesagt, bedürfen wir Menschen keiner äußeren Religion, keiner geistigen Tradition und Brauchtümer. Wir, jeder von uns, sollte in dem Bewusstsein denken und leben, Gott in uns, im Urgrund jeder Seele. Nachfolger des Jesus von Nazareth beten nach innen, so wie es ihnen ums Herz ist, ohne auswendig gelernte Gebete.
0: Obwohl Gott, der Geist unseres himmlischen Vaters, um alle Dinge weiß, so ist es so manchem Menschen ein Bedürfnis, mit ihm, Gott, Zwiesprache zu halten. Das ist das Gebet, das persönliche Anliegen, das Herzensgebet. Der Betende betet in den Urgrund seiner Seele hinein, zu Gott in ihm. Das Gebet nach innen und die schrittweise Erfüllung der 10 Gebote Gottes durch Mose und der Lehren des Jesus von Nazareth helfen uns, unser Sündhaftes zu erkennen, zu bereuen, zu bereinigen und nicht mehr zu tun. Aus dem freien, inneren Gebet entwickelt sich geistiges Wachstum und geistige Reife, sowie Lebensgewinn, Freiheit und Harmonie. Und nicht zuletzt die Gottes- und Nächstenliebe. Dieser freie innere Weg bedarf keiner Priester und Pfarrer, keiner sogenannten Gotteshäuser aus Stein. Jeder einzelne von uns trägt das Allerheiligste, das Gott ist, im Urgrund seiner Seele.
1: Aus ihrer Erfahrung schreibt Gabriele: Um die Unabhängigkeit von Vorbetern und Pfarrern und Priestern zu erlangen, hilft uns auch die Natur. Pflegen wir sie mit Liebe und Fürsorge, so kann sie ein Garten Gottes sein, der unsere Sinne mit dem Geist der Freiheit belebt. Zu jeder Jahreszeit ist die Natur das Schöpfungswort, das Wort Gottes. Zu jeder Jahreszeit zeigt die Natur uns Menschen ihr Blühen und Reifen und Geben. Die Natur macht darüber kein Aufsehen, denn sie weiß, die Schöpferkraft bleibt, weil Gott das Leben ist. So wie die Natur eingebettet ist in dem Schoß des mächtigen Schöpfergeistes, in das Leben, sollten auch wir Menschen uns verhalten. Das allgegenwärtige Schöpferwort, das Wort des Ewigen lautet: Ich bin, der ich bin, das Leben ewiglich. Wenn Sie wollen, tauchen Sie ein in den Allstrom des Lebens, der in uns, um uns, über uns und unter uns ist. Es ist das allgegenwärtige Leben, Gott, der freie Geist unseres himmlischen Vaters, dessen Kinder wir sind.
0: Liebe Zuschauer, liebe Zuschauerinnen, am Ende des Manuskriptes für die Sendung Gott finden, wo, wie, schreibt Gabriele, Menschen in der Nachfolge des Jesus von Nazareth wünschen ihren Mitmenschen und sich selbst geistiges Wachsen und geistiges Reifen und die Bewusstwerdung, dass wenn zwei oder drei im Namen des Christus Gottes zusammen sind, ist der lebendige, freie Geist mitten unter ihnen, mitten unter uns. In diesem Bewusstsein grüßen Sie Brüder und Schwestern des freien Geistes. Liebe Mitmenschen, in diesem Sinne Gott zum Gruß und auf Wiedersehen.

0: Liebe Zuschauer, liebe Zuschauerinnen, herzlich willkommen zu einer weiteren Folge der Reihe Der innere Weg zum kosmischen Bewusstsein. Heute sehen Sie die 15. Folge auf der Stufe der Ordnung. Der innere Weg ist der Weg der Gottes- und Nächstenliebe. Über unsere eigenen Selbsterkenntnis und die Ausrichtung auf Gott, den freien Geist, Gott in uns, führt uns der inneren Weg zu höheren Werten in unserem Leben, in der Beziehung zu unserem Nächsten, in der Achtung vor jeder Lebensform der Natur, vor der Mutter Erde und der ganzen Schöpfung. Es ist der Pfad der Liebe für ein neues Bewusstsein, für die neue Zeit des freien Geistes, das sophianische und messianische Zeitalter im Zeichen der Lilie. Es ist der mächtige Ruf des Christus Gottes, der uns alle zu ihm, zu seinem Herzen ruft, denn er ist der Weg, die Wahrheit und das Leben. Er, der freie Geist, begleitet uns, er gibt uns die Kraft und führt uns zurück zu unserem ewigen Vater. Denn wir sind nicht von dieser Welt, sondern Kinder Gottes auf dem Weg zurück in unsere wahre, ewige Heimat. Wenn Sie möchten, ergreifen auch Sie, so wie viele Menschen auf allen Kontinenten, diese Handreichung aus dem Reich Gottes und lernen Sie mit uns. Der Lehrstoff für den inneren Weg zum kosmischen Bewusstsein wurde uns durch Gabriele, die Prophetin und Botschafterin Gottes in unserer Zeit, gelehrt. Durch sie offenbarte Bruder Emanuel, unser geistiger Lehrer, der Cherub der göttlichen Weisheit, den Lehrstoff mit den Aufgaben. Daniel, Sebastian und ich, mein Name ist Estefania, lesen Ihnen als Schüler unter Schülern aus dem Lehrstoff vor.
1: Schon in den vorherigen Sendungen haben wir öfters gehört, wie wichtig es ist, den Weg zum Herzen Gottes bewusst und ohne Fanatismus zu gehen, aus Liebe zu Gott. Unser geistiger Lehrer Bruder Emanuel gab dazu weitere konkrete Hinweise. Er offenbarte: Jeder von euch hat noch kleinere oder größere Wünsche. Wer auf dem Pfad zu Gott wandelt, sollte sich prüfen, was notwendig ist. Das Erfüllen von kleineren oder größeren Wünschen, die den Menschen nicht drängen und umwölken, die nun mal da sind, um sich an äußeren Dingen zu erfreuen, diese Wünsche sollten erfüllt werden, sofern sie zu erfüllen sind, je nach Vermögen des Einzelnen. Menschen auf dem inneren Weg werden sich nicht von Gedankenvagabunden zerstreuen lassen und von unerfüllten, unwesentlichen Wünschen drängen lassen. Sie planen und wägen ab, ob es notwendig ist oder nicht. In Gedanken übergeben sie sodann den Plan dem Ewigen, Gott. Auch ihre Wunschgedanken, die entsprechend ihrer derzeitigen Lebensweise unerfüllbar sind. Wer sich sehr viel mit seinen eigenen kleineren und größeren Wünschen beschäftigt, der bewirkt, dass sich die Sinne wieder nach außen kehren und in Seele und Leib Dissonanzen einziehen. Wer sich Gott anvertraut und auf ihn baut, der wird erhalten, was er benötigt und darüber hinaus. Gabriele sagte dazu: Gott, die allmächtige Kraft, kann alles so lenken, dass es für uns gut ist und der Seele zum Wohle dient. Gott hilft durch uns selbst und über Zweite und Dritte.
2: Zur Ordnung gehört auch eine gute Planung. Im Lehrstoff gibt Gabriele konkrete und praktische Hinweise über die rechte Planung. Lieber Bruder, liebe Schwester, wir Menschen haben die Angewohnheit, alles, was wir tun oder was wir planen, in Frage zu stellen. Was wir geplant haben, stellen wir selten unter den Willen Gottes. Wir haben geplant und wir bemühen uns, den Plan von uns aus durchzuführen. Dabei wägen wir beständig ab, ob es wohl gelingt, was wir geplant haben, oder ob es uns aus diesen oder jenen Gründen nicht möglich ist, durchzuführen, wonach uns unsere Wünsche drängen. Durch unsere Bejahung und gleichzeitige Verneinung, durch unsere ziellose Arbeit am Gelingen des Planes, stellen wir diese nicht nur in Frage, sondern tragen oftmals zum Nichtgelingen bei. Wir sollten uns mehr von Gott führen lassen, uns ihm anvertrauen. Das heißt nicht, dass wir untätig sein sollen. Oh nein, wir sollen lediglich der Handschuh an der Hand des Herrn sein. Wir sollen planen und sowohl den Plan als auch unser Tun unter den Willen Gottes stellen. Das heißt, wir zweifeln nicht mehr, ob der Plan gelingt. Wir wägen nicht mehr ab. Wir wirken und handeln für den Plan. Wir lassen uns nicht von drängenden und bohrenden Gedanken beeinflussen. Wir tragen zum Gelingen des Planes bei, souverän und wissen, wenn es Gottes Wille ist, dann wird er die Dinge und Geschicke so lenken, wie es gut ist. In diesem Vertrauen wirken, handeln und leben wir. Das ist Vertrauen, Konzentration und Ausrichtung. Wenn es dann noch für uns gut ist, wird der Wunsch in Erfüllung gehen und der Plan gelingen. Ist es für uns nicht gut, dann zerschlägt er sich. Beides sollen wir annehmen, den Erfolg und den eventuellen Misserfolg.
1: Wir lesen weiter in den Erläuterungen von Gabriele. Wägen wir jedoch schon im Voraus ab und stellen wir unser Vorhaben gleichzeitig in Frage, dann hindern wir Gott am Wirken. Durch dieses Hin- und Hergerissensein, durch das Für und Wider, durch die Bejahung und das Infragestellen kann unter Umständen auch ein Vorhaben gelingen, das für uns allerdings nicht gut ist. Sein Gelingen kann auf uns zukommen, weil wir durch Zweifel und menschliche Reaktionen das Wirken Gottes ausgeschaltet und niederen Kräften Tür und Tor geöffnet haben, die sodann für uns gearbeitet und den Wunsch erfüllt oder gar den Plan zum scheinbaren Gelingen geführt haben. Durch unsere menschlichen Regungen haben wir in diesem Fall entweder mit Gedankenenergien in der Atmosphäre oder mit astralen Energien, mit ungesetzmäßigen Energien gearbeitet oder gar Kontakt mit Seelen aufgenommen, die unseren Plan wunschgetreu durchgeführt haben. Wir verfolgen dann das scheinbare Gelingen unseres Planes weiter, arbeiten danach und scheitern letztlich nach Monaten, Jahren oder in weiteren Inkarnationen, da wir ja in einem weiteren Erdenleben dort fortfahren werden, wo wir im früheren Leben aufgehört haben, da unser Plan letztendlich für die Entwicklung unserer Seele nicht gut war.
0: Gabriele erläutert weiter. Unsere Zweifel, unser Misstrauen, unsere Ängstlichkeit und Sorge binden uns an unsere Wünsche und Vorstellungen, an Menschen und Dinge. Wer zur inneren Freiheit finden möchte, der muss von allen äußeren Bindungen und Dingen frei werden. Solange wir von uns aus etwas wollen, ist es eine sogenannte Erwartungshaltung. Jede Erwartungshaltung führt die Sinne nach außen, die sich sodann an Menschen und Dinge binden. Solange der Mensch etwas möchte, bindet er sich an Menschen und Dinge. Stellt er seinen Willen unter den Willen des Herrn, lässt er sich führen und nicht drängen von seinen allzu menschlichen Gedanken und Wünschen, dann wird er frei. Je freier der Mensch wird, umso weniger Ansprüche stellt er an die Welt und an seinen Nächsten. Er wird selbstlos und gibt. Und je mehr der Mensch selbstlos wird, umso mehr wird er empfangen. Das gilt auch für unsere Planung. Wer richtig plant, ohne zu wünschen, ohne sich Gedanken der Sorge zu machen, ob es wohl glückt oder nicht, der ist geführt von oben, von Gott. Wer weiß, dass er nur Verwalter seines Besitzes ist und an das Wohl seines Nächsten denkt, wer also nicht mehr an seinem Hab und Gut hängt, sondern es nur verwaltet, der wird mehr empfangen, als er benötigt.
2: Gabriele fuhr fort: Wer sein Sinnen und Trachten nach innen richtet, zu dem, der die Fülle ist, der wird auch für sich aus der göttlichen Fülle empfangen, in dieser und in der anderen Welt. Je reiner unsere Seelen werden, umso mehr werden wir auch im Äußeren erhalten. Denn die Fülle kommt auf den zu, der im Herzen, in der Seele, die Fülle erschlossen hat. Das kann in diesem oder in einem der nächsten Leben sein. Wohl dem, der das zur rechten Zeit erkennt. Er wird sich sodann im rechten Maße einsetzen, nicht für seine eigenen Belange, sondern zum Wohle der Allgemeinheit, zum Wohle derer, die nach der inneren Fülle streben. In seiner Offenbarung sprach Bruder Emanuel: Wer sich nur als Verwalter seines Besitzes sieht, den ihm Gott für das Gemeinwohl anvertraut hat, der kann auch loslassen von sein, besitzen und haben wollen. Loslassen bedeutet, er wird nicht mehr von sein, besitzen und haben wollen gedrängt. Loslassen bewirkt Frieden, innere Stille, Freude und Harmonie. Menschen, die loslassen können, leben nicht mehr in der Vergangenheit. Sie denken auch nicht mehr angsterfüllt an die Zukunft. Sie leben bewusst in der Gegenwart. Wer bewusst im Jetzt lebt, in dem lebt und durch den wirkt Gott. Der Ewige beflügelt die Seele des Menschen und führt Seele und Mensch zu ungeahnten Höhen.
1: In den vorherigen Sendungen haben wir das Seelengebet gelernt, das jeder Schüler auf der Stufe der Ordnung morgens, mittags und abends durchführt. Im Lehrstoff kommen wir nun zu weiteren Erläuterungen zum Seelengebet. Gabriele erklärte: Bruder Emanuel ermahnte uns, die Aufgaben und Lektionen aus dem Geiste unseres Vaters bewusst und gewissenhaft zu erfüllen, damit wir von unserer niederen Natur frei werden, unser Geistbewusstsein still wird und sich zugleich erweitert. Nur mit einem stillen und erweiterten Bewusstsein können höhere Stufen angestrebt werden, auf denen höhere Ideale und Werte Grundbedingung sind. Das stille und erweiterte Bewusstsein eines Menschen in der Verwirklichung ist die Verankerung im Göttlichen. Wer auf dem inneren Weg einige Schritte getan hat, wer in sich die Selbstlosigkeit verspürt durch selbstlose Gedanken, durch innere Stille und Konzentration, der kann, sofern er möchte, das Seelengebet in Zukunft wie folgt gestalten. Bruder Emanuel gab folgende Hinweise: Zu der üblichen Zeit, an dem gleichen Ort, an welchem einigermaßen Ruhe und Frieden herrschen, erfüllt ihr die freudige Aufgabe, das Seelengebet. Der Schüler nimmt die bekannte aufrechte Sitzhaltung ein. Er schließt die 5 Sinnestore. Das erste Tor sind die beiden Augen. Das zweite Tor ist der Gehörsinn, den er nach innen wendet. Das dritte und vierte Tor Das Geruchs- und Geschmacksorgan sind untätig. Das fünfte Tor, der Tastsinn, ist ebenfalls geschlossen. Die Hände ruhen im Schoß. Der Schüler betet bewusst, sinngemäß mit folgenden Worten nach innen. Ewiger Vater, mein Sinnen und Trachten liegt darin, dir zu gefallen und dir näher zu kommen. Meine Sinne schweigen. Ich möchte zum ewigen Bewusstsein vordringen, zu dir, du Ewiger, der du bist von Ewigkeit zu Ewigkeit. Gabriele erklärte: Lieber Bruder, liebe Schwester, dieses Gebet an den Ewigen kannst du entsprechend deinen Empfindungen beten. Hierzu gab uns Bruder Emanuel mit dem vorstehenden Text nur eine Anleitung. Diese Gebetsworte werden von unseren Gedanken und Empfindungen begleitet. Sind unsere Empfindungen und Gedanken bei unseren Gebetsworten, dann erst beten wir konzentriert. Das Gebet richten wir nach innen. Mit Empfindungen der Liebe und Dankbarkeit Gott gegenüber gleiten wir sodann zum Bewusstseinszentrum der Ordnung, das in der Nähe der Steißbeinregion verankert ist. Die Gebetskräfte strömen also hinab zum Bewusstseinszentrum der Ordnung. Dort angelangt, sprechen wir in Gedanken oder mit Worten die Seele an. Auch hier gilt es: Jeder betet so, wie es ihm augenblicklich zumute ist. Die Anleitung von Bruder Emanuel soll sinngemäß verstanden werden. Die Anleitung lautet: Herr, du bist allgegenwärtig. Meine Seele und alle meine Körperzellen jubeln dir zu. Meine Seele, stimme dich ein auf Gott, die allmächtige Kraft, und bete inbrünstig zu dem, der dich gerufen hat. Ewiger Geist, du bist in mir, und ich will bewusst in dir sein. Nach diesem kurzen Dankgebet verharren wir ruhig und im starken Glauben im Bewusstseinszentrum der Ordnung. Wir bleiben still. Es dringt kein Gedanke in uns ein. Wir lassen die Seele beten. Es kommen dann in uns selbstlose Gebetsempfindungen. Sie steigen empor und formulieren sich zu Gedanken und zu Worten. Nach dem Gebet der Seele begleiten wir mit unseren Empfindungen die Gebetsströme zum Wesenskern der Seele. Dort angelangt, danken wir mit unseren Worten. Anstatt die Gebetsworte laut auszusprechen, können wir auch in Gedanken beten. Wir gleiten in diesem Fall in Gedanken zum Bewusstsein der Ordnung hinab. Unsere Empfindungen sind dabei ganz auf unsere Gedanken ausgerichtet.
2: Bruder Emanuel gab im Lehrstoff eine weitere Lektion. Er sprach: Meine Freunde, liebe Schüler, es steht geschrieben, was ihr dem geringsten meiner Brüder antut, das tut ihr mir an. Was bedeutet diese Aussage? Sie bedeutet, was ihr eurem Nächsten in Empfindungen, Gedanken, Worten und Werken antut, das richtet sich wieder gegen euch selbst. Aufgrund eurer allzu menschlichen eigensüchtigen Empfindungen, Gedanken, Worte und Werke vergrößert ihr die Schatten in eurer Seele. Sind jedoch eure Empfindungen, Gedanken, Worte und Werke selbstlos, umso größer wird das Licht in euch. Denkt ihr über eure Nächsten positiv, seht ihr in allem das Gute, das Göttliche im Menschen, bejaht ihr in allem die positive Kraft, dann wird die Seele stiller und der Mensch bewusster. Das heißt, er wird bewusster denken, sprechen und handeln. Dadurch nimmt der Ewige in Seele und Mensch, in vielen Fällen unbemerkt, die Reinigung der Seele und des Körpers vor. Durch die Reinigung verstärkt sich die Christuskraft in der Seele. Dadurch wird sie lichter und der Leib reiner und heller. Spricht oder handelt der Mensch seinem Nächsten gegenüber jedoch negativ, so wird sich auch das Negative gegen ihn richten. Der Leib verdunkelt sich, die Seele verschattet sich, weil sich das Licht Christi in der Seele und im Leib verringert. Dadurch fällt der Mensch in lichtärmere Schwingungszonen. Die Schatten, die sich infolge falschen Verhaltens in Leib und Seele ergeben haben, bewirken sodann weitere Ursachen. Darauf baut der Mensch wieder neue Ursachen auf. Je verschatteter Seele und Leib sind, umso weniger Geistkraft fließt beiden Körpern zu, dem Seelenkörper und dem physischen Leib. Die Folgeerscheinungen sind Müdigkeit, Lustlosigkeit und Friedlosigkeit. Die Sinne wenden sich dadurch mehr und mehr nach außen in die Welt der Sinnesreize. Dort, im Äußeren, sucht der ruhelose Mensch nach Kraft und Lebensenergie. Der Ausweg ist sodann in vielen Fällen die Nahrung. Infolge innerer Verarmung wünscht der Mensch immer mehr Nahrung. Er greift auch zu Alkohol und Nikotin und verlangt nach kulinarischen Genüssen. Der Satan sprach einst zu Jesus: Siehe, ich schenke dir alle Schätze dieser Welt, wenn du niederfällst und mich anbetest. Auf mannigfache Art und Weise schenkt er auch heute noch denen die Schätze dieser Welt, die sich vom ewigen Licht abwenden und der Welt, den äußeren Dingen zuwenden, die sich in das Weltgetriebe stürzen und den Satan der Sinne anbeten. Die Rückkehr zur Welt oder ein Leben mit der Welt sind Zeichen geistiger Verarmung. Dabei wird der Mensch immer träger und nachlässiger. Träge und nachlässige Menschen, die nur weltbezogen sind, altern wesentlich schneller als geistige Menschen, Menschen der Tat. Trotz Pflege des Körpers, trotz Bädern und Kuren, drückt sich die innere Verarmung im Äußeren aus.
0: Mit den folgenden Worten ermutigt uns Gabriele: Liebe Bruder, liebe Schwester, wer von uns möchte nicht jung bleiben? Trotz des Alterungsprozesses streben wir immer wieder die Jugend an. Das ist ein inneres Ahnen, ein Ahnen der Seele, die von ihrer ewigen Jugend weiß. Bruder Manuel sprach Folgendes: Meine Freunde, Menschen des Geistes altern nicht, sie welken. Was bedeutet es zu welken? Erkennt, ein dahinwelkendes Blatt am Baum kann wunderschön sein. Wer spricht von dem alten Blatt? Doch nur der, der selbst alt ist. Bruder Emanuel sprach weiter: Meine Freunde, ich wünsche euch die geistige Initiative. Ich wünsche euch von ganzem Herzen, dass ihr den Pfad nach innen freudig beschreitet. Denn in der geistigen Freude liegt die Dynamik der Seele und des Leibes und auch die innere Jugend. Je mehr Geistkraft durch Seele und Mensch strömt, umso dynamischer und jugendlicher ist der Mensch. Auch in fortgeschrittenen Jahren wird die Körperhaltung eines Menschen aufrecht sein, dass seine Gesinnung aufrecht ist. Das Wesen eines durchgeistigten Menschen ist strahlend, liebevoll und erfüllt von innerer Kraft und Dynamik. obwohl nach den Naturgesetzen das Äußere welkt, so bleibt in ihm doch die Spur innerer, ewiger Jugend erhalten. Gabriele sagte dazu: Lieber Bruder, liebe Schwester, die Geschwister auf dem inneren Weg schmunzelten, als Bruder Emanuel sprach: Meine Brüder und meine Schwestern, es lohnt sich also, diesen inneren Weg zu gehen, allein schon, um nicht zu altern. Wir sehen, auch die geistige Welt gewinnt uns ein Lächeln über uns selbst ab. Liebe Zuschauer, liebe Zuschauerinnen, diese Worte lassen uns spüren, wie nahe uns unser geistiger Lehrer ist und wie gut er uns kennt. Und sicherlich wecken seine Ermutigungen in uns den Wunsch, diese geistige Dynamik, die innere geistige Freude in unserem Leben zu entwickeln, unabhängig von unserem Alter, da wir in uns Wesen sind, die ewig leben und, wie wir gehört haben, strahlend, liebevoll und erfüllt von innerer Kraft. Jeder Tag bringt jedem von uns viele, viele Möglichkeiten, um zu lernen, um bewusst an uns zu arbeiten, mit der Kraft des Christus Gottes in uns, damit sich dieses Wesen aus Gott wieder entfalten kann. In diesem Bewusstsein wünschen wir Ihnen, uns allen, eine gute Zeit. Bis zum nächsten Mal, ein herzliches Gott zum Gruß und auf Wiedersehen.

Ein herzliches Willkommen aus der Sophia-Bibliothek, dem Zentrum des freien Geistes für alle Kulturen weltweit. Hier findet man Bücher zu allen Bereichen des Lebens, gegeben aus dem ewigen Reich durch die Prophetin und Botschafterin Gottes in unserer Zeit, Gabriele. Aus dieser großen Bibliothek für das Leben habe ich heute das Buch »Lebe den Augenblick«. Und du siehst und erkennst dich, ausgesucht, und ich möchte gerne einige Absätze daraus vorlesen. Gabriele erklärt: In allem, was der Tag bringt, ist zugleich die Antwort, Hilfe und Lösung enthalten. Leben wir im Augenblick und bitten wir Gott um Hilfe, den Tag in seinem Namen zu meistern, dann wird alles, was heute und jetzt auf uns zukommt, seien es zum Beispiel persönliche Gespräche in der Familie, Gespräche am Arbeitsplatz oder unsere Arbeit selbst, uns zügig von der Hand gehen, weil wir den besten Helfer, Berater und Freund in und durch uns wirken lassen, das ewige Gesetz, Gott. Durch eine positive, also gesetzmäßige Kommunikation entstehen in uns die positiven Lösungen, die uns aus den Schwierigkeiten und Situationen herausführen. Denn in allen Dingen ist der Geist Gottes. Wenn wir im Augenblick leben, sind wir mit ihm verbunden durch unser positives Denken, Reden und Handeln. Und wir erfahren in jeder Situation Gottes Hilfe. Das waren einige Hinweise von Gabriele, um die Kommunikation mit Gott, unserem ewigen Vater, im Tag verstärkt aufzubauen. 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

Liebe Brüder, liebe Schwestern in Christus, aus dem Studio Santec hören wir, was das Gesetz Gottes, das Liebe ist, uns sagen möchte. Das Gesetz des Ewigen ist unumstößlich, da es absolut, also in sich geschlossen und vollkommen ist. Darum kann es von keinem Wesen, aber auch von keinem Menschen verändert werden. Vielen Zuhörern und Zuhörerinnen ist bekannt, dass das ewige Gesetz aus den 7 Grundkräften Ordnung, Wille, Weisheit, Ernst, Geduld gleich Güte, Liebe und Barmherzigkeit gleich Sanftmut besteht und dass jede Grundkraft in der anderen als Unterregion enthalten ist. Also sind es 7 mal 7 Gesetzeskräfte, die ineinander fließen und einem Kristall gleichen, der alle Facetten des ewigen Gesetzes widerspiegelt. Aus diesem ewigen Gesetzesvolumen 7 mal 7 göttlicher Kräfte ist auch der göttliche Leib, der Geistleib der himmlischen Wesen geschaffen. Das ist die Ausstrahlung jedes himmlischen Wesens. Somit ist das Geistwesen eine Lichtkraftquelle aus Gott. Weil der göttliche Leib des himmlischen Wesens das formgewordene, ewige, ganzheitliche Gesetz ist, ist jedes göttliche Wesen Erbe der Unendlichkeit. Aufgrund dessen sind ihm nicht nur sämtliche Himmelsebenen erschlossen, sondern sie gehören ihm auch als Essenz und Kraft. Sie sind sein Erbe. Im ganzen ewigen Sein gibt es daher keine Konkurrenz, denn es gibt kein Mein und Dein, kein Mir und Dir, weil das Sein jedem gleich gehört. Somit ist jedes göttliche Wesen dem anderen gleichgestellt und sie sind absolut einig, also eins. Mit ihrer geistigen Mentalität, gleich ihren geistigen Fähigkeiten, verkörpern sie den Himmel und wirken entsprechend ihrer Wesenheit. Darin liegt auch die Gesetzmäßigkeit der Einheit, ebenso der Gerechtigkeit Gottes. Mit der Mentalität gleich Fähigkeit, die auch als Talent oder Talente bezeichnet werden kann, trägt jedes himmlische Wesen Verantwortung für das Ganze. Das heißt, durch sein Wirken, das seiner Mentalität, den Fähigkeiten, also den Talenten entspricht, gibt das göttliche Wesen aus sich Energie zum Wohle der Unendlichkeit, zum Wohle des Reiches Gottes, das, wie gesagt, als Essenz und Kraft das Erbe jedes himmlischen Wesens ist. Jedes Geistwesen trägt also schaffend und gestaltend aus seinem Lichtkraftpotenzial zum weiteren Wachsen des Reiches Gottes bei. Das gemeinsame Wirken in der Verantwortung für das Reich Gottes ist das wahre, das göttliche Gemeinwohl, das Wohl für alle.
Uns Menschen ist die Tatsache, dass wir im Innersten der Seele, wie die Geistwesen des reinen Seins, Erben der Unendlichkeit sind, meistens nicht bewusst. Das Bewusstsein unserer göttlichen Herkunft, unseres inneren Wesens, ist überlagert von niedrig Schwingendem, zum Beispiel von Bindungen an Materielles, von ego-menschlichen Wunschvorstellungen und anderem mehr. Daher ist der Mensch, der eine mehr, der andere weniger, geprägt von Ego-Bezogenheit. Diese Enge des geistigen Bewusstseinshorizontes verstellt ihm den Blick für größere Zusammenhänge, auch für das Leid und Leiden von Nächsten und Übernächsten der Tiere. Er ist nicht eingebettet in die Einheit, Macht- und Herrschaftsansprüche, die letztlich in der fehlenden inneren Sicherheit begründet sind, haben Ungleichheit zur Folge. Viele schaffen und arbeiten, einige lassen für sich arbeiten. Das sind Verstöße gegen die Gerechtigkeit, die im göttlichen Gesetz verankert ist. Das Handeln der göttlichen Wesen ist deshalb gerecht, weil alle gleichermaßen Erben des Seins, des Gesetzes Gottes, der Liebe, der Weisheit und Gerechtigkeit sind, sie also im allumfassenden Tatwerk des Seins wirken, weil sie in ihr göttliches Erbe eingebunden sind, alle gleich ausgestattet mit den gleichen Gaben des Lebens, dem Allgesetz, das absolut ist. Da das so ist, geben sie aus sich und wirken aus sich. Das bedeutet, dass sie auch in rhythmischen Zyklen, im Äonenlauf der Himmelsebenen, wieder Energie vom Ewigen empfangen, und zwar weit mehr, als sie gegeben, also mit ihren Mentalitäten und Fähigkeiten gleich Talenten in das Reich Gottes eingebracht haben. Sobald die Urkraft, der Geist Gottes, verstärkt in die Himmelsebene einfließt, die der Urzentralsonne am nächsten kommt, wird dieser auch vermehrte Energie zuteil, wodurch sich diese Himmelsregion ausdehnt und infolgedessen an Lichtkraft, an Urkraft zunimmt. Auch die göttlichen Wesen dieser Himmelsebene empfangen dementsprechend Licht und Kraft, das Urlicht. Das göttliche Prinzip ist ein absolutes Perpetuum mobile, das absolut ausgewogen ist und auf Geben und Empfangen basiert. Auch das ist die Gerechtigkeit Gottes. Wer selbstlos gibt, der empfängt auch. So mancher, der dieses Lebensprinzip erfasst, wird aufhorchen und eventuell daraus selbst den Schluss ziehen, wenn das so ist, dann muss es auch im Zeitlichen so sein, weil Gott in allem das absolute Gesetz ist. Und so ist es auch. Wir wollen nun gemeinsam diesen Gedanken weiterflechten. Da das Gesetz
Gottes, das selbstlose Geben und Empfangen, auch im materiellen Universum gilt? Was ergibt sich daraus für die Menschheit und für den Einzelnen? Wer nun tiefer über sich selbst nachdenkt, der wird sich selbst anhand des geistigen Wissens, das er aus dem Reich Gottes empfangen hat, hinterfragen. Zum Beispiel: Was habe ich selbstlos gegeben, ohne Dank und Erwartungshaltung? Oder was habe ich eventuell zurückverlangt? Habe ich meine Talente vermehrt und für das Reich Gottes eingesetzt, oder habe ich sie vergraben? Und wenn ich sie vermehrt habe, zu wessen Wohl? Schlagen wir gedanklich nun einen großen Bogen. Denken wir an die Propheten des alten Bundes und kommen dann zu Jesus, dem Christus, der uns die Erlösung brachte. Wie wir wissen, ist Gott das absolute, gebende Gesetz der Liebe, Weisheit und Gerechtigkeit. Zu allen Zeiten sandte Gott erleuchtete Männer und Frauen und Propheten, um den Menschen in allen Zeitepochen das zu offenbaren, was ihr göttliches Erbe ist. Wer Gottes Wort ernst nahm, zur Erfüllung des Wortes Gottes schritt und die Tat folgen ließ, um eine bessere, gottgewollte Welt zu schaffen, der empfing auch die Gaben der Liebe und die Hilfe, seine Talente zu vermehren, für eine Welt, in der höhere Werte zum Tragen kommen und zum Wohle der Gott zustrebenden Menschen. Außerdem gibt Gott auch seine Kraft für die Gesundheit. Gott gibt Nahrung, Obdach und Kleidung, natürlich alles im Rahmen der Gerechtigkeit und Einheit, im Bewusstsein der Gleichheit und Brüderlichkeit. Mit den Gaben Gottes ist nicht der materielle Reichtum des Einzelnen gemeint, sondern das Empfangen aus dem Leben Gottes jenes Maß an Wohlergehen, das ihm nach seinem energetischen Stand zukommt. Das Prinzip der Einheit heißt: Einer für alle und alle für einen, der Gott ist. Es ist das Prinzip der Himmel und das der göttlichen Wesen. Bedenken wir, was Jesus in diese Welt brachte. Er ließ einen Teil seines göttlichen Erbes in alle belasteten Seelen und auch in die verkörperten Seelen, die Menschen, einfließen. Die mächtige erlösende Kraft aus dem geistigen Erbe des Christus Gottes teilte sich in Funken auf und gebar sich, wie schon in etlichen Büchern des universellen Lebens ausführlich beschrieben, in alle Seelen ein. Nach Jesus, dem Christus, kamen immer wieder erleuchtete Menschen, die ihren Mitmenschen das Gesetz Gottes, das Leben der Einheit und wahrer Brüderlichkeit nahe bringen wollten. Menschen in allen Zeitepochen haben gehört und genommen, also empfangen, haben jedoch wenig gegeben.
Viele blieben nicht nur die alten Sünder, sondern sie verschatteten sich immer mehr und taten, und tun auch heute, genau das Gegenteil von dem, was die erleuchteten Menschen lehrten, also von Gott brachten. Jesus, der Christus, gab das Größte, nämlich einen Teil seines göttlichen Erbes. Damit fing er die Degenerierung der Seelen ab. Er verhinderte ihre Auflösung. Er wandte somit die Gefahr unermesslicher Qualen einer Seelenauflösung für alle Zeiten ab. Statt Auflösung heißt es seitdem Erlösung durch Jesus, den Christus. Die Fürsorge Gottes für seine Kinder ist unermesslich. Seit über 30 Jahren ergeht aus Gottes Liebe und Weisheit ein großes, allumfassendes Geschenk an seine Menschenkinder. Seine Botschaft der Himmel. Christus machte wahr, was er als Jesus versprochen hatte, die ganze Wahrheit zu offenbaren, soweit sie mit menschlichen Worten gegeben und verstanden werden kann. Gleichzeitig kündigte er auch sein Friedensreich auf Erden an, das sich heute schon auf der gequälten und malträtierten Erde als noch kleiner Baustein zeigt und zunehmend Gestalt gewinnt. Gehen wir in unserem Gedankenlauf weiter und ziehen den Bogen zu der Menschheit in allen Generationen. Wie hielt es die Masse der Menschen mit Gottes Wort, mit seinen reichen Gaben der Liebe und Weisheit? Auch in unserer Zeit haben die meisten Menschen das Wort aus den Himmeln zwar genommen, doch nicht wenige haben es mit Füßen getreten, das heißt, die Talente vergraben. Man nahm also die Tatsache des Gotteswortes zur Kenntnis, zog aber daraus keine Konsequenzen. Weitaus die Mehrheit der Menschen blieb im kirchlichen Rekrutendienst einrekrutiert durch die Taufe und dadurch in ein System eingebunden, das gegen die Lehre des Jesus des Christus ist. Gegen die Liebe, die Einheit, die Freiheit und Brüderlichkeit. Wieder andere streben nach persönlichem irdischen Reichtum, nach Profit und Ehren. Und eine weitere Spezies von Menschen will es diesen gesellschaftlich emporgekommenen gleichtun. Die Folge dieser geistigen Abtrünnigkeit ist das Mein und Mir, aus dem Neid, Missgunst, Hass und somit Entzweiung erwuchsen und erwachsen. Statt Einheit und Brüderlichkeit ergab sich mehr und mehr Feindseligkeit und zunehmend die Aufteilung der Erde in Parzellen. Daraus entwickelte sich der Bruderkrieg, der Brudermord. Die Zerstörung der Natur führte zur Quälerei der Tiere bis hin zum Tierkannibalismus. Man verzehrt seine Übernächsten, die Tiere,
die doch dieselbe Luft atmen wie wir Menschen, also denselben Atem haben, der sie mit Lebenskraft versorgt, wie wir auch. Was ist aus dem Menschen geworden? Global gesprochen, ein Kadavermensch mit geringen geistigen, göttlichen Werten. Das Verhalten der Menschheit in der Vergangenheit und heute treibt die Welt dem Kipppunkt zu, der als weltweiter Kollaps bezeichnet werden kann. Die Apokalypse bahnt sich an. Die ungute Saat der bewusst Gott Abgewandten geht auf. Diese Ernte wird der Erde anheimfallen. Die unauflösbare Seele nimmt die Last, die ihr der Mensch auferlegt hat, mit in die Reinigungsebenen. Man kann sagen, das Gesetz von Saat und Ernte ist in vollem Gange. Das Kausalgesetz hält reichlich Ernte. Gott in Christus, unserem Erlöser, gab uns in den vergangenen 30 Jahren aus dem Füllhorn des Lebens. Die meisten Menschen haben daraus nicht den geistigen Gewinn gezogen. Weil es so ist, wie es ist, steht diese Welt nicht nur am Abgrund, sie gleitet immer tiefer in die Gruft des Todes, in der schon viele geistig Tote ihr Unwesen treiben. Deshalb heißt es in dem von Gott gegebenen unmittelbaren Urlichtweg immer wieder: Rette sich, wer sich retten lassen möchte, bevor diese Welt vergeht. So mancher Bruder oder Schwester im In- und Ausland könnte nun den Einwand erheben: Ich hatte bislang vom redenden Gott noch nichts gehört. Ich falle also nicht unter die Masse jener Menschen, die vom Ewigen empfangen und dennoch die geistigen Gaben nicht entwickelt, diese also vergraben haben. Somit konnte ich geistige Talente nicht einbringen, um beim Aufbau des Reiches Gottes auf Erden beizutragen. Wie schnell haben wir Menschen eine Entschuldigung, die doch nur einer Ausrede gleichkommt? Denn wer weiß nicht um die Gebote Gottes und die Christen auch, um die Lehre des Jesus, des Christus, um seine Bergpredigt und seine Weherufe. Entschuldigungen, Ausreden gibt es mehr als genug. Der Zustand der Erde sendet allerdings andere Signale. Das Leid der Tiere, die erkannten und unerkannten Krankheiten der Menschen, die unzähligen Kriege auf dem Planeten Erde, die weltweiten sogenannten Naturkatastrophen zeigen auf, dass die Erde nicht länger mehr zu tragen vermag und dass allmählich auf ihre Quäler das zurückkommt, was ihr von diesen auferlegt wurde. Gott, der Ewige, gibt und gibt. Warum? Weil er seine Kinder liebt.
betrachten wir den Zustand der Erde und die Fülle der göttlichen Gaben, die der Ewige gerade in dieser Zeit aus dem Füllhorn des Lebens gibt, dann stellt so mancher die Frage, ist dieser einmalige und unmittelbare Weg zum Herzen unseres ewigen Vaters der letzte? Oder ist die sich ergießende Urkraft ein Ruf, ein Weckruf? Ist sie eine Mahnung an die Menschheit und zugleich eine Chance für alle, sich aufzumachen und den göttlichen Anker zu ergreifen, den Gott, unser himmlischer Vater, noch einmal in die Herzen der Menschen hineingleiten lässt, um sie vor Qualen, Krankheiten, Seuchen und Nöten zu retten? Rette sich, wer sich retten lassen möchte, bevor diese Welt vergeht, ist wahrlich ein Weck- und Mahnruf an uns, auch hinsichtlich der von Gott gegebenen, unermesslichen geistigen Gaben. Werden sie von uns Menschen entfaltet, dann entwickeln sich die geistigen Talente. Dann trägt der Mensch zum Aufbau des Reiches Gottes auf Erden bei und bereitet gleichzeitig Jesus dem Christus die Wege zu seiner geistigen Wiederkunft, sodass sein Thron und der des himmlischen Vaters auf die Erde kommen und Jesus, der Christus, mit seinen lichtvollen Schritten die Natur und die geistdurchdrungenen Städten auf der lichten Erde durchschreiten kann. Aus den göttlichen 7 Grundkräften, aus dem ewigen Gesetz, das unser göttliches Erbe ist, versucht also der Ewige, unser Inneres zu erreichen, das Wesen, das er geschaut und im 7-dimensionalen Gesetzeslauf geschaffen hat. Wohl dem Menschen, der das Hineinstrahlen des Urlichtes in die Seele und in die Körperzellen zulässt. In dieser schweren Zeit, die materiell gesehen immer aussichtsloser wird, weil die Erde auf Ernte eingestellt ist, versucht Gott, unser Vater, uns heimzuholen, uns heimzuführen in unser Innerstes, zu unserem göttlichen Erbe. Auch in dieser Freitagssendung spricht der mächtige Geist wieder einen Aspekt der Grundkraft der Weisheit an, unser göttliches Erbe. Was heute, morgen, also täglich in unsere Seele und in unsere Körperzellen einfließen möchte, heißt: In meinem göttlichen Erbe ist das Tatwerk der göttlichen Liebe, Weisheit und Gerechtigkeit. In meinem Denken, Reden und Tun erfüllt sich Gottes Liebe, Weisheit und Gerechtigkeit. Ich wiederhole die Urlichtstrahlung, die wir in unser Inneres, in unsere Seele und in unsere Körperzellen hineindenken. In meinem göttlichen Erbe ist das Tatwerk
der göttlichen Liebe, Weisheit und Gerechtigkeit. In meinem Denken, Reden und Tun erfüllt sich Gottes Liebe, Weisheit und Gerechtigkeit. Ich wiederhole. In meinem göttlichen Erbe ist das Tatwerk der göttlichen Liebe, Weisheit und Gerechtigkeit. In meinem Denken, Reden und Tun erfüllt sich Gottes Liebe, Weisheit und Gerechtigkeit. Kaum haben wir die Urlichtstrahlung in unsere Seele und in unsere Körperzellen hineingedacht oder hineingesprochen, meldet sich schon der uns bekannte Wegbegleiter, der Seismograph. Haben wir ihn in den zurückliegenden Urlichtstrahlungen an- und aufgenommen, dann erleben wir seine Arbeit in unserer Seele und in unserem Unterbewusstsein. Seine Arbeit beginnt, indem er aus der Seele oder aus dem Unterbewusstsein den Gegensatz zu den göttlichen Eingaben anstößt und ans Tageslicht, das heißt ins Oberbewusstsein befördert. Aus unserem Gewissen steigt ein sogenanntes mulmiges Gefühl, ein ungutes Gefühl empor, das uns zur Bereinigung alles Unguten veranlassen, uns quasi antreiben möchte. Entweder nehmen wir die Impulse an und lassen sie zu uns sprechen, oder wir verdrängen sie. Schenken wir unserem Begleiter, dem Seismographen, der für manchen von uns zu einem guten Freund geworden ist, Gehör. Und schenken wir ihm die ihm gebührende Aufmerksamkeit, dann spiegelt er uns unsere Gegensätzlichkeiten entweder in Bildern zu oder er gibt sie uns als Gedanken in unser Unterbewusstsein ein. Der Seismograph, der unser Gewissen ist, wirkt entsprechend unseren Reaktionen. Entweder sind wir für ihn oder gegen ihn. Dementsprechend verhält er sich auch. Haben wir den Seismographen in unser Denken und Verhalten aufgenommen und arbeiten wir mit ihm, dann weist er uns auch auf unser Zellgedächtnis hin. Beachten wir Folgendes. Sind wir schon zu unseren allzu menschlichen Eingaben geworden? Weil das Gegensätzliche, das uns unfrei machte, zur Gewohnheit wurde?
dann haben es die entsprechenden Körperzellen aufgenommen und arbeiten gegen uns, also gegen unseren Körper. Das bedeutet, dass es dann auch um einiges schwerer sein wird, dem Zellgedächtnis positive Informationen zukommen zu lassen. Warum? Weil unsere Eingaben einen systematischen Verlauf nehmen. Zuerst arbeitet jeder von uns mit den 5 Sinneswahrnehmungen Hören, Sehen, Riechen, Schmecken und Tasten und dann mit den 5 ausführenden Komponenten Fühlen, Empfinden, Denken, Sprechen und Tun. Das sind also die sensitiven Werkzeuge unseres Körpers, mit denen wir arbeiten. Zuerst speisen wir unser Oberbewusstsein, dann unser Unterbewusstsein. Über das Unterbewusstsein geht es in die Seele und in die Speicherplaneten. Gleichzeitig programmieren wir die entsprechenden Körperzellen. Sie halten fest, was wir ihnen eingeben und wirken damit auf unseren Körper ein, zum Beispiel auf die Lunge, den Magen, je nach der energetischen Schwingung, die vom Gehirn als Signal gleich Impuls kommt. Das ist der Weg, auf dem sich Negativprogramme zu Krankheiten im Körper, zu Nöten oder Schicksalsschlägen aufbauen. Jeder von uns ist also selbst der Urheber seines Schicksals. Er kann aber auch ein rechtzeitiger Bereiniger seiner geschaffenen Ursachen sein. So kann gesagt werden, was in den verschiedenen Bereichen der Zellverbände schwingungsmäßig vorliegt, kann uns entsprechend als Schicksal treffen, wenn wir die Ursache nicht rechtzeitig erkennen und beheben. Was uns der Seismograph, unser Gewissen, zuspiegelt oder zuspricht, sollten wir deshalb nicht mit der Begründung abtun. Das, was zu tun wäre, habe noch Zeit. Denken wir daran, wir speichern unablässig. Liebe Brüder, liebe Schwestern, noch einmal möchte ich uns den heute gegebenen Aspekt unseres göttlichen Erbes nahebringen. In meinem göttlichen Erbe ist das Tatwerk der göttlichen Liebe, Weisheit und Gerechtigkeit. In meinem Denken, Reden und Tun erfüllt sich Gottes Liebe, Weisheit und Gerechtigkeit. Gott, unser Vater, möchte, dass wir zu ihm zurückkehren. Er strahlt uns unermüdlich sein Urlicht zu, das mit dem Erlöserlicht des Christus Gottes in uns verbunden ist. Nützen wir diese wunderbare Chance, bevor diese Welt vergeht. Liebe Brüder, liebe Schwestern, in geistiger Verbundenheit einen herzlichen, göttlichen Gruß.
Gott zum Gruß, Gabriele.

0: Herzlich willkommen, liebe Zuschauer, liebe Zuschauerinnen, zu einer weiteren Folge der Sendereihe Die wahre Schule ist das Leben. Heute zum Thema Jeder ist seines Glückes Schmied. Dass uns die Schule, die das Leben heißt, immer wieder vor neue Aufgaben stellt, hat sicher jeder von uns schon viele Male erfahren. Und wer uns dabei hilft, die Erdenschule zu meistern, ist Christus, der mit seiner Kraft in uns ist. Und der möchte, dass wir in unserem Leben zu wahrer Freiheit und zu innerem Glück finden. Ja, was ist Glück? Jeder strebt danach. Doch wie kann man es erreichen? In einer der unzähligen Lehrstunden aus der göttlichen Weisheit gab uns Gabriele, die Prophetin und Botschafterin Gottes, aus ihrem Erfahrungsschatz und ihrem erschlossenen Bewusstsein Hilfen über Hilfen, um dem wahren Glücklichsein näher zu kommen. Und wir möchten einige Ausschnitte daraus lesen. Ausgehend von der Aussage, jeder Mensch möchte glücklich sein, stellte Gabriele die Frage, sind junge Menschen glücklich? Sind sie zufrieden? Ist das, was Menschen als Glück bezeichnen, von Dauer? Ist der Mensch im mittleren Lebensalter von innen her glücklich und eins mit dem Leben? Ist der ältere Mensch glücklich? Sind seine Tage durchsonnt von dem Leben? Ist er zufrieden und ruht er in sich?
1: Über diese Fragen nachzudenken, können

0: aus unserem eigenen Inneren. Sie kommt aus dem inneren Leben, das der Einzelne mehr und mehr erweckt und aufbaut, dadurch, dass er aktiv wird in der schrittweisen Erfüllung der Gebote Gottes und der Lehren des Jesus von Nazareth. Daraus ergibt sich der wahre Lebensgewinn, ein angehobenes Lebensgefühl von innerer Heiterkeit, von Geborgenheit, das uns erfüllt und glücklich macht, das uns motiviert zu Einsatz und zur rechten Tat und das in alles hineinstrahlt, was wir denken, reden und tun. Das ist aktives, gebendes Leben im Geiste des Christus Gottes, das uns im Herzen reich, froh und frei macht. Leben ist Strömen und Wirken göttlicher Energie. Daher ist Leben aktiv und schöpferisch. Leben ist Geben und führt zur Einheit. Wer sich durch sein ich-bezogenes, veräußerlichtes Denken und Streben vor diesem Lebensstrom verschließt, der ist arm im Herzen und arm an Energie. Umso mehr wünscht sich dieser Mensch das Glück, welches, wie er meint, von außen auf ihn zukommen sollte. Und Gabriele erklärte weiter. Viele Menschen verstehen unter Glück oder Glücklichsein das äußere Entgegenkommen von anderen. Diese Vorstellung ist jedoch nur eine menschliche Anschauung von Glück oder von Glücklichsein, eine Projektion von Wunschinhalten, Glück durch die menschlichen Energien anderer. Kommt es zu einem solchen Austausch von menschlichen Energien, so ist das nur ein kurzer Höhenflug, ein Aufflackern, energetisch gesehen einem Kurzschluss gleich.
1: Viele, sehr viele Menschen begnügen sich mit diesen Kurzschlüssen. Sie haben ihre Antenne unentwegt nach außen gerichtet, in dem Bestreben, von dort, von Mitmenschen, Energie in Form von Aufmerksamkeit, Zuspruch, Bestätigung, Aufmunterung, Lob, Zuwendung und letztlich Liebe zu erhalten. Sie sind mit nichts, aber auch gar nichts aufzuhellen. Der Wahlspruch ihres Unterbewusstseins lautet: Es gibt nichts, was mich glücklich machen kann. Sie bleiben permanent unglücklich, weil sie davon überzeugt sind, dass andere ihr Dasein ausfüllen müssten. Sie lassen sich gehen und fühlen sich im Laufe der Zeit in ihren Schmuddelgedanken wohl. Die Folge daraus ist, dass sie ihre Gedankenqualitäten auch im Äußeren verkörpern. Da es ihnen an seelischer und körperlicher Energie mangelt, wird ihr Bewusstseinshorizont immer enger. Sie werden lethargisch und drehen sich stereotyp um ihre eigenen Belange. Wer diese seine passive Grundhaltung nicht selbst erkennt und aufarbeitet, der bleibt ein unselbstständiger, ich-bezogener, energiearmer, labiler Mensch, dessen unterbewusstes Echolot unablässig seine Umgebung anpeilt und abtastet, ob nicht dem einen oder anderen Mitmenschen eine Energiezuwendung abzuzapfen, abzuschmeicheln oder abzutrotzen sein könnte.
0: Über Menschen mit einer solchen passiven Grundhaltung führte Gabriele weiter aus. Die Gleichgültigkeit und Trägheit gegenüber sich selbst und ihren Mitmenschen, letztlich ihr niedriger Energiepegel, führen zu heftiger Abwertung ihrer Nächsten. Ein charakteristisches Merkmal für die Lethargischen ist, dass sie permanent andere kritisieren, wie diese es besser machen sollten, dass sie in dieser und jener Sichtweise oder Angelegenheit unqualifiziert, zu engstirnig und andere

0: es mehr sind. Diese Menschen wissen alles besser. Werden sie gefragt, warum nicht sie es besser machen, so kommt ein Schwall von Vorwürfen, was sich diese unmögliche Person, dieser eingebildete, selbstherrliche Machtprotz eigentlich erlaubt, solche Fragen zu stellen. Etc. Der letzte Satz dieser Vorwurfskampagne heißt dann in etwa: Denkst du vielleicht, du bist besser als die anderen? Mach du es doch besser. Der Besserwisser hat nun wieder Gesprächsstoff. Sowohl unter seinesgleichen als auch am Arbeitsplatz wird über den sogenannten Neumalklugen diskutiert. Man sucht und findet dies und jenes, was immer man ihm am Zeuge flicken kann, und heftet sich selbst das Abzeichen der Brüskierung an, auf dem steht: Dem habe ich es aber ordentlich zurückgegeben. In diesem Ego-Jargon geht es weiter, Tag für Tag. Das ist die Lehre und der Stolz des sogenannten christlichen Abendlandes. Zahle jedem sofort alles mit gleicher Münze zurück und stelle ihn an den Pranger. Dann zeigst du Stärke. Jesus der Christus lehrte uns Menschen etwas ganz anderes. Er lebte uns vor, den Nächsten zu achten, ihm Wohlwollen und Verständnis entgegenzubringen und Frieden mit ihm zu halten. Jesus, der Christus, sprach vom tätigen Glauben, von der Tatkraft in seinem Geiste. Wer diese meine Worte hört und danach handelt, ist wie ein kluger Mann, der sein Haus auf Fels baute.
1: Gabriele erklärte weiter: Wer aus dem allgemeinen Desaster der Unwissenheit oder dem persönlichen Dilemma persönlicher Scheinblüte herauskommen möchte, der muss lernen, umzudenken. Die Kräfte, die Hilfe, Lösung, Heil, Gesundheit und Lebensgewinn bringen, sind weder im Staat noch in den kirchlichen Institutionen noch in der Wissenschaft und Wirtschaft verankert. Doch sie sind in jedem Einzelnen von uns. Sie werden dann wirksam, wenn wir unser Denken, Reden und Tun, also unser Verhalten, ändern, indem wir uns der wahren christlichen Werte bewusst werden, die wir von Gott durch Mose in den 10 Geboten und von Christus in seiner Bergpredigt empfangen haben. Diese sind uns Wegweiser in ein erfülltes, friedvolles, freies, mehr und mehr von innen her durchsonntes und somit glückliches Leben. Was Politiker, Wissenschaftler und Wirtschaftler uns auch versprechen mögen, es bringt in unserer Zeit nichts mehr. Die unwissende Masse lehnt sich an die unwissenden weltlichen Lehrmeister an, sodass gesagt werden kann: Blinde führen Blinde und beide fallen in die Grube. Gabriele erklärte weiter, wie wir beginnen können, um zu einem erfüllten und friedvollen Leben zu finden. Sie sprach: Jeder von uns ist seines Glückes Schmied. Wir müssen nicht warten, müssen uns nicht davon abhängig machen, ob der andere es gut mit uns meint, ob der Arbeitgeber uns weiterhin Arbeit gibt, ob der Chirurg das Messer präzise an unserem Körper ansetzt und das kranke Organ ordnungsgemäß herausoperiert, ob der Lebenspartner uns trotz widriger Umstände liebt, ob wir weiterhin ein Pechvogel sind und vieles mehr. Wir selbst haben es in der Hand, den aufsteigenden Ast zu nähren, um Lebensgewinn zu erfahren. Wir brauchen nicht zu warten, bis Menschen uns wohlgesonnen sind. Beginne heute und jetzt umzudenken und du beginnst ab sofort ein anderer zu werden.
2: Wie wir neue Menschen werden können, unabhängig und frei, dafür gab Gabriele viele, viele Hilfen, mit denen jeder sofort beginnen kann. Gabriele sprach: Über folgende Lehrregeln nachzudenken, bringt den ersten Gewinn. Gottgewolltes Denken und Tun machen andere glücklich und hoffnungsstark. Glück und das Licht der Hoffnung kehren gleichzeitig verstärkt in dein Herz zurück.
0: Eine weitere Lehrregel ist: Bleibe in dem Bewusstsein, was du willst, dass andere dir tun, das tue du ihnen zuerst.
1: Oder warte nie auf fremde Hilfe. Soweit du kannst, hilf dir selbst. Alles Weitere überlasse Gott. Hilf du anderen, sich selbst zu helfen. Dann wird dir vom Geist der Liebe, der in dir ist, Hilfe zuteil werden.
2: Erwarte von anderen nicht, dass sie Opfer bringen, um dich glücklich zu machen. Wenn du das tust, rufst du gleichsam das Unglücklichsein herbei. Das ist kein Lebensgewinn, sondern eine fristlose Kündigung an das Leben. Denn das Leben beinhaltet alles Schöne und Gute. Es kann dich wertvoll machen für andere. Darin liegt der Lebensgewinn.
0: Mache jede Minute deines Tages geistig fruchtbar und du erlebst eine segensreiche Zeit.
1: Eine weitere Lehrregel: Tue keinem Wesen Leid an, weder Mensch und Tier, noch Pflanze und Stein. Sei bestrebt, das Wohlergehen aller Menschen, Wesen und Lebensformen zu mehren. Damit mehrst du dein inneres Glück und die Kommunikation zum Allsein. Denn auf Dauer dient uns nur, was allen dient.
2: Wer täglich sein Bestes gibt, ausgerichtet auf die Fülle, die Gott in ihm ist, ohne Dank und Anerkennung zu erwarten, der erfährt und erlebt sehr bald, dass er aus der Fülle gibt, die keine Grenzen kennt.
0: Mache dir immer wieder aufs Neue bewusst, was wir beharrlich denken, sowohl positiv als auch negativ, zu dem werden wir. Das verwirklicht sich an uns und an unserem Umfeld.
1: Bewege dich in großen Gedanken, denn du bist größer, als du denkst.
2: Bleibe bei deinen Lebensregeln. Bleibe bei dir selbst. Höre auf, den Kampf gegen deinen Nächsten zu führen. Das ist verlorene Lebenskraft.
0: Sei wachsam gegenüber dir selbst. Das ist die Chance, dich rasch zum Positiven hin zu verändern.
1: Versöhne dich mit deinem Nächsten. Tue Gutes.
2: Pflege gottgewollte Gedanken. Sei hilfsbereit und verständnisvoll.
0: Lerne dir selbst anzugehören. Werde eins in und mit dir selbst. Dann wirst du auch mit deinen Mitmenschen Frieden schließen und Frieden halten.
1: Sammle immer wieder aufs Neue deine positiven Gedanken und richte sie auf die Kräfte des Christus Gottes in dir aus. Verwirkliche seine Lehre. Dann erlangst du die Kraft, jede Schwäche erfolgreich zu bekämpfen, und du bist der Sieger.
2: Gabriele lehrt weiter: Mache dir täglich bewusst, dein inneres Wesen ist kosmisches Sein. Die Kräfte in dir sind das Reich Gottes. Sie dienen allem und allen. Deshalb denke über das wahre Wohl aller nach, aller Menschen, aller Wesen, allen Seins. Das ist das Gemeinwohl.
0: Gabriele gab eine weitere Lehrregel: Nur wer zum geistigen Helden geworden ist, ist wahrhaft duldsam. Seine Seele steht über dem allzu Menschlichen in dieser Welt. Wer mit Christus das Helden- und Duldertum erlangt hat, der wird nie einem Menschen oder einem Tier oder einer Pflanze bewusst Leid zufügen und auch seine Mitmenschen nicht verraten.
2: Wer jedes allzu Menschlichen leer geworden ist, wird voll des Lichtes sein. Wer aber geteilt ist in einmal Gott, dann wieder Welt, der schließt sich der Finsternis an. Jesus sprach, entweder für oder gegen mich.
1: Und Gabriele machte uns Mut. Die Anwendung dieser Lebensregeln stärkt unseren Glauben, festigt unser Vertrauen in Christus und schafft mehr und mehr die Verbindung zu ihm, der die Kraft, das Licht und das wahre Leben in uns ist. Liebe Zuschauer, liebe Zuschauerinnen, wir sind am Ende einer kraftvollen und inhaltsreichen Lehrstunde. Und wir sind frei. Gott, unser Vater, hat uns als freie Wesen geschaffen, als seine Söhne und Töchter. So sind auch die unzähligen Lehren aus der göttlichen Weisheit ein Angebot, das wir annehmen und erproben können, wenn wir möchten. Gabriele hat in dieser Lehrstunde viele Hinweise und auch konkrete Lebensregeln gegeben, die uns dabei helfen, Zufriedenheit und inneres Glück zu erlangen. Welche hat uns am meisten angesprochen? Wie wir gehört haben, jeder ist seines Glückes Schmied. Wenn wir möchten, können wir mit diesem Satz, mit dieser Lehrregel beginnen und Schritt für Schritt zum Umgestalter unseres Lebens werden. Für heute verabschieden wir uns von Ihnen. Bis zum nächsten Mal, wenn es wieder heißt, die wahre Schule ist das Leben. Auf Wiedersehen und Gott zum Gruß.

Schlafen Sie gut. Der heutige Abend ist ausgewogen. Der Tag verlief weitgehend harmonisch. Die Arbeit ging von der Hand. Chef und Kunden waren zufrieden. Woran lag es, dass es heute anders war als an den Vortagen? Ich frage mich selbst. Ich prüfe meine Gedanken und erkenne. Meine Gedanken waren heute bei der Arbeit. Ich fühlte mich mit meiner Tätigkeit verbunden. Meine Aufgabe machte mir Freude. So war ich frohgemut und die Arbeit ging mir von der Hand. Ich war früher fertig als sonst. Warum? Des Öfteren bin ich griesgrämig und unmutig und dadurch unkonzentriert. Dann schaffe ich nicht ohne weiteres, was ich mir vorgenommen habe. Heute hingegen konnte ich sogar noch meinem Arbeitskollegen helfen, seine Arbeit fertig zu bekommen. Das freute mich besonders, weil auch er darüber froh war, dass nun auch sein Tagespensum geschafft war. Was konnte ich aus den Erfahrungen meines heutigen Arbeitstages lernen? Ich lernte, dass konzentriertes Arbeiten ein Mit- und Beiderarbeit ist. So geht diese rascher von der Hand. Ich brauche nicht nachzuarbeiten und brauche keine Fehler zu beheben, denn die passieren, wie gesagt, oftmals gerade dann, wenn man gedanklich nicht bei der Arbeit ist. Außerdem habe ich gelernt, wenn man einem seiner Mitmenschen helfen kann und ihm dadurch Freude bereitet, freut man sich selbst ebenfalls, weil sich der andere freut. Eine schöne Erfahrung, die ich machen durfte und die in mir den Wunsch weckte, dass es so bleiben möge. Ohne mich von gestrigem oder eventuell künftigen herunterziehen zu lassen, überlege ich kurz. Wie kann ich Vorsorge treffen, damit mir mein positives Lebensgefühl erhalten bleibt? Ich nehme mir fest vor, sobald mich etwas anfliegt, das ungut ist, werde ich es sogleich beim Schopf packen und mich fragen, warum? Woher kommt das ungute Gefühl? Dann werde ich das, was ich einmal falsch, gleich ungut gedacht, gesprochen oder getan hatte, schleunigst beheben, sodass es wieder positiv weitergehen kann wie heute. Ein Rat: Nicht jeder Tag gleich dem anderen. Im Erdenleben gibt es nun mal die Höhen und Tiefen. Eines jedoch könnte eine große Hilfe sein, wenn Sie an Gott und seinen Sohn, den Jesus, den Christus glauben, dann sprechen Sie doch im Gebet zu dem wunderbaren, helfenden Gottesgeist, der in Ihnen wohnt. Denn Sie, so lehrte uns Jesus der Christus, sind der Tempel Gottes und der helfende und lenkende Geist Gott
wohnt in ihnen. Das gilt für alle Menschen. Bitten Sie um Beistand und Hilfe für den neuen Tag und glauben Sie fest daran, dass Sie nicht allein sind. Einerlei, wo Sie sich befinden, was Sie tun. Gott, der helfende und liebende Geist, möchte Sie führen. Vertrauen Sie sich Gott an, dann sind Sie in den besten Händen. Das gilt auch für die Schlafenszeit. Vertrauen Sie sich Gott an. Legen Sie die Nacht und Ihren Schlaf in seine Hände. Wenn Sie wollen, danken Sie vor dem Zu-Bett-Gehen dem Ewigen für den Tag, den Sie nun zurücklassen, denn Sie bereiten sich für die Nachtzeit vor. Auf Ihrem Nachtlager spüren Sie, Ihr Atem geht ruhig und tief. Sie spüren, Ihr Atem geht ruhig und tief. Sie merken, gute Gedanken machen froh. Positive Gefühle und Gedanken sind einer Wiege gleich, die Sie in den Schlaf wiegt. Sie fühlen sich aufgenommen. Sie fühlen sich geborgen. Sie fühlen sich beschützt. Ich wiederhole und Sie lassen die Worte tief in sich eindringen. Sie fühlen sich aufgenommen. Sie fühlen sich geborgen. Sie fühlen sich beschützt. Sie gleiten in einen geruhsamen Schlaf hinüber. In einen guten und erholsamen Schlaf. Sie gleiten nun in einen geruhsamen Schlaf hinüber, in einen guten und erholsamen Schlaf. Sie schlafen. Sie schlafen tief und fest. Sie schlafen. Sie schlafen tief und fest. Sie schlafen wohlbehütet. Sie schlafen wohlbehütet. Sie schlafen in Gottes Hand. Sie schlafen in Gottes Hand.

in sich geborgen. Sie schlafen. Sie schlafen. Sie schlafen. Sie schlafen.

Liebe Zuschauerinnen und liebe Zuschauer, liebe Urchristen, Brüder und Schwestern weltweit, erneut dürfen wir Sie, dürfen wir euch aus dem Zelt Gottes für alle Völker dieser Erde begrüßen, der Bundeslade des Freien Geistes, der Herberge seines ewigen Wortes durch seine Propheten und Prophetinnen, von Abraham bis Gabriele. Die heutige Sendung beinhaltet das Offenbarungswort des Christus Gottes, des Mitregenten des Reiches Gottes, durch seine Prophetin Gabriele, gegeben im Frühjahr des Jahres 2019 unter dem Titel Das messianische, sophianische Zeitalter. Ich komme bald. Ich bin der Christus Gottes. Das Offenbarungswort des Christus Gottes, einst in Jesus von Nazareth, ist der erste Teil einer dreiteiligen Sendereihe, die mit dem zweiten Teil dieser Sendereihe mit Ausführungen über das ewige Gesetz Gottes aus dem erschlossenen Bewusstsein der Prophetin Gottes Gabriele gegeben, fortgeführt wird, unter dem Titel Alles ist Kommunikation. Geistig-göttliche Lehren von Gabriele, der Prophetin und Botschafterin Gottes, gegeben im März 2019.

über das ewige Sein, über das Fallgeschehen, über den Aufbau des Reiches Gottes, über den göttlich-geistig-atomaren Lichtäther und über Kommunikation und Evolution, über das messianische, sophianische Zeitalter und vieles, vieles weitere mehr. Alles in allem ein großer kosmischer Bogen aus der Gottes- und Nächstenliebe, gegeben zur Heimführung aller willigen Kinder Gottes. Denn die Zeiten der Zeiten ändern sich rasch. Wir beginnen, das Offenbarungswort des Christus Gottes vorzutragen. Das messianische, sophianische Zeitalter. Ich komme bald. Ich bin der Christus Gottes. Vor 2000 Jahren wurde Jesus von Nazareth, der einverleibte Christus, von den Aposteln, Jüngern und Jüngerinnen gefragt: Wann kommst du in Macht und Herrlichkeit? Ich, so spricht Christus, antwortete: Ich komme bald. 2000 Erdenjahre sind vergangen. Wenige Menschen denken darüber nach, dass in der Ewigkeit 2000 Jahre wenig, um nicht zu sagen nichts, bedeuten. Die Ewigkeit hat weder Vergangenheit noch Zukunft. Ewigkeit ist nun mal ewig, ohne Zeit und Raum. Die Ewigkeit ist das ewige Gesetz der Ewigkeit. Es ist Gott, der Ewige, von der Ordnung bis zur Sanftmut, auch Barmherzigkeit genannt. Es sind die sieben Grundkräfte des ewigen Seins. Das Sein ist das Reich Gottes. Das Urprinzip Gott, die geistig-atomare Kraft des Lichtäthers, ist die Urliebe und Urweisheit. Aus diesem Ursein, Urliebe und Urweisheit, entstanden die Äonenläufe der sieben Grundkräfte, in denen jeweils die anderen Grundkräfte als weitere Äonen enthalten sind. Alle sieben mal sieben Äonen umlaufen das Zentrum des Seins, das Heiligtum Gottes, und empfangen die Schöpfungs- und Schaffungskraft für ihren weiteren Lauf im ewigen Sein. Alles Sein empfängt vom Zentrum des Seins, dem Heiligtum Gottes, den unerschöpflichen Lichtäther. Der Urgeist, Gott, schaute in sich sein Schöpfungswerk, das Allsein. In sich, im strömenden Lichtäther, schaute er seine Werke und legte diese in seine sieben Grundkräfte. Es ist das Gesetz der Einheit, der Gottes- und Nächstenliebe. Das Schöpfungs- und Schaffungsbild Gott, die Urliebe und Urweisheit, ist die Ganzheit im Schöpfungs- und Schaffungsbild im Lichtäther. Daraus gingen im Schöpfungs- und Schaffungsrhythmus die ersten sieben Wesenheiten hervor, die Himmelssöhne, die Gesetzesträger des Seins. Die ersten sieben Himmelssöhne sind die ersten geschaffenen Wesen. Sie werden auch die Fürsten oder Regenten vor Gottes Thron genannt. Aus dem Urbild der Himmelssöhne, den ersten manifestierten Schöpfungswesen, den Cherubim,

0: gingen die Seraphim hervor. Cherubim und Seraphim sind die Stammduale für das Familien- gleich Kindervolk, für das Leben im Vater-Mutter-Sein. In diesem Urgott-Schaffungs- und Schöpfungslauf baute sich das Reich Gottes weiter auf. Dem Reich Gottes sind vier Evolutionsebenen gleich Entwicklungsebenen angegliedert. Die vier Entwicklungsebenen sind das Es werde für das Kindervolk. Das Gesamtbild des Seins geht aus der Urliebe und der Urweisheit hervor. In diesem Gesetzeslauf ist der Vater-Mutter-Gott das gebende, pulsierende Leben, das Einheit ist, das Sein im Sein, das Reich Gottes. Aus dem Dualprinzip des Vater-Mutter-Seins ging der erste Sohn hervor, der Mitregent des Reiches Gottes.
1: Christus, der Sohn Gottes und Mitregent des Reiches Gottes, offenbart weiter. Durch den Wunsch einiger Geistwesen, die Schöpfung anders zu gestalten, als es der Urgeist Gott schaute, kam es zum Fall. Der Mitregent des Reiches Gottes, der erste Sohn im Vater-Mutter-Sein, übernahm zur Rückführung des Falls den Auftrag, einen Teil aus seinem Mitregentenerbe zur Erlösungsenergie für die gefallenen Kinder Gottes werden zu lassen, als Schutz für den Wesenskern in jeder Seele, die Essenz des Reiches Gottes. Die Zeiten der Zeiten vergingen, und ich erschien als der Angekündigte in Jesus von Nazareth. Der Mitregent des Reiches Gottes, der ich bin, inkarnierte sich in Jesus von Nazareth. Als Menschenkind verfolgte mich von der ersten Stunde an die Vernichtungswelle des Widersachers von unten, um jegliches Vorhaben von oben aus dem Reich Gottes zu zerstören. Den Himmelsfürsten, die sich in den Zeiten von Zeiten in einen Erdenkörper einverleibten, erging es ähnlich wie mir als Jesus von Nazareth. Alle, die die Botschaft des Reiches Gottes brachten, um willigen und suchenden Menschen ihr ewiges Sein nahezubringen, wurden verfolgt und entsprechend misshandelt, oftmals bis in den Tod. Ob es das ewige Wort durch die Gottespropheten war oder durch mich als Jesus von Nazareth, die Botschaft aus dem Reich Gottes war immer die gleiche. Gott ist die Gottes- und Nächstenliebe. In meinem Auftrag als Jesus von Nazareth lag noch ein zusätzlicher Werdegang, der über die Botschaft der Gottespropheten weit hinausging. Mein zusätzlicher Auftrag als Sohn Gottes in Jesus von Nazareth war die Befreiung der Seelen und beseelten Menschen vom Rad der Wiederverkörperungen, um sie zu lösen und zu befreien von all dem, was sich die Gegensatzkräfte, der Vater von unten, so wie ich den Widersacher Gottes nannte, erdacht hatten, um sie zu binden. Das Rad der Wiederverkörperungen, die Reinkarnationen, sollten nach dem Willen des Widersachers das Rad der Vernichtung der Seelenkörper sein und somit die Auflösung der Schöpfung Gottes bewirken. Durch das Martyrium, die Erlösungstat am Kreuz, nimmt das Rad der Wiederverkörperungen nur noch Seelen auf, die sich als Menschen wissentlich, also bedenkenlos, gegen das Gesetz der Gottes- und Nächstenliebe richten, gegen das absolute göttliche Freiheitsgesetz, das jede Seele in sich trägt. Es sind die 10 Gebote Gottes und die Bergpredigt des Jesus des Christus, die Essenz der Gottes- und Nächstenliebe. Wer sich vom Rad der Wiederverkörperungen lösen möchte und löst, der nimmt die 10 Gebote Gottes durch Moses und die Lehren in der Bergpredigt ernst, so wie sie gelehrt wurden. Die 10 Gebote Gottes und die Bergpredigt sind Gesetzesstufen zum Reich Gottes, zum Vater, Mutter Gott. Das ist der Weg der Befreiung von Bindung und Wiederverkörperung. Das Kreuz auf Golgatha ohne Korpus ist das Zeichen der Befreiung vom bindenden Rad der Wiederverkörperungen. Die schlichten, doch inhaltsreichen Worte: Es ist vollbracht, es ist getan. Vater, in deinen Händen ist mein Geist, offenbaren, dass der Auftrag des Jesus von Nazareth erfüllt ist.
2: Wir lesen weiter in der Offenbarung des Christus Gottes durch die Prophetin und Botschafterin Gottes Gabriele. Christus sprach: Die Zeit vergeht, nicht die Ewigkeit. Was sind 2000 Jahre im Geiste der Ewigkeit? Die Propheten und Prophetinnen Gottes und viele gottbewusste Männer und Frauen haben mein Kommen als Jesus von Nazareth vorbereitet und gleichzeitig die kosmische Strahlung aufgebaut für das neue Zeitalter, die neue Zeit hin zum Friedensreich des Christus Gottes, des geistigen Messias. Durch den Propheten Jesaja leitete Gott der Ewige die Zeitenwende ein. Obwohl ich, der Sohn Gottes, noch nicht in Jesus von Nazareth einverleibt war und das vollbracht, es ist getan, erst noch vollzogen werden musste, hat der Ewige es durch Jesaja angekündigt und hierfür die geistig-göttliche Chronik vorbereitet. Der Fürst der Wahrheit, die dritte Grundkraft vor Gottes Thron, einst in Jesaja, bereitete die göttliche Atmosphäre vor, um das ewige Wort nach Jesus von Nazareth werden zu lassen, was jetzt angesagt ist: Ich, Christus, komme bald. Wie offenbart, das messianische sophianische Zeitalter, das Christuszeitalter, die neue Zeit, wurde von dem Propheten Jesaja vorbereitet und von weiteren gerechten Männern und Frauen in die Welt getragen. Mein Kommen ist also schon längst vorbereitet und die atmosphärische Christuschronik für die neue Zeit angelegt, das Fundament für das Friedensreich des Jesus des Christus. Die Abkehr von Gott ist besiegt. Das Trenne-, Binde- und Herrschesystem, das weltbezogen ist, wird ganz allmählich zu Ende gehen. Der Ewige in mir, dem Christus, gibt die Weisung in diese Welt: Mein Sohn, der Christus Gottes, hat gesiegt. Die Mächtigen mit ihren Machtprognosen und der Zusammenhalt von Kirche und Staat sind nur noch zeitbedingt. Gott, der Ewige, das Gesetz der Freiheit, hat nicht die Zeit der Menschen. Deshalb ist es auch für die Menschen nicht nachvollziehbar, wann diese weltbezogene Zeit zu Ende geht. Obwohl das Ende noch zeitbedingt ist, ist es schon sichtbar. Die Menschheit selbst gibt Zeichen, wann diese Welt und diese Zeit ihr Ende nimmt. Still und ohne großes Aufheben entfaltet sich die neue Zeit, das messianische, sophianische Zeitalter im Zeichen der Lilie, Sophia. Ich, Christus, komme bald. Ich, Christus, komme nicht als Mensch. Ich erscheine als der geistige Messias, der Befreier und als der König des aufleuchtenden Friedensreiches, das von der neuen Zeit eingeleitet wird. Sophia, die göttliche Weisheit, hält meinen Thron bereit, der sich mehr und mehr in der Christus-Gottes-Atmosphäre aufbaut. Auf dem Christus-Sophia-Thron werde ich sitzen und nach dem Gesetz des All-Einen regieren, das die Gottes- und Nächstenliebe ist.
0: In seiner Botschaft aus dem Reich Gottes fuhr der Christus Gottes fort in seiner Offenbarung. Es ist so, wie es ist. Die derzeitigen und die kommenden atmosphärischen Begebenheiten geben Zeichen von dem Vergehen dieser Zeit und von den kommenden Zeiten. Von Generation zu Generation werden die Zeiten lichter werden. Im Laufe dieser Umwandlungszeiten werden die kommenden Zeiten nicht mehr von Menschen bestimmt, die in Religionszwänge eingebunden sind. Es wird ein fortlaufender kosmischer Schälprozess sein. Ähnlich wie bei einer Zwiebel wird es mit den atmosphärischen Schichten vor sich gehen. Die Wesenheiten Gottes, seine Gesetzeshüter, nehmen den kosmischen Schälprozess vor. Aufgabe der göttlichen Weisheit ist es unter anderem, Seelen in den Reinigungsebenen auf Gott, den Ewigen, vorzubereiten und beseelten Menschen den Weg in das Leben zu weisen, das die Gottes- und Nächstenliebe ist. Die Türen und Tore in das Königreich, in das Himmelreich stehen offen. Auf dieser Erde ist der Weg dorthin zu lesen und auch zu hören in der Sophia-Bibliothek und in der Perle aus dem Heiligtum Gottes, dem Zelt Gottes, in der Bundeslade des Freien Geistes für alle Menschen aus allen Völkern dieser Erde. Das ewige Wort des All-Einen Gottes ist dort gefasst. Es kommt über die Christus-Gottes-Chronik, die Christus-Atmosphäre und über die Prismensonnen des Heiligtums zu Seelen und Menschen. Im Zelt Gottes und in der Sophia-Bibliothek steht weitgehend das geschrieben, was von den Gottesprophetinnen und Gottespropheten verkündet wurde. Ich wiederhole, es ist gefasst vom Fürsten, dem Cherub der ewigen Weisheit, einst im Propheten Jesaja, der es zur Offenbarung brachte durch die Gottespropheten Gabriele für die sich aufbauende neue Zeit. Kommt, o kommt alle her, aus allen Völkern der Erde und vertieft euch in das Wort des ewigen Gottes, das auch meine Botschaft ist, die des Christus Gottes. Jahrtausende lang wurde mein Kommen, das Leben im Geiste Gottes, von Gottes Propheten angesagt. Immer und immer wieder wurde mein Kommen verkündet. Es ist keine Neuverkündung. Ich, der geistige Messias, komme bald. Nach meinem Erdenleben in Jesus von Nazareth vergingen Jahrhunderte über Jahrhunderte. Vielen erleuchteten Männern und Frauen wurde mein Kommen als geistiger Messias offenbart. Im Laufe dieser Zeiten wurde ganz allmählich das messianische, sophianische Zeitalter offenbart. Die neue Zeit, Aufbau, Neu-Jerusalem. Trotz aller Widerstände seitens der Gegensatzkräfte wurde aus dem Reich Gottes eine mächtige Zeit eingeleitet. Das neue Zeitalter, das Kommen des geistigen Messias, des Christus Gottes, der ich bin.
1: Christus sprach weiter. Das alte Fieber, die Zugehörigkeit zu einer Religion, hält immer noch viele Menschen in ihrem Bann. Durch den jahrhundertelangen Fieberzwang, den Religionszwang, nehmen viele Menschen alles noch so an, wie es ihnen von Kindheit an aufgezwungen wurde durch Religionsführer verschiedener Religionskasten. Ich, Christus, einst in Jesus von Nazareth, habe keine Religion gegründet und keine Religionsführer eingesetzt, wie Priester, Pfarrer, Bischöfe, Kardinäle und keine sogenannten heiligen Väter gekürt. Ich habe keine Kirchen und Tempel befürwortet. Wie sollte ich auch? Ich habe gelehrt, dass jede Seele und jeder beseelte Mensch selbst der Tempel ist, in dem Gott das Leben wohnt. In Jesus von Nazareth pries ich Gott, die allgegenwärtige Kraft, den ewigen Geist, das Leben in mir, in Menschen und Seelen, in den Naturreichen, im gesamten All. Denn Gott, der Ewige, ist der alleine freie Geist, das Leben allgegenwärtig. In vielen sogenannten Religionsanschauungen heißt es, ich, Jesus von Nazareth, sei ein Prophet gewesen, was letzten Endes stimmt. In allen Gottespropheten waren göttliche Wesen einverleibt, um in der jeweiligen Zeit und in der Sprache der Zeit den Menschen den Weg zum Leben zu weisen und das Kommen des geistigen Messias vorzubereiten. Zu allen Zeiten, bis in diese Zeit hinein, erfasste und erfasst die Menschheit jedoch kaum, wovon die Gottesboten, die Gottespropheten kündeten und künden. Auch in dieser Zeit verstehen die meisten Religionsgläubigen nicht, dass ich, der Christus Gottes, einst in Jesus von Nazareth, mein Kommen angesagt habe und dass immer und immer wieder, bis der Höhepunkt erreicht ist, das Kommen des geistigen Messias. Als Jesus von Nazareth lehrte ich das Gesetz des Lebens, dass der Weg in das ewige Vaterhaus ist, zu den ewigen Wohnungen, die auf geläuterte, gleich gereinigte Seelen warten. Die Menschheit in ihren religiösen Glaubenszwängen hörte und hört nicht auf die von Gott gesandten Gottespropheten. Ebenso wenig hörte sie auf den Gotteskünder, den Propheten Jesus von Nazareth, den Menschensohn, der die Verkörperung des Sohnes Gottes im Menschen Jesus war. Bis in die Jetztzeit hinein lassen sich immer noch viele Menschen an Religionszwänge fesseln, an eine Glaubensakrobatik um das Kindlein zu Bethlehem. Sie glauben und haften an Kruzifixen und binden sich an kirchlich-sakrale Institutionen, die meinen Namen, Christus, der Sohn Gottes, in ihren Zahlencode gleich Zahlschein eingegliedert haben, um mit meinem Namen Geschäfte zu machen. Auch ihre Talarwürden sind dafür die Mittel und der Zweck. Die kirchliche Geldzwangspresse hat viele Wunder parat, mit denen sie manchem Gläubigen die Tasche leert und gleichzeitig als kirchliche Instanz der Staatskasse auf der Tasche liegt, die unter anderem nicht nur die kirchlichen Gläubigen zu füllen haben, sondern alle Staatsbürger, einerlei welcher Konfession sie angehören, selbst wenn sie Atheisten sind. Das kirchlich geprägte Staatsross ist unersättlich und der Reiter hat kein Gewissen und scheut sich nicht, dem Volk auch noch den entsprechenden kirchlichen Opferbeutel zu reichen, um die kirchlichen und persönlichen Pfründe zu mehren und zu sichern.
2: Wir lesen weiter in der mächtigen Christus-Gottes-Offenbarung. Durch die Kraft des Allgerechten haben Gottes Propheten und alle getreuen Männer und Frauen, so auch ich, der Christus, die Pfahlwurzel des Widersachers abgetrennt, sein begehrlichstes Wollen, die Auflösung der Seinsschöpfung. Das Opfer des Jesus von Nazareth am Kreuz war nicht das Leidensopfer für Menschen und Seelen, sondern für die Überwindung des Todes durch die Auferstehung in der Gottes- und Nächstenliebe, wodurch die Auflösung der Seelen und die Auflösung der urewigen Schöpfung verhindert wurde. Das Kreuz ohne Korpus, ohne den Leichnam Jesu, ist das Zeichen und der Weg ins Vaterhaus. Gleichermaßen ist es auch das Zeichen für die Auferstehung zum ewigen Leben, zum ewigen Sein. Ich, Christus, bin die Auferstehung und das Leben. Ich komme bald. Tief im Wesenskern jeder Seele ist der Lebensfunke, der ich in Gott, dem Ewigen, bin. Ich bin also der Weg und für jede Seele die Auferstehung zum wahren Leben, das unüberwindbar ist. Ich wiederhole, der Vater von unten, der Widersacher hat verloren. Auch wenn er seit 2000 Jahren das Kreuz mit Korpus positioniert. Mein Auftrag ist erfüllt. Der Christus Gottes, der Sohn des Allerhöchsten, ist nicht nur auferstanden und zum ewigen Vater zurückgekehrt, sondern hat die Auferstehung zum wahren Leben allen Seelen gebracht, einerlei, welchem Religionsglauben der beseelte Mensch noch angehört. Religionen, einerlei welche Glaubensrichtung sie sich vorgeben, sind Mittel zum Zweck für die jeweilig Herrschenden eines Volkes. Was Religionen und Staatskassen auch fordern. Religion ist Religion, Staat ist Staat. Beide gehören dem Schleier an, der sich immer noch über die Völker legt. wie offenbart. Die Christus-Gottes-Atmosphäre ist geschaffen. Sie steht durch die Gottespropheten und Gottesprophetinnen, durch die vielen gotttreuen Männer und Frauen und durch den erfüllten Auftrag des Sohnes Gottes, des Christus-Gottes.
0: Ich komme bald, so spricht Christus, und er verkündet weiter. Im Geleit des geistigen Messias stehen die Gottespropheten und Gottesprophetinnen und alle gerechten Männer und Frauen. Sie haben ihren Beitrag geleistet zur Befreiung aller Seelen und beseelten Menschen und zur Befreiung der Tiere, der gesamten Mutter Erde. Auch die Fallkosmen, die einst von den Fallwesen bewohnt wurden, werden ganz allmählich zurückgeführt in das ewige Gesetz des Reiches Gottes. In diesem Zusammenhang kehren auch die gereinigten Seelen in das ewige Vaterhaus zurück, als Wesen des Seins. Viele Seelen und Menschen sind der Meinung, dass dies noch ein langer Weg sei. Doch was sind schon 1000 Jahre in der Ewigkeit? In allen Fallkosmen erschallt mein Ruf. Er ist an Seelen gerichtet und an die beseelten Menschen auf der Erde. Erwachet! Ich, Christus, der geistige Messias, komme bald. Im Verbund mit der Weisheit aus Gott, der dritten Grundkraft vor Gottes Thron, hole ich, der Christus Gottes, alles heim, was sich heimholen lässt, in das ewige Reich des Friedens. Noch einmal sei wiederholt, zum Verständnis, was messianisches, sophianisches Zeitalter bedeutet. Ein neuer Himmel und eine neue Erde. Cherubim und Seraphim im Einklang mit dem Sohn Gottes holen heim und holen gleichzeitig ein, was sich außerhalb der Lichtmauer des ewigen Seins des Reiches Gottes befindet. Trotz der Abkehr einiger Wesen von Gott durch den Zwangsgedanken, alles besser machen zu können als der Schöpfer des Alls, woraus die Vielgötterei entstand, ist alles vollzogen durch den all einen freien Geist, das ewige Gesetz der Gottes- und Nächstenliebe. Das urewige Gesetz hat keine Gewalt in sich. Infolgedessen ist Gott, der Ewige, kein Gewaltherrscher, sondern einzig das Gesetz der Gottes- und Nächstenliebe. Der wahre Gott ist kein Gewaltbefürworter, kein Kriegstreiber und Waffenexperte, auch kein Totengräber. Er ist ausschließlich der Weg zum Leben, das Gesetz der Gottes- und Nächstenliebe. Alle Gottespropheten, alle gotterfüllten Männer und Frauen lehnten Menschenmord und Tiermord ab. Sie lehrten den einen wahren Gott, das Gebot der Einheit, dass sie Gottes und Nächstenliebe ist. Menschen, die sich an Zeit und Raum gebunden fühlen, blicken selten tiefer. Worte wie zum Beispiel, das dauert noch lange, haben auch das Wortspiel von kurzer Zeit in sich. Wahrlich, die Zeiten der Zeiten wandeln sich in der Ewigkeit. Zeit und Raum, lange Zeit oder kurze Zeit, gehören der Vergänglichkeit an. Denn die Lichtreflexe in den Universen werden zunehmen, die das andeuten, was angesagt ist. Ich komme bald. Ich komme im Geiste meines Vaters, der auch der Vater jeder Seele und jedes beseelten Menschen ist.
1: Wir lesen weiter in der Offenbarung des Christus Gottes. Würde der Mensch den tiefen und freien Glauben haben, dass er eine Seele hat und dass die gereinigte Seele wieder zum himmlischen Wesen, zum Geistwesen wird, dann hätten Seele und Mensch einen großen Schritt getan auf dem Weg zum ewigen einen Gott und Vater, der im Himmel ist und der durch Gottespropheten und Gottesprophetinnen und erleuchtete Menschen wirkt. Der Geist der Wahrheit bewegt Menschen in allen Völkern dieser Erde, den Weg zu ihm zu gehen, der das Gesetz der unumstößlichen Gottes- und Nächstenliebe ist. Als Jesus von Nazareth lehrte ich Aspekte des ewigen Gesetzes, wie zum Beispiel: Alles, was ihr von anderen erwartet, das tut ihnen zuerst. Darin besteht das Gesetz und die Propheten. Wer der Erste sein will, möge der Letzte von allen sein und der Diener aller. Liebe Gott, der die Allliebe ist, von ganzem Herzen und mit ganzer Seele und in deinen Gedanken, dann beginnst du, deinen Nächsten zu lieben wie dich selbst. Ihr könnt nicht euren Nächsten lieben und gegen andere die Kriegsmaschinerie in Gang setzen. Das wäre Heuchelei und versuchter Brudermord. Ich, Christus, bin der Weg zur wahren ewigen Liebe und zum ewigen Leben. Keiner wird zum ewigen Vater gelangen, außer durch mich. Den Menschen sei geraten, Frieden zu schließen mit ihren Nächsten, solange sie noch auf dem Weg mit ihnen sind, denn keiner weiß, wann er sie wiedersehen wird. Wer weiß schon, was morgen ist? Auch euer Ja sollte ein wahres Ja sein und euer Nein ein Nein. Alles andere kann euch zu Fall bringen. Kein Reicher wird in das Reich Gottes kommen, solange er seinen Reichtum hortet und weiß, dass sein Nächster Not und Hunger leidet oder gar an Hunger stirbt. Wer das Maß seines Niederen bei seinen Nächsten ansetzt, der wird zur rechten Zeit entsprechend gemessen werden. Wer bittet und die Weisungen wahren Lebens erfüllt, dem kann auch gegeben und geholfen werden. Wer die Wahrheit, die ewig ist, erfüllt und entsprechend handelt, der ist klug und einsichtig, denn er baut sein geistiges Haus auf den Felsen Christus. So lehrte ich Facetten des ewigen Gesetzes.
2: Christus offenbart weiter. Im Prophetenmantel Moses war der Fürst der göttlichen Ordnung einverleibt, einer der sieben Gesetzeshüter vor Gottes Thron. Moses brachte die Gebote Gottes, die Essenz der Gesetze des Reiches Gottes. Wer die Gebote Gottes durch Moses Schritt für Schritt befolgt, der beginnt, das Gesetz des all-einen Gottes mehr und mehr zu erfüllen. Als Jesus, der Christus, lehrte ich die Gebote, die in Verbindung stehen mit der Bergpredigt. Menschen, die ihr Denken und Leben den Geboten Gottes und der Bergpredigt zuordnen, werden niemals zu Kriegen aufrufen, niemals töten oder töten lassen. Sie achten das Gesetz des Friedens, das die Gottes- und Nächstenliebe ist. Wie offenbart, gehören zum ewigen Gesetz, dem Allgesetz der Gottes- und Nächstenliebe, nicht nur die beseelten Menschen, sondern auch die Tiere und die Natur, die ganze Allschöpfung ohne Ausnahme. Wer die Gebote Gottes und die Bergpredigt in sein Denken und Verhalten, in seinen Lebensweg mit einbezieht, der versteht, was das Wort Einverleibungsgesetz beinhaltet. Das offenbarte Einverleibungsgesetz gehört dem Fallgesetz an, Ursache und Wirkung. Es entwickelte sich durch die Trenne, Binde und Herrscheallüren, in denen es heißt, einer gegen den anderen. Das ist der Fallgedanke. Aufgrund dieser Entzweiung ist jeder selbstverantwortlich für sein Denken, Reden und Tun. Durch die Entzweiung entstand die Einsamkeit. Der eine Mensch geht den schrittweisen Weg zum wahren Leben, der andere geht den Weg der Unbekümmertheit und Gleichgültigkeit, was die Gebote Gottes und die Lehren der Bergpredigt betrifft, und macht sich selbst seine Gesetze. In diesem Zusammenhang nimmt er unweigerlich die Wiederholungen von Erdenleben auf sich, die mehrfachen Einverleibungen. Für eine Seele kann das ein langer Weg sein, immer wieder von Geburt zu Geburt. Die Wege von Geburt zu Geburt werden auch Abtragungswege genannt oder das Rad der Wiederverkörperungen. Über das Rad der Wiederverkörperungen, der Einverleibungen, können die Menschenwege sehr beschwerlich werden, vor allem dann, wenn die immer wieder einverleibte Seele als Mensch die Religionen wechselt. Über den Wechsel von Götterlehren zu Götterlehren entstanden die mystischen Zahlen, die der Mensch der Jetztzeit auch Zahlencode nennt. Wie schon offenbart, diese Zahlenketten, Zahlencodes, auch mystische Zahlen genannt, entstanden nach dem Fall der göttlichen Wesen aus dem Reich Gottes. In den kosmischen Fallhierarchien, die sie sich durch die Leihgabe des Lichtäthers schufen, waren schon ihre Götter inbegriffen. Jeder sogenannte Gott hatte seine Fallzahl, seine mystische Zahl, die er verkündete, um weitere Fallwesen anzuwerben. Das ist nicht verwunderlich, denn dieses System reicht bis in die Jetztzeit hinein. In den Zeiten der Zeiten bauten die Götter des Falls sich Religionsgebilde auf, Religionen mit selbstgewählten Religionsführern. Diese beriefen sich auf charismatische Menschen oder fälschlicherweise gar auf Gottespropheten und gliederten diese in ihre Religionsgilde ein. Bis in die Jetztzeit hinein muss sich jeder Religionsanhänger fragen, welchen Gott gleich Religionsgott er anbetet und ihm dient. Es sei wiederholt, der ewige alleine Gott ist der Gott der Freiheit. Weil das so ist, hat der eine freie Gott keine Religion gegründet, nicht durch seine Wortträger, die Propheten, und auch nicht durch seinen Sohn, den Christus Gottes in Jesus von Nazareth. Religion ist Zahlenbedingtheit und Zahlenabhängigkeit. Jeder Religionsanhänger gehört einer Fallzahl an.
0: Der Christus Gottes offenbart weiter. Gott, der Ewige, ist das ewige Gesetz, das allgegenwärtige Sein. Das Sein, das allgegenwärtige Gesetz, Gott, ist wie folgt zu sehen. Im Kleinsten ist das Allgesetz, das Ganze, und im Allgesetz ist das Kleinste. Gott, der allgegenwärtige Geist, ist nun mal allgegenwärtig. Es bedarf also keiner Religionen, weil der ewige Alleine das Allgesetz ist, also in allem das Sein, allgegenwärtig. Was Gott, der Ewige, durch mich, den Christus Gottes in Jesus von Nazareth offenbarte, ist, wie es ist. Du, die Menschenseele, bist der Tempel Gottes, und Gott, der allgegenwärtige Geist, wohnt in dir. Wenn es heißt, im Kleinsten ist das Allgesetz, dann heißt das, dass der allgegenwärtige Geist auch in jedem Wassertropfen, im Sand und im Staubkorn ist, in der ganzen Unendlichkeit und nicht zuletzt in jedem Partikel der Seele und im gesamten Zellsystem des beseelten Menschen. Deshalb sei erneut wiederholt: Du bist der Tempel des Alleinen Gottes, und Gott, der Alleine, also das Allgesetz der Gottes- und Nächstenliebe, wohnt in deiner Seele. In manchem Menschen steht die Frage an: Was hat das Allgesetz, das Allsein, mit der Wiederverkörperungslehre zu tun, mit dem Einverleibungsgesetz der Seele? Ich, Christus, erkläre: In der Sprache meiner Prophetin werde ich, Christus, der Sohn Gottes, die entsprechenden Worte wählen, die nun mal den Menschen eigen sind, um die tiefen Zusammenhänge verständlich zu machen, wenn es um Einblicke in die Gesetzesfolge der wandernden Seelen geht. Wie schon offenbart, bestehen das Rad der Wiederverkörperungen und die kosmischen Reinigungsebenen, die Planetenstraßen von Kosmos zu Kosmos. Gott, der Ewige, das Gesetz der Unendlichkeit, ist der freie Geist der Gottes- und Nächstenliebe. Das besagt: Jede Seele und jeder beseelte Mensch hat die Gottes- und Nächstenliebe, das Gesetz der Freiheit in sich, das heißt Gott in dir, Gott in der Unendlichkeit. Wenn der beseelte Menschenkörper hinscheidet, tritt seine Seele aus dem physischen Körper. Die Fragen vieler Menschen lauten: Was ist eine Seele? Woher kommt die Seele? Was ist ein geistig-göttlicher Leib? ein Geistwesen. Die Seele ist feinerstofflich, also aus einem feineren Stoff als der Stoff des materiellen Körpers. Daher wird die Seele als feinerstofflich, der physische Körper als grobstofflich bezeichnet. Der feinerstoffliche Körper, die Seele, ist nur bedingt mit dem grobstofflichen Körper in Kommunikation. Jede Seele ist in der Partikelstruktur aufgebaut. Aus allerfeinsten energetischen Stoffen, die dem Lichtäther gleichkommen. Alles, aber auch alles beruht auf Energie, bis hin zu den kleinsten Teilchen, die vom menschlichen Auge nicht mehr wahrgenommen werden. Die Partikel der Seele gleichen der Partikelstruktur des göttlichen Leibes der göttlichen Wesen. Der göttliche Leib der Geistwesen ist unbelastet. Hingegen sind die Partikel der Seele des einzelnen Menschen mit unterschiedlichen Eingaben belastet.
1: Wir lesen weiter in der Offenbarung des Christus Gottes. Der Mensch spricht von Materie. In Wirklichkeit ist alles Energie und alles ist auf geistig-atomarer Wechselwirkung aufgebaut. Weil die göttlichen Uratome auch in allen Atomarten der Materie sind, ist der Geist, Gott, das unendliche Gesetz immer gegenwärtig, also allgegenwärtig. Was ich, der Christus Gottes, nur kurz beschreibe, bedeutet, Materie ist nichts anderes als heruntertransformierter, uratomarer Lichtäther. Sämtliche materiellen Strukturen sind verdichtete, geistig-atomare Energie. Jede materielle Form, und ist sie noch so klein und kaum mehr erkennbar, ist atomare Energie, ist heruntertransformierter, uratomarer Lichtäther. Das erhebliche Quantum an uratomarem Lichtäther, das die Gegensatzwesen von Gott dem Ewigen als Leihgabe mitbekamen, ist in den Zeiten der Zeiten wieder einzulösen. Dann, wenn es sich gezeigt hat, dass ihr Wunsch- und Willenssystem nicht funktioniert. Das von ihnen erprobte Fallsystem, Gott den Ewigen ausschalten zu wollen, ist in den Zeiten der Zeiten derart abgeglitten, dass der Mensch von energetischem Sprengstoff sprechen kann. Unter anderem auch durch das Entzweiungsprinzip, einer gegen den anderen, ein Land gegen das andere. Das Wissen um das Quantenprinzip könnte eine gewisse Aufschlüsselung bringen, was Atem und Odem bedeuten und welchen Inhalt die Begriffe feinstofflich, feinerstofflich und grobstofflich haben. Trotz aller diesbezüglichen Anstrengungen bleibt die Aussage, alles ist uratomarer Lichtäther. Die Zeiten der Zeiten gehen auf die Endzeit zu. Was der ewige Gott als Leihgabe den Abtrünnigen mit ihrer Besserwisserei mitgegeben hat, ist an die Zeiten der Zeiten gebunden. Also an Raum und Zeit. Die Zeit für die Leihgabe läuft aus. Da und dort ist sie schon abgelaufen, auch wenn sich das Wiederverkörperungsrad noch weiter dreht. Zum Verstehen sei wiederholt: Das Geistwesen ist feinstofflich, was besagt, es ist komprimierter Urstoff des Seins, komprimiertes Urgesetz der Gottes- und Nächstenliebe. Die Heimat von jedem reinen Wesen, jedem Geistwesen, ist das Reich Gottes, das Leben in den ewigen Familien und in den Sippen des Seins. Es ist das ewige Zuhause des göttlichen Wesens. Wie offenbart, ist die Seele so lange eine Seele, wie ihr feinstofflicher Körper, die Partikelstruktur, belastet ist. Geht eine Seele zur Einverleibung, wird sie also Mensch, dann bringt sie das Für und Wider ihrer Partikelstruktur mit, das sich dann auch allmählich im physischen Körper bemerkbar macht. Niemand anderer als der Mensch selbst prägt seine Seele. Diese wiederum zeichnet ihren Menschen. Die Freiheit ist im Gesetz des Lebens.
2: Der Christus Gottes erläutert weiter: Eine einverleibte Seele kann aus dem Rad der Wiederverkörperungen kommen oder aus einer der Reinigungsebenen. Im Rad der Wiederverkörperungen befinden sich die Seelen, die wieder zur Einverleibung gehen wollen, auch schwer belastete Seelen, die ihren Seelenzustand als Mensch abtragen wollen oder die ihre Vorstellungswelt als Mensch leben möchten. Alle Bewusstseinsgrade, ob Seelen auf den kosmischen Wegen oder die beseelten Menschen auf der Erde, sind in jedweder Hinsicht freie Wesen. Jedes freie Wesen entscheidet über sich selbst, welchen Weg es gehen möchte und was dieser für das Wesen bedeutet. Alle Seelen auf ihren Wegen, auch die sich im Rad der Wiederverkörperungen befinden, schauen in Bildern, was ihnen in ihrer kommenden Einverleibung widerfahren könnte, ihr Für und Wider. Das ganze Für und Wider, das, was die Seele in den Seelenpartikeln gespeichert hat, wird ihr nur andeutungsweise offenbar und nur das, was für diese kommende Einverleibung zum Tragen kommt. Es sind also nur die Schritte, die sie in der ihr bevorstehenden Menschwerdung zu erkennen und zu tragen hat. Als Jesus von Nazareth lehrte ich sinngemäß: Bereue und bereinige mit deinem Nächsten, solange du mit ihm noch auf dem Weg bist. Das besagt unter anderem: Solange ihr euch noch als Menschen begegnen könnt, euch also noch im Zeitlichen befindet. Die Wiederholung zeigt noch einmal auf: Das Rad der Wiederverkörperungen deutet darauf hin, dass es mehrere Einverleibungswege geben kann. Doch nach einer bestimmten Zeit ist für die Seele der Trenn-Gleich-Scheideweg aufgezeigt, der von den Menschen Erlöserweg oder Befreiungsweg genannt wird. Das bedeutet, eine Seele kann, je nach Belastung, unvorstellbar oft den Weg der Einverleibungen gehen. Der Kreislauf heißt: Hinscheiden des physischen Körpers, Austritt der Seele aus dem physischen Körper, wieder Eintritt in einen neuen physischen Körper und. Das geht bis zu einem bestimmten Scheideweg, dann heißt es: Heraus aus dem Wiederverkörperungsrad auf einen von ihr wieder selbst bestimmten kosmischen Seelenweg zu den nächsten Schritten, die höheres Leben andeuten. Was der wandernden Seele auf jedem ihrer kosmischen Seelenwege begegnet,

0: Kosmos kommt alles Unbereinigte auf die Seele zu, das sie sich als Mensch auferlegt hat und was nicht behoben ist. Sollten die Wege einer Seele noch so unwegsam sein, keine Seele geht verloren. Ist die Seele in den Städten der Reinigung oder der Mensch im Erdenkleid bereit, sein Ungutes, seine Ursachen zu erkennen, zu bereuen, zu beheben und das erkannte Übel nicht mehr zu tun, dann wirkt die befreiende Erlösung, der Christus Gottes im Urgrund der Seele.
1: In seiner Offenbarung spricht der Christus Gottes unumwunden: Die Menschheit steht am Scheideweg. In der Jetztzeit ist nicht mehr vorrangig der Mensch gefragt, sondern seine Seele. Ich, Christus, der Mitregent des Reiches Gottes, einst in Jesus von Nazareth, habe am Kreuz den Scheideweg der Seelen aus dem Rad der Wiederverkörperungen vollzogen und dadurch die Möglichkeit der Zerstörung der Seelen aufgehoben. Ich, Christus, werde das wahrmachen, was ich den Menschen der damaligen Zeit als Jesus von Nazareth versprochen habe, was auch die Jetztzeit erfahren wird. Ich, Christus, komme bald. Der geistige Messias, die Erscheinung für die neue Zeit. Die Sophia, die göttliche Weisheit, hat mich angekündigt und mir die milde Herrscherkrone überreicht, den Lichtkranz der sieben Sterne. Ich, Christus, bin der Weg der neuen Zeit und der Weg zum ewigen all-einen Gott, dem einen Vater, der im Himmel ist. So wie alle Gottespropheten und Gottesprophetinnen und alle in Gott gerechten Männer und Frauen den Friedensweg, den Weg der Wahrheit, der zum Leben führt, lehrten, so lehrte und lehre auch ich, Christus. Sie alle sind in mir, dem Christus, gegenwärtiges Leben. Einerlei, zu welcher Zeitepoche und mit welchen zeitbedingten Worten der Weg ins Vaterhaus gelehrt wurde und wird. Gottes Wort ist die Wahrheit und geht nicht verloren. Das ewige Wort, die Wahrheit, kann vom Baalsystem Kirche und Staat nicht verschleiert werden. Deshalb die Wiederholung. Der Cherub der göttlichen Weisheit hat das Wort der Gottespropheten in die Jetztzeit gebracht. Durch die Gottespropheten der Jetztzeit, durch sein Geistdual, das sich noch im Erdenkleid befindet. Das Wort ist wiedergekehrt und wird in der Jetztzeit gelehrt durch die Propheten der Jetztzeit, in Einheit mit dem Cherub der göttlichen Weisheit, einst in Jesaja. Sein Auftrag hat sich erfüllt. Deshalb die Worte des Ewigen: Mein Wort kehrt nicht leer zu mir zurück. Es hat sich erfüllt und ist ausschließlich im Zelt Gottes, in der Perle aus dem Heiligtum Gottes, der Bundeslade des

0: des freien Geistes Gott zu hören und zu lesen. Jede Seele und jeder beseelte Mensch trägt in sich die Sicherheit, dass die erlösende Kraft des Christus Gottes, der Ich Bin, nicht verloren, gleich aufgelöst ist. Die Erde und alles, was der Erdplanet trägt, fällt der Umwandlung anheim, was besagt, die Erde und der gesamte materielle Kosmos, auch alle weiteren dichten Kosmen, werden geistig strukturiert und umgewandelt.
1: Christus, der Sohn Gottes, offenbart weiter: Es ist so, wie es ist. Das Kreuz der Auferstehung ist die Erfüllung für jede Seele. Jede Seele hat die Freiheit zur Entscheidung, wann sie den Weg in das ewige Reich Gottes geht und ob sie diesen unmittelbar geht oder über Einverleibungen, also über die Menschwerdungen, was besagt im Rat der Wiederverkörperungen. Ich wiederhole: Jeder Seele wird von einem göttlichen Wesen bildhaft gezeigt, was bei einer Wiederverkörperung auf sie zukommen kann oder was ihr auf dem Weg zu dem höheren Sein über die feinerstofflichen Kosmen zukommen wird, um es zu bewältigen. Die Zeiten der Zeiten zeigen nun die Vergänglichkeit der Zeiten an. Der Vater von unten, der Widersacher gegen Gott, stellte und stellt immer noch jedem Menschen nach, der an die ewige Wahrheit glaubte und glaubt, um diese auszulöschen. Trotz alledem werden die Zeichen in der Zeit sichtbar. Ross und Reiter, Kirche und Staat zeigen mehr und mehr ihr Gesicht. Weil der göttlich-prophetische Geist nicht kriegerisch ist, nicht religiös zugehörig, kommt im Laufe der Zeiten auf die Seele und den Menschen all das zu, was in der Seele gespeichert ist. Die Verächtlichmachung der Propheten, ihr Leid und die Ermordung, die auch ich, Jesus, der Christus, erleiden musste durch den Martertod am Kreuz, sind Zeichen und Spuren, die von der ewigen Wahrheit mehr und mehr aufgedeckt werden. Menschen der nächsten Generationen werden die da und dort noch bestehende Schattenwelt als abschreckend ansehen und daraus die Schlüsse ziehen und erkennen, wie diese das ewige Wort bekämpft hat, um die Spuren der ewigen Wahrheit zu überdecken und wenn möglich auszulöschen. Es wird mehr und mehr sichtbar. Den Menschen können die Religionsgötter nicht helfen, denn diese sind nur Statisten von Staat und Kirche. Ausschließlich die Erfüllung des ewigen Gesetzes des Vaters, der im Himmel ist, der die Güte, die Liebe und die Sanftmut, gleich Barmherzigkeit ist, offenbart den Menschen und den Seelen den Weg zum wahren Leben. Nicht die Kampfgötter, die keinerlei Wertigkeit haben. Es ist vollbracht. Was will das den Menschen sagen? Keine Religion kann diese Aussage erschließen. Ausschließlich der Sünder selbst, der Mensch, der sein Denken und Leben in die Hände des Vaters im Himmel gegeben hat, der die Gottes- und Nächstenliebe ist. Einzig dieser Weg führt zum Leben, und befreit Seele und Mensch von dem Sündhaften. Nicht die Übermacht des Religionszwangs.
2: Der Christus Gottes offenbart weiter. Der wahre Gott ist Liebe und zwingt nicht. Gott, der Ewige, ist das Gesetz der Ewigkeit, das keinen Kampf ansagt und auch nicht kämpft. Das Gesetz der Gottes- und Nächstenliebe ist das Siegeszeichen, auch was die Zukunft der Menschen betrifft. Es ist so, wie es ist. Gott ist ewige Gegenwart. Ich wiederhole für die lichtere Zeit, und für die Menschen, die das Leben des Seins in seiner Tiefe erfassen wollen, das urewige Gesetz der Gottes- und Nächstenliebe schlägt nicht, es wehrt sich nicht, es bekämpft den Nächsten nicht, es tötet nicht und zieht somit auch nicht ins Feld, um zu erobern. Als Jesus von Nazareth bezeichnete ich den Urheber des Kampfes gegen den Nächsten als den Vater von unten, der ein Mörder war von Anfang an und in der noch sündhaften Welt seine Opferkulte betreibt. Von Anfang des Falls an begann das mörderische Treiben. Dass die sündhafte Welt so war und bis heute noch so ist, allerdings mit einer gewissen Verschleierungstaktik, zeigt der Zustand dieser Welt. Was gestern war, das geschieht auch heute noch. Was das Reich Gottes durch alle Lichtfackelträger von gestern und auch von heute verkündet, wird hinterhältig und unterschwellig dem verdeckten Ausmerzungssystem zugeordnet, dass es den Menschen verfälscht darbietet. Die neue Zeit bringt die Wahrheit. Ich bin in Gott, dem ewigen Vater, Mutter Gott, die Wahrheit und das Leben. Diese Wiedergabe hat den Lichtschein in sich. Ich bin der geistige Messias. Ich komme bald. Es sei wiederholt, der ewige Gott, der Vater von oben, holt heim und holt ein, was zu Buche steht, denn die energetische Leihgabe an das Fallreich, an diese dunkle Welt, neigt sich dem Ende zu. Der Fall, das Trenne-, Binde- und Herrschersystem ist besiegt, durch das ewige Gesetz der Gottes- und Nächstenliebe. Auch die Zahlencodes, die zu Beginn des Falls vom Religionskonsortium ausgingen, haben ausgedient, obwohl noch viele Menschen zahlenabhängige Religionszugehörige sind. Einerlei, wie sich in dieser Zeit das religiöse Konglomerat und dessen Abhängige noch nennen, der Fall, das Trenne-, Binde- und Herrschergesetz, ist besiegt. In jeder Seele leuchtet der Himmelsfunke, auch Erlöserfunke genannt. Der Himmelsfunke ist die Freiheit, ist der Weg in das Himmelreich, nicht die erzwungene Wassertaufe, einer der vielen Stempel von Religionen. Merkt euch, ihr Menschen, in der noch von vielen Göttern geprägten Welt, jede Seele und jeder beseelte Mensch ist erlöst von dem Druck des Vaters von unten, der ein Mörder ist und die Auflösung der Seelen als Zielsetzung hatte. Einerlei, wie sich diese und jene Religion darstellt und wie sie sich auch nennt, im Geiste Gott, der die Freiheit ist, gibt es weder eine Religion noch einen Zwang. Jede Seele und jeder Mensch wählt selbst. Die Inhalte der Gefühle, Empfindungen, Gedanken, Worte und Taten jedes einzelnen Menschen zeigen ihm den Weg auf, nicht irgendwelche religiöse Mittel. Das innerste Sein in jeder Seele und in jedem beseelten Menschen lebt in Gott, der die Freiheit ist.
0: Der Christus Gottes offenbart weiter. Es sei wiederholt. Jede Seele und jeder beseelte Mensch ist der Tempel Gottes, in dem die allmächtige Kraft der Gottes- und Nächstenliebe wohnt. Du, o Menschenseele, bist frei. Wähle selbst. Das ist deine Entscheidung. Eine neue Zeit dämmert empor. Es ist das messianische, sophianische Zeitalter, das Lilienzeitalter, die neue Zeit. Mit den Erscheinungsworten, die ich, Jesus, der Christus, den Aposteln und Jüngern und Jüngerinnen versprach, ich komme bald, wurde eine lichtere Zeit, die neue Zeit eingeleitet. Ich bin das Licht der Welt, der Sohn des Allerhöchsten und der Mitregent des Reiches Gottes, einst in Jesus von Nazareth. Die messianische Zeit ist die Erscheinungszeit, die Vorbereitungszeit, welche Sophia, die göttliche Weisheit, einleitet. In der neuen Zeit gilt das ewige Wort von Abraham bis Gabriele. Erneut geht das ewige Wort der Gotteskünder, der Gottespropheten und Gottesprophetinnen in die Herzen der beseelten Menschen und Seelen ein. Und das mit den Worten der Jetztzeit, gesprochen von dem ewigen, alleinen Gott und von mir, dem Christus Gottes, und von dem Cherub der göttlichen Weisheit durch die Gottespropheten für die Jetztzeit, Gabriele. Wie offenbart. Das ewige Wort erfüllt sich, so wie der ewige Alleine es durch den Gottespropheten Jesaja offenbarte. Mein Wort kehrt nicht leer zu mir zurück. Es ist wiedergekommen und ist ausschließlich in der Perle aus dem Heiligtum, im Zelt Gottes unter den Menschen, für alle Völker dieser Erde, mit der Sophia-Bibliothek, zu lesen und zu hören. Das ist der Ort, wo es zu hören und zu lesen ist. Nirgendwo sonst. Dort ist es offenbar für die Menschen der neuen Zeit im messianischen, sophianischen Zeitalter im Zeichen der Lilie. Kommet alle zu mir her, dem Geist des Christus Gottes. Lasst euch führen, ihr Seelen und beseelten Menschen. So ist es und so bleibt es. Ich, Christus, wiederhole, für alle suchenden Menschen ist das Wort der Ewigkeit offenbar. Geschrieben und gesprochen in der Perle aus dem ewigen Heiligtum, im Zelt Gottes unter den Menschen, für alle Völker dieser Erde. in der Bundeslade des freien Geistes. Ich bin der geistige Messias, der Kommende, das Licht für die neue Zeit, der Christus Gottes, einst in Jesus von Nazareth. Liebe Mitmenschen, die Worte des Christus Gottes, die wir vortragen durften, möchten wir nicht durch lange Verabschiedungsworte verwässern. So wünschen wir Ihnen und uns allen die Erkenntnis und die Kraft für die nächsten Schritte zurück in die ewige Heimat, zu unseren ewigen Familien im Reich Gottes. Auf Wiedersehen und Gott zum Gruß.

meditative Betrachtung zum Vater unser. Vater unser, der du bist im Himmel. Du bist das Sein, das Leben in mir. Ich bin das Sein, das Leben in dir. Ich bin dein Kind, geboren aus dir. Du bist der Himmel, die Allmacht und das Licht. Ich bin die Essenz der Himmel, in mir und durch mich strömt die Allkraft, das Sein, das Licht. Geheiligt ist dein Name. Geheiligt ist dein Name, der heilig ist. Dein Name ist Gott und Vater. Du bist der einzig Heilige, die Macht und die Kraft in allem, was ist. Ich bin dein Kind, das du geheiligt hast durch deine Liebe. Du bist die Geburtsstätte meines Lebens. Durch dich und in dir bin ich Form gewordenes All. Ich bin göttlich. Unser Reich kommt, dein Wille geschieht, wie im Himmel, so auf Erden. Das Reich des Ewigen ist das allgegenwärtige Reich in mir. Das allgegenwärtige Reich ist in mir, in meinem Nächsten und in allem Sein, weil Gott, die ewige Heimat, allgegenwärtig ist. Ich bin ein Bewohner des ewigen Reiches, weil meine wahre Herkunft göttlich ist.

sein und unsterblich, weil Gott unsterblich ist, indem ich als sein Kind bin. Das Sein ist das Reich in mir. Dein Reich ist auch mein Reich. Es ist unsere Heimat. Der Wille des Ewigen ist sein Es werde, ist die Schöpferkraft, das Leben und die Freiheit. Der Wille des Ewigen strömt durch dich und durch mich, durch alles Sein. Er ist in allem Reinen, Edlen und Guten, die Offenbarung und das Sein. Er ist das Licht und die Kraft in mir, in meinem Bruder und in meiner Schwester. In dir und in mir fließen die Kräfte des Alls. Sie strömen zu unseren Brüdern und zu unseren Schwestern. Sie strömen zu den Natur- und Mineralreichen. Jeder Grashalm, jedes Tier und jeder Stein ist ein Teil der Allmacht Gottes und ein Teil von dir, von mir und von allen Lebensformen. Das Licht der Heimat ist der Wille des Ewigen. Durch das Licht entsteht

im Lichte Gottes. Durch sein Licht, das es werde, wurde ich. Deshalb bin ich das Sein, im Sein, ewiglich. Unser tägliches Brot gibst du uns heute. Das tägliche Brot ist das Leben. Bist du, mein Gott, in mir.

mein Herr und Gott, kannst meine Seele nähren und tränken, denn mein ewiger Leib ist aus dir. Denn du bist das Leben und die Fülle. Du bist die Güte und Liebe. Du ernährst auch meinen irdischen Leib. Er empfängt das Brot der Erde. Du bist der Geber, ich, dein Kind, darf empfangen. Weder meine Seele noch mein Leib werden darben, weil ich in dir, in deinem Licht und in deiner Kraft lebe durch die Erfüllung der Gebote.

empfängt und wer von dir zu empfangen vermag, der wird nicht darben. Wem gegeben werden kann, da er sich für dich öffnet, der ist erfüllt, weil er gefüllt ist mit den Gaben der Himmel.

Schuld. Und wir vergeben unseren Schuldigern. Was du mir, o Ewiger, an Fehlverhalten bewusst werden lässt, das bereue ich, denn durch Erkenntnis erlange ich Einblick in mein Denken und Leben und in meine Seele. Durch dein Licht in mir kenne ich mich, denn du erfüllst mich mit Licht, Kraft und Weisheit. Durch dein Licht

tut mein Herz. Ich bereue und bereinige mein Fehlverhalten.

mit Licht und Kraft, einzig mit dir, o Ewiger, weil du meine Schuld getilgt hast und ich nun geeint bin mit dem, der mir einst Schuldner und dem ich Schuldner war.

führst mich einerlei, wo ich gehe und stehe. Du bist in mir der Mahner, die Mahnung und das Gewissen. Du geleitest mich und auch meinen Nächsten. Immer wieder versöhnst du uns miteinander und einst uns in dir. Du bist beim Versucher und beim Versuchten. Du bist die Kraft zur Klärung jeder Sünde und die Kraft, um die Sünde zu bereinigen. Du führst den Versucher und den Versuchten zusammen und einst sie in dir als deine Kinder. So erlöst du uns von dem Bösen. Du führst uns in der Versuchung und erlöst uns von dem Bösen. Denn unser ist das Reich und die Kraft und die Herrlichkeit von Ewigkeit zu Ewigkeit. Du, o Ewiger, bist ewiglich. Du bist das Gestern, das Heute und das Morgen im Jetzt. Du bist das innere Reich und die Kraft. In dir bin ich ewiglich, weil du die Ewigkeit bist. In dir bin ich gegenwärtig, weil du das Jetzt bist. Du bist der Herrliche und die Herrlichkeit. Ich bin in dir göttlich, in deiner Herrlichkeit, von Ewigkeit zu Ewigkeit.

der Tag, der Abend und die Nacht gehören zusammen. Sie bilden eine Einheit. Der zur Neige gehende Tag reicht dem Abend die Hand, der Abend der Nacht und die Nacht wiederum dem neuen Tag. Gliedern auch wir Menschen uns in diesen harmonischen Rhythmus der Einheit ein? Oder lassen wir unseren Abend von den Ereignissen des zur Neige gehenden Tages bestimmen? Denn die Inhalte unseres Tagesverlaufs, Gutes und Ungutes, werden auch die Inhalte unserer Abendstunden sein, wenn wir sie am Abend weiter bewegen. Warum können wir Menschen den Tag so schwer abschließen? Ist es unser Ego, weil es zum Beispiel das, was uns in den Worten eines Mitmenschen persönlich getroffen hat, nicht verkraften kann? Oder ist unser Ego in Hochform gekommen, aufgrund von Geschehnissen, durch die wir uns aufgewertet fühlen? Ob so oder so, in jedem Fall liegt diesen Tagesereignissen etwas zugrunde, das die geruhsame Abendstimmung nicht Einzug halten lässt. Wollen wir es wissen, dann müssen wir uns selbst fragen, denn nur wir selbst können unsere Gemütsregungen erforschen und die Welt unserer Gedanken ergründen. Nicht das äußere Geschehen an sich ist der Störfaktor in unserem Gemüt, sondern das, was sich in den Gedanken, das heißt hinter bzw. unter ihnen tummelt. Das ist es, was uns beschäftigt und in Erregung versetzt. Infolgedessen atmen wir nicht frei und tief, was heißt, dass wir eine Oberflächenatmung haben, also kurzatmig sind. Wer den Abendfrieden nicht einziehen lässt, um sich für die Nacht gleich den Schlaf einzustimmen, der wird auch einen unruhigen Schlaf haben. Ihm fehlt dann der Tiefschlaf, den der Abend einleiten möchte.

Probieren Sie einmal Folgendes aus. Lassen Sie zu, dass Ihnen bewusst wird, was Ihnen der zur Neige gehende Tag in den Abendstunden mitgibt.

Es ist Feierabend. Das Tagwerk ist getan. Welche Gefühle und Gedanken bewegen uns? Was stimmt uns missmutig? Was macht uns unruhig? Was ist es, das unser Nervensystem in Spannung hält und unseren Atem in einen unausgewogenen Rhythmus versetzt, sodass wir also aufgebracht und daher kurzatmig sind? Was wühlt uns auf? Wir sind jetzt zwar unter Umständen daheim, doch im Grunde befinden wir uns noch im Aufbruch. Letztlich haben wir unseren Arbeitsplatz und unsere Geschäftstätigkeit noch nicht verlassen. Wir sehen dem Feierabend entgegen, möchten gern in Feierabendstimmung sein und sind es doch nicht. Warum nicht? Was ist es, das uns aufwühlt? Nun gibt es Fragen an uns selbst zu stellen. Ja, hinterfragen wir uns ganz direkt, zum Beispiel: Was verbirgt sich in meinem Gemüt? Und was verbirgt sich hinter meinen Gedanken? Habe ich heute Unrecht erdulden müssen? Habe ich bei meiner Arbeit Fehler gemacht, sodass Kunden monierten? Hat mich der Chef zu Recht oder zu Unrecht ermahnt? Oder hat mich ein Kollege unkollegial behandelt? Oder wurde ich gelobt, weil meine Arbeit gut war, weil ich ein gutes Kunden- oder Arbeitsgespräch geführt habe, sodass also mein mangelndes Selbstwertgefühl sich aufblähte? Alles, aber auch alles will uns etwas sagen, dann, wenn wir erregt oder bewegt sind. Warum ist das so? Denken wir an die Natur. Die Natur ist auf Ausgleich angelegt, auf Ausgewogenheit gleich Harmonie. Wir Menschen sind ein Teil der Natur. Alles, was unausgewogen ist, ist nicht unsere gottgegebene Natur, sondern ein Teil unseres niederen Allzumenschlichen. Es gehört unserem Ego an, das uns aufwühlt und uns verstimmt. Es macht sich bemerkbar, damit wir wieder in die Gelassenheit und in innere Stabilität finden. Denken wir in Zukunft daran, wenn wir noch im Arbeitsgeschäft

stehen sind und der Feierabend näher kommt, fragen wir uns, was kann ich noch beheben, um meinem Gemüt und meinem noch aufgewühlten Nervensystem ruhige und ausgewogene Abendstunden zukommen zu lassen. Das wäre ein Geschenk an unseren ganzen Menschen, der in den Rhythmus des Tages, des Abends, der Nacht und des Schlafes eingegliedert ist. Jetzt ist schon der sogenannte Feierabend. Und was können wir tun, um uns in den Rhythmus der Natursymphonie gleich Naturharmonie einzustimmen? Da gibt es nur eines, was uns unruhig stimmt, was uns also bewegt und unseren Atem nicht ruhig und tief kommen und gehen lässt, sollten wir analysieren. Wir sollten also unsere Gefühle und Gedanken ehrlich hinterfragen und das, was zugrunde liegt, jetzt noch beheben, um ruhiger zu werden. Aber auch für das, was zur Stunde nicht mehr ohne weiteres ins Lot zu bringen ist, gibt es Rat. Das schreiben Sie, wenn Sie wollen, nun einfach aus Ihrem Kopf und Herzen heraus, um es am nächsten Tag zu bereinigen. Damit schwingen Sie sich in die Abendstunden ein. Ihr Atem beginnt tiefer zu gehen. Ihre Nerven entspannen sich. Sie werden ruhiger. Das signalisiert Ihr Organismus. Er bereitet sich auf die nächste rhythmische Phase der Natur vor, auf die Schlafenszeit des Körpers. Ist die Schlafenszeit näher gekommen? Reichen die Abendstunden dem Schlaf die Hand? Dann könnten Sie, so Sie wollen, ein Dankgebet an unseren Schöpfer richten, an den ewigen Geist in uns, der in uns wohnt und uns vernimmt, weil jeder Mensch der Tempel des Heiligen Geistes ist und Gott, das Licht der Himmel, in unserem Inneren wohnt. Beten Sie so, wie Ihnen gerade zumute ist. Der Geist unseres himmlischen Vaters hört Sie an und er versteht Sie. Er ist es, der Sie, sein Kind, seinen Sohn, seine Tochter liebt. Nun legen Sie sich im Bewusstsein seiner Liebe und Fürsorge zur Ruhe. Schließen Sie Ihre Augen und fühlen Sie, Sie sind wohl behütet. Sie sind geborgen im Geist des ewigen himmlischen Vaters. Sie sind eingehüllt in seine Liebe. Sie sind umgeben von guten Kräften, die ihnen wohlgesonnen sind. Der Schlaf senkt sich in sie ein. Sie sind wohlbehütet. Sie sind geborgen im Geist des ewigen himmlischen Vaters. Sie sind
eingehüllt in seine Liebe. Sie sind umgeben von guten Kräften, die ihnen wohlgesonnen sind. Der Schlaf senkt sich in sie ein. Sie schlafen gut. Sie schlafen gut. Sie schlafen. Sie schlafen. Sie schlafen tief und gut.

0: Liebe Freunde in den freien Gemeinschaften und liebe Zuschauerinnen und Zuschauer weltweit. Wir freuen uns, Sie heute wieder begrüßen zu können zu einer weiteren Sendung Wir sind die freien Gemeinschaften, verbinde uns sei und heißen Sie herzlich willkommen. Wir lesen wieder Auszüge aus den Büchern, die uns Menschen aus der göttlichen Weisheit gegeben sind, Inhalte zu vielen Fragen des Daseins, die jeder in seinem Leben anwenden kann. Ich habe einen Auszug aus dem Buch von Gabriele aus der göttlichen Weisheit gewählt mit dem schlichten, aber bedeutsamen Titel Gott heilt. Darin gibt es ein Kapitel mit der Überschrift Unsere positiven Gedanken öffnen die Quelle der Kraft in uns. Daraus möchte ich etwas vorlesen. Alles Gute, Reine, Edle, alle positiven Kräfte kommen aus der Tiefe unserer Seele, aus dem unbelastbaren Wesenskern, aus Gott. Leben wir mit dem Göttlichen, leben wir mit allen Energien in Harmonie, dann bleibt unsere schöpferische Kraft erhalten, ja, sie vermehrt sich sogar zunehmend. Unterbrechen wir aber den Kontakt, indem wir menschlich denken und reagieren, Hass, Neid und Zwietracht säen, Gedanken der Eifersucht hegen, so verlieren wir sowohl an seelischer als auch an physischer Energie. Und weiter heißt es, handeln wir beständig gegen die universellen Gesetze, gegen die Kraft des Lebens, indem wir unser Leben nicht bewusst unter die Obhut des Geistes stellen und nicht diszipliniert leben, so verringern sich die geistigen Kräfte in der Seele und auch im physischen Leib. Weil die Energien zurückgehen, werden die Organe schwächer und sind dadurch für Krankheiten anfällig. Wollen wir gesund werden und unseren Körper zu Heilung durch den Geist anregen, dann müssen wir diese Gesetze des Lebens anerkennen. Liebe Freunde, wie aufschlussreich sind diese Worte, wenn es um unsere Gesundheit oder eine Krankheit geht? Eigentlich muss man sagen, dass diese Worte für uns Menschen eine Revolution bedeuten, denn sie weisen darauf hin, dass Krankheit und Unwohlsein nicht etwas sind, was uns von außen anfliegt, sondern etwas, das wir mit unserer inneren Haltung, mit unseren Gedanken und Empfindungen vorbereiten und anziehen. Natürlich können wir oder sollen wir in einer Krankheit auch einen Arzt unseres Vertrauens konsultieren. Doch welche Bedeutung unsere Gedanken und Empfindungen beim Heilungsprozess haben, wird in den Sätzen dieses Buches unmissverständlich angesprochen. Mir sagt diese Passage auch, dass das Jammern und Wehklagen genau das Gegenteil von Heilung bewirkt, weil die negativen Gedankenschwingungen meine inneren Kräfte schwächen. Ich übe deshalb auch mehr Zurückhaltung mit der so oft gedankenlos gestellten Frage, wie geht es dir? Sie ist nämlich nicht harmlos, weil damit unter Umständen bei meinem Nächsten ein langatmiger Bericht über sein schlechtes Befinden ausgelöst wird, was ihm schaden kann und wofür ich dann als fragender Auslöser eine Mitverantwortung trage. Mit Christus zu sprechen hingegen ist in jedem Fall hilfreich, weil in der Zwiesprache mit ihm die Heilkräfte berührt werden können und ich etwas erkennen kann, was zur Bereinigung ansteht.
1: Um Gott, unserem ewigen Vater, immer näher zu kommen, bedarf es der Arbeit an mir selbst. Deshalb lese ich immer wieder in den Schulungen, in Büchern und Broschüren von Gabriele. Das, worauf mein Auge fällt, trägt eine Botschaft für mich. So habe ich in der Botschaft der Wahrheit, Sie sind nicht allein, einen Absatz gelesen, den ich immer wieder zu beherzigen suche und den ich uns gerne vorlesen möchte. Begegne Gott der ewigen Stille. Mache deinen Spaziergang zu einem bewussten Gang, zum Beispiel in die Natur. Halte inne und lass dein Auge über Felder, Wiesen und durch Wälder streifen. Wisse, überall begegnet dir Gott. Lass die Umgebung auf dich wirken. Sei offen für die Impulse aus dem Reich der Natur, die dein Herz, dein Inneres berühren möchten. Im Baum, in der Blume, im Gras, im Kornfeld, im Vogel, im Kätzchen ist das Leben. Leben ist nun mal lebendig. Leben ist Bewusstsein. Es kommuniziert. Es sendet und empfängt. Was? Bewusstseinsinhalte, feine Kräfte, Empfindungsströme, die wir Impulse nennen können. So können wir mit unserem still werdenden Bewusstsein, mit unserem Inneren, die Impulse des Lebens aufnehmen, gleich wahrnehmen. Dann spricht das Leben im Baum, das Leben in der Blüte, im Gras, im Kornfeld, im Erdreich, im Vogel, im Kätzchen, im Stern am Firmament zu uns. Und letztlich ist es der Geist des Lebens, Gott. Ich arbeite oft in der Natur und wende immer wieder einmal diese schöne Hilfe an. Ich lasse kurz die Aktivität ruhen und sammle mich, um bewusst die Natur um mich herum aufzunehmen. Bin ich stille geworden, bleibt immer wieder ein Aspekt der Natur in meinem Bewusstsein. Das kann ein Impuls des Lebens sein. Meine eigenen Gedanken und Gefühle zeigen mir in diesem Augenblick auf, wo ich zum Beispiel bestimmend auf meinen Nächsten eingewirkt habe. Das ist oftmals nicht besonders angenehm für das Ego, aber die Ehrlichkeit zu mir selbst und das Bemühen, mein falsches Verhalten wieder in Ordnung zu bringen, helfen dem Leben Gott näher zu kommen und auch meinen Mitmenschen. Liebe Zuschauerinnen, liebe Zuschauer, liebe Freunde in den freien Gemeinschaften weltweit, wir wünschen Ihnen in diesem Sinne viel Lebensgewinn. Verbinde und sei Gott mit uns und wir mit Gott. Bis zum nächsten Mal.

0: Liebe Brüder, liebe Schwestern, in den weltweiten freien Gemeinschaften im Zeichen der Lilie, im messianischen, sophianischen Zeitalter, herzlich willkommen zu dem Thema Gott in uns und wir in Gott, Gott in mir und ich in Gott. Immer mehr Menschen ahnen, dass jetzt, trotz allem, was sich in der Welt anzeigt, eine neue, lichtere Zeit empordämmert. Es ist die Zeit des Christus Gottes. Und immer mehr Menschen finden zu dem freien Geist Gott in uns. Gabriele, die Prophetin und Botschafterin des ewigen Reiches, gibt uns Menschen Hilfen über Hilfen, wie jeder, der möchte, lernen kann, Gott in seinem Inneren näher zu kommen, um in die neue Zeit hineinzureifen. Das heißt, hin zu einem Leben des Friedens, der Einheit und der Freiheit in Gott, unserem ewigen Vater. Wir freuen uns, dass wir Gabrieles Manuskript zu dem Thema Gott in uns und wir in Gott, Gott in mir und ich in Gott in dieser Sendung nun vortragen dürfen. Sie beginnt mit den Worten: Liebe Mitmenschen, mein Name ist Gabriele. Mein irdisches Leben habe ich dem einen Gott geweiht, der über 4 Jahrtausende seine Boten, also Gottes Propheten und Gottes Prophetinnen, zu den Menschen sandte, auch gerechte Männer und Frauen, um der Menschheit das Urgesetz, die Gottes- und Nächstenliebe, zu offenbaren und zu bringen. Zu den Gottespropheten und Gottesprophetinnen, zu den vielen Gotteskündern, gehöre auch ich, Gabriele. Viele meiner Mitmenschen wissen darum, denn Gott, der Ewige, sein Sohn, der Christus Gottes, und der Cherub der ewigen Weisheit offenbaren sich seit nahezu 5 Jahrzehnten durch das göttlich-prophetische Wort Gabriele. Das ewige Wort, das göttlich-prophetische Wort, gaben und geben alle Gotteskünder in ihrer Muttersprache, je nach Zeitepoche und Kulturkreis. Seit nahezu 5 Jahrzehnten empfange ich, so Gabriele, das ewige Wort und erlebe das urewige Gesetz, das Leben, das die Unendlichkeit durchströmt und auch jeden Menschen, je nach seinem Bewusstseinsstand. Das ewige Wort, das Sein, dass das Ich Bin das Urgesetz ist, durchströmt alle Gestirne, jedes Sonnensystem. Jedwede Energie ist durchstrahlt vom urewigen Gesetz. Jedes Detail in und auf der Erde, alle Naturreiche und Tiere empfangen das Leben. Jeder Wassertropfen, die Ozeane, Seen und Flüsse sind durchstrahlt vom ewigen Urgesetz, das die Gottes- und Nächstenliebe ist. Wohin wir Menschen auch gehen, alles, was wir sehen oder auch nicht schauen, ist durchstrahlt vom urewigen Gesetz, das wir schlicht Gott oder Geist Gottes nennen. Gott ist Geist. Das urewige Gesetz der Gottes- und Nächstenliebe, das uns Jesus von Nazareth offenbart hat. Jesus von Nazareth lehrte uns in vielen Details das ewige Gesetz, den Vater der Liebe. Die Inhalte der Bergpredigt und sein Vater Unser geben davon Zeugnis.
1: Gabriele erklärt weiter. Der wahre, ewige, alleine Gott offenbarte den Menschen weder einen Kriegsgott, noch einen Kampfgott, noch einen Kirchengott oder Priestergott. Gott, der Alleine, offenbarte uns Menschen weder durch seine Gotteskünder noch durch seinen Sohn, den Christus Gottes, von angeblich Seligen und Heiligen, auch nicht von dem, was die Kirchen ihren Gläubigen anbieten, zum Beispiel geweihte Gegenstände oder geweihtes Wasser oder von sogenannten Reliquien, die laut Kirchendogma verehrt werden müssen und. Weder Kirchengebote noch kirchliche Drohbotschaften kommen von dem wahren, ewigen Gott. Das gesamte Konstrukt all dieser Weisungen kommt von dem Machtinstrument Kirche selbst. Zu keiner Zeit haben die Gottesboten, die Gottespropheten und Gottesprophetinnen derartiges gelehrt oder gar empfohlen. Jesus von Nazareth lehrte die Gottes- und Nächstenliebe. Davon gebe auch ich, so Gabriele, Zeugnis. Gott, der ewige Alleine, ist das Urgesetz der Gottes- und Nächstenliebe. Man fragt sich, wenn das urewige Gesetz, die Gottes- und Nächstenliebe, die Unendlichkeit durchströmt, regt diese dann auch das Böse in dieser Welt an? Oder gibt das Urgesetz hierfür bestimmte Weisungen? Liebe Mitmenschen, viele von uns wissen um das Fallgesetz, das auf Ursache und Wirkung, auf Saat und Ernte basiert. Wir wissen auch, dass alles Ungute, einerlei, wie wir Menschen es nennen, tiefere Wurzeln hat, die oftmals sehr tief sitzen und dass das, was sichtbar gleich offenbar wird, meist nur die Oberfläche ist, die momentan fühl- und sichtbar ist. Das urewige Gesetz, die Gottes- und Nächstenliebe, das die Unendlichkeit durchströmt, gibt den Menschen und den Seelen nur so weit Hinweise und Mahnungen, wie diese es erfassen können, um daraus zu lernen. Diese Hilfen aus dem Geist, Gott, steigen zumeist aus unseren Gedanken auf und zeigen uns bildhaft, was vorliegt, damit wir es beheben können. Zu beachten gilt, Gott ist Geist, das urewige Gesetz und keine Wesenheit. Jesus von Nazareth lehrte uns im Vater unser: Vater unser, der du bist im Himmel. Wer oder was ist der Himmel? Jesus von Nazareth hat sicherlich das ewige Reich gemeint, das Reich der Gottes- und Nächstenliebe, das Himmelreich. Schon des Öfteren haben wir gehört oder gelesen, dass das ewige Reich aus 7x7 Äonenläufen besteht, aus mächtigen Äonen, wobei ein Äon in dem anderen Äon enthalten ist. Es sind also im Ganzen 7x7 Äonen und in jedem Äon leben und wirken Geistwesen, Söhne und Töchter Gottes mit ihren göttlichen Familien. Geistwesen sind komprimierter Lichtäther, Geistwesen aus seinem Geist, Gott. Geistwesen sind also formgewordenes Gesetz aus dem allströmenden Urgesetz, Gott, der Gottes- und Nächstenliebe.
2: Gabriele wiederholt: Aus seinem Geist, Gott, schuf Gott das formgewordene Gesetz der Gottes- und Nächstenliebe, göttliche Wesen, Geistwesen genannt. Gott, der Geist, das urewige Gesetz, gab sich selbst die Form, Gott Vater genannt oder Vater, Mutter, Gott. Gott, Vater, das Wesen, ist im Himmel. Es ist der Vater aller seiner Kinder. Der Allstrom, das Urgesetz, ist also strömender Lichtäther. Es ist dieselbe Kraft, derselbe Geist, der sich aus sich selbst, aus seinem Urgesetz, die Form gab. Gott Vater. Gott Vater ist wesenhaft unter seinen Söhnen und Töchtern, unter seinen Kindern im ewigen Sein. Deshalb die Worte des Jesus des Christus: Vater unser, der du bist im Himmel. Der Himmel ist das ewige Reich, Gott. Liebe Brüder, liebe Schwestern, deshalb heißt der Weg, den uns Jesus von Nazareth lehrte: Das Reich Gottes ist inwendig in euch. Damit meinte Jesus den Wesenskern, der in unserer Seele ist und den jeder beseelte Mensch durch ein Leben nach dem Gesetz der Gottes- und Nächstenliebe öffnen wird. Deshalb heißt es: Gott in uns oder Gott in mir. Gehen wir diesen Weg, Gott in uns oder auch Gott in mir, dann halten wir uns mehr und mehr an die 10 Gebote Gottes durch Moses und an die Lehren des Christus Gottes in Jesus von Nazareth und an seine Bergpredigt. Leben wir Schritt für Schritt nach der Gottes- und Nächstenliebe, dann werden unsere Gedanken lichter und unser Verhalten wachsamer, uns selbst gegenüber und auch gegenüber unseren Mitmenschen. Unsere Gespräche, ja, unsere Verhaltensweisen ändern sich. Bevor wir reden, überlegen wir, was wir sagen. Und wir überdenken auch, was wir tun wollen. Denn alles beruht auf Energie, auf Senden und Empfangen. Wir werden friedliebender. Unser Gemüt wird sonniger. Wir werden auch bewusster leben und unser Denken und Verhalten wird freier, ja offener. Ganz allmählich beginnen wir, bewusster zu beten. Zum Beispiel: Gott in uns, Gott in mir. Unsere Gebete gehen immer tiefer. Bald beginnen wir öfter zu danken, indem wir uns Gott in uns zuwenden. Mit der Zeit werden wir uns selbst wahrnehmen als der Tempel Gottes, so wie es uns Jesus von Nazareth lehrte. Ganz plötzlich, wie unerwartet, werden wir über unsere Gebetsgedanken nachdenken, in der Frage: Gehört zu Gott in uns nicht mehr als das Gebet für unsere Mitmenschen?
3: Gabriele erklärt: So mancher Mensch macht seine Erfahrungen auf dem Weg Gott in uns oder Gott in mir und er denkt zum Beispiel: Immer mehr beginnt es in mir zu dämmern und Freude steigt auf. Ja, natürlich. Wie oft hören wir, dass alles Kommunikation ist? Nun glaube ich, ich bin angekommen. Ja, wo bin ich angekommen? Wo? Als erstes in mir, Gott in mir. Ich denke weiter. Alles recht und schön, wo ist mein Nächster? Wer ist meine Familie? Wer sind meine Arbeitskollegen und Kolleginnen? Ich gehe zur Arbeit oder zum Einkaufen. Ich denke: Wer kommt mir entgegen? Wer ist auf meiner Straßenseite? Ja, wer sitzt neben mir in der U-Bahn? Oder wer kommt mir im Auto entgegen? Oder wer überholt mich in meinem Auto? Ja, wer? Fragen über Fragen, natürlich an mich selbst gerichtet. Ich fahre auf einen Parkplatz und halte vor einem Supermarkt. Ich gehe zur Tür. Ja, wer kommt mit der Einkaufstasche heraus und was kaufe ich? Ich kaufe Obst, Gemüse, Kartoffeln und Brot. Auch ein Bündel Kräuter nehme ich mit. Die Einkaufstasche ist voll. Jetzt bezahle ich und gehe zu meinem Auto. Ich denke, nicht gleich losfahren, kurz tief Luft holen und die Fragen kommen lassen. Wer oder was ging mit mir? Was hat mich so alles beschäftigt und was habe ich gedacht? Ich dachte über diesen oder jenen Mitmenschen nach. Den einen Menschen glaube ich nur registriert zu haben. Den anderen habe ich gemustert und mir Gedanken gemacht, wer dieser wohl sein könnte, weil seine Kleidung so sonderbar aussah und in der Einkaufstasche nur Gemüse und ein Glas Sauerkraut waren. Würste, die dazu passen, habe ich nicht gesehen. Zu mir gesprochen: Aber jetzt los, die Zeit drängt. Bildhaft gesprochen, sagte ich dann doch zu mir selbst: Halt, was habe ich eigentlich gelernt? Sind das denn andere Menschen, denen ich begegnet bin, als ich einer bin? Ein ungutes Gefühl klopft an. Menschen, ja Menschen, wie auch ich ein Mensch bin. Wir Menschen sind uns alle gleich. Halt! Ich habe gelernt, jeder hat seinen Bewusstseinsstand. Wie weit das Bewusstsein des anderen entwickelt ist, geht mich nichts an. Trotz allem, was mich betrifft, was ich auch denke, in jedem Menschen und durch jeden Menschen strömt das Leben, was für mich heißt, dass Gott auch durch ihn strömt, so wie Gott durch mich. Nun, ich bin gefragt, mich anzuschauen und nicht den anderen zu mustern, gar zu bewerten. Wieder habe ich meine persönliche Lektion bekommen. Jetzt fahre ich aber los. Ist das fatal oder ist das Fatalismus, wie ich denke und mich verhalte?
0: Hören wir, was der Mensch auf dem Weg Gott in uns weiter erfahren hat. Er erzählt: Zu Hause angekommen, packe ich meine Einkaufstasche aus, um das zu tun, was im Haushalt und für die Familie ansteht. Während meiner Arbeit halte ich kurz inne und frage mich: Liege ich eigentlich richtig mit meinem Denken? In dem, was ich fühle und denke, kann ich mich schon selbst analysieren. Was heißt fatal? Vom Schicksal bestimmt. Was oder wer bestimmt mein Schicksal? Letzten Endes bestimme ich

0: oder dem, dem ich gefallen möchte. Es denkt und denkt. Also, wenn ich mir keine Zügel anlege, dann mache ich mich, wie automatisch, abhängig von meinem Nächsten oder von Vereinen oder Kirchen. Das habe ich nun gelernt und bin zu dem Ergebnis gekommen, mich mehr und mehr dem zuzuwenden, der mich kennt und der mir helfen kann, wenn ich von dem Weg abweiche, den ich gewählt habe, Gott in mir. Durch die zahlreichen Lehren, die heißen Gott in mir und ich in Gott, habe ich mich mehr gefunden, das heißt erkannt. Die 10 Gebote Gottes und die Lehren des Jesus des Christus, seine Bergpredigt, sind zu meinem Lebensinhalt geworden. Ich kann, ohne mir selbst zu schmeicheln, sagen, ich bin freier und selbstständiger geworden und um vieles lockerer, um nicht zu sagen, glücklicher geworden und gehöre mir mehr selbst an. Ich habe gelernt, mich zu kontrollieren und nicht anderen zum Munde zu reden. Das Angebot der göttlichen Weisheit, mich selbst zu finden und in Kommunikation zu kommen mit dem, was mich umgibt, probiere ich mehr und mehr aus. Dadurch habe ich gelernt, zuzuhören, wenn ich angesprochen werde, um zu verstehen, was mir gesagt wird. Auch durch das Zuhören kann man lernen. Jeder von uns hat seinen Bewusstseinsstand. Einer kann vom anderen lernen. So viel habe ich schon gelernt, dass ich zu mir selbst sage, was geht dich das Wollen und Tun deines Nächsten an? Auch das, was mir bei ihm nicht gefällt oder gar nicht passt, dann, wenn ich in Versuchung komme, den anderen nach meinem Für und Wider einzuschätzen? Schnell ist man dabei, den anderen zu bewerten. Das habe ich gelernt. Alles, was mich an meinem Mitmenschen stört, bewegt oder gar ärgert, sagt mir, Gleiches oder Ähnliches habe auch ich in mir. Auch wenn ich so tue, als hätte das, was der andere von sich gibt, nichts mit mir zu tun.
1: Der Mensch auf dem Weg, Gott in uns, erzählt weiter. Ich lese über Gott in mir und ich in Gott. Es heißt, das Erkannte etwas tiefer anzuschauen, um eventuell die Wurzel zu finden. Denn alles, was wir Menschen so lapidar denken und aussprechen, das nicht dem Gesetz des Lebens entspricht, von dem Jesus der Christus lehrte, hat unter Umständen Wurzeln, gar ein tiefes Wurzelwerk. Bevor ich weiterlese, bin ich gefragt, mich zu hinterfragen. Habe ich vom Wurzelstück, also von meinem Übel, einiges gefunden, das zur Bereinigung ansteht? So bete ich und bitte Gott in mir um Beistand und um Hilfe. Außerdem habe ich gelernt, mir einige Notizen zu machen, um nicht wieder auf das gleiche Übel hereinzufallen. Nun ist alles bestens. Ja, ich hoffe, dass es so ist. Doch ganz traue ich mir nicht. Einerlei, was an Arbeit ansteht, ich erledige sie immer besser, weil ich mit meinen Gedanken bei dem bin, was ich gerade zu tun habe. Meine persönliche Aufgabe heißt, Gott in mir und ich in Gott. Am Abend lese ich weiter und da steht, du bist umgeben von dem Allleben Gott, das auch dich durchströmt. Weiter heißt

0: heißt es, blicke in das All. In Wirklichkeit ist dir nichts fremd. Gott ist Geist, alldurchströmendes Leben. Was ich hier lese, wird mir mehr und mehr bewusst, auch was es heißt, sich nicht an eine Lehre zu verlieren, die gegen das Allleben ist, gegen das, was Jesus der Christus gelehrt hat, so wie auch die vielen Gesandten Gottes, die Propheten und Prophetinnen. Außerdem heißt es, binde dich nicht an eine dogmatische Priesterlehre, die Strafe, Züchtigung und Verdammnis zum Inhalt hat, an eine Lehre, die den Menschen Ängste einflößt und sie unfrei macht, wodurch der Mensch sich einem vom Priestern erfundenen Rachegott ausliefert, an negative Energiefelder, die Menschen beeinflussen, Kriege gegen Menschen und Naturreiche zu führen. Denn Tiere, ja die ganze Natur, leidet unter diesem priesterlichen Phantomgeschöpf Höllengott. Weiter lese ich, es gab und gibt keinen strafenden Gott, keinen Höllengott, der verdammt. Das ganze Schreckensszenario ist von Menschen gemacht. Wer daran glaubt, der opfert seine Freiheit und opfert auch viele Taler vergebens, denn der Höllengott bedarf vieler Taler.
1: Ich lese weiter. Es heißt, werde frei, schau ins Firmament und fühle die Freiheit der Gestirne, die ihre Bahnen ziehen. Auch dein Weg ist ähnlich wie der Weg der Gestirne. Allerdings bist du ein Kind, ein Sohn, eine Tochter des unendlichen Alls. Das Leben ist Kommunikation. Du selbst bist als das Wesen des Schöpfergottes die Essenz des Alllebens, die Kommunikation ist. Ob es die Essenz der Mineralreiche ist, die Essenz der Bäume, Gräser und Blumen, die Essenz der Sonne und aller Planeten, du hast alles Gute und Schöne als Essenz und Kommunikation in dir, also Gott, den Geist des Lebens in dir. In der ganzen Unendlichkeit strömt das Allgesetz Gott. Gott, das Allgesetz, der Vater Mutter Gott, hat dich als göttliches Wesen im ewigen Sein geschaut und geschaffen. Also ist Gott in dir. Die Essenz des Reiches Gottes ist in des Menschen Seele, der Wesenskern, die Kindschaft Gottes, das Sein. Der beseelte Mensch ist angehalten, die Umhüllung des Wesenskerns, auch schlichtweg Seele genannt, zu beheben, also das Ungute, das Sündhafte, so wie wir sagen, zu beheben, um dem Wesenskern näher zu kommen und allmählich den Wesenskern zu öffnen, der, wie gesagt, die Essenz des Reiches Gottes ist, von dem Jesus von Nazareth sinngemäß sprach, das Reich Gottes ist inwendig in euch. Wer sich nicht selbst beobachtet und zum Beispiel seine negativen Gedanken freien Lauf lässt, und unguten Gesprächsstoff nicht hinterfragt, der prägt über seine fünf Sinne seine Seele, die Seelenhüllen, und zeichnet so seinen Körper. Deshalb sind wir jeden Augenblick selbst gefragt. Ich habe gelernt, so weiter mit den Erfahrungen auf dem Weg Gott in uns. Nicht jeder Mensch spricht das aus, was er mit seinen fünf Sinnen wahrnimmt. Wenn wir anderes sprechen als das, was wir mit unseren Sinnen aufnehmen, dann geht das von uns Wahrgenommene in unser Unterbewusstsein. Und das Oberbewusstsein spricht anders, als wir im Unterbewusstsein speichern. Dadurch verlieren wir die Kontrolle über uns selbst. Die Folge ist, wir werden mehr und mehr uns selbst hochstilisieren und uns das Lügen angewöhnen. Unser Leitfaden sollte die Selbsterkenntnis sein, die uns aufzeigt, wer wir sind und nicht, was wir dem anderen andichten. Denn keiner kennt das Bewusstsein seines Nächsten und auch nicht seinen Bewusstseinsstand. Uns selbst und unser wahres Selbst zu finden heißt, wir sind gefragt, uns und dem Wesenskern in unserer Seele näher zu kommen. Das gilt für jeden Einzelnen von uns, der sich selbst und sein wahres Selbst finden möchte.
2: Dazu Gabriele. So ist es. Jeden Augenblick, wahrhaft jeden Augenblick sind wir gefragt. Denken wir in diesem Zusammenhang an unser Sehorgan. Unsere Augen sind direkte Signalempfänger. Was diese empfangen, nehmen unmittelbar unsere Gefühle und Empfindungen auf und geben es bildhaft an unsere Gedanken weiter. Schneller als wir über unsere Augenblicke nachdenken können, wägen wir das, was ins Auge fiel, schon in unseren Gedanken ab und überlegen, was wir sagen, also preisgeben wollen. Der Mensch spricht meist nur das aus, was er abgewogen hat und womöglich das, was ihm zur Selbstdarstellung dient. Zumeist geben wir das nicht preis, was uns unsere Sinne wahrhaft signalisiert haben. Wir, jeder Einzelne von uns, ist ein Verfechter dessen, was er von sich geben will. In allem, was uns persönlich betrifft, was wir aussprechen oder auch was wir nicht von uns geben, liegt das Gesetz von Ursache und Wirkung, auch Aktion gleich Reaktion genannt. Das Gesetz von Ursache und Wirkung bezieht sich auf jeden einzelnen Menschen. Denn jeder Mensch wägt und misst sich jeden Augenblick selbst und lotet aus, was er von sich geben will. Hingegen die Seelenhüllen und das Unterbewusstsein speichern die Sinneswahrnehmung. Das Ganze für und wider, also auch das, was wir nicht preisgeben wollen. In all dem menschlichen Für und Wider wirkt das ewige, allgegenwärtige Gesetz der Gottes- und Nächstenliebe, das uns ermahnt und erinnert, uns selbst zu überprüfen, was wir denken, reden und tun. Gott, das Allgesetz, die Gottes- und Nächstenliebe, ist Kommunikation. Allerdings nicht mit dem Gegensätzlichen in uns und so auch nicht mit unseren allzu menschlichen Gedanken und Worten. Das Gesetz der Gottes- und Nächstenliebe ist ausschließlich das Kommunikationsgesetz mit dem allwaltenden Ich bin, das ich bin, das Allgesetz der Gottes- und Nächstenliebe. Bedenken wir, die naturreiche, die ganze Unendlichkeit ist durchstrahlt vom Urgesetz, dem Allgesetz des Seins und ist in Kommunikation mit den gleichen Bewusstseinsaspekten. Nur der Mensch prägt bedenkenlos sein Unterbewusstsein und seine Seele, gleich seine Seelenhüllen mit all seinem Für und Wider. Der Seelenkern, der Wesenskern hingegen, die Essenz des Reiches Gottes, bleibt frei. Wie schon offenbart, ist der Wesenskern geschützt durch die Erlösertat des Jesus von Nazareth, des Christus Gottes. Das Kreuz ohne Korpus ist sein vollbracht. Jesus von Nazareth lehrte uns das Gesetz des Lebens, die Gottes- und Nächstenliebe. Wir sind also gefragt, die Lehre der Gottes- und Nächstenliebe zu erfüllen. Gott in uns und wir in Gott. Oder Gott in mir und ich in Gott. Die Menschheit der vergangenen Zeiten baute auf Priester, die unter der Flagge der Kaiser und Könige ihr Unwesen trieben. Heute wird auf theologische Fachspezialisten gebaut, die sich als geistig Wissende ausgeben oder gar als sogenannte heilige Väter.
3: Gabriele erinnert uns. Was lehrte uns Jesus von Nazareth, der schlichtweg den Beruf als Zimmermann ausübte? Es gibt nur einen Vater, der im Himmel ist. In Jesus von Nazareth war der Christus Gottes, der Sohn Gottes, einverleibt. Was will uns das sagen? Es bedarf keines Theologiestudiums, überhaupt keines Studiums, und niemand muss Priester, Pfarrer oder gar stellvertretender sogenannter heiliger Vater sein, um dem Schöpfergott näher zu kommen. In jeder Menschenseele ist das Allgesetz der Gottes- und Nächstenliebe, das man nicht studieren kann. Wie gesagt, Gott, das Allgesetz, ist in jeder Seele gegenwärtig, um es zu leben. Der Mensch ist angehalten, sein Erdenleben nach den Geboten Gottes und den Inhalten der Bergpredigt des Jesus des Christus auszurichten. Jeder beseelte Mensch kann Gott, den allgegenwärtigen Geist, Gott, in sich selbst erfahren. Das lebten uns auch die Gottespropheten und Gottesprophetinnen vor. Die Gottespropheten und Prophetinnen lebten nach den Weisungen des All-Einen, um uns Menschen das lebendige, ewige Wort Gott zu geben, ohne Titel und größere Mittel. Durch ein Theologiestudium kann man Gottes Weisungen nicht empfangen. Jede Seele und jeder Mensch ist gefragt, nach dem Gesetz der Gottes- und Nächstenliebe zu leben. Dazu bedarf man auch keiner prunkvollen Kirchenbauten, um Gott anzubeten, wenn möglich mit sogenannten geweihten Gegenständen und vorgeschriebenen Gebeten und. Jesus von Nazareth lehrte uns Menschen, Gott in uns. Und er sprach vom stillen Kämmerlein. Wir Menschen suchen immer noch nach einem bestimmten äußeren Ort, um zu Gott zu beten. Wir sollten lernen, dass jeder Mensch selbst der unmittelbare Ort ist, in dem der urewige Quell Gott strömt. Gott in uns. Wie gesagt, wollen wir einen ruhigen Platz, um zu beten, dann erinnert uns Jesus von Nazareth an das stille Kämmerlein. Gott ist nun mal allgegenwärtiges Gesetz. Auch die Natur lädt uns ein, sie aufzusuchen, um dort zu beten. Auch eine stille, sternenklare Nacht kann uns helfen, still zu werden. Desgleichen die mächtigen Sonnen und Planeten, die ihre Bahnen ziehen und ihre spezifischen göttlichen Aufgaben erfüllen, die ihnen der weise Schöpfer des Seins übertragen hat. Auch sie wollen uns erinnern, dass der Wesenskern in unserer Seele die Allmacht ist. Eine weitere Hilfe, still zu werden, um zu beten, ist das Christuszentrum in der Nähe unseres physischen Herzens. Unsere göttlichen Anliegen und Gebete können wir auch dem Christuszentrum in uns anvertrauen. Der Christus Gottes weiß um uns und weiß, wessen wir wahrhaftig bedürfen.
1: Gabriele führt weiteres aus. Wir Menschen sprechen vom materiellen Universum, von den unzähligen Sonnen und Planeten und dass es in den sogenannten Milchstraßen weitere unzählige Sonnen und Planeten gibt. Wenige Menschen denken etwas tiefer, auch nicht die Wissenschaft, warum nur ein Planet, Erde genannt, überfüllt ist mit Menschen. Man sagt, die Ressourcen, die Ernährungsquellen für die Menschheit seien ausgeschöpft und man müsste bestimmte Monde und Planeten erobern, um dort eventuell Rohstoffe zu finden. Natürlich, um diese abzubauen, letztlich mal wieder für die Menschen, die letzten Endes die Erde für die Menschheit ausgebeutet haben. Man sucht und hofft. Wie heißt das Sprichwort? Die Hoffnung stirbt zuletzt. Was will uns das sagen, wenn der Klimawandel immer rascher kommt? Abermals steht die Frage an, wer hat den Klimawandel gemacht? Oder gar, wer kann ihn aufhalten? Wer? Eventuell der sogenannte Stellvertreter Gottes? Oder die Wissenschaft? Oder die Staatsmächtigen aller Völker? Wer? Kaum eine brauchbare Antwort steht zu Buche. Nur Fachsimpeleien. Man müsste, man könnte, man sollte. Am besten, man leugnet den Klimawandel und macht tapfer so weiter wie bisher. Noch hat man verschiedene Trümpfe in der Hand. Vor allem, wenn die Eismassen schmelzen. Dann heißt es zugreifen. Denn unter den Eismassen gibt es Rohstoffe. Natürlich nur für die Ersten, die gleich ihren neuen Besitz für zukünftige Profite anmelden. Die Eroberung steht an. Wer ist der Erste, der sich diesen Trumpf zunutze macht? Und weil es einige Staaten gibt, die auf diese neu erschließbaren Rohstoffquellen Anspruch erheben und sich als Erste hervortun wollen im Namen ihres Volkes, ist der nächste Gedanke. Wir haben wehrhafte Waffen bis hin zu Atomwaffen. So war es, so ist es. Keiner denkt darüber nach, dass man den allweisen Gott der Gottes- und Nächstenliebe vertrieben hat. Man wollte ihn durch seine Boten, durch seine Propheten und Prophetinnen nicht anhören. Ganz im Gegenteil. Man verfolgte die Botschafter aus dem Reich Gottes und tötete viele. Was hat die Menschheit bis heute gelernt? Was ist ihr Bewusstseinsstand? Bis heute wird die Lehre des Friedefürsten einer Dogmendiktatur geopfert, die als lebensverachtend bezeichnet werden muss. Seiner Friedenslehre stehen bewaffnete Völker gegenüber und das mit dem Segen der angeblich christlichen Kirche. Immer nur Kampf, immer nur Streit, immer nur Gewalt bis hin zur geistlichen Gewalt. Immer nur den anderen niedermachen, um sich selbst zu erhöhen.
0: Gabriele fährt fort. Ein Beispiel, wie es war, und so ist es noch heute. Man schreibt das Jahr 2021. Bald nach der Geburt des Jesus von Nazareth wurde das Knebeln von der damaligen Priesterkaste verfolgt. So kann gesagt werden, von seiner Geburt bis heute ist der Sohn Gottes in Jesus von Nazareth unerwünscht. Es sei wiederholt, schon das Knebeln zu Bethlehem wurde dem mörderischen Clan ausgesetzt. Und so ging und geht es weiter bis heute. Was sich nicht unterwerfen mag, wird, wenn möglich, zumindest erst einmal intensiv rufermordet, gesellschaftlich geächtet, dann totgeschwiegen. Bis zur Kreuzigung wurde Jesus der Christus verfolgt und seit der Kreuzigung bis heute wird er am Kruzifix dargestellt, um nicht zu sagen, zur Schau gestellt. Und warum? Hierzu nur einige Fragen, um innerhalb des Falls aus dem Reich Gottes einen 4000-jährigen Zyklus auf der Erde kurz anzusprechen. Warum wurden die Boten Gottes, die Propheten und Prophetinnen verfolgt und viele von ihnen ermordet? Warum wurden viele treue Männer und Frauen, die zu Jesus, dem Christus und zu seiner Lehre standen, verfolgt und viele auf grausame Weise umgebracht? Warum wurden die ersten Urchristen bald nach der Ermordung des Jesus von Nazareth verfolgt und letzten Endes das Urchristentum, einerlei, wie es sich im weiteren Verlauf präsentierte, ausgerottet? Auf wessen Betreiben und von wem? Warum und zu welchem Zweck hat der römische Kaiser Konstantin die katholischen Machenschaften zur Staatsreligion gemacht? Und wie hauste diese bis heute? Ist ein Blick in die Kirchengeschichte nicht der Blick in eine von Menschen gemachte Hölle? Wer hat im allerletzten Abschnitt eines 4000-jährigen Zyklus den letzten Propheten aus dem Reich Gottes, eine Frau aus dem Volk, verfolgen lassen, von wem und das bis heute? Wer hat den auferstandenen Sohn Gottes als Leichnam am Kruzifix an allen erdenklichen Orten, an Wegen und Feldern und in Kirchen positioniert? Wer betet das Kruzifix an und das bis heute? Wer? Vor nahezu 2000 Jahren ist der Christus Gottes, der Sohn Gottes, auferstanden. Offenbar jedoch noch nicht in den sogenannten christlichen Regimen. Darum eine weitere Frage. Warum tragen viele Kirchenoberen das Kruzifix auf ihrer Brust? Und wofür soll den Staatsbevollmächtigten das Kruzifix dienen? Soll es zu Diensten sein für mancherlei Zwecke, eventuell bis hin zur Segnung der Soldaten und Absegnung des Gebrauches von mörderischen Waffen? Warum das oft angeführte Signet christliche Werte?
2: Weitere Fragen stünden zur Beantwortung an, so Gabriele. Wer war es und wer ist es, der in dem 4000-jährigen Zyklus Gott, den Ewigen, verhöhnt hat und seine Boten verfolgen und viele von ihnen ermorden ließ? Und wer hat es ausgeführt? Wer hat den Sohn des Ewigen in Jesus von Nazareth kreuzigen lassen? Und wer hat es ausgeführt? Er, der Friedefürst, lehrte die Botschaft der Gottes- und Nächstenliebe. Wer missbraucht seine Lehre und seinen Namen bis heute? Wer? Aus dem 4000-jährigen Zyklus der Verhöhnung des ewigen Gottes und seines Sohnes durch die Priesterkaste könnte man noch vieles aufzeigen. So viel blutdurchtränktes Leid, so viel Schmerz, Not, Elend und Wunden, so viel Lügen, Verleumdung, Rufmord und Raubmord. Das alles millionenfach durch das Machtmonopol der Grausamkeit, Religion. Kein Mensch sollte schlichtweg sagen, das war einmal. Wie gesagt, schon von Geburt an wurde das Kind Jesus von Nazareth verfolgt. Und so ging es weiter bis zu seinem Kreuzestod. Die Kreuzigung war für den Moloch noch nicht genug. Mit Verhöhnung und Spott, mit Fälschung seiner Lehre, mit dem Missbrauch seines Namens ging es seitdem weiter durch die Zeiten. Jede Scheußlichkeit, jedes Verbrechen, Gräueltaten über Gräueltaten, Scheiterhaufen, Kreuzzüge, Kriege, Mord und Völkermord, immer wieder unter Missbrauch des Namens des Friedefürsten, des Sohnes Gottes bis in die Jetztzeit. Der Klimawandel kommt mit seinen deutlicher werdenden Szenarien auch immer schneller auf die Menschheit zu und es zeigt sich an. Die Auswirkungen werden zu apokalyptischen Katastrophen. So manch einer fragt sich, ist das das Ergebnis der christlichen Lehre von Jesus, dem Christus? Oder hat sich der Sohn Gottes in Jesus von Nazareth getäuscht mit seiner Friedenslehre? Wenn Jesus von Nazareth sich mit seiner Friedensbotschaft getäuscht hätte und seine Lehre den sogenannten christlichen Kirchen übertragen hätte, dann würde sie statt Liebe und Frieden das Zerstörerische beinhalten, das blutrünstige, mörderische und auf Geld und Güter besessene, so wie sich die sogenannte Christenheit verhält. Und wäre dann nicht auch sein Vater, der Vater im Himmel, ebenso zerstörerisch, blutrünstig, gleich mörderisch, wie die sogenannten christlichen Kirchen immer wieder in den letzten 2000 Jahren? Nach 2000 Jahren ist diese Frage berechtigt. Wer hat die entsprechende Antwort?
3: Gabriele führt Weiteres an. Wenn das der Wahrheit des Jesus von Nazareth entsprechen würde, wie es die sogenannten christlichen Kirchen halten, dann gäbe es für die heutigen Nachfolger der Lehre des Jesus, des Christus, keine Chance. Diese Frage steht wahrhaftig an. So wie einst, so achten auch heute die Nachfolger des Jesus von Nazareth die Natur und die Tiere. Sie sind, wie einst die ersten Urchristen, Vegetarier. Nicht nur der Gesundheit wegen, sondern weil Tiere eine Seele haben, also beseelt sind, wie viele Menschen auch. Alles ist durchstrahlt von der ewigen Kraft des Lebens, von dem allmächtigen Gott der Gottes- und Nächstenliebe. Jeder Grashalm, jede Blume, jede Frucht, jeder Stein, die ganze Erde mit ihren Wäldern, Wiesen und Feldern, mit ihren Flüssen, Seen und Meeren ist beatmet vom allmächtigen Geist des Lebens, Gott, was besagt, Gott in uns, Gott, das allgegenwärtige Leben. Das beinhaltet auch heute das unmittelbare Urchristentum nach der Lehre des Jesus von Nazareth. Die weitere Entwicklung der frühen urchristlichen Gemeinden in der Nachfolge des Jesus von Nazareth wurde durch Streit und Rechthaberei über die christliche Lehre innerhalb der verschiedenen urchristlichen Gemeinschaften zerstört. Die Folge war der Niedergang. Doch die ewige Wahrheit wird immer wieder auferstehen. Gott in uns und wir in Gott. Die Lehre, die eins ist mit den 10 Geboten Gottes durch Moses und mit den Lehren des Jesus von Nazareth mit seiner Bergpredigt. Fragen über Fragen. Eine weltweite Frage stünde an. Wer hat den Klimawandel zu verantworten? Wer? So lapidar heißt es oft, der Klimawandel ist von Menschen gemacht. Andere meinen, solche und ähnlichen Katastrophen gab es schon immer. Wieder andere meinen, nun ja, Klimawandel hin oder her, ich habe mein Alter und komme noch rechtzeitig davon. Wie man die Ansichten über den Klimawandel auch deutet, der Klimawandel ist das Zeichen, das wohl jeder in seiner Seele oder wie es so heißt, an seinem sterblichen Leib zu tragen hat. Keiner weiß, wie lange sein Erdenleben dauert und was die Reinkarnation für seine Seele an Inhalten hat. Inzwischen weiß man, dass keine Energie verloren geht. Auch nicht die Energie der Seele oder die Energie, die den unbeseelten Körper belebt, auch wenn dieser, so wie viele denken, irgendwann der Erde zugeführt wird.
2: Hören wir, was Gabriele weiter ausführt. Die Zeiten der Zeiten tragen den Beweis, so auch der 4000-jährige Zyklus der von Gott gesandten Propheten und Prophetinnen. Gott, der Ewige, warnte und warnte durch seine Boten. Er lehrte und lehrte und sprach immer wieder die Belastungen an, die von Mensch zu tragen sind, durch das Gesetz von Saat und Ernte, von Ursache und Wirkung. Denn was der Mensch sät, das wird der Mensch auch ernten. Auge um Auge, Zahn um Zahn. Seit dem Fall aus dem Reich Gottes besteht die Sucht, sich selbst beweisen zu wollen. Weil das so ist, und das bis heute, wird die Wahrheit, das ewige Wort des Seins, geschmäht und verworfen. Auch wenn viele schwere und schwerste Katastrophen mehrere Generationen heimgesucht haben. Man harrt lieber aus im Gebet an den Götzengott, der tausende von Jahren nichts vermochte, außer Geld und Güter an sich zu reißen, zu rauben, zu horten und jegliches Verbrechen zu begehen, um seine Macht zu festigen und seinen Reichtum zu mehren. Jahrtausende beugt sich die Menschheit vor den angeblich spektakulären Zauberkünsten der extravaganten Priester. Einerlei, wie sich die Zauberlehrlinge von Generation zu Generation nannten und aufspielten. Zu den betörenden Schalmeienklängen der Priestergilde tanzen Kaiser, Könige und der Adel bis hin zu den heutigen Staatsoberhäuptern und sonstigen Führern in Wirtschaft und Gesellschaft. Was die Geschichtsbücher, Biografien, Zeitungsartikel oder das Internet offenlegen. 4000 Jahre sind vergangen. Heute, wie damals, wird dem Volk gepredigt, was Herrscher, Despoten und Diktatoren, Kaiser und Könige, größere Fürstenhäuser und Finanzdynastien im Einklang mit den Religionsverwaltern aus dem ewigen Wort durch die Propheten Gottes und aus der wunderbaren Lehre des Jesus, des Christus gemacht haben. Und das zumeist unter der Flagge der Religion. Bald nach Jesus von Nazareth wurde seine Lehre derart umdiskutiert, also ins Verweltlichte gezogen, dass von Christus und seiner Friedenslehre wenig übrig blieb, sodass der Rest der himmlischen Wahrheit von Kaiser Konstantin problemlos vernichtet werden konnte und seither die katholische, angeblich christliche Wahrheit zur Staatsreligion gemacht wurde. Die noch vorhandenen Bruchstücke der Wahrheit wurden unter dem Schleier des priesterlichen Geheimnisses mit Scherben wie christliche Werte abgedeckt. Aus dem verunreinigten Wasserbecken vieler Religionen wurde aus der Staatsreligion, die von Kaiser Konstantin erkoren wurde, eine angeblich christliche gemacht und weitere Scherben dazugetan. Das ganze kirchliche System läuft nun unter der obskuren, dem Untergang geweihten Flagge Geheimnis. Es ist traurig, fast absurd, sich immer wieder wiederholen zu müssen. Doch die Wahrheit kann nicht oft genug wiederholt werden. Denn der ewigen Wahrheit stehen über 4000 Jahre von Priestern verbreitete Unwahrheiten entgegen.
1: Gabriele fährt fort. Es gibt viele Redekünste und Weisungen, warum die Menschheit ohne Zwänge und ohne Regulierung von Kirchengesetzen, von Kirchengeboten und Verboten nicht gelenkt werden kann. Die Frage steht, warum soll die Masse der Menschheit mit der Zwangshypnose Religion und dem abscheulichen, vernichtenden Urteil, der sei ausgeschlossen oder gar verflucht, geführt werden? Solche und ähnliche Machtstrukturen gibt es zumeist in religiösen Priestergebilden und bei deren Anhängern, aber nicht bei Gott, dem Ewigen, und auch nicht in der Lehre des Jesus von Nazareth, der Lehre der Gottes- und Nächstenliebe, der Freiheit und des Friedens. Wer sucht, der findet. Viele Menschen, und es werden immer mehr, wenden sich von der Schaukulisse und deren Verfluchungsritualen ab, die die Menschen zwingen. Jenes müsse man glauben oder man müsste Gottesdienste besuchen und einem Priester seine Sünden beichten, um von ihm den Hostientrost zu empfangen. Wer kann uns trösten? Wer kann uns beistehen? Wer kann uns helfen? Und wer kann uns Linderung und Heilung bringen? Wir Menschen sollten lernen, alles dem Sinn nach zu verstehen. Jedes Wort hat Inhalte und jeder Mensch legt in sein Wort das hinein, was gerade sein Bewusstseinsstand vorgibt. Jesus von Nazareth lehrte uns sinngemäß: Wenn ihr betet, macht es nicht wie die Heuchler. Sie stellen sich beim Gebet gern in die Synagogen und an die Straßenecken, damit sie von den Leuten gesehen werden. Amen, das sage ich euch. Sie haben ihren Lohn bereits erhalten. Du aber, geh in deine Kammer, wenn du betest, und schließ die Tür zu. Dann bete zu deinem Vater, der im Verborgenen ist. Dein Vater, der auch das Verborgene sieht, wird es dir vergelten. Wenn ihr betet, sollt ihr nicht plappern wie die Heiden, die meinen, sie werden nur erhört, wenn sie viele Worte machen. Macht es nicht wie sie, denn euer Vater weiß, was ihr braucht, noch ehe ihr ihn bittet. Das Gleiche gilt auch in der Natur. Zum Beispiel lehnen wir uns an einen Baum, um einen gewissen Halt zu haben, um zu beten. Und das in dem Bewusstsein, dass Gott der allgegenwärtige Geist in allem ist, auch in uns. Nach einem tiefen, innigen Gebet lassen wir unsere Augen durch die Natur schweifen. Bald merken wir, dass unser Blick kurz da und dort innehält. Mit diesem Gegenüber nehmen wir Kommunikation auf. Das Gegenüber hat unsere Aufmerksamkeit geweckt, um sich mitzuteilen. Ja, so ist es in der ganzen Unendlichkeit. Alles, was unsere Augen bewusst aufnehmen, will uns etwas sagen.
0: Gabriele erklärt: Gerade die Augen sind sensitive Kommunikationsnerven, die uns über Bilder rasch etwas übermitteln, das uns auf dem Weg zur Lehre des Jesus, des Christus, hilfreich sein könnte. Alles ist Kommunikation und durchstrahlt vom ewigen Gesetz des Lebens, Gott. Einerlei, wohin wir uns wenden oder wo wir stehen oder sitzen, alles ist durchströmt von dem allmächtigen Gott, dem Geist. Alles beruht auf Kommunikation. Wenn wir wollen, können wir immer öfter einige Minuten still werden und nach innen beten, was besagt, zu Gott in uns zu beten. Wir sollten nicht immer nur bitten oder gar betteln. Gott, der Ewige, weiß um alle Dinge. Es kommt die Zeit, in der wir immer mehr danken für so manches, das wir schon von ihm empfangen haben. Merken wir uns, wir sollen nicht alles als selbstverständlich nehmen, sondern öfter darüber nachdenken, was es uns sagen möchte. Wir empfangen viel Positives, viel Freundliches und Freudiges. Zu allen und zu jedem könnte gesagt werden, wir sind gefragt. In dieser inneren Einstellung empfinden wir mehr und mehr Freude und Zuversicht. Vieles, was wir bisher nicht bemerkt oder beachtet haben, zum Beispiel am Rand unseres Weges ein kleiner Käfer, macht uns jetzt aufmerksam, ihn anzuschauen. Wir schauen ihn näher an und freuen uns und bemerken gleichzeitig, wie wunderbar dieser kleine Käfer gestaltet ist. Wir fragen uns, von wem? Natürlich vom Schöpfer, dem allmächtigen, ewigen Gott des ewigen Seins, vom Geist des Lebens, also von Gott. Ob Blume, Baum, Strauch, Tier oder gar Stein, alles ist durchstrahlt und beseelt von der Allmacht Gott. Zu Recht können wir sagen, Gott in uns, und wir in Gott. Auch der kleine Käfer, ja alles, was lebt und Gottes Allmacht innehat, ist als Essenz ein Teil von Gott in uns. Gott, das Urgesetz, ist das allströmende Gesetz. Gott ist Geist. Das ewige Allgesetz durchströmt die ganze Unendlichkeit, auch die Materie, das Grobstoffliche. Das wahre Sein atmet den Odem des Lebens, Geist aus seinem Geist, Gott. Alles ist aufgenommen im Allgesetz des Lebens. Zum Beispiel sind die Kleinstlebewesen, die Tiere, in geistige Gattungsfelder gefasst und empfangen seinen Odem im Kollektivbewusstsein, das der Beginn zur Formierung ist für eine Teilseele in der Tierwelt.
3: Zum Ende Ihrer Schulung über Gott in uns und wir in Gott, Gott in mir und ich in Gott, wiederholt Gabriele. Ob von geistig-göttlichen Gattungsfeldern die Rede ist, in denen die kleinsten Tierwesen zur Formierung heranreifen, oder von der Evolution bis hin zum Naturwesen, alles und alle sind eingebunden, gleich aufgenommen in die vier geistigen Evolutionsebenen im ewigen Reich. Keine Energie, also kein geistig-göttlicher Hauch geht verloren. Alles ist im Strom der Gottes- und Nächstenliebe. Alles geht himmelwärts, denn das himmlische Leben ist von Urbeginn des Es werde feinstofflich. Der Mensch ist letztlich von der Erde, von allen den Bausteinen der Erde, und kehrt auch wieder zur Erde zurück. Ist der Mensch beseelt, dann tritt beim letzten Atemzug die Seele allmählich aus dem Körper und atmet nach dem Rhythmus der Seele weiter, die nun Feinstofflichkeit ist. Ganz allmählich geht sie dann ihren Weg, den ihr der einstige Mensch zugewiesen hat, bis sie wieder als reines Geistwesen in die ewige Heimat eingehen kann. Die Inhalte unserer Gefühle, Empfindungen, Gedanken, Worte und Handlungen sind Energien, die unser Körper und unsere Seele aufzeichnen. Deshalb der Rat, so Gabriele. Wir sind gefragt, jeder Einzelne von uns. Weder ein Theologe noch ein Beichtvater, sei er ein Pfarrer oder Priester, kann uns von unseren sogenannten Sünden lossprechen. Auch die Einnahme von angeblich heiligen Substanzen, ob Wein, Brot oder sonstige Dinge, die dem Seelenheil dienen sollen, kann dem Mensch nicht wahrhaft helfen. Wir sind gefragt. Es geht um unser Denken, Reden und Tun. Alles beruht auf Energie und keine Energie geht verloren. Liebe Mitmenschen, liebe Brüder, liebe Schwestern, also, wir sind gefragt. In diesem Bewusstsein, Gabriele. Liebe Mitmenschen, liebe Brüder, liebe Schwestern in den freien Gemeinschaften weltweit, aus dieser Schulung Gabrieles zum Thema Gott in uns und wir in Gott, Gott in mir und ich in Gott, sind sicher in jedem von uns andere Aspekte angeklungen. Lassen wir das in uns wirken, was zu uns gesprochen hat. Es ist eine Botschaft für uns, für unser Leben. Und eines können wir uns sicher alle mitnehmen: Wir sind gefragt.